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1: Und es kamen vor ihn die Reden der Söhne Labans, dass sie sprachen:
2: Jakob hat alles Gut unseres Vaters an sich gebracht. Und nur von unseres Vaters Gut hat er solchen Reichtum zu Wege gebracht.
1: Und Jakob sah an das Angesicht Labans, und siehe, er war gegen ihn nicht mehr wie zuvor. Und der Herr sprach zu Jakob:
3: Zieh wieder in deiner Väterland und zu deiner Verwandtschaft. Ich will mit dir sein.
1: Da sandte Jakob hin und ließ rufen Rahl und Lea aufs Feld zu seiner Herde und sprach zu ihnen:
4: Ich sehe an eures Vaters Angesicht, dass er gegen mich nicht ist wie zuvor. Aber der Gott meines Vaters ist mit mir gewesen, und ihr wisst, dass ich aus allen meinen Kräften eurem Vater gedient habe. Und er hat mich getäuscht und 10-mal meinen Lohn verändert. Aber Gott hat ihm nicht gestattet, dass er mir Schaden täte. Wenn er sprach, die Bunten sollen dein Lohn sein, so trug die ganze Herde Bunte. Wenn er aber sprach, die Sprenkligen sollen dein Lohn sein, so trug die ganze Herde Sprenklige. So hat Gott die Güter eures Vaters ihm entwunden und mir gegeben. Denn wenn die Brunstzeit kam, hob ich meine Augen auf und sah im Traum, und siehe, die Böcke, die auf die Herde sprangen, waren sprenklich, gefleckt und bunt. Und der Engel Gottes sprach zu mir im Traum: Jakob. Und ich antwortete: Hier bin ich. Er aber sprach: Hebe deine Augen auf und sieh, alle Böcke, die auf die Herde springen, sind sprenklich, gefleckt und bunt. Denn ich habe alles gesehen, was Laban dir antut. Ich bin der Gott, der dir zu Bethel erschienen ist, wo du den Stein gesalbt hast, und du hast mir da selbst ein Gelübde getan. Nun mach dich auf und zieh aus diesem Lande und kehre zurück in das Land deiner Verwandtschaft.
1: Da antworteten Rahl und Lea und sprachen zu ihm:
5: Wir haben doch kein Teil noch Erbe mehr in unseres Vaters Hause. Haben wir ihm doch gegolten wie die Fremden, denn er hat uns verkauft und unseren Kaufpreis verzehrt.
6: Fürwahr, der ganze Reichtum, den Gott unserem Vater entzogen hat, gehört uns und unseren Kindern. Alles nun, was Gott dir gesagt hat, das tu.
1: Da machte sich Jakob auf und lud seine Kinder und Frauen auf die Kamele und führte weg all sein Vieh und alle seine Habe, die er in Mesopotamien erworben hatte, dass er käme zu Isaak, seinem Vater, ins Land Kanaan. Laban aber war gegangen, seine Herde zu scheren, und Rahel stahl ihres Vaters Hausgott. Und Jakob täuschte Laban, den Aramäer, damit, dass er ihm nicht ansagte, dass er ziehen wollte. So floh er mit allem, was sein war, machte sich auf und fuhr über den Euphrat und richtete seinen Weg nach dem Gebirge Gilead. Am dritten Tage wurde Laban angesagt, dass Jakob geflohen wäre. Und er nahm seine Brüder zu sich und jagte ihm nach, 7 Tage Reisen weit, und ereilte ihn auf dem Gebirge Gilead. Aber Gott kam zu Laban, dem Aramäer, im Traum des Nachts und sprach zu ihm:
3: Hüte dich, mit Jakob anders zu reden als freundlich.
1: Und Laban holte Jakob ein. Jakob aber hatte sein Zelt aufgeschlagen auf dem Gebirge, und Laban mit seinen Brüdern schlug sein Zelt auch auf dem Gebirge Gilead auf. Da sprach Laban zu Jakob:
7: Was hast du getan, dass du mich getäuscht hast und hast meine Töchter entführt, als wenn sie im Krieg gefangen wären? Warum bist du heimlich geflohen und hast mich hintergangen und hast mir es nicht angesagt, dass ich dich geleitet hätte mit Freuden, mit Liedern, mit Pauken und Harfen, und hast mich nicht einmal lassen meine Enkel und Töchter küssen? Nun, du hast töricht getan. Ich hätte wohl so viel Macht, dass ich euch Böses antun könnte, aber eures Vaters Gott hat diese Nacht zu mir gesagt: Hüte dich, mit Jakob anders zu reden als freundlich. Und wenn du schon weggezogen bist und sehntest dich so sehr nach deines Vaters Hause, warum hast du mir dann aber meinen Gott gestohlen?
1: Jakob antwortete und sprach zu Laban:
2: Ich fürchtete mich und dachte, du würdest deine Töchter von mir reißen. Bei wem du aber deinen Gott findest, der sterbe. Hier, vor unseren Brüdern, suche das Deine bei mir und nimm's hin.
1: Jakob wusste aber nicht, dass Rahel ihn gestohlen hatte. Da ging Laban in die Zelte Jakobs und Leas und der beiden Mägde und fand nichts. Und ging aus dem Zelte Leas in das Zelt Rahels. Rahel aber hatte den Hausgott genommen und unter den Kamelsattel gelegt und sich darauf gesetzt. Laban aber betastete das ganze Zelt und fand nichts. Da sprach sie zu ihrem Vater:
5: Mein Herr, zürne nicht, denn ich kann nicht aufstehen vor dir, denn es geht mir nach der Frauenweise.
1: Daher fand er den Hausgott nicht, wie sehr er auch suchte. Und Jakob wurde zornig und schalt Laban und sprach zu ihm:
2: Was habe ich Übles getan oder gesündigt, dass du so hitzig hinter mir her bist? Du hast all meinen Hausrat betastet. Was hast du von deinem Hausrat gefunden? Lege das her vor meinen und deinen Brüdern, dass sie zwischen uns beiden richten. Diese 20 Jahre bin ich bei dir gewesen. Deine Schafe und Ziegen haben keine Fehlgeburt gehabt. Die Widder deiner Herde habe ich nie gegessen. Was die wilden Tiere zerrissen, brachte ich dir nicht. Ich musste es ersetzen. Du fordertest es von meiner Hand. Es mochte mir des Tages oder des Nachts gestohlen sein. Des Tages kam ich um vor Hitze und des Nachts vor Frost, und kein Schlaf kam in meine Augen. So habe ich diese 20 Jahre in deinem Hause gedient, 14 um deine Töchter und 6 um deine Herde, und du hast mir meinen Lohn 10-mal verändert. Wenn ich der Gott meines Vaters, der Gott Abrahams und der Schrecken Isaaks auf meiner Seite gewesen wäre, du hättest mich leer ziehen lassen. Aber Gott hat mein Elend und meine Mühe angesehen und hat diese Nacht rechtes Urteil gesprochen.
1: Laban antwortete und sprach zu Jakob:
7: Die Töchter sind meine Töchter, und die Kinder sind meine Kinder, und die Herden sind meine Herden, und alles, was du siehst, ist mein. Was kann ich heute für meine Töchter oder ihre Kinder tun, die sie geboren haben? So komm nun und lass uns einen Bund schließen, ich und du, der ein Zeuge sei zwischen mir und dir.
1: Da nahm Jakob einen Stein und richtete ihn auf zu einem Steinmal. Laban aber sprach zu seinen Brüdern:
7: Lest Steine auf.
1: Und sie nahmen Steine und machten davon einen Haufen und aßen daselbst auf dem Steinhaufen. Und Laban nannte ihn Jeger Sahaduta, Jakob aber nannte ihn Gal-Ed. Da sprach Laban:
7: Der Steinhaufe sei heute Zeuge zwischen mir und dir.
1: Daher nennt man ihn Gal-Ed und Mitzbah. Denn er sprach:
7: Der Herr wache als Späher über mir und dir, wenn wir voneinander gegangen sind, dass du meine Töchter nicht bedrückst oder andere Frauen dazu nimmst zu meinen Töchtern. Es ist dir kein Mensch bei uns. Siehe aber, Gott ist der Zeuge zwischen mir und dir.
1: Und Laban sprach weiter zu Jakob:
7: Siehe, das ist der Haufe, und das ist das Steinmal, das ich aufgerichtet habe zwischen mir und dir. Dieser Steinhaufe sei Zeuge, und das Steinmal sei auch Zeuge, dass ich nicht an diesem Haufen vorüberziehe zu dir hin, oder du vorüberziehst zu mir hin an diesem Haufen und diesem Mal in böser Absicht. Der Gott Abrahams und der Gott Nahors sei Richter zwischen uns, der Gott ihres Vaters.
1: Und Jakob schwor ihm bei dem Schrecken Isaaks, dem Gott seines Vaters. Und Jakob opferte auf dem Gebirge und lud seine Brüder zum Essen. Und als sie gegessen hatten, blieben sie auf dem Gebirge über Nacht. Am Morgen aber stand Laban früh auf, küsste seine Enkel und Töchter und segnete sie, und zog hin und kam wieder an seinen Ort. Jakob aber zog seinen Weg. Und es begegneten ihm die Engel Gottes. Und als er sie sah, sprach er:
2: Hier ist Gottes Heerlager.
1: Und nannte diese Stätte Mahanaim. Jakob aber schickte Boten vor sich her zu seinem Bruder Esau ins Land Seir, in das Gebiet von Edom. Und befahl ihnen und sprach:
2: So sprecht zu Esau, meinem Herrn. Dein Knecht Jakob lässt dir sagen, ich bin bisher bei Laban lange in der Fremde gewesen und habe Rinder und Esel, Schafe, Knechte und Mägde und habe ausgesandt, es dir, meinem Herrn, anzusagen, damit ich Gnade vor deinen Augen finde.
1: Die Boten kamen zu Jakob zurück und sprachen:
8: Wir kamen zu deinem Bruder Esau, und er zieht dir auch entgegen mit 400 Mann.
1: Da fürchtete sich Jakob sehr, und ihm wurde bange. Und er teilte das Volk, das bei ihm war, und die Schafe und die Rinder und die Kamele in 2 Lager, und sprach:
2: Wenn Esau über das eine Lager kommt und macht es nieder, so wird das andere entrinnen.
1: Weiter sprach Jakob:
2: Gott meines Vaters Abraham und Gott meines Vaters Isaak, der du zu mir gesagt hast, zieh wieder in dein Land und zu deiner Verwandtschaft. Ich will dir wohltun. Herr, ich bin zu gering aller Barmherzigkeit und aller Treue, die du an deinem Knechte getan hast. Denn ich hatte nicht mehr als diesen Stab, als ich hier über den Jordan ging. Und nun sind aus mir zwei Lager geworden. Errette mich von der Hand meines Bruders, von der Hand Esaus. Denn ich fürchte mich vor ihm, dass er komme und schlage mich, die Mütter samt den Kindern. Du hast gesagt, ich will dir wohltun und deine Nachkommen machen wie den Sand am Meer, den man der Menge wegen nicht zählen kann.
1: Und er blieb die Nacht da und nahm von dem, was er erworben hatte, ein Geschenk für seinen Bruder Esau. 200 Ziegen, 20 Böcke, 200 Schafe, 20 Widder und 30 säugende Kamele mit ihren Füllen, 40 Kühe und 10 junge Stiere, 20 Eselinnen und 10 Esel, und tat sie unter die Hand seiner Knechte, je eine Herde besonders, und sprach zu ihnen:
2: Geht vor mir her und lasst Raum zwischen einer Herde und der anderen.
1: Und er gebot dem Ersten und sprach:
2: Wenn dir mein Bruder Esau begegnet und dich fragt, wem gehörst du an und wo willst du hin und wessen Eigentum ist das, was du vor dir hertreibst, sollst du sagen: Es gehört deinem Knechte Jakob, der sendet es als Geschenk seinem Herrn Esau und zieht hinter uns her.
1: Ebenso gebot er auch dem Zweiten und dem Dritten und allen, die den Herden nachgingen, und sprach:
2: Wie ich euch gesagt habe, so sagt zu Esau, wenn er ihm begegnet, und sagt ja auch: Siehe, dein Knecht Jakob kommt hinter uns.
1: Denn er dachte: Ich will ihn versöhnen mit dem Geschenk, das vor mir hergeht. Danach will ich ihn sehen. Vielleicht wird er mich annehmen. So ging das Geschenk vor ihm her. Er aber blieb diese Nacht im Lager. Und Jakob stand auf in der Nacht und nahm seine beiden Frauen und die beiden Mägde und seine 11 Söhne und zog an die Furt des Jabbok, nahm sie und führte sie über das Wasser, so dass hinüberkam, was er hatte, und blieb allein zurück. Da rang ein Mann mit ihm, bis die Morgenröte anbrach. Und als er sah, dass er ihn nicht übermochte, schlug er ihn auf das Gelenk seiner Hüfte, und das Gelenk der Hüfte Jakobs wurde über dem Ringen mit ihm verrenkt. Und er sprach:
9: Lass mich gehen, denn die Morgenröte bricht an.
1: Aber Jakob antwortete:
2: Ich lasse dich nicht, du segnest mich denn.
1: Er sprach:
9: Wie heißt du?
1: Er antwortete:
2: Jakob.
1: Er sprach:
9: Du sollst nicht mehr Jakob heißen, sondern Israel, denn du hast mit Gott und mit Menschen gekämpft und hast gewonnen.
1: Und Jakob fragte ihn und sprach:
2: Sage doch, wie heißt du?
1: Er aber sprach:
9: Warum fragst du, wie ich heiße?
1: Und er segnete ihn daselbst. Und Jakob nannte die Stätte Phnuel.
2: Denn,
1: sprach er,
2: ich habe Gott von Angesicht gesehen, und doch wurde mein Leben gerettet.
1: Und als er an Phnuel vorüberkam, ging ihm die Sonne auf, und er hinkte an seiner Hüfte. Daher essen die Israeliten nicht das Muskelstück auf dem Gelenk der Hüfte bis auf den heutigen Tag, weil er auf den Muskel am Gelenk der Hüfte Jakobs geschlagen hatte. Jakob hob seine Augen auf und sah seinen Bruder Esau kommen mit 400 Mann. Und er verteilte seine Kinder auf Lea und auf Rahel und auf die beiden Leibmägde und stellte die Mägde mit ihren Kindern vorne an und Lea mit ihren Kindern dahinter und Rahel mit Josef zuletzt. Und er ging vor ihnen her und neigte sich 7-mal zur Erde, bis er zu seinem Bruder kam. Esau aber lief ihm entgegen und herzte ihn und fiel ihm um den Hals und küsste ihn, und sie weinten. Und Esau hob seine Augen auf und sah die Frauen mit den Kindern und sprach:
10: Wer sind diese bei dir?
1: Er antwortete:
2: Es sind die Kinder, die Gott deinem Knecht beschert hat.
1: Und die Mägde traten herzu mit ihren Kindern und neigten sich vor ihm. Lea trat auch herzu mit ihren Kindern, und sie neigten sich vor ihm. Danach traten Josef und Rahel herzu, und sie neigten sich auch vor ihm. Und Esau sprach:
10: Was willst du mit all den Herden, denen ich begegnet bin?
1: Er antwortete,
4: dass ich Gnade fände vor meinem Herrn.
1: Esau sprach,
10: ich habe genug, mein Bruder. Behalte, was du hast.
1: Jakob antwortete,
4: ach nein, habe ich Gnade gefunden vor dir, so nimm mein Geschenk von meiner Hand. Denn ich sah dein Angesicht, als sähe ich Gottes Angesicht. Und du hast mich freundlich angesehen. Nimm doch diese Segensgabe von mir an, die ich dir zugebracht habe. Denn Gott hat sie mir beschert, und ich habe von allem genug.
1: So nötigte er ihn, dass er sie nahm. Und Esau sprach,
10: lass uns aufbrechen und fortziehen. Ich will mit dir ziehen.
1: Er aber sprach zu ihm,
4: mein Herr weiß, dass ich zarte Kinder bei mir habe, dazu säugende Schafe und Kühe. Wenn sie auch nur einen Tag übertrieben würden, würde mir die ganze Herde sterben. Mein Herr ziehe vor seinem Knechte her. Ich will gemächlich hinten nachtreiben, wie das Vieh und die Kinder gehen können, bis ich komme zu meinem Herrn nach Seir.
1: Esau sprach,
10: so will ich doch bei dir lassen, etliche von meinen Leuten.
1: Er antwortete,
4: ist das denn nötig? Lass mich nur Gnade vor meinem Herrn finden.
1: So zog Esau an jenem Tage wiederum seines Weges nach Seir. Und Jakob zog nach Sukkot und baute sich ein Haus und machte seinem Vieh Hütten. Daher heißt die Stätte Sukkot. Danach kam Jakob wohlbehalten zu der Stadt Sichem, die im Lande Kanaan liegt, nachdem er aus Mesopotamien gekommen war, und lagerte vor der Stadt und kaufte das Land, wo er sein Zelt aufgeschlagen hatte, von den Söhnen Hamors, des Vaters Sichems, um 100 Goldstücke. Und er richtete dort einen Altar und nannte ihn Gott ist der Gott Israels. Dina aber, Leas Tochter, die sie Jakob geboren hatte, ging aus, die Töchter des Landes zu sehen. Als Sichem sie sah, der Sohn des Hevitas Hamor, der des Landes Herr war, nahm er sie, legte sich zu ihr und tat ihr Gewalt an. Und sein Herz hing an ihr, und er hatte das Mädchen lieb und redete freundlich mit ihr. Und Sichem sprach zu seinem Vater Hamor,
11: nimm mir das Mädchen zur Frau.
1: Und Jakob erfuhr, dass seine Tochter Dina geschändet war, und seine Söhne waren mit dem Vieh auf dem Felde, und Jakob schwieg, bis sie kamen. Da ging Hamor, Sichems Vater, hinaus zu Jakob, um mit ihm zu reden. Indessen kamen die Söhne Jakobs vom Felde, und als sie es hörten, verdroß es die Männer, und sie wurden sehr zornig, dass er eine Schandtat an Israel begangen und bei Jakobs Tochter gelegen hatte, denn solches durfte nicht geschehen. Da redete Hamor mit ihnen und sprach,
12: das Herz meines Sohnes Sichem sehnt sich nach eurer Tochter. Gebt sie ihm doch zur Frau. Verschwägert euch mit uns. Gebt uns eure Töchter und nehmt ihr unsere Töchter und wohnt bei uns. Das Land soll euch offen sein. Bleibt und treibt Handel und werdet ansässig.
1: Und Sichem sprach zu ihrem Vater und zu ihren Brüdern,
13: lasst mich Gnade bei euch finden. Was ihr mir sagt, das will ich geben. Fordert nur getrost von mir Brautpreis und Geschenk. Ich will's geben, wie ihr es verlangt. Gebt mir nur das Mädchen zur Frau.
1: Da antworteten Jakobs Söhne dem Sichem und seinem Vater Hamor hinterhältig, weil ihre Schwester Dina geschändet war, und sprachen zu ihnen,
14: wir können das nicht tun, dass wir unsere Schwester einem unbeschnittenen Mann geben. Denn das wäre uns eine Schande. Doch dann wollen wir euch zu Willen sein, wenn ihr uns gleich werdet und alles, was männlich unter euch ist, beschnitten wird. Dann wollen wir unsere Töchter euch geben und eure Töchter uns nehmen und bei euch wohnen und ein Volk sein. Wenn ihr aber nicht einwilligen wollt, euch zu beschneiden, so wollen wir unsere Schwester nehmen und davonziehen.
1: Die Rede gefiel Hamor und seinem Sohn gut. Und der Jüngling zögerte nicht, dies zu tun. Denn er hatte großes Gefallen an der Tochter Jakobs, und er war mehr angesehen als alle in seines Vaters Hause. Da kamen sie nun, Hamor und sein Sohn Sichem, zum Tor ihrer Stadt und redeten mit den Bürgern der Stadt und sprachen,
12: diese Leute sind friedsam bei uns. Lasst sie im Lande wohnen und Handel treiben. Das Land ist weit genug für sie. Wir wollen uns ihre Töchter zu Frauen nehmen und ihnen unsere Töchter geben.
13: Aber nur dann wollen sie uns zu Willen sein, dass sie bei uns wohnen und ein Volk mit uns werden, wenn wir alles, was männlich unter uns ist, beschneiden, gleich wie sie beschnitten sind.
12: Ihr Vieh und ihre Güter und alles, was sie haben, wird es nicht unser sein? So wollen wir ihnen nur zu Willen sein, damit sie bei uns wohnen.
1: Und sie gehorchten dem Hamor und Sichem, seinem Sohn, alle, die zum Tor seiner Stadt aus- und eingingen, und beschnitten alles, was männlich war, das zu seiner Stadt aus- und einging. Aber am dritten Tage, als sie Schmerzen hatten, nahmen die zwei Söhne Jakobs, Simeon und Levi, die Brüder der Diener, ein jeder sein Schwert und überfielen die friedliche Stadt und erschlugen alles, was männlich war. Und erschlugen auch Hamor und seinen Sohn Sichem mit der Schärfe des Schwerts und nahmen ihre Schwester Diener aus dem Hause Sichems und gingen davon. Da kamen die Söhne Jakobs über die Erschlagenen und plünderten die Stadt, weil man ihre Schwester geschändet hatte, und nahmen ihre Schafe, Rinder, Esel und was in der Stadt und auf dem Felde war, und alle ihre Habe. Alle Kinder und Frauen führten sie gefangen hinweg und plünderten alles, was in den Häusern war. Aber Jakob sprach zu Simeon und Levi:
2: Ihr habt mich ins Unglück gestürzt und in Verruf gebracht bei den Bewohnern dieses Landes, den Kanaanitern und Perisitern. Und ich habe nur wenige Leute. Wenn sie sich nun gegen mich versammeln, werden sie mich erschlagen. So werde ich vertilgt, samt meinem Hause.
1: Sie antworteten aber:
14: Durfte er denn an unserer Schwester wie an einer Hure handeln?
1: Und Gott sprach zu Jakob:
3: Mach dich auf und zieh nach Bethel und wohne daselbst. Und errichte dort einen Altar dem Gott, der dir erschien, als du flohst vor deinem Bruder Esau.
1: Da sprach Jakob zu seinem Hause und zu allen, die mit ihm waren:
2: Tut von euch die fremden Götter, die unter euch sind, und reinigt euch und wechselt eure Kleider. Und lasst uns aufbrechen und nach Bethel ziehen, dass ich dort einen Altar errichte, dem Gott, der mich erhört hat zur Zeit meiner Trübsal und mit mir gewesen ist auf dem Wege, den ich gezogen bin.
1: Da gaben sie ihm alle fremden Götter, die in ihren Händen waren, und ihre Ohrringe, und er vergrub sie unter der Eiche, die bei Sichem stand. Und sie brachen auf, und es kam ein Gottesschrecken über die Städte, die um sie herlagen, so dass sie den Söhnen Jakobs nicht nachjagten. So kam Jakob nach Luz im Lande Kanaan, das nun Bethel heißt, samt all dem Volk, das mit ihm war. Und er baute dort einen Altar und nannte die Stätte El Bethel, weil Gott sich ihm daselbst offenbart hatte, als er vor seinem Bruder floh. Da starb Deborah, die Amme der Rebekka, und wurde begraben unterhalb von Bethel unter der Eiche. Die wurde genannt die Klageeiche. Und Gott erschien Jakob abermals, nachdem er aus Mesopotamien gekommen war, und segnete ihn und sprach zu ihm:
3: Du heißt Jakob, aber du sollst nicht mehr Jakob heißen, sondern Israel sollst du heißen.
1: Und so nannte er ihn Israel. Und Gott sprach zu ihm:
3: Ich bin der allmächtige Gott. Sei fruchtbar und mehre dich. Ein Volk und eine Menge von Völkern sollen von dir kommen, und Könige sollen von dir abstammen. Und das Land, das ich Abraham und Isaak gegeben habe, will ich dir geben und will's deinem Geschlecht nach dir geben.
1: Und Gott fuhr auf von ihm an der Stätte, da er mit ihm geredet hatte. Jakob aber richtete ein steinernes Mahl auf an der Stätte, da er mit ihm geredet hatte, und goss Trankopfer darauf und begoss es mit Öl. Und Jakob nannte die Stätte, da Gott mit ihm geredet hatte, Bethel. Und sie brachen auf von Bethel. Und als es noch eine Strecke Weges war bis Ephrata, da gebar Rahel. Und es kam sie hart an über der Geburt. Da ihr aber die Geburt so schwer wurde, sprach die Wehmutter zu ihr:
15: Fürchte dich nicht, denn auch diesmal wirst du einen Sohn haben.
1: Als ihr aber das Leben entwich und sie sterben musste, nannte sie ihn Ben-Oni, aber sein Vater nannte ihn Benjamin. So starb Rahel und wurde begraben an dem Wege nach Ephrata, das nun Bethlehem heißt. Und Jakob richtete einen Stein auf über ihrem Grab.
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1: Das ist das Grabmal Rahels bis auf diesen Tag. Und Israel zog weiter und schlug sein Zelt auf jenseits von Migdal-Eder. Und es begab sich, als Israel im Lande wohnte, ging Ruben hin und legte sich zu Bilha, seines Vaters Nebenfrau. Und das kam vor Israel. Es hatte aber Jakob 12 Söhne. Die Söhne Leas waren diese: Ruben, der erstgeborene Sohn Jakobs, Simeon, Levi, Juda, Issachar und Sebulon. Die Söhne Rahels waren Josef und Benjamin. Die Söhne Bilhas, Rahels Magd, Dan und Naphtali. Die Söhne Silpas, Leas Magd, Gad und Asser. Das sind die Söhne Jakobs, die ihm geboren sind in Mesopotamien. Und Jakob kam zu seinem Vater Isaak nach Mamre, nach Kirjat Arba, das ist Hebron, wo Abraham und Isaak als Fremdlinge gelebt hatten. Und Isaak wurde 180 Jahre alt, verschied und starb und wurde versammelt zu seinen Vätern, alt und lebenssatt. Und seine Söhne Esau und Jakob begruben ihn. Dies ist das Geschlecht Esaus, der auch Edom heißt. Esau nahm sich Frauen von den Töchtern Kanaans, Ada, die Tochter Elons des Hethiters, und Oholibama, die Tochter des Ana, des Sohnes Zibons des Horiters, und Basemat, Ismaels Tochter, Nebajots Schwester. Und Ada gebar dem Esau Eliphas, und Basemat gebar Reguel. Oholibama gebar Jeusch, Jalam und Korach. Das sind Esaus Söhne, die ihm geboren sind im Lande Kanaan. Und Esau nahm seine Frauen, Söhne und Töchter und alle Leute seines Hauses, seine Habe und alles Vieh mit allen Gütern, die er im Lande Kanaan erworben hatte, und zog in das Land Seir, hinweg von seinem Bruder Jakob. Denn ihre Habe war zu groß, als dass sie beieinander wohnen konnten. Das Land, darin sie Fremdlinge waren, vermochte sie nicht zu ernähren wegen der Menge ihres Viehs. Daher wohnte Esau auf dem Gebirge Seir. Esau ist Edom. Dies ist das Geschlecht Esaus, von dem die Edomiter herkommen auf dem Gebirge Seir. Und so heißen die Söhne Esaus: Eliphas, der Sohn Adas, der Frau Esaus, Reguel, der Sohn Basemats, der Frau Esaus. Des Eliphas Söhne aber waren diese: Teman, Oma, Zephor, Gatam und Kenas. Und Timna war eine Nebenfrau des Eliphas, des Sohnes Esaus. Die gebar ihm Amalek. Das sind die Söhne von Ada, der Frau Esaus. Die Söhne aber Reguels sind diese: Nahat, Serach, Shammah, Misa. Das sind die Söhne von Basemat, der Frau Esaus. Die Söhne aber von Oholibama, der Frau Esaus, der Tochter des Ana, des Sohnes Zibons, die sie dem Esau gebar, sind diese: Jeusch, Jalam und Korach. Dies sind die Stammesfürsten der Söhne Esaus. Die Söhne des Eliphas, des ersten Sohnes Esaus: der Fürst Teman, der Fürst Oma, der Fürst Zepho, der Fürst Kenas, der Fürst Korach, der Fürst Gatam, der Fürst Amalek. Das sind die Fürsten von Eliphas im Lande Edom und sind Söhne von der Ada. Und dies sind die Söhne Reguels, des Sohnes Esaus: der Fürst Nahat, der Fürst Serach, der Fürst Shammah, der Fürst Misa. Das sind die Fürsten von Reguel im Lande der Edomiter und sind Söhne von der Basemat, der Frau Esaus. Dies sind die Söhne Oholibamas, der Frau Esaus: der Fürst Jeusch, der Fürst Jalam, der Fürst Korach. Das sind die Fürsten von Oholibama, der Tochter des Ana, der Frau Esaus. Das sind Esaus Söhne und ihre Fürsten. Das ist Edom. Die Söhne aber von Seir, dem Horiter, die im Lande wohnten, sind diese: Lotan, Schobal, Zibon, Ana, Dishon, Ezer und Dishan. Das sind die Stammesfürsten der Horiter, Söhne des Seir im Lande Edom. Aber des Lotans Söhne waren diese, Hori und Heman. Und Lotans Schwester hieß Timna. Die Söhne von Schobal waren diese, Alwan, Manahat, Ebal, Shefi und Onam. Die Söhne von Zibon waren Aja und Ebal, Shefi und Onam. Die Söhne von Zibon waren Aja und Ana. Das ist der Ana,

0: der Fürst Schobal, der Fürst Zibon, der Fürst Ana, der Fürst Dishon, der Fürst Ezer, der Fürst Dishan. Das sind die Fürsten der Horiter nach ihren Stämmen im Lande Seir. Die Könige aber, die im Lande Edom regiert haben, bevor Israel Könige hatte, sind diese. Bela war König von Edom, ein Sohn Beors, und seine Stadt hieß Dinhaba. Und als Bela starb, wurde König an seiner Stadt Jobab, ein Sohn Serachs von Bozra. Als Jobab starb, wurde an seiner Stadt König Husham aus dem Lande der Temaniter. Als Husham starb, wurde König an seiner Stadt Hadad, ein Sohn Bedads, der die Midianiter schlug auf dem Felde der Moabiter, und seine Stadt hieß Avid. Als Hadad starb, regierte Samla von Masreka. Als Samla starb, wurde Shaul von Rehoboth am Strom König an seiner Stadt. Als Shaul starb, wurde König an seiner Stadt Baal-Hanan, der Sohn Achbors. Als Baal-Hanan, Achbors Sohn, starb, wurde König an seiner Stadt Hada. Und seine Stadt hieß Pagu und seine Frau hieß Mehetabel, eine Tochter Matretz, die Mesahabs Tochter war. So heißen die Fürsten von Esau nach ihren Geschlechtern, Orten und Namen. Der Fürst Timna, der Fürst Alva, der Fürst Jetet. Der Fürst Oholibama, der Fürst Ela, der Fürst Pinon. Der Fürst Kenas, der Fürst Teman. Der Fürst Mibsar, der Fürst Magdiel, der Fürst Iram. Das sind die Fürsten von Edom nach ihren Wohnsitzen in ihrem Erblande. Das ist Esau, der Stammvater der Edomiter. Jakob aber wohnte im Lande, in dem sein Vater ein Fremdling gewesen war, im Lande Kanaan. Und dies ist die Geschichte von Jakobs Geschlecht. Josef war 17 Jahre alt und war ein Hirte bei den Schafen mit seinen Brüdern. Er war Gehilfe bei den Söhnen Bilhas und Silpas, der Frauen seines Vaters, und brachte es vor ihren Vater, wenn etwas Schlechtes über sie geredet wurde. Israel aber hatte Josef lieber als alle seine Söhne, weil er der Sohn seines Alters war, und machte ihm einen bunten Rock. Als nun seine Brüder sahen, dass ihn ihr Vater lieber hatte als alle seine Brüder, wurden sie ihm Feind und konnten ihm kein freundliches Wort sagen. Dazu hatte Josef einmal einen Traum und sagte seinen Brüdern davon. Da wurden sie ihm noch mehr Feind. Denn er sprach zu ihnen:
1: Hört doch, was mir geträumt hat! Siehe, wir banden Garben auf dem Felde, und meine Garbe richtete sich auf und stand, aber eure Garben stellten sich ringsumher und neigten sich vor meiner Garbe.
0: Da sprachen seine Brüder zu ihm:
2: Willst du unser König werden und über uns herrschen?
0: Und sie wurden ihm noch mehr Feind um seines Traumes und seiner Worte willen. Und er hatte noch einen zweiten Traum, den erzählte er seinen Brüdern und sprach:
1: Ich habe noch einen Traum gehabt. Siehe, die Sonne und der Mond und 11 Sterne neigten sich vor mir.
0: Und als er das seinem Vater und seinen Brüdern erzählte, schalt ihn sein Vater und sprach zu ihm:
2: Was ist das für ein Traum, den du geträumt hast? Soll ich und deine Mutter und deine Brüder kommen und vor dir niederfallen?
0: Und seine Brüder wurden neidisch auf ihn. Aber sein Vater behielt diese Worte. Als nun seine Brüder hingegangen waren, um das Vieh ihres Vaters in Sichem zu weiden, sprach Israel zu Josef:
2: Hüten nicht deine Brüder das Vieh in Sichem? Komm, ich will dich zu ihnen senden.
0: Er aber sprach:
1: Hier bin ich.
0: Und er sprach:
2: Geh hin und sieh, ob's gut steht um deine Brüder und um das Vieh, und sage mir dann, wie sich's verhält.
0: Und er sandte ihn aus dem Tal von Hebron, und er kam nach Sichem. Da fand ihn ein Mann, wie er umherirrte auf dem Felde, der fragte ihn und sprach:
3: Wen suchst du?
0: Er antwortete:
1: Ich suche meine Brüder. Sage mir doch, wo sie hüten.
0: Der Mann sprach:
3: Sie sind von dannen gezogen, denn ich hörte, dass sie sagten: Lasst uns nach Dothan gehen.
0: Da zog Josef seinen Brüdern nach und fand sie in Dothan. Als sie ihn nun sahen von Ferne, ehe er nahe zu ihnen kam, machten sie einen Anschlag, dass sie ihn töteten, und sprachen untereinander:
4: Seht, der Träumer kommt daher.
5: So kommt nun, und lasst uns ihn töten und in eine Grube werfen, und sagen, ein böses Tier

0: habe ihn gefressen. So wird man sehen, was seine Träume sind.«
1: Als das Ruben hörte, wollte er ihn aus ihren Händen erretten und sprach:
2: »Lasst uns ihn nicht töten.«
1: Und weiter sprach Ruben zu ihnen:
2: »Vergießt nicht Blut, sondern werft ihn in die Grube hier in der Wüste und legt die Hand nicht an ihn.«
1: Er wollte ihn aber aus ihrer Hand erretten und ihn seinem Vater wiederbringen. Als nun Josef zu seinen Brüdern kam, zogen sie ihm seinen Rock aus, den bunten Rock, den er anhatte, und nahmen ihn und warfen ihn in die Grube. Aber die Grube war leer und kein Wasser darin. Und sie setzten sich nieder, um zu essen. Indessen hoben sie ihre Augen auf und sahen eine Karawane von Ismaelitern kommen von Gilead mit ihren Kamelen. Die trugen kostbares Harz, Balsam und Myrrhe und zogen hinab nach Ägypten. Da sprach Juda zu seinen Brüdern:
3: »Was hilft's uns, dass wir unseren Bruder töten und sein Blut verbergen? Kommt, lasst uns ihn den Ismaelitern verkaufen, damit sich unsere Hände nicht an ihm vergreifen. Denn er ist unser Bruder, unser Fleisch und Blut.«
1: Und sie gehorchten ihm. Als aber die midianitischen Kaufleute vorüberkamen, zogen sie ihn heraus aus der Grube und verkauften ihn um 20 Silberstücke den Ismaelitern. Die brachten ihn nach Ägypten. Als nun Ruben wieder zur Grube kam und Josef nicht darin fand, zerriss er sein Kleid und kam wieder zu seinen Brüdern und sprach:
4: »Der Knabe ist nicht da, wo soll ich hin?«
1: Da nahmen sie Josefs Rock und schlachteten einen Ziegenbock und tauchten den Rock ins Blut und schickten den bunten Rock hin und ließen ihn ihrem Vater bringen und sagen: »Diesen haben wir gefunden, sieh, ob's deines Sohnes Rock sei oder nicht.« Er erkannte ihn aber und sprach:
5: »Es ist meines Sohnes Rock. Ein böses Tier hat ihn gefressen, ein reißendes Tier hat Josef zerrissen.«
1: Und Jakob zerriss seine Kleider und legte ein härenes Tuch um seine Lenden und trug Leid um seinen Sohn lange Zeit. Und alle seine Söhne und Töchter kamen zu ihm, ihn zu trösten. Aber er wollte sich nicht trösten lassen und sprach:
6: »Ich werde mit Leid hinunterfahren zu den Toten, zu meinem Sohn.«
1: Und sein Vater beweinte ihn. Aber die Midianiter verkauften ihn in Ägypten an Potiphar, des Pharao Kämmerer und Obersten der Leibwache. Es begab sich um diese Zeit, dass Juda hinabzog von seinen Brüdern und gesellte sich zu einem Mann aus Adullam, der hieß Hira. Und Juda sah dort die Tochter eines Kanaaniters, der hieß Schua, und nahm sie zur Frau. Und als er zu ihr einging, ward sie schwanger und gebar einen Sohn. Den nannte er Er. Und sie ward abermals schwanger und gebar einen Sohn, den nannte sie Onan. Sie gebar abermals einen Sohn, den nannte sie Schela. Und sie war in Keseb, als sie ihn gebar. Und Juda gab seinem ersten Sohn Er eine Frau, die hieß Tama. Aber Er war böse vor dem Herrn, darum ließ ihn der Herr sterben. Da sprach Juda zu Onan:
3: Geh zu deines Bruders Frau und nimm sie zur Schwagerehe, auf dass du deinem Bruder Nachkommen schaffest.
1: Aber da Onan wusste, dass die Kinder nicht sein eigen sein sollten, ließ er's auf die Erde fallen und verderben, wenn er einging zu seines Bruders Frau, auf dass er seinem Bruder nicht Nachkommen schaffe. Dem Herrn mißfiel aber, was er tat, und er ließ ihn auch sterben. Da sprach Juda zu seiner Schwiegertochter Tamar:
3: Bleibe eine Witwe in deines Vaters Hause, bis mein Sohn Schela groß wird.
1: Denn er dachte, vielleicht würde der auch sterben wie seine Brüder. So ging Tamar hin und blieb in ihres Vaters Hause. Als nun viele Tage verlaufen waren, starb Judas Frau, die Tochter des Schua. Und nachdem Juda ausgetrauert hatte, ging er hinauf, seine Schafe zu scheren, nach Timna mit seinem Freunde Hira von Adullam. Da wurde der Tama gesagt:
7: »Siehe, dein Schwiegervater geht hinauf nach Timna, seine Schafe zu scheren.«
1: Da legte sie die Witwenkleider von sich, die sie trug, deckte sich mit einem Schleier und verhüllte sich und setzte sich vor das Tor von Enaim an dem Wege nach Timna. Denn sie hatte gesehen, dass Schela groß geworden war, aber sie wurde ihm nicht zur Frau gegeben. Als Juda sie nun sah, meinte er, es wäre eine Hure, denn sie hatte ihr Angesicht verdeckt. Und er machte sich zu ihr am Wege und sprach,
3: »Lass mich doch zu dir kommen.«
1: Denn er wusste nicht, dass es seine Schwiegertochter war. Sie antwortete,
8: »Was willst du mir geben, wenn du zu mir kommst?«
1: Er sprach,
3: »Ich will dir einen Ziegenbock von der Herde senden.«
1: Sie antwortete,
8: »So gib mir ein Pfand, bis du ihn mir sendest.«
1: Er sprach,
3: »Was willst du für ein Pfand, das ich dir geben soll?«
1: Sie antwortete,
8: »Dein Siegel und deine Schnur und deinen Stab, den du in der Hand hast.«
1: Da gab er's ihr und kam zu ihr, und sie ward von ihm schwanger. Und sie machte sich auf und ging hinweg und legte den Schleier ab und zog ihre Witwenkleider wieder an. Juda aber sandte den Ziegenbock durch seinen Freund von Adullam, damit er das Pfand zurückholte von der Frau. Und er fand sie nicht. Da fragte er die Leute des Ortes und sprach,
9: »Wo ist die Hure, die zu Enayim am Wege saß?«
1: Sie antworteten,
9: »Es ist keine Hure da gewesen.«
1: Und er kam wieder zu Juda und sprach,
9: »Ich habe sie nicht gefunden. Dazu sagen die Leute des Ortes, es sei keine Hure da gewesen.«
1: Juda sprach,
3: »Sie mag's behalten, damit wir nur nicht in Verruf geraten. Siehe, ich habe den Bock gesandt, und du hast sie nicht gefunden.«
1: Nach 3 Monaten wurde Juda angesagt,
10: »Deine Schwiegertochter Tama hat Hurerei getrieben, und siehe, sie ist davon schwanger geworden.«
1: Juda sprach,
3: »Führt sie heraus, dass sie verbrannt werde.«
1: Und als man sie hinausführte, schickte sie zu ihrem Schwiegervater und sprach,
8: »Von dem Mann bin ich schwanger, dem dies gehört.«
1: Und sie sprach,
8: »Erkennst du auch, wem dies Siegel und diese Schnur und dieser Stab gehören?«
1: Juda erkannte es und sprach,
3: »Sie ist gerechter als ich, denn ich habe sie meinem Sohn Schela nicht gegeben.«
1: Doch wohnte er ihr nicht mehr bei. Und als sie gebären sollte, wurden Zwillinge in ihrem Leibe gefunden. Und als sie gebar, tat sich eine Hand heraus. Da nahm die Wehmutter einen roten Faden und band ihn darum und sprach,
8: »Der ist zuerst herausgekommen.«
1: Als aber der seine Hand wieder hineinzog, kam sein Bruder heraus, und sie sprach,
8: »Warum hast du um deinetwillen solchen Riss gerissen?«
1: Und man nannte ihn Peres. Danach kam sein Bruder heraus, der den roten Faden um seine Hand hatte, und man nannte ihn Serach. Josef wurde hinab nach Ägypten geführt, und Potiphar, ein ägyptischer Mann, des Pharao Kämmerer und Oberster der Leibwache, kaufte ihn von den Ismaelitern, die ihn hinabgebracht hatten. Und der Herr war mit Josef, so dass er ein Mann wurde, dem alles glückte. Und er war in seines Herrn des Ägypters Hause. Und sein Herr sah, dass der Herr mit ihm war, denn alles, was er tat, das ließ der Herr in seiner Hand glücken, so dass er Gnade fand vor seinem Herrn und sein Diener wurde. Der setzte ihn über sein Haus, und alles, was er hatte, tat er unter seine Hände. Und von der Zeit an, da er ihn über sein Haus und alle seine Güter gesetzt hatte, segnete der Herr des Ägypters Haus um Josefs Willen, und es war lauter Segen des Herrn in allem, was er hatte, zu Hause und auf dem Felde. Darum ließ er alles unter Josefs Händen, was er hatte, und kümmerte sich, da er ihn hatte, um nichts, außer um das, was er aß und trank. Und Josef war schön an Gestalt und hübsch von Angesicht. Und es begab sich danach, dass seines Herrn Frau ihre Augen auf Josef warf und sprach,
11: »Lege dich zu mir.«
1: Er weigerte sich aber und sprach zu ihr,
12: »Siehe, mein Herr kümmert sich, da er mich hat, um nichts, was im Hause ist. Und alles, was er hat, das hat er unter meine Hände getan. Er ist in diesem Hause nicht größer als ich, und er hat mir nichts vorenthalten, außer dir, weil du seine Frau bist. Wie sollte ich denn nun ein solch großes Übel tun und gegen Gott sündigen?«
1: Und sie bedrängte Josef mit solchen Worten täglich, aber er gehorchte ihr nicht, dass er sich zu ihr legte und bei ihr wäre. Es begab sich eines Tages, dass Josef in das Haus ging, seine Arbeit zu tun, und kein Mensch vom Gesinde des Hauses war dabei. Und sie erwischte ihn bei seinem Kleid und sprach,
11: »Lege dich zu mir.«
1: Aber er ließ das Kleid in ihrer Hand und floh und lief zum Hause hinaus. Als sie nun sah, dass er sein Kleid in ihrer Hand ließ und hinaus entfloh, rief sie das Gesinde ihres Hauses und sprach zu ihnen:
7: »Seht, er hat uns den hebräischen Mann hergebracht, dass der seinen Mutwillen mit uns treibe. Er kam zu mir herein und wollte sich zu mir legen, aber ich rief mit lauter Stimme. Und als er hörte, dass ich ein Geschrei machte und rief, da ließ er sein Kleid bei mir und floh und lief hinaus.«
1: Und sie legte sein Kleid neben sich, bis sein Herr heimkam, und sagte zu ihm eben dieselben Worte und sprach:
7: »Der hebräische Knecht, den du uns hergebracht hast, kam zu mir herein und wollte seinen Mutwillen mit mir treiben. Als ich aber ein Geschrei machte und rief, da ließ er sein Kleid bei mir und floh hinaus.«
1: Als sein Herr die Worte seiner Frau hörte, die sie ihm sagte, und sprach: »So hat dein Knecht an mir getan«, wurde er sehr zornig. Da nahm ihn sein Herr und legte ihn ins Gefängnis, in dem des Königs Gefangene waren. Und er lag allda im Gefängnis. Aber der Herr war mit ihm und neigte die Herzen zu ihm und ließ ihn Gnade finden vor dem Amtmann über das Gefängnis, so dass er ihm alle Gefangenen im Gefängnis unter seine Hand gab und alles, was dort geschah, durch ihn geschehen musste. Der Amtmann über das Gefängnis kümmerte sich um nichts, denn der Herr war mit Josef, und was er tat, dazu gab der Herr Glück. Und es begab sich danach, dass sich der Mundschenk des Königs von Ägypten und der Bäcker versündigten an ihrem Herrn, dem König von Ägypten. Und der Pharao wurde zornig über seine beiden Kämmerer, gegen den Obersten über die Schenken und gegen den Obersten über die Bäcker, und ließ sie setzen in des Amtmanns Haus ins Gefängnis, wo Josef gefangen lag. Und der Amtmann gab ihnen Josef bei, dass er ihnen diente. Und sie saßen etliche Zeit im Gefängnis. Und es träumte ihnen beiden, dem Schenken und dem Bäcker des Königs von Ägypten, in einer Nacht einem jeden ein eigener Traum. Und eines jeden Traum hatte seine Bedeutung. Als nun am Morgen Josef zu ihnen hineinkam und sah, dass sie traurig waren, fragte er sie und sprach:
12: »Warum seid ihr heute so traurig?«
1: Sie antworteten:
13: »Es hat uns geträumt, und wir haben niemand, der es uns auslege.«
1: Josef sprach:
12: »Auslegen gehört Gott zu. Doch erzählt mir's.«
1: Da erzählte der oberste Schenk seinen Traum und sprach zu Josef:
13: »Mir hat geträumt, dass ein Weinstock vor mir wäre. Der hatte drei Reben, und er grünte, wuchs und blühte, und seine Trauben wurden reif. Und ich hatte den Becher des Pharao in meiner Hand und nahm die Beeren und zerdrückte sie in den Becher und gab den Becher dem Pharao in die Hand.«
1: Josef sprach zu ihm:
12: »Das ist seine Deutung. Drei Reben sind drei Tage. Nach drei Tagen wird der Pharao dein Haupt erheben und dich wieder in dein Amt setzen, dass du ihm den Becher in die Hand gibst wie vormals, als du sein Schenk warst. Aber gedenke meiner, wenn's dir wohl geht, und tu Barmherzigkeit an mir, dass du dem Pharao von mir sagst und mich so aus diesem Hause bringst. Denn ich bin aus dem Lande der Hebräer heimlich gestohlen worden, und auch hier habe ich nichts getan, weswegen sie mich hätten ins Gefängnis setzen dürfen.«
1: Als der oberste Bäcker sah, dass die Deutung gut war, sprach er zu Josef:
14: »Mir hat auch geträumt. Ich trüge drei Körbe mit feinem Backwerk auf meinem Haupt, und im obersten Korbe allerlei Gebackenes für den Pharao. Und die Vögel fraßen aus dem Korbe auf meinem Haupt.«
1: Josef antwortete und sprach:
12: »Das ist seine Deutung. Drei Körbe sind drei Tage. Und nach drei Tagen wird der Pharao dein Haupt erheben und dich an den Galgen hängen, und die Vögel werden dein Fleisch von dir fressen.«
1: Und es geschah am dritten Tage, da beging der Pharao seinen Geburtstag. Und er machte ein Festmahl für alle seine Großen und erhob das Haupt des obersten Schenken und das Haupt des obersten Bäckers unter seinen Großen und setzte den obersten Schenken wieder in sein Amt, dass er den Becher reiche in des Pharao Hand. Aber den obersten Bäcker ließ er aufhängen, wie ihnen Josef gedeutet hatte. Aber der oberste Schenk dachte nicht an Josef.

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1: Als Sie damals in Mexiko waren, beschlich Sie ja schon eine böse Vorahnung. Wie fing das an?
2: Das hat angefangen, dass mein Mann dreimal denselben Traum träumte innerhalb der ersten 2 Monate. Er hat geträumt, dass er sich nach 3 Monaten Reisezeit ganz allein in seinem Heimatort sieht, aber ohne mich.
1: Und dann sind Sie in Mexiko, haben sich entschieden, Sie wollen mit einem Bus weiterfahren?
2: Ja, wir wollten die Hotelnächte sparen, mit den Bussen reisen und am Tag die Orte ansehen. Mhm. Und in der Nacht, bevor wir losgereist sind, hat Urs denselben Traum nochmals gehabt. Und von da an wurde ich nervös. Und nachdem, dass wir die erste Nacht gefahren sind mit dem Bus und gemerkt haben, diese Buschauffeure, die fahren nicht gleich wie bei uns, hat mich eine große Nervosität gepackt. Mhm. Und dann haben wir das besprochen und wollten eigentlich auf einem anderen Weg nach Guatemala, aber die Tickets waren ausverkauft.
1: Mhm. Dann standen Sie am nächsten Tag dort wieder auf diesem Platz?
2: Ja, wir sind dann zurückgekommen von diesem Ticket-Office, wo wir die Billett tauschen wollten. Und wir gingen über eine Straße und es war stahlblauer Himmel. Es war sehr warm und Siesta-Time und deshalb hatte es auch keinen großen Verkehr. Und wir gingen über eine Kreuzung und mitten auf der Kreuzung kam die Stimme hier rein in den Kopf, ganz klar und deutlich: Heidi, geht nicht auf den Bus, ihr kommt in Mérida nicht an.
1: Steigt also nicht ein, ihr kommt in Mérida
2: nicht an. Ja. Und Urs war weitergelaufen und ich habe mir dann überlegt, wenn ich jetzt Urs sage, ich habe eine Stimme gehört, dann denkt er, ich bin nicht mehr normal und liebt mich nicht mehr. Und so habe ich ihm einfach so gesagt, hast du den Eindruck, es könnte oder so.
1: Und er hat gesagt, ja, komm, Tickets haben wir jetzt.
2: Nee, er hat gesagt, so reisen wir nicht weiter. Es war ich, die gesagt habe, und ich möchte wissen, gibt es das oder gibt es das nicht. Und er hat dann gesagt, egal was ist, ich komme mit dir und bleibe bei dir.
1: Und dann sind Sie in den Bus gestiegen?
2: Ja, und als wir in den Bus stiegen, kam die Stimme noch einmal und dieses Mal war sie sehr ernst und also sehr streng. Hm. Sie hat gesagt, sitz links.
1: Im Befehlston?
2: Ja, im Befehlston. Und ich habe das Urs gesagt und er ist dann im ganzen Bus hin und her gelaufen mit allen, die links gesessen sind und hat gefragt, ob jemand das Ticket tauscht. Wir waren zuvorderst neben dem Chauffeur auf der rechten Seite und niemand wollte dieses Ticket.
1: Wie war die Busfahrt?
2: Schrecklich, es waren 2 Busse und die haben sich ein Rennen geliefert. Und eine Stunde vor Mérida hat der Fahrer angehalten am Morgen und es war 6 Uhr, es war hell. Der Fahrer hatte einen Kaffee, hat sich die Füße, ist herumgelaufen und ich dachte und hatte den Eindruck, siehst du, alles fauler Zauber, da ist gar nichts. Jetzt ist nur noch eine Stunde zum Fahren und der Fahrer sieht alles, da kommt nichts. Hm. Und dann ist es passiert. Eine Viertelstunde vor Mérida hat mich der Urs gepackt mit einem lauten Schrei. Und der Fahrer ist mit 130 Stundenkilometern in eine Linkskurve gefahren und hat zuerst einige Kandelaber mitgenommen, dann ist eine Wiese gekommen und dann ein Abhang und dann hat es den Bus in diese Wiese hineingeschleudert und dann ist der Abhang gekommen und es hat den Bus auf die rechte Seite gekippt. Alle Leute, die auf der rechten Seite waren, waren tot oder schwerst verletzt wie ich. Alle auf der linken konnten erste Hilfe leisten. Und es war genau 3 Monate und 3 Tage nach unserer Abreise, so wie es Urs eigentlich geträumt hat.
1: Welche Folgen dieses Unglück hatte, das sehen wir in einem kurzen Film.
3: Heidi Fischer ist unter dem Bus eingeklemmt. Als sie endlich befreit ist, wird sie in ein Krankenhaus gebracht. Dort wird ein offener Oberschenkelbruch festgestellt, ein 4-facher Beckenringbruch, ein auseinandergesprengtes Schambein, ein gebrochener Arm und diverse Schnittverletzungen im Gesicht. In Mexiko wird sie in 2 Not-OPs halbwegs stabilisiert. Sie will nur eins, nach Hause in die Schweiz. Für die Reise zurück wird ihr ein Ganzkörpergips angelegt. Doch die Katastrophe fängt jetzt erst an.
1: als ihr Mann sie damals aus dem Bus gezerrt hat, also sie waren ja eingequetscht, als er sie rausgeholt hat, haben sie gedacht, gut, dass ich lebe? Haben sie sich Vorwürfe gemacht?
2: Nein, damals nicht. Damals war das reine, nackte Überleben wichtig. Die erste Frage, die ich Urs gestellt habe, aber Urs, wir wollten doch einmal Kinder. Weil ich wusste, da ist alles gebrochen, was gebrochen sein kann. Und erst später, als ich dann in der Schweiz lag, wo wir endlich dann zurückkamen, da kamen dann die Vorwürfe, da kamen dann die Gedanken, da ist es dann losgegangen mit Selbstvorwürfen und eigene Wut auf sich selber. Und schlussendlich natürlich auf alles andere.
1: Sie sind in Mexiko notversorgt worden, möchte ich mal sagen. Sie wurden transportfertig gemacht. Der Gips wurde so geschlossen, dass man sie transportieren konnte. Sie wurden mit Flieger zurückgebracht. Und in der Schweiz, Sie waren ja froh, dass man wieder auf einem hohen Standard angekommen war. Und trotzdem war es ganz anders.
2: Ja, also in Mexiko habe ich gemerkt, es beginnt eine Infektion. Ich hatte viel Fieber. Und in der Schweiz haben sie mir 11 Tage nicht geglaubt und haben 11 Tage den Gips nicht geöffnet. Ich habe geschrien, ich hatte Fieber, ich hatte Schmerzen. Und ich habe immer gesagt, unter dem Gips ist ein notdürftig verbundener, offener Oberschenkelbruch. Den müsst ihr aufmachen. Und die haben nicht aufgemacht. Und am 11. Tag sah man dann die Katastrophe. Dann war klar, dass es möglich ist, dass man mir das Bein amputieren muss.
1: In diesen 11 Tagen ging es Ihnen ums Überleben.
2: Ja.
1: Wie ging es Ihnen innerlich?
2: Sehr schlecht. Ich habe einfach nur gehofft auf diese Operation. Ich habe immer gehofft, mach doch endlich mal auf. Ich wurde nicht ernst genommen. Das ist dann so ein Lebensding geworden mit den Ärzten. Immer wieder wurde ich abgestempelt als, nee, wir sind die Ärzte, wir wissen schon, was wir tun. Ich war wirklich im kleinsten Gefängnis der Welt, das ist das Krankenbett. Und ich konnte nicht raus. Niemand war da, der für mich eigentlich einstehen könnte in diesen Situationen, wo man dann alleine ist mit den Ärzten. Ich bin mir missbraucht vorgekommen. Man macht mit mir, was man will. Ich bin mir vorgekommen als Versuchskaninchen. Einfach eine Hilflosigkeit, die nicht mit Worten zu beschreiben ist.
1: Haben Sie den Vorwürfe gemacht? Haben Sie die angeschrien oder wie haben Sie?
2: Ja, ich habe natürlich, ich vor allem nicht Sie angeschrieben als solches, aber ich habe geklagt. Also bei mir, wenn jemand gekommen ist, ging die Türe auf mich besuchen, kam natürlich schon die ganze Welle dieser Ungerechtigkeit, die habe ich dann losgelassen auf meine Besucher. Ich bin dann mit der Zeit in ein unglaubliches Selbstmitleid gefallen und man tut sich ja dann so selber leid und habe einfach nur noch mich gesehen und die Überforderung der ganzen Schwestern und alles, die waren ja überfordert mit meinem Fall, das habe ich dann später auch erfahren, mit der ganzen Schwere der Verletzung, mit allem. Das habe ich gar nicht erkannt. Ich habe nur mich gesehen.
1: Gab es in dieser Zeit irgendwelche Lichtblicke? Ihre Familie, Schwester, Mutter, Bruder, Vater?
2: Also meine Schwester war Christin geworden einige Jahre, bevor wir auf diese Reise gingen. Und ich wusste, sie hat etwas, was ich nicht habe. Aber ich wollte nicht... Am Anfang hatte sie das sehr, gelebt, wie ich gar nicht leben wollte. Also
1: vorgelebt, oder?
2: Vorgelebt,
1: schon
2: ja.
1: Schon genervt mit ihrer Art.
2: Blümchenrock und Birkenstein-Stuckscheibe. Also so oder so. Ja. Aber das ist natürlich heute nie mehr so, oder? Und das ist auch verändert. Aber das war damals, ich meine, das war 1978.
1: Und das hat sie so abgestoßen?
2: Das hat mich so abgestoßen und habe gesagt, nee, das möchte ich nicht. Aber diese Schwester, die hat dann wirklich viel gebetet und sie hat mir dann ins Spital das Joni-Buch gebracht von Joni Erickson. Und da habe ich endlich jemanden gefunden, mit dem ich mich identifizieren kann.
1: Joni war vom ersten Halswirbel an gelähmt?
2: Ja, durch einen Kopfsprung in ein untiefes Wasser mit 16 Jahren. Und das und ihre Kämpfe und alles, wie sie es beschreibt, Joni Erickson in ihrem ersten Buch, das hat mir ganz starken Mut gemacht. Mhm. Und dann auch einen Operationspfleger, der per Zufall, gibt es ja nicht, es wird einem zufallen, im Operationssaal gearbeitet hat. Und der hatte außerhalb der Besuchszeiten Möglichkeiten, mich zu besuchen. Und der ist immer wieder gekommen und der hat mich aufgeklärt, was man gemacht hat. Der hat mit mir gesprochen und das war ein überzeugter Christ. Und der hat mir erzählt von Gott in einer Fröhlichkeit und in einer, einfach in einer Normalität, wie Gott normal ist.
1: Das war nicht mehr abstoßend.
2: Das war für mich einfach anders und ermutigend. Und ich wurde gespannt, was hat dieser Gott. Und
1: waren das Fragen, die auf einmal losgekommen sind? Oder?
2: Ja, da kamen natürlich schon Fragen. Wer ist Gott? Und sie haben... ich habe da auch erst das Mal gehört, dass wenn wir Fehler machen, dass Gott diese Fehler sieht und dass er sie zum Guten wenden kann. Aber das konnte ich am Anfang nicht glauben. Ich habe mich selber so verurteilt, weil ich nicht nur mein Leben kaputt gemacht habe, sondern auch das von Urs.
1: Haben Sie sich dann irgendwann mal an diesen Gott gewandt und gesagt, hey, was ist los?
2: Ja, ich habe dann eine Operation gehabt, etwa die 15. in der kürzesten Zeit. Und da wusste ich, dass ich sterbe. Ich wusste, ich hatte jedes Mal sehr viel Blutverlust. Und irgendwie weiß ich heute, wenn jemand so in einer solchen Situation ist, dann weiß er, wann er stirbt. Und ich wusste, wenn ich diese Operation habe, dann sterbe ich. Und da hat mich die nackte Angst gepackt. Und da habe ich meiner Schwester angerufen und habe gesagt, schau, ich werde morgen sterben. Ich habe eine unumgängliche Operation und ich werde sterben. Ich weiß das. Und dann hat sie gesagt, wie lange soll ich dir noch erzählen von Gott? Wie lange soll ich dir noch erzählen, dass es einen Gott gibt mit Wundern, der heilen kann? Und dann hat sie gesagt, ich sag dir das nicht gern, aber mach doch eine Probe aufs Exempel. Sag doch einfach Gott, wenn es dich gibt, dann lässt es du zu, dass diese Operation nicht stattfindet. Und wenn nicht, dann... Und das habe ich so ernsthaft gemacht. Nachmittags um 3 Uhr habe ich gesagt, Gott, wenn es dich gibt, dann lässt du zu, dass ein Wunder geschieht, dass ich morgen nicht operiert werde. Wenn nicht,
1: dann sterbe ich.
2: Dann sterbe ich. Aber wenn das Wunder passiert, dann bist du für mich an meiner ersten Stelle mein ganzes Leben lang und ich lasse das nicht mehr los. Und dann habe ich auf der Schiene, mein Bein lag auf einer Schiene, gemerkt, dass ich das ganze Bein ein bisschen drehen kann und nicht mehr nur der eine Teil mitkommt. Und am Abend um 9 Uhr kam der Arzt und sagt, morgen um 7 kommen Sie dran. Sage ich, nee, ich glaube nicht, schauen Sie sich das mal an. Und dann musste ich das x-mal probieren und dann hat er gesagt, haben Sie Hunger, Sie können etwas essen, Sie werden morgen nicht operiert. Und als Urs dann nach Hause gegangen ist und die Ärzte draußen waren, habe ich gesagt, Jesus, ich glaube, dass du lebst und ich entscheide mich jetzt, du stehst an meiner ersten Stelle in meinem Leben. Und ich bin dann am anderen Tag, habe ich erstmals meine Reisebibel, die ich von meiner Freundin bekommen habe, die auch immer wieder gekommen ist, habe ich aufgeschlagen. Und dann habe ich den Vers, der ist mir in die Augen gesprungen, Hebräer 11,1. Es ist der Glaube, ein Vertrauen auf das, was man nicht sieht. Und ich wusste, das stimmt, ich wusste das einfach. Und dann bin ich kurz darauf, und dann habe ich das erste Mal gebetet. Da habe ich gedacht, ja, wie betet man? Dann habe ich das Unser Vater gebetet und bin stecken geblieben. Und vergib uns, wie auch wir. Und vergib mir, wie auch ich. Und in einem Augenblick kamen mir so viele Leute in den Sinn. Der Buschauffeur, die Haftpflichtversicherung des Busses, die nicht bezahlt hat. Es ist ein absoluter Kunstfehler, dass man einen Gips aus einem zentralamerikanischen Land nicht öffnet. Später hat man eine Gaze vergessen im Bein. Man hat Dinge gemacht, die beschreibe ich im Buch. Das ist haarsträubend. Wirklich, aber worauf ich eine Wut hatte. Und ich hatte eine solche Wut auf die Schwestern und auf alles. Und
1: bei diesem
2: Vater unser wusste ich, wenn ich nicht beginne zu vergeben, dann wird auch mir nicht vergeben. Und so habe ich einen Brief gemacht und eine Entschuldigung zu den Schwestern, für mein Verhalten ihnen gegenüber und habe Blumen schicken lassen von einem Blumenladen. Und das Verhältnis in den letzten Wochen des Spitals war umgekehrt. Und so habe ich dann Stück für Stück mit der Seelsorge zusammen begonnen. Das ist ein Vergeben, ist ein lebenslanger Prozess. Mhm. Und ich habe dann auch gesagt, ich vergebe allen, aber einem nicht.
1: Also
2: dem Arzt.
1: Dem Arzt,
2: der nicht gehört hat, dass ich, der nicht...
1: Diesem Schweizer Arzt, der nicht diesen...
2: Diesen Gips nicht geöffnet hat. Und ich habe gesagt, dem kann ich nicht vergeben, weil ich weiß, ein Leben lang werde ich mit Operationen, mit Rehabilitationen, mit Schmerzen, mit Einschränkungen leben müssen, aufgrund dieses Fehlers, und ich bekomme nirgends etwas oder bekomme kein Recht. Und das ging dann etwa 7 Jahre. Mhm. Und dann bin ich nicht weitergekommen in der Seelsorge. Ich kam nicht mehr weiter. Immer wieder diese Selbstmitleid, dass mir das geschehen ist. Immer wieder diese Mühle, die man dann hervorholt in den Gesprächen. Das bringt mich nicht mehr weiter. Mhm. Es muss etwas geschehen. Und diese zwei Seelsorger, das Ehepaar hatte eine sehr gute Idee. Sie hatten gesagt, schließ die Augen, wir beten, dass Jesus kommt und dir etwas zeigt. Und das hat er gemacht. Mhm. Es kam das Bild, ich sah, wie Jesus die Türe reinkommt mit den durchbohrten Händen. Und ich sah, wie er meinen Arzt an den Händen hielt. Aber mich hat er nicht gehalten. Mich hat er einfach nicht gehalten. Er kam rein in die Türe und hat den Arzt gehalten, aber mich nicht. Und ich wusste, wenn ich nicht vergebe, egal ob dieser Arzt Christ ist oder nicht, aber es hat mir gezeigt, wenn ich nicht vergebe, wie kann mich Jesus an der Hand halten? Wenn ich nicht vergebe, kann er nicht. Er hat uns nicht gesagt, auf der Erde habt ihr ein Leben in Freude und in keinem Schmerz und nichts. Wir haben nicht den Himmel auf Erden, der Himmel kommt erst. Aber wir haben das zu tun, was uns hilft, besser zu leben und in Frieden zu leben und nicht verbittert zu werden.
1: Und Sie wussten in dem Moment, was müssen Sie tun?
2: Ich muss vergeben. Ich muss vergeben. Ich muss diesem Arzt vergeben. Und das konnte ich.
1: In diesem Moment hat es ja angefangen.
2: In diesem Moment konnte ich. Und ich habe dann auch ein Schreiben gemacht an meinen Arzt. Einmal eine Kassette von einem meiner Vorträge ihm geschickt. Ich habe nie was bekommen, muss ich auch nicht. Aber meine Arbeit habe ich getan.
1: Dem Arzt haben Sie vergeben? Ja. Konnten Sie sich auch selbst vergeben?
2: Lange, lange nicht. Ich wusste nicht, dass man das kann. Und ich wusste auch nicht, dass man das soll. Mhm. In welche Freiheit das eine eigene Vergebung führt. Und das kam dann so, dass...
1: Was mussten Sie sich vergeben? Dass Sie nicht auf die Stimme gehört haben, oder?
2: Dass ich mich nicht mehr angenommen habe mit den Narben. Das war das Schlimmste. Ich war Schwimmlehrerin und... Ich habe wirklich nicht schöne Beine, da ist alles vernarbt und nach einer Operation musste auch das gesunde Bein 3-mal operiert werden und so hatte ich einfach überall Narben und ich habe sogar meinem Mann gesagt, du darfst meine Narben nicht berühren. Und dann musste ich in den Schwimmunterricht. Das erste Mal, nachdem ich neue Narben hatte und fing an zu weinen in der Garderobe und sagte, ich kann gar nicht mehr in die Halle raus. Ich bin so voller, ich schäme mich und ich hasse mich. Ich hasse mich, weil ich habe nicht zugehört. Also da kam alles wie ein Bollwerk rauf. Mhm. Und ich habe dann mich richtig angeklagt und dann kam so ein Eindruck, den ich hatte, so eine Lieblichkeit in mich. Bin ich dir nicht genug? Ich habe dich geschaffen. So wie du bist und ich liebe dich so wie du bist, egal mit deiner Wut, was du gemacht hast, mit deinen Narben, mit allem.
1: Und dann, der Garderobe im Schwimmbad?
2: In der Garderobe und augenblicklich wusste ich, ich muss mir selber für meine Fehler und für das, dass ich mich nicht liebe, das, was mein Schöpfer gemacht hat, ich liebe das gar nicht, das muss ich vergeben. Und dann bin ich nochmals vor den Spiegel gestanden und habe gesagt, Heidi, ich vergebe dir für deine Fehler. Ich vergebe dir, dass du dich nicht annimmst, wie du bist. Dass du dich nicht liebst mit deinen Narben. Dass du dich schämst mit deinen Narben. Dass du alles verdecken möchtest. Und augenblicklich wurde ich frei. Und ich liebe mich heute. Ich liebe mich so, wie ich bin. Und wenn ich die Badehose anziehe oder als Bademeisterin gearbeitet habe mit kurzen Hosen, wenn ich das anhabe, dann merke ich irgendwie gar nicht, dass ich Beine habe. Und erst wenn mich die Leute oder Kinder anfragen und manchmal sogar kommen und sagen, was hast du da? Dann sage ich, hast du Zeit?
1: Und dann erzählen sie?
2: Und dann?
1: Die ganze Geschichte?
2: Ja.
1: In ihrem Buch schreiben sie, dass sie ein Wunder erlebt haben.
2: Ja.
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1: Können Sie davon erzählen?
2: Ja, mein Mann und ich hatten in der Sexualität große Schwierigkeiten, weil mein Becken ist nach wie vor 3,5 Zentimeter gespalten und es hat ja das ganze Becken verdreht. Und da war ein Knochen, der wie aufstand, und in der Sexualität hatten wir ganz, ganz große Schwierigkeiten und Schmerzen und wir wussten nicht genau, wie das weitergeht. Und dann ging ich in eine Woche mit unserer Kirchgemeinde, da kam dieses Thema auf in der Seelsorge. Und dann haben wir gebetet um ein Wunder, dann habe ich richtig geweint und da habe ich auch erstmals erlebt, dass Menschen mit mir weinen, weil sie so traurig sind über der Situation. Und dann habe ich gemerkt, dass etwas rutscht. Und dann bin ich zurückgegangen ins Hotelzimmer und habe das angefühlt und gemerkt, das steht nicht mehr gleich. Und Urs war zu dieser Zeit, konnte er noch nicht Ja sagen zu Gott. Mhm. Und als ich nach Hause kam und wir zusammen waren, hat er gesagt, Heidi, was habt ihr gemacht? Und kurze Zeit darauf später hat er das Leben Jesus übergeben.
1: Was macht für Sie das Leben lebenswert bei all den Schmerzen, die Sie noch haben?
2: Wenn ich zum Mutmacher werden darf mit dem, was jetzt passiert ist, dass ich anderen Menschen sagen kann, schau, die Schmerzen sind nicht ein und alle. Es ist grässlich, wenn man Schmerzen hat. Es ist grässlich, wenn man stirbt mit Krebs. Es ist grässlich. Aber schau, es gibt eine Hoffnung. Und wenn du einmal die Adresse wechselst, dann möchte ich die Adresse wechseln in die Ewigkeit.
1: Ja. Haben Sie eine Situation in den letzten Jahren vielleicht erlebt, wo Sie sagen, das hätte ich nie vorgestellt, das ist Leben?
2: Ja, ich durfte letztes Jahr auf den Sentis laufen und das war...
1: Mit einem steifen Fuß?
2: Ich habe jetzt zwei künstliche Hüftgelenke, ein künstliches Knie, ein versteifter Rücken mit 2 Platten, 6 Schrauben, eine künstliche Bandscheibe, einen versteiften Fuß, 2x Krebs gehabt. Und ich bin auf den Sentis gelaufen.
1: 2000?
2: 500 Meter. Und mit Freunden zusammen, die mich am Seil mitgenommen haben, weil ich die hohen Steine nicht drücken kann. Also ich kann das nicht. Und dann konnten sie mich am Seil etwas ziehen. Und das war...

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0: Doktorspiele gemacht. Ich habe schon früh irgendwelche Videokassetten dann bestellt. Ich kriegte Playboy-Magazine in die Finger, habe das dann eigentlich mit einer Faszination und auch ein bisschen so angeschaut. Das war eigentlich einfach früh schon eine Faszination für diese Thematik. Mhm. Und das hat sich dann eigentlich ja, durch mein Leben gezogen.
1: Wie alt warst du da, als du schon deine Heftchen hattest?
0: Wahrscheinlich so 12 vielleicht oder ja.
1: Und wie hat sich das dann weiterentwickelt, dein Sexkonsum sozusagen? Welchen Lebensstil hast du dann geführt?
0: Ich hatte halt einfach relativ früh, also kommt immer darauf an, wie man es vergleicht, aber ich hatte dann halt mit 15,5 mein erstes Mal und ich habe mich dann einfach auch als Frau gefühlt. Das war wirklich so, jetzt bin ich eine Frau. Erst jetzt gehöre ich dazu. Oder ja, es war wirklich so die Atmosphäre, wo ich mich auch drin bewegt habe. Halt so mit Klicken unterwegs. Und das war einfach eins, ja, Sex, Drogen dann auch oder Kiffen halt einfach früh relativ schon. Auch Snowboarden, Hip-Hop, das war so ein bisschen dieses Umfeld, wo ich drin war.
1: Klingt einfach sehr lebenshungrig, was man auch gut nachvollziehen kann. Ja. Aber in deinem Buch kommt es schon so ein bisschen rüber, wie wenn du so reihenweise die Männer vernascht und konsumiert hast. Ja. Wie kam das?
0: Also es war jetzt nicht gerade so reihenweise konsumiert, vernascht, weil eigentlich war immer eine große Sehnsucht nach der Liebe und eigentlich auch nach der einen Liebe. Also eigentlich das, was ich mir wirklich im Herzen gewünscht hatte, konnte ich aber nicht umsetzen, weil ich hatte auch eine große Angst. Ich glaube, eine große Sehnsucht nach Nähe und Intimität und nach dem einen Partner, aber gleichzeitig auch eine große Angst, Angst vor Verbindlichkeit, Angst erkannt zu werden, wirklich als ein Mensch mit Fehlern und Schwächen. Ich habe mir eine große Schutzmauer aufgebaut, war nach außen wirklich selbstsicher, wirklich ein bisschen unantastbar aber auch. Also man kam nicht so schnell an mich heran. Und ja, ich denke, ich habe meinen Körper hergegeben, aber eigentlich habe ich mein Herz, mein Innerstes habe ich eigentlich nicht wirklich hergegeben. Es gab eine lange Beziehung, auch in der Zeit, wo ich dann dieses ganze Partyleben oder mein Label auch aufgebaut habe, hatte ich eine lange Beziehung. Die war auch, das war auch eine treue Beziehung. Und die ist dann aber auch, ich habe diesen Mann eigentlich verlassen. Eigentlich, weil ich einfach noch hungriger war nach mehr Leben. Es hat dann auch nicht mehr mit diesem Image zusammengepasst, wo ich mir aufgebaut habe und wie mich die anderen Leute gesehen hatten. Ja, es hat nicht mehr gepasst, dieses normale Daheimleben, Mann, Haus und so weiter. Ja. Und ich hatte auch immer Angst vor einem normalen, langweiligen Leben.
1: Also ein Vamp warst du sozusagen nicht. Da war wirklich der Hunger oder eine Sehnsucht nach Liebe, auch wenn das vielleicht damals gar nicht so klar war wahrscheinlich. Ja. Trotzdem hast du dann auch diese ganze Branche der Sexualität sozusagen zu deinem Beruf gemacht. Ja. Wie kam das dazu?
0: Also ich habe sie, ich würde sagen, gestreift und ich denke, Gott sei Dank bin ich nicht noch mehr da hineingekommen, weil das hätte ja gut passieren können. Ich bin eigentlich, ich war als Buchhändlerin eigentlich noch im Buchhandel tätig, habe dann aber nicht mehr so viel gelesen. Dann fand ich bin ja eine ganz schlechte Buchhändlerin, habe dann noch in den Comics gearbeitet. Jedenfalls kam dann dieser Mann vom Regionalfernsehen, von dieser Erotiksendung Lust und Laune. Und die suchten eine neue Person, die auf der Straße die Menschen interviewt und einfach intime Fragen stellt. Wie, wann war dein letztes Mal, oder was hörst du für Musik zum Sex, oder wann war dein erstes Mal, oder einfach solche Fragen. Und ich habe da, ja, das ist jetzt meine Chance, eigentlich auch bekannt zu werden. Ich hatte auch diesen großen Hunger nach Anerkennung, einfach nach Bekanntsein. Ich muss doch etwas Besonderes sein, ich muss doch etwas, ja, man muss mich kennen. Und dann war das das Sprungbrett eigentlich. Und ich habe dann diese Sendung gemacht, später auch mitproduziert und auch Reports gedreht. Ich war dann eigentlich vor der Kamera, aber auch hinter der Kamera tätig.
1: Erotikreporterin für Lust und Laune. Fiel dir das leicht, die Leute einfach so auf das Intimleben anzusprechen?
0: Ja, absolut. Ja. Also ich war wirklich in meinem Element. Ich habe das mit großer Freude gemacht und die Leute sind dann auch, die haben sich bereitwillig zur Verfügung gestellt oder die sind dann weit weggerannt, als sie mich und den Kameramann gesehen haben, weil das war wirklich auch eine Sendung, die wurde, die hatte bessere Einschaltquoten als die Nachrichten und darum schalten halt die Leute einfach, sehe ich mich oder sehe ich jemanden, den ich kenne, und das war halt in Bern einfach dann die große Sache.
1: Also beruflich immer damit zu tun und auch privat relativ oder viel Sex. Kommt da nicht mal so eine Übersättigung irgendwie rein?

0: Nein, ich glaube, ich war wirklich einfach getrieben. Und das war ja auch irgendwie eine Flucht vor der Realität, eine Flucht vor, ja, einfach auch Ruhe oder vielleicht auch einsame Zeiten oder so etwas. Das gab es nicht, weil ich war immer auf der Überholspur und habe immer geschaut, dass wirklich eigentlich genug gelaufen ist.
1: Ja.
0: Und dann, ich habe auch so viele Sachen parallel gemacht, eigentlich ja, im Bereich Mode, im Bereich Medien. Und dann dieses eigene Agentur aufgebaut, dieses World of Venus. Und da hatte ich dann eigentlich Partys gemacht, Styling gemacht. Und dann wurde es auch zu einer Promotionsagentur ausgebaut, weil ich halt diese Hostessen hatte an den Partys. Da waren wir alle so sexy gekleidet und ich habe so Themenpartys gemacht. Und da gab es dann auch Firmenkunden, die dann diese Hostessen gebucht hatten. Und das hatte dann eigentlich eine Dynamik angenommen, sich entwickelt zu etwas, was ich eigentlich so gar nie geplant hatte. Das eine hat sich dem anderen dann ergeben.
1: Ja. World of Venus, das ist dann deine eigene Agentur geworden, also die du gegründet hast. Du warst da Chefin, Managerin, wie auch immer. Was waren so Bereiche, wo du gemerkt hast, ich gerate ins Schlingern?
0: Also eigentlich hatte ich einfach diese Faszination für diese Pin-Ups aus den 50er Jahren. Die waren ja gezeichnet anfangs. Immer eigentlich mit ein bisschen Schalk, mit einem Augenzwinken. Die hatten auch immer noch was an. Und ich habe mich auch an dem orientiert. Ich habe auch diese Pin-Up-Fotos gemacht, dann auch einen Kalender produziert. Und trotzdem hatte ich dann auch gespielt ein bisschen mit der Idee, einen Sexfilm zu produzieren oder auch dann irgendwann die Idee, ich könnte auch eine Begleitagentur machen, aber das irgendwie gab es da immer so auch ein Nein schon. Irgendwo gab es da wie ein moralischer Einhalt und ich wusste, nein, das irgendwo ist da die Türe zugegangen und da ja, ging es nicht weiter.
1: Ja. Arbeiten, feiern, Sex. So hast du dein Leben beschrieben zu dieser Zeit, alles war in Ordnung. Warum hast du dann Psychologen aufgesucht?
0: Also ja, ich habe dann eben diesen Mann verlassen und habe dann wirklich noch 2 Jahre wirklich Vollgas gegeben. Also das Label gab es 5 Jahre. 2 Jahre dann habe ich wirklich einfach Party und ich wollte einfach... Ja, dieses Mindset von ich bin unsterblich, Tod geht mich nichts an, ich mache Party für immer. Ich will mich nicht mit Leid auseinandersetzen oder mit schwierigen Herausforderungen, sondern einfach einfach ein Party, hedonistischer Lifestyle habe ich gelebt und dieses Venus wirklich ausgelebt und hatte dann auch ziemlich junge Liebhaber oder eben auch Männer, wo ich eigentlich eine Beziehung wollte. Die waren dann teilweise noch tiefgründiger als ich und ich bin dann eigentlich auch wieder geflüchtet. Also ich bin eigentlich auch immer aus Angst verlassen zu werden, bin ich zuerst gegangen.
1: Okay. Und das war für dich die Frage, was ist los mit meinen Beziehungen? Ich gehe mal zum Psychologen.
0: Ja, also es gab dann einfach diesen Zusammenbruch, wo einfach nichts mehr gestimmt hat. Es gab einfach diesen, ja, ich hatte einen jungen Mann, 18 Jahre, dann wollte ich mit ihm an eine Eröffnung gehen vom Status Vis damals in Bern. Großer Anlass mit vielen Leuten und irgendwie musste ich wirklich auf dem Weg umkehren, weil ich dachte, hey, ich kann das nicht mehr im Ernst, ich kann nicht mehr dahinter stehen. Was mache ich hier eigentlich?
1: Ja.
0: Und dann fiel eins nach dem anderen zusammen, wie ein Kartenhaus, wo du zuerst die oberste Karte und dann ist alles zusammengefallen. Ich war auch bekifft, ich habe dann mehr geraucht, wurde immer schlimmer. Ich kam wirklich in einen Wahn hinein oder plötzlich habe ich gedacht, mit mir stimmt etwas nicht, was habe ich? Und das war schon eine ganz schlimme Erkenntnis, dass mit mir etwas nicht stimmen könnte, weil ich bin doch perfekt und alles war immer gut und mir ging es immer gut. Und dann habe ich angefangen zu googeln und habe das ganze Repertoire psychischer Erkrankungen, habe mich überall irgendwo gefunden und es wurde immer schlimmer und ich hatte immer mehr Angst und dachte, hatte wirklich Angstzustände auch und es gab viel Schuld und Scham und auch Selbstmordgedanken, also wirklich Gedanken, die ich noch nie hatte und die ich nicht kannte und die machten mir einfach Angst. Ja.
1: Also es klingt danach, dass es erst steil bergauf, aber dann wirklich bergab ging. Es traten in dieser Phase ja wirklich ganz zentrale Fragen für dich auf, die dich sogar bis in deine Träume verfolgt haben. Was hat dich beschäftigt?
0: Genau, also ich wusste eigentlich gar nicht mehr, wer bin ich eigentlich. Ich wusste, diese Venus ist jetzt tot. Ich will nichts mehr mit dem zu tun haben, was ich gemacht habe. Das war ja alles nur eben sexy, so äußerlich bestimmt. Ich habe noch andere Frauen da reingezogen. Für mich gab es eigentlich fast nichts mehr Gutes da. Und ich wusste auch nicht, wer ist denn eigentlich Tina? Mhm. Und ich hatte diesen Traum, da war ich wirklich im Bus oder Postauto und dann kam der Schaffner rein und sagte, Ausweise bitte. Und er sagte, Tina Weiss. wo ist Tina Weiss? Ist hier eine Tina Weiss? Und ich habe einfach nicht reagiert. Ich war zwar in dem Bus, aber ich dachte einfach, ich fühlte mich nicht angesprochen. Mhm. Und das war also eine große Identitätslosigkeit. Ich wusste nicht, wer ich war. Mhm. Wer ist Tina Weiss, wenn es diese Venus nicht mehr gibt? Wer ist Tina Weiss? Ja?
1: Mhm. Wie hast du dann überhaupt deinen Job in der Agentur gepackt, während du Selbstmordgedanken hast?
0: Ich habe alles aufgegeben, also da schon einmal, da gab es schon mal einen Einbruch und dann später nochmals. Aber ich habe da einfach, ich habe einfach aufgehört. Also ich habe dann Selbstständigkeit, also mhm. etwas Geld bekommen vom Sozialamt, aber ich habe 3 Monate gar nicht mehr gearbeitet.
1: Mhm. Mhm. Es gab einen ganz radikalen Ausstieg bei dir. Du hast, wie du eben schon angedeutet hast, alles verkauft auch und hast dann als Neo-Hippie in einem Zelt gelebt. Was hat dich dazu gebracht genau? Wie kam es zu diesem krassen Schritt?
0: Da ist einfach, ich denke, die Schutzmauern sind einfach immer wie mehr gefallen und die Sehnsucht nach wirklich nach Echtheit, nach echtem Leben, nach Identität und dem Sinn meines Lebens wurde so groß. Und ich hatte dann wirklich wie einen Ruf, der mein Herz einfach erfasste und ich, ja, wie eine Stimme, die sagte, hör auf, das ist nicht mehr dein Leben, gib das auf. Und ich wusste einfach, jetzt gehorche ich dieser Stimme. Ich hatte keine Ahnung, was es ist, wo mich das hinführen wird, aber ich vertraute darauf. Mhm. Und all die anderen Stimmen, die eigentlich dann sagten, spinnst du, jetzt gibst du alles auf, du bist auf dem Höhepunkt deiner Karriere, dachte ich, ja, kann sein. Nein, ich glaube, jetzt werde ich normal, das kommt gut. Mhm. Aber was genau passierte, wusste ich auch noch nicht. Mhm. Aber ich habe dann eins nach dem anderen aufgegeben, die Wohnung, alle Kleider verkauft, bin dann ins Zelt gegangen, war wirklich als Hippie barfuß unterwegs, noch in meine Agentur ein halbes Jahr länger und dann habe ich aber auch die Agentur aufgegeben. Habe eigentlich alles losgelassen. Viele Kontakte halt auch abgebrochen, die waren halt auch viel mit dem Business verknüpft und das hat mir halt nichts mehr, das hat mir nichts mehr gegeben oder ich war da nicht mehr, wollte nicht mehr weggehen und habe ganz andere Interessen bekommen und bin dann ja schlussendlich in Indien gelandet.
1: Diese Stimme hast du auch in deinem Buch aufgeschrieben. Gib alles auf, das ist nicht mehr dein Leben. Hast du dir keine Gedanken gemacht, woher diese Stimme kam?
0: Also ich habe zu dieser Zeit, ich habe an Gott geglaubt, ich habe auch gebetet irgendwie oder angefangen zu beten. Mhm. Ich denke, der Heilige Geist hat da gearbeitet, hat da wirklich auch schon ganz viel Frieden und Ruhe in mein Leben gebracht, weil ich hatte ja plötzlich wirklich richtig, der Stress ist schon abgefallen. Ich wusste einfach, ich muss niemandem mehr gefallen. Ich muss jetzt niemandem mehr gerecht werden. Es geht jetzt um mich. Ich sorge mich auch schon mal um mich und bin nicht mehr von diesen äußeren Umständen bestimmt. Und das war schon eine große Befreiung. Also Gott hat mir einen Perspektivenwechsel hat da angefangen. Er hat mir wirklich eine neue Perspektive angefangen zu geben.
1: Also Spiritualität war plötzlich ein Thema auch in deinem Leben. Aber eigentlich hast du ja mehr im Hinduismus gesucht auch, also mit den fernöstlichen Religionen. Ja. Wie bist du dann in Berührung mit dem christlichen Glauben gekommen?
0: Genau. Also eigentlich war es zuerst Buddhismus und ich fand auch Buddha und alles so Exotische fand ich viel cooler oder interessanter und farbiger und so. Das hat mich viel mehr angezogen, ist ja auch sehr trendy. Dann habe ich auch Yoga gemacht jahrelang und eben gechantet, so Mantra gesungen und so. Und Hinduismus war dann eigentlich, wo ich nach Indien gegangen bin, dachte ich, ja, ich möchte noch mehr vom Buddhismus lernen, aber auch den Hinduismus noch kennenlernen, weil ich war jemand, der eigentlich... Ja, ich fing alles an zu hinterfragen und wollte dem auch selber auf die Spur gehen. Also es reichte mir nie, etwas von jemandem zu hören, wie das ist. Ich musste es immer selber erleben. Und in diesem Sommer habe ich dann auch mich noch mit Schamanismus auseinandergesetzt. Oder ich bin sehr naturverbunden geworden, wollte ja halt dieses Wir sind alle eins und wollte mich verbinden auch mit der Natur, habe die Bäume angetanzt und dann so Schwitzhüttenritual gemacht und Ausdruckstanz und solche Dinge. Und und dann schlussendlich aber in Indien bin ich eigentlich in einem christlichen Waisenhaus gelandet, also gerade sofort. Das ist auch ein bisschen eine längere Geschichte, steht sonst im Buch, aber es ist wunderlich, wie Gott eigentlich individuelle Wege geht oder wie er mich auch verfolgt hat mit seiner Liebe.
1: Ja, du wusstest aber nicht, dass das ein christliches Haus ist. Mhm. Was hat dich da so fasziniert an dem Haus?
0: Ja, es waren einfach, also erstens waren es wieder Kinder, die mich eigentlich wirklich mein Herz berührt haben. Dann war es eine Missionarsfamilie aus Kanada, die dort war und auch die Leiter natürlich von diesem Ort. Die waren alle so voller Liebe und so freundlich und ich kannte das so gar nicht. Ich habe auch nie so eine Familie gesehen, die so irgendwie, ja, jeder war dort so einzigartig, aber trotzdem als Individuum wahrgenommen und trotzdem hatten sie eine Einheit, einen Zusammenhalt und ich fand das sehr schön. Es war auch Weihnachtszeit, es hat mich extrem bewegt. Ich habe dann auch begriffen, das geht um Jesus und diese Liebe halt, die sie einfach untereinander hatten, die mich so berührt hat. Und ich habe dann auch zum ersten Mal in der Bibel gelesen und eigentlich hat sich alles nur bewahrheitet. Es waren wirklich lebendige Worte, die haben gelebt. Das war nicht einfach nur so Worte, sondern es stand ja da auch, sammle deine Schätze nicht auf Erden, sondern im Himmel, wo dein Herz ist. Und ich dachte, ich habe ja alles hergegeben, was mich eigentlich bestimmt hat oder alles Materielle gegeben.
1: Das heißt, was war für dich deine Frage?
0: Dort, also ja, ja, warum, was haben die, was ich nicht habe? Oder ich konnte auch gar nicht punkten mehr mit meinem vergangenen Leben. Ich schämte mich eigentlich für das, was ich gemacht habe. Und ich wollte eigentlich ein neues Leben. Ich wollte eigentlich all das hinter mir lassen, was ich hatte. Ich sehnte mich so nach Wiederherstellung, nach Reinheit auch, nach dieser Liebe. Und ich wusste einfach, diese Anerkennung, die kann nicht von Menschen kommen. Die wünsche ich mir von innen oder ja. Mhm. Aber ich merkte auch, wenn ich mich ins Zentrum stelle, dann bin ich immer in mir selber verstrickt und eigentlich wollte ich ja mein Ego loswerden. Mhm. Aber ich verstand auch, dass das eigentlich nur durch Gott möglich ist.
1: Mhm. Du hast von Scham gesprochen, du hast irgendwie, hattest angefangen, dich dafür zu schämen, wie du bisher gelebt hast. Wie bist du damit umgegangen?
0: Also ich habe dann wirklich beobachtet zuerst und ich habe dann auch gemerkt, ja, ich brauche diesen Jesus noch, aber ich wusste noch nicht ganz genau, was bedeutet es jetzt wirklich mit diesem Jesus und dass der mir eigentlich noch fehlt in diesem Puzzle. Und ich habe dann ja auch wieder geträumt, ich bin Schulden abzahlen gegangen, ich musste da 400 Franken zahlen, da 800 Franken, da auf dieser Stelle 300 Franken und ich wusste irgendwie, ich kann meine Schuld nicht bezahlen, ich kann das nicht mit Geld bezahlen. Und da habe ich gemerkt, also da habe ich auch immer wie mehr natürlich in Gesprächen auch mit den anderen Christen gemerkt, Jesus hat für meine Schuld bezahlt. Er hat wirklich bezahlt, um mich mit Gott zu versöhnen, um wirklich, dass ich Vergebung auch erhalte für die Dinge, die ich getan habe oder eben nicht getan habe oder Menschen, die ich verletzt habe, Abtreibungen, die ich getan hatte. Der Heilige Geist hat immer wie mehr gezeigt, was nicht richtig war und er hat mich überführt, aber eigentlich wusste ich, ja, die Vergebung ist bei Gott und er liebt mich trotzdem und er hat etwas Neues mit mir vor. Das alte Leben ist wirklich vergangen und ich kann eine neue Schöpfung werden. Ich kann wieder rein werden. Ich habe mich nach dieser Heiligkeit gesehnt. Auch, ja. Ich habe Vergebung bekommen. Das war eine große Freiheit von mir selber eigentlich. Eine Freiheit von Stolz. Ich bin befreit worden von dem Stolz und von all dem, was mich einfach belastet hat, ja, bestimmt hat.
1: Du hast es so ausgedrückt, Gott hat dich überführt, aber trotzdem warst du überhaupt nicht frustriert. Das ist irgendwie eine coole Mischung. Wie hast du es denn geschafft, dann sogar zu sagen, ich wäre bereit auf Partnerschaft und sogar dein wichtigstes Sex zu verzichten?
0: Genau.
1: Woher kam diese Freiheit?
0: Ich wusste einfach plötzlich, oder ich merkte einfach auch, okay, die Sexualität ist einfach das Letzte, was ich jetzt Gott noch abgeben muss. Und ich habe einfach Jesus vertraut und habe gesagt, okay, ich vertraue dir das, ich gebe dir das, was meine Identität ja bestimmt hat, was für mich das Wichtigste war. Aber ich wusste gleichzeitig auch, es ist eine Lüge, dass das meine Identität ist. Das bin gar nicht ich, das gehört ja eigentlich auch so nicht zu mir, obwohl Sex ja ist etwas Wunderbares und von Gott geschaffen. Aber jedenfalls habe ich gesagt, hey, nimm du das bitte und ich vertraue dir, wenn du willst, dass ich alleine unterwegs sein werde für den Rest meines Lebens, dann werde ich das tun. Dann nimmst du mir dieses Bedürfnis auch weg oder du wirst mir irgendwann einen Mann bringen, wenn du es für richtig hältst.
1: Du hast Identität angesprochen. Es war eine große Frage von dir. Wer ist Tina? Hast du eine Antwort bekommen? Wie würdest du es beschreiben?
0: Ja, absolut. Ich glaube, wir können gar nicht erkennen, wer wir wirklich sind, wenn wir nicht den kennen, der uns geschaffen hat. Und wo ich erkannt habe, dass Gott mich geschaffen hat, dass er alle Menschen geschaffen hat, aber dass er trotzdem jeden kennt, einzigartig, und wirklich, dass er jeden liebt und für jeden einen guten Plan hat, ist das, als wären da zwei einfach Linien, die irgendwie nicht kongruent waren, die sind einfach eins geworden. Mhm. Und das war nicht, es geht jetzt, ich habe schon meinen Willen abgegeben, aber das war ja auch ein Einwand, muss ich jetzt die ganze Verantwortung, die ich erst für mich übernommen habe, schon wieder abgeben? Das war es überhaupt nicht, sondern es ist Gott gibt mir die Freude, dieses neue Leben zu leben und aber in Verantwortung für mich selber und aber auch für andere Menschen.
1: Mhm. Und kannst du mir das jetzt auch sagen, wer Tina Weiß ist, wenn dich jemand fragen würde, wer ist Tina oder heute Tina Schmidt?
0: Ich kann sagen, ich bin ein geliebtes Kind Gottes und ich bin nicht mehr abhängig von anderen Meinungen, ich bin nicht mehr bestimmt von äußeren Umständen, sondern ich weiß um meinen Wert, ich weiß, Gott hat meine Würde wiederhergestellt, ich weiß, dass ich etwas geben kann, also ich habe Liebe, ich erhalte Liebe und ich kann Liebe geben, also ich habe nichts zu geben und ich bin kostbar und ja, und Gott hat kann meine Potenziale, meine Talente auch nutzen, aber ich muss mir nicht mehr selber auf die Schulter klopfen dafür, sondern ich kann einem Gott danken, der mir sie gegeben hat.
1: Ja. Du warst bereit, auf alles zu verzichten, warst dann viele Jahre alleine, hast aber dann tatsächlich den Schritt getan, zu heiraten. Du hast dich verliebt. Was hat dir geholfen, plötzlich dich wirklich an jemanden binden zu können, und zwar dauerhaft?
0: Also ja, da war wirklich auch eine große Ehrfurcht, irgendwie ja, ich will oder eine Ehe einzugehen. Und ich glaube, tief im Herzen war da sicher ein Wunsch da, eben diesen einen Mann, diese Ehe wirklich leben zu können. Aber das hat so halt nicht stattgefunden. Und ich dachte wirklich, mit Gott schaffe ich das. Und ich wusste, ich hatte wie auch die Sicherheit, weil mein Mann hat auch gesagt, wie ich auch, wenn ich mich noch einmal auf jemanden einlasse, dann wird es für immer sein. Und ich wusste einfach, ohne Gott ist es nicht zu schaffen, weil dann erwarte ich wieder von meinem Partner, dass er mich glücklich machen muss oder umgekehrt. Und so haben wir dieses Schutzdach. Gott gibt einem ja auch diesen Schutz. Es ist wie eine Dreierbeziehung, oder? Es ist nicht mehr einfach, wir sind nur voneinander abhängig. Und wir dienen auch etwas Höherem. Es geht nicht mehr nur um uns und um meine Befriedigung, meine persönliche, sondern es geht viel weiter. Es ist etwas Wunderschönes. Es ist ja wirklich auch.
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0: Verbindlichkeit leben und in diesem sicheren Schutzrahmen der Ehe.
1: Sexualität war immer dein Allerwichtigstes. Wie ist es heute für dich? Was bedeutet das für dich? Was macht Sexualität für dich aus?
0: Also wir haben ja auch gewartet mit Sexualität bis zur Ehe, was vielleicht gesellschaftlich gesehen ja ein völliger Humbug ist oder niemand versteht, aber da war auch ein Segen drauf, weil ich wusste einfach, oder wir wussten beide, wir wollen nicht unsere Partnerschaft auf dieses Fundament stellen, sondern das ist eigentlich wieder Dessert, der eigentlich am Schluss kommt, dazukommt. Und so habe ich einfach das Ganze ganz anders aufgerollt als immer früher, oder? Das fing mal an mit einer Freundschaft. Also dieser Mann wurde, Samuel wurde zuerst zu meinem Freund, zu meinem besten Freund, und wir wurden ein Team und wir haben uns in ganz verschiedenen Situationen erlebt und wir waren auch mit anderen Menschen unterwegs und sind so zusammengewachsen, und die Sexualität kam dann eigentlich einfach dazu, und zwar in diesem sicheren Schutzrahmen der Ehe, wo man dann auch weiß, man ist verbindlich zusammen, man ist sich treu und man hat einen Gott, der einem auch hilft, wenn es vielleicht mal schwierig wird, weil wir sind ja nicht völlig unter einer Glocke und schauen niemanden anderes mehr an, aber ich glaube, mit diesem Gott ist es eben möglich, diese Verbindlichkeit, diese Treue zu leben. Und die Sexualität ist etwas Wunderschönes.

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1: Bei den Roma und Sinti ist der Familienclan das wichtigste Element im Leben. Der Clan bestimmt die Reiseroute, die Erziehung der Kinder und Jugendlichen, die Arbeit und Einhaltung der Clangesetze, letztlich alles. Alfred Wesel ist ganz Teil des eigenen Clans bis zu dem Moment, an dem sich alles ändert. Wie muss ich mir so ein Leben vorstellen als jemand, der herumreist?
2: Also auf jeden Fall, da gibt es keinen Ablauf. Wie man es gewöhnt jetzt ist, morgens früh aufzustehen, ja, zu duschen, der Arbeit zu gehen. Das ist alles viel lockerer und viel entspannter, aber auch sehr abenteuerlich, weil jeder Tag anders ist auch. Kommt drauf gerade an, wo man gerade ist oder wo man steht mit dem Wohnwagen, ja. Daher ist was für uns Kinder damals wie ein Abenteuer, ja. Es war sehr lustig, es war sehr amüsant und es war eine wunderschöne Zeit, als ich Kind war und wo wir herumgezogen sind.
1: Mit wie vielen Familien sind Sie durch Deutschland gezogen?
2: Das war unterschiedlich. Das war manchmal mit 5 Wohnwagen, manchmal auch mit 30 Wohnwagen.
1: Und in einem Wohnwagen wohnte eine Familie?
2: Da wohnte eine Familie, ja.
1: Und wie viele Kinder waren Sie dann so?
2: Sinti sind sehr kindergesegnet, meistens zwischen 4 bis 6 oder 8 Kinder.
1: Und wo durften Sie dann mit diesen Wohnwagen, ich sag mal, niedersetzen oder runter?
2: Meistens auf Messegelände, auf Sportplätze, alte Sportplätze oder so oder da, wo einige zum Bürgermeister gegangen sind und nach Plätze gefragt haben. Es war unterschiedlich.
1: Wie lief dann so ein Tagesverlauf ab? Morgens aufstehen mit der Sonne?
2: Genau. Die Eltern sind dann meistens ja geschäftlich unterwegs gewesen und wir Kinder waren dann zu Hause. Schule war wenig. Wir haben dann ein Wanderheft mitbekommen. Ja, und je nach Plätze, wie lange man dort stehen bleiben durfte, ja, haben wir Schulen besucht, manchmal auch nicht. So war unser Tagesablauf. Tagesablauf war hauptsächlich für uns Kinder, ja, spielen und herumalbern.
1: Und woran erinnern Sie sich ganz besonders gerne in dieser Zeit?
2: Ganz gerne erinnere ich mich daran, dass alle von meiner Familie, Onkel, Tanten, Cousinen, auch die, die jetzt schon nicht mehr da sind, dass die alle beieinander waren und dass die sich wunderbar verstanden haben, dass da eine Harmonie war.
1: Gab es Gesetze oder Vorschriften innerhalb des Clans, was man durfte und was man nicht durfte?
2: Jetzt so zwischen uns, da wusste jeder, was erlaubt ist und was nicht erlaubt ist. Natürlich, als Kinder hat man manchmal auch mal Sachen gemacht, wo man von den Eltern bestraft worden ist. Aber ansonsten war da jetzt nichts, ein fester Ablauf. Oder wir haben uns an unsere Gesetze, die waren in uns schon drin und daran haben wir uns einfach schlicht und einfach gehalten. Und es funktionierte wunderbar.
1: Als Sie 10 Jahre alt wurden, haben Sie mit Ihrer Familie in Neuwied eine Wohnung genommen oder sind in der Wohnung gewesen. Mhm. Wie hat sich dann das Leben geändert? Dann sind Sie zur Schule gegangen?
2: Wir sind dann als Kinder, mit 12 Jahren bin ich dann zur Schule gegangen. Ja, aber ich habe nie den Anschluss gefunden. Wir haben den Anschluss dann nicht mehr gefunden, weil wir einfach nicht mitkamen. Auch von der Sprache her, wir konnten da, weil wir in Muttersprache erzogen worden sind, auch kamen wir nicht so richtig mit der richtigen deutschen Sprache. Ja.
1: Wie zählt man in Ihrer Muttersprache? Können Sie mal 1 bis 10 zählen?
2: Jeg, dui, drin, sta, ban, chob, efter, ochto, enja, desch.
1: Und dann in der Schule auf Deutsch zählen. Und Sie sagten, Sie sind nicht mitgekommen. Was wollten Sie dann werden in Ihrem Leben?
2: Das ist in unserer Kultur, war es damals so. Leider Gottes sage ich jetzt, in unserer Kultur war es da. Man musste lesen und schreiben lernen. Das war wichtig für einen Führerschein zu bekommen, ja, zu rechnen, wie man Geld zählt, ja. Mehr haben wir nicht gebraucht. Alles andere entsteht bei uns, ja, aus Gedanken, aus Pläne, aus dieses, was man gerade vorhat oder worauf man Lust hat. Darauf hat man sich dann eingelassen und dafür haben wir keine Schulbildung damals gebraucht.
1: Womit haben Sie dann Geld verdient?
2: Meistens war es mit Hausieren, Geschäfte machen.
1: Würden Sie ein Ereignis mir mal erzählen, was das für Geschäfte waren?
2: Meistens war es mit Textilien, ja, mit Ledersachen damals. Damals kam auch noch ein neues Produkt auf den Markt. Alcantara hat man das genannt. Ja, es war sehr teuer, sehr begehrt, ja. Damit ging es eigentlich sehr, sehr gut, auch mit Lederjacken, Lederbekleidung und all so eine Sachen. Damit konnte man gutes Geld verdienen.
1: Wie gut konnte man Geld verdienen?
2: Je nach Sparsamkeit, ja. Also wir leben schon sehr gerne, sehr intensiv, ja. Und wir drehen jetzt nicht den Pfennig rum, schon die Mark, ja, aber jetzt nicht den Pfennig. Also da geht schon, da muss der ein oder andere dafür studieren.
1: Wenn jetzt das Leben bei den Wohnwagen aus Spielen bestand und Schule aus einem Heft, was man ausfüllen musste, was war dann das Leben in Neuwied? Dann war jetzt morgens ein Tagesablauf, wo man zur Schule musste.
2: Ja, man musste damals zur Schule. Es war sehr bewegungsbedürftig, war es ja für uns als Kinder. Aber auch da, wo wir dann schon sesshaftig waren, hat es mit der Schule nicht geklappt. Aus dem Grund heraus aber auch, weil wir von unserer Mentalität, ja, wir haben es nicht als notwendig gesehen. Ja? Unsere Eltern haben uns das nicht beigebracht. Auch sie haben keine Schulbildung. Damals nach dem Krieg, ja, waren sie auf Flucht oder wie immer. Die haben uns das nicht so vermittelt, dass es notwendig ist.
1: Wenn Sie dann nicht in der Schule waren, was haben Sie in der freien Zeit als Teenager, als Jugendlicher gemacht?
2: Ja, rumgehangen, ja, durch die Stadt gegangen, ja, Späße gehabt, mit Freunden unterwegs gewesen. Wenn man es auf Deutsch sagt, ja, abgehangen.
1: Und irgendwann mal in Konflikt mit dem Gesetz gekommen?
2: Ja.
1: Wie kann ich mir das vorstellen?
2: Als Jugendlicher?
1: Aus Langeweile?
2: Als Jugendlicher, meinen Sie?
1: Ja.
2: Ja, das eine oder andere bietet sich dann auch an, ja, wo man sich drauf einlässt, ja, wo die Markt dann noch schneller kommen könnte und dieses.
1: Und was ist das konkret?
2: Konkret war das auch, dass der eine oder andere Diebstähle dann begangen hat, sodass die Ware dann auch schnell veräußert werden konnte. So hat man dann auch etwas gekauft und weiterverkauft und all dieses. Und dann ist man auch schon mal angezeigt worden wegen Hehlerei oder so eine Sache in diese Richtung, als Jugendlicher.
1: Drogen, spielten die eine Rolle?
2: Drogen kamen später in mein Leben, ja, aber als Jugendlicher nicht.
1: Wie kamen Sie dann mit Drogen in Kontakt?
2: Das war in einer Diskothek und ich habe gesehen, dass einige plötzlich ja ein ganz anderes Verhalten aufweisten, ja, mehr lachten, mehr tuscheln, und ich bin neugierig geworden, obwohl ich schon jede Menge getrunken habe, aber es hat mich dann neugierig gemacht. Und ich habe ein einziges Mal, ja, Drogen genommen, ja, und ich war sofort, war ich abhängig.
1: Was war das für eine Droge?
2: Das war damals Gras, nannte man das, Haschig, ja. Aber ich konnte es, wie ich das erste Mal gezogen habe, nicht mehr sein lassen.
1: Wie ging es dann weiter?
2: Weiter ging es. Ich habe es jeden Tag konsumiert, jeden Tag. Bin dann auf meine Geschäfte gegangen, wie immer, aber habe Drogen geholt. Und mit der Zeit wurde es dann aber auch immer heftiger, immer intensiver. Ich wurde richtig asozial. Ich war lebensunfähig irgendwie. Ich wollte irgendwo nur noch Kick haben.
1: Sie sagten, Sie waren neugierig, haben Drogen probiert. Jetzt sagen Sie, Sie sind asozial, wollten nur noch den Kick haben. Was waren Sie für ein Typ, für ein Mensch?
2: So, als Kind kann man sagen, obwohl ich keine Schulbildung genossen habe, kann man sagen, normales. Bis zu einer gewissen Zeit, wo ich dann 13, 14, 15 Jahre war. Da war ich schon ziemlich selbstständig. Ja? Da habe ich schon Geld verdient, ordentlich Geld. Ja, ja, mit 16, 17 habe ich meine Frau kennengelernt. Ja, mit 18 habe ich geheiratet. So, mit 21 war ich schon zweimal Vater. Ja, und dann fingen die Probleme an, ja. Verantwortung, was ich nicht vorher gekannt habe.
1: Das heißt, Vater und gleichzeitig drogenabhängig?
2: Ja, so kann man das dann, ja, später kam das dann so immer intensiver.
1: Was würde Ihre Frau sagen? Was waren Sie für ein Ehemann?
2: Mit Sicherheit einen schlechten Ehemann war ich damals.
1: Woran hat sich das gezeigt?
2: An jede Menge Streit. Ich war nur noch weg dann. Ja, ich konnte dann zu Hause, ich bin dann meistens nur noch zu Hause gewesen, wegen meiner Kinder oder wenn ich mal, ja, Ruhe brauchte oder wenn der Kater so schlimm war. Aber ich war kein guter Ehemann. Obwohl ich es damals dachte, ja, das ist unsere Kultur, das gehört zu uns, ja. Aber es war eine schreckliche Ehe.
1: Was gehört zu uns? Das müssen Sie mir jetzt erklären.
2: Was zu uns gehört, ist, dass der Mann das Sagen hat, so dass er machen und tun kann, was er will und wann er es möchte. Ja? Das gehörte zu uns Sinti damals, zu unserer Sinti-Kultur. Ja? Ich bin der Boss, ja, und die Frau hat die Kinder zu hüten, zu kochen und mehr nicht. So bin ich erzogen worden.
1: Sind Sie brutal gewesen?
2: Ja, leider Gottes.
1: Ja. Was würden die Kinder über Sie als Vater sagen? Wie waren Sie für die ein Vater?
2: Ich habe damals gemeint, dass ich ein guter Vater war, weil ich meine Kinder liebe. Das kann ich wirklich sagen. Aber ein guter Vater, gut und lieben, das sind schon zwei Paar Schuhe. Ich habe meine Kinder geliebt, aber ich war kein guter Vater, weil ich nur noch leben wollte. Ich war nur noch weg.
1: Aber nach dem Verständnis der Sinti waren Sie ein guter Vater, weil Sie hatten das Sagen in der Familie und haben dementsprechend gelebt, haben getan, was Sie wollten.
2: No, es ist jetzt ein Unterschied, wie ich jetzt lebe, was von der, ja, wie jetzt meine Gemeinschaft ist mit meinen Kindern und mein Verhältnis mit meinen, das ist Himmel und Erde, kann man sagen.
1: Ihr ältester Sohn, der David Atschi, war in dieser Zeit ein kleiner Junge. Und er erinnert sich noch gut daran, wie sein Vater damals war.
3: Mein Vater war ein sehr impulsiver Mensch und das haben wir oft mitbekommen. Aber die krasseste Situation, die ich selber mitbekommen habe als Kind, war, als wir auf Reise waren, sagten so bei uns, da habe ich live mitbekommen, dass mein Vater in einer Schlägerei verwickelt worden ist. Das war total schrecklich. Mich haben sie weggerissen. Und dann habe ich live gesehen, wie es zu einer Messerstecherei kam. Und mein Vater war halt derjenige, der das Messer in der Hand hielt. Ne? Und man sah als kleiner Junge Blut und ja, die Schreie, die ganze Panik. Dann kam die Polizei und das war eine Situation für mich, die ich immer noch ganz klar in meinem Kopf habe.
1: Sie hatten Ihren Sohn dabei, als diese Brutalität in Ihnen war, als Sie dieses Messer hatten, als die Messerstecherei war? Mhm. Diese Brutalität brachte Sie ins Gefängnis. Was ist da passiert?
2: Ja, das war eine Szene, die spontan war. Das ist plötzlich geschehen und plötzlich ja, haben wir uns ganz, ganz heftig bekriegt, bekämpft, so dass es um Leben und Tod gegangen ist. Ja. Wurde dann auch inhaftiert. Nach ein paar Wochen war ich dann auch wieder draußen. Das hat sich dann so ergeben.
1: Sie sagen, dass das innerhalb von wenigen Sekunden war. Mhm. David war dabei, hat das gesehen. War das das erste Mal, dass Sie mit dem Gesetz in Konflikt gekommen sind?
2: Nein, ich bin öfters dann vorbestraft worden, weil ich muss sagen, mein Leben geriet total aus der Fugen. Ich hatte gar keinen Frieden mehr. Ich hatte gar keine Erfüllung mehr. Mein Leben wurde immer harter, immer dunkler und dementsprechend war ich auch immer direkt von 0 auf 100. Ich war direkt nervös. Ich war manchmal so nervös, spontan, dass ich manchmal gedacht habe, dass mir das Blut aus der Nase spritzt. Von nichts. Manchmal, wenn mir einer auch die Vorfahrt weggenommen hat, da bin ich durchgedreht. Obwohl ich früher als Kind nicht so ein Mensch war. Aber ich hatte keinen Frieden. Und mein Leben hat es nicht zugelassen. Ja? All die Sünden, mit der ich behaftet war, all diese Grausamkeiten in meinem Leben. Ich habe Frieden gesucht und ich wusste keinen Ort, ich wusste keine Möglichkeit. Und ich war nie ausgeglichen. Meine Beine sind abends im Bett, haben meine Beine gewackelt, auch beim Autofahren. Ja, ich hatte nie Frieden, bis ich dann später zum Glauben gekommen bin. Aber vorher, ich wusste nie, was Ruhe oder Frieden ist oder Harmonie.
1: Gab es ein Ereignis, wo Sie sagen, diese Unfrieden, diese Brutalität, diese Angst, diese Leere, diese Dunkelheit in Ihnen, da gab es ein Ereignis, an dem Sie das festmachen können?
2: Wie ich, das war ein Ereignis, ich muss dazu sagen, mein Leben geriet so aus den Fugen, dass ich dann ja im Gefängnis kommen musste. Jetzt weiß ich ja, dass das der Wille Gottes war damals, weil ich Ruhe gebraucht habe. Ich konnte nicht mehr nachdenken. Und so kam es dazu, dass die Vorstrafen immer öfters kamen, ja. Und dann habe ich eine Gefängnisstrafe bekommen von 29 Monaten. Ich habe mich auch selber gestellt, weil ich war mein Leben satt. Ich wollte nur noch Ruhe haben und ich habe gedacht, die Zelle gibt mir Ruhe. Aber das war es auch nicht. Ich bin dann auch für 29 Monate, habe ich mich selbst gestellt, bin dann reingegangen und dort habe ich dann diese Begegnung gehabt diesen Begegnung mit diesem lebendigen Jesus Christus.
1: Können Sie davon ausführlicher berichten?
2: Ja, kann ich.
1: Wie fand die statt?
2: Folgendes, ich war damals in der JVA in Wittlich. Ja, da war ich ein paar Monate, bin dann verlegt worden nach Koblenz in der JVA. Und dort nach ungefähr 9 Monaten habe ich Lockerung bekommen, sodass man manche Wochenende mal rauskommen durfte. An diesem Wochenende kam ein alter Freund zu mir, von Jugend auf kenne ich den. Und er erzählte mir von Jesus Christus und erzählte, dass ich in den Himmel komme oder in die Hölle. Er predigte mir, aber ich war fasziniert nicht von das, was er mir gesagt hat, sondern weil ich sah, er hatte diesen Frieden, den ich gebraucht und gesucht habe.
1: Woran sahen Sie das?
2: Er strahlte etwas aus, was ich nicht kannte. Er strahlte Frieden und Liebe aus. Aber auch sein ganzes Aussehen war nicht mehr den ich kannte. Und ich bin schwer neugierig geworden. Aber das war nur eine ganz kurze Zeit, wo er mir das erzählte. Abends musste ich wieder im Gefängnis. Und dann hatte ich diese Begegnung. Ich habe über das, was er mir gesagt hat, nachgedacht. Und leg mich dann so auf die Pritsche. Und es war dunkel. Und plötzlich fängt die Zelle an zu leuchten. Und da stand eine Gestalt.
1: Wer war das?
2: Er sagte zu mir, ich bin Jesus Christus. Da bin ich aufgestanden und bin auf meine Knie gefallen. Und er fasste mich so an der Hand. Und wie er mich hochzog, war ich in eine ganz andere Atmosphäre. Ich weiß nicht, ob es das Paradies war, aber was anderes kann ich mir nicht vorschreiben. Weil das, was ich dort gesehen habe, dort, was ich dort erlebt habe, das kann man so nicht beschreiben mit Worte. Ich war mit ihm dann, plötzlich war ich mit ihm im Paradies. Und ich bin mit ihm durch eine Straße gegangen und da war links und rechts war eine Wiese. Und dort waren Bäume, die hatten Kirschen, die hatten so einen Durchmesser, vielleicht noch größer. Und ich war erstaunt. Ich war erstaunt, was ich dort gesehen habe, an Farben, an Pracht. Und die Wiese, die war lebendig. Das kann man so nicht sagen. Ich war so neugierig auf diese Wiese, dass ich zu ihm gesagt habe, Herr Jesus, darf ich über diese Wiese gehen? Er sagte, natürlich, tu es. Und ich bin dann barfuß über diese Wiese gegangen. Man kann das nicht beschreiben, wenn man über diese Wiese geht, ja? Wenn man über diese Wiese geht, da kommen Strömen, die haben mich durchströmt. Das kann man so nicht sagen, was ich dort erlebt habe.
1: Könnten Sie ich gebe Ihnen jetzt einen Zettel und einen Stift und sage Ihnen, malen Sie mir diesen Jesus auf. Wie sah Jesus aus?
2: Ich kannte ihn nicht. Kennte ich nicht. Auf jeden Fall, er leuchtete so sehr, dass ich ihn nicht beschreiben kann. Ich habe sein Gesicht gesehen, aber das Gesicht Jesus ist in meinem Herzen. Ich kannte ihn nicht, obwohl ich ihm in die Augen gesehen habe und er mir. Aber ich kann ihn nicht beschreiben. Es ging einfach nicht. Es ist zu viel angenehmes Licht. Er strahlt einen an und er lächelt einen an. Das kann man nicht beschreiben. Das kennt ich niemals.
1: Aber das hätte ja auch jemand anders sein können, der sich irgendwie wunderbar verkleidet. Warum sind Sie sich hier sicher, dass das Jesus war?
2: Weil ich mir hundertprozentig in mein Herz war, dass das Gott war, dass Jesus Gott ist. Weil so eine Gestalt, die kann man nicht imitieren, die kann man auch nicht nachmachen. Und das, was er mir sagte und auch die Stimme, wenn Gott mit einer redet, dann weiß man es in seinem Herzen hundertprozentig, das kann nur Gott sein.
1: Was hat er gesagt? Was sollten Sie tun?
2: Also wie ich da mit ihm auf die Straße war, also bin ich zurück von der Wiese. Und dann sah ich so ungefähr 20, 30 Meter weiter, da war ein Tisch und dort saßen ältere Männer. Sie waren weiß und sie leuchteten und strahlten auch, aber nicht in diese Intensivität wie Jesus. Und er sagte zu mir, wir müssen an diesen Tisch gehen, ich muss mit ihnen reden. Ich ging mit ihnen, mit Jesus an diesen Tisch. Wir setzten uns dort und er fing an zu reden. Aber das, was er mit den Männern besprach, habe ich nicht gehört. Ich durfte es nicht hören. Und wie er so mit den Leuten redet, denke ich so zu mir, nutzt das aus und umarme ihn. Und er redet so mit den Männern und ich gehe so von der Seite um, umarme ihn und herz ihn. Plötzlich hört er direkt auf zu reden, steht auf, nimmt mich in die Hand und kuscht mich und trägt mich und küsst mich, wie ich es getan habe mit meinen Kindern, wo sie klein waren. Er hat mich getrickt und er hat mich geküsst. Und dann sagte er zu mir und dann sprach er zu mir. Und er sagte zu mir, Hanni, eins habe ich gegen dich. Und ich sagte zu ihm, Herr, du weißt ganz genau, ich will nicht sündigen. Sagte er zu mir, ja, ich weiß, du willst nicht sündigen. Aber eins habe ich gegen dir. Du betest und glaubst nicht. Bete und glaube, sagte er zu mir. Und dann nahm er mich wieder in die Hand, küsste mich. In Jesus ist keine Kritik. Wenn Jesus mit einem redet oder wenn man in die Nähe Gottes ist, da ist null Kritik. Da will man nicht mehr weg. Und ich sagte zu ihm, Herr, ich will dir dienen. Und er sagte zu mir, ja, du wirst mir dienen. Und so neugierig wie ich bin, habe ich ihn gefragt, wie? Und er sagte, du wirst dienen als Pastor.
1: Ein Sinti als Pastor. Aber Sie waren im Gefängnis.
2: Klar.
1: Und wie ging es weiter?
2: Das Interessante daran ist, 2 Tage später, nach dieser Begegnung mit Gott, kommt der Abteilungsbeamte zu mir und sagt, Herr Wesel, in 2 Tagen werden Sie entlassen. Ich habe gedacht, er veräppelt mich. Ich habe mich voll darauf vorbereitet, aber der Tag kam und sie entließen mich. 2 Tage später. Ich fahre zu Hause, total happy natürlich. Ich war froh. 4 Wochen später klingelt es an meiner Haustür. Da stellt sich ein Mann vor und sagt, Bewährungshelfer. Herr Wesel, darf ich reinkommen? Ja, klar. Er setzt sich hin und sagt zu mir, warum sind Sie draußen?
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2: Sag, ich weiß es nicht. Hat Ihr Anwalt den Antrag gestellt? Ich sage, nein. Auch wenn er einen Antrag gestellt hätte, Sie haben 5 Bewährungen gehabt. Dass Sie draußen sind, ist ein Wunder.
1: Also Sie waren 5-mal schon verurteilt,
2: ja,
1: auf Bewährung?
2: Auf Bewährung. Und dann sagte er was. Er sagte, dass Sie draußen sind, ist ein Wunder. Und dann fiel es mir von den Augen wie Schuppen. Jesus hat mich freigemacht am Geist, am Leib und an Seele. Und dann wusste ich in meinem Herzen, diesen Gott wirst du dienen. Das musst du weitergeben, dass dieser Gott lebt. Und so bin ich dann zu meinem Volk gegangen. Ja, und dann geschahen, Menschen kamen zum lebendigen Glauben. Aber am meisten in meinem Leben, der mir Probleme gemacht hat, wie ich dann rausgekommen bin. Ich bin dann in der Gemeinde gegangen, ja, habe mich taufen lassen, ja, bin Gemeindemitglied geworden. Aber der meiste dann in meinem Leben, der mir Probleme gemacht hat, die erste Woche, war meine eigene Frau. Sie kam mit mir nicht mehr zurecht. Für ihr wurde ich fremd, weil sie diesen Mann nicht mehr kannte, der noch Bibel lesen wollte, der Frieden haben wollte, der für seine Familie da war. Ich war noch zu Hause und wollte Bibel lesen. Und sie kam mit diesen Menschen nicht mehr klar.
1: Keine Aggressionen mehr, keine Brutalität?
2: Gar nichts. Und das hat sie verwirrt. Das hat sie total verwirrt. Und es war dann so heftig, dass wir schon gedacht haben, wir gehen auseinander. Wir haben uns nicht mehr verstanden, wie früher. Sie kam mit mir nicht mehr klar, ein Mensch, ich konnte mich auch nicht mehr streiten, es ging nicht mehr. Ich wollte nur noch Liebe und Frieden. Ich hatte keinen Hass in mir, ich war nicht mehr nervös. Ich habe dann auch schon eine Arbeit gehabt, bin auf die Arbeit gegangen und ich habe zu ihr gesagt, bevor ich auf die Arbeit gegangen bin, gesagt, Elonka, so geht es nicht. Aber den Abend davor ist etwas geschehen. Meine Tochter sah damals auf ein Auge nur noch 10% und auf das andere glaube ich 20% oder 30% oder 40%. Ich will jetzt nichts mehr falsch sagen. Und ein Auge war zugeklebt, ja. Und es war schon, waren schon volle Sorgen, dass sie nicht blind wird oder dass sie behindert wird in ihr Leben. Und ich lese in die Bibel den Abend Jesus Christus heute, morgen und in Ewigkeit. Und wie ich dieses lese, denke ich, die gleiche Wunder, die Jesus damals gemacht hat, die kann er heute auch noch tun. Ich gehe zu meinem Kind hin, ich lege ihr die Hände auf und ich fange im Namen Jesus an zu beten. Und morgens früh fahre ich auf die Arbeit.
1: Hat Ihre Frau das Gebet gesehen?
2: Die war mit, ja. Die stand nebenan.
1: Und sie hat sie für verrückt erklärt?
2: Die hat kein Wort gesagt. Die stand nur nebenan und war irgendwie sprachlos. Die hat das mitbekommen. Ich fahre morgens früh auf die Arbeit. Um 3 Uhr ruft sie mich auf die Arbeit an und war am Weinen. Sag ich, warum weinst du? Und sag sie, ich möchte diesen Jesus Christus auch in mein Leben haben.
1: Was war passiert?
2: Sie sagt, warum, Elonka, bist du jetzt auf diesen Gedanke, zu diesem Entschluss gekommen? Sag sie, ich war gerade bei einem Augenarzt. Das Kind kann auf alle 2 Augen wieder 90% sehen. Grund darauf hat sich dann meine ganze Familie bekehrt durch dieses Wunder. Ich erlebte dann aber auch in meinem Dienst, auch schon damals, war ich in Dienst schon. Ich bin schon herumgereist und habe gepredigt, erlebte aber auch Zeichen und Wunder dann auch in die Kraft Gottes.
1: Vielen, vielen Dank. Aus so einem ganz brutalen Menschen wird ein ganz friedvoller Mensch. Vielen Dank.

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1: Süchtig nach Sport klingt nach einer gesunden Sucht, in Anführungszeichen, aber so war es ja nicht. Wie hat sich das denn bei dir gezeigt?
2: Ja, man könnte schon sagen, irgendwie gesund, weil man dadurch fit bleibt, aber gezeigt hat sich es dadurch, so eine Sucht ist immer eine Suche nach etwas. Und ich habe massiv nach Anerkennung und nach Aufmerksamkeit gesucht. Und Sport war etwas, wo ich gut war. Das heißt, darin habe ich viel Anerkennung bekommen und auch viel gesucht dadurch da drin. Mhm. Das Problem ist, wenn man irgendwie nicht genug kriegen kann, mhm, ne? Und dann irgendwie teilweise auch seinen Körper kaputt macht dadurch, weil man übertreibt, weil man trotz Verletzungen weiter Sport macht und so, mhm, dann schadet halt irgendwann.
1: Ja. Wie muss ich mir das Pensum so vorstellen? Wie viel Zeit hast du da verbracht auf dem Platz oder so?
2: Also teilweise bin ich von der Schule heimgekommen, habe um 3 Uhr angefangen Fußball zu spielen bis abends, dann bin ich noch in anderen Sport gegangen, Handball oder Tennis oder so. Also ich habe manchmal 5 bis 6 bis 7 Stunden Sport am Tag gemacht.
1: Jeden Tag?
2: Ja. Mhm. Ja.
1: Und ich kann das gut verstehen, dass wenn man mal einen Sieg heimholt, ne, oder auch einfach es gelingt einem was, dass man Anerkennung bekommt, das ist doch eigentlich normal. Wo war das Problem dabei?
2: Das Problem war ja eigentlich dem geschuldet, dass ich so massive Probleme hatte in der Schule. Also ich bin durch ein paar Jahre Mobbing gegangen. Also ich wurde von Klassenkameraden fertig gemacht und irgendwann hat sich's ausgeweitet, sodass mich die ganze Klasse wirklich gemobbt hat, mhm, und ich massiv unter Selbstwertproblemen zu leiden hatte. Also ich wusste nicht genau, bin ich wertvoll, bin ich geliebt. Und wenn man dann den ganzen Wert und die ganze Anerkennung nur aus diesem Sport sieht oder nur aus diesem Erfolg, den man dann hat, dann kann man nicht genug davon kriegen. Und es füllt auch nie dieses Loch, das man in sich hat. Also diese Frage danach, wer bin ich und bin ich genug, wird eigentlich davon nie gefüllt. Mhm. Aber man denkt halt, es füllt dieses Loch.
1: Mhm. Diese Sportgeschichten, die haben sich irgendwie außerhalb der Schule abgespielt oder wie dann?
2: Ja, hauptsächlich, mhm, genau im Verein.
1: Mhm. Ja. Und dieses Mobbing, wie sah das aus, dass die anderen dich gemobbt haben?
2: Es fing eigentlich irgendwie so ein bisschen schleichend an. Ich hatte ein, zwei Jungs in der Klasse, die konnten mich nicht wirklich leiden und haben dann mir Streiche gespielt, haben meine Sachen kaputt gemacht, haben mir Duschgel beim Sportunterricht irgendwie in den Schulranzen gekippt und so. Und irgendwann hat sich das ausgebreitet auf die ganze Klasse. Ich wusste auch nicht genau, wie ich damit umgehen soll. Und bin dann natürlich auch zu den Lehrern

0: gegangen, zu meinen Eltern damit gegangen irgendwie. Und dann wurde es nur noch schlimmer und dann hat sich's hochgeschaukelt und irgendwann war es wirklich, ich habe das massiv einfach gemerkt, so wie ich unbeliebt bin, wie die Leute weggehen, wenn ich komme zur Gruppe hinzu oder wie schlecht über mich geredet wird, wie Kommentare irgendwie, sobald ich mich melde in der Klasse oder irgendwas gesagt habe und irgendwelche Schimpfwörter genannt oder so. Und ja, es hat mich wirklich in der Zeit ziemlich kaputt gemacht.
1: Und trotzdem hast du dann parallel dazu so deine Anerkennung beim Sport bekommen und so. Könnte man denken, das war doch vielleicht ein Ausgleich. Und trotzdem hast du angefangen dann auch mit diesen Online-Spielen und auch sogar mit Pornografie. Warum, wie bist du da denn dann noch reingerutscht?
0: Also zu den Spielen, das kam erstmal so, also ich spiele unglaublich gerne so als Person und Jungs sind eh prädestiniert dafür zu spielen. Und Online-Spiele oder Computerspiele, damals gab es noch nicht so viel online, es kam dann erst mit der Zeit, sind so ein bisschen wie eine Ersatzwelt, in die man sich flüchten kann. So, manche flüchten sich in Fernsehsendungen oder in irgendwelche Fantasiewelten und genau Computerspiele liefern halt eine Fantasiewelt. Und gleichzeitig, wenn man da, kann man da auch Erfolg haben. Also man kann irgendwie gut sein, man kann mit anderen Leuten zusammenspielen oder gegen andere spielen und dann gut sein oder besser sein und sich daraus irgendwie auch Wert und Anerkennung ziehen. Pornografie war ein Thema, da bin ich schon sehr, sehr, sehr früh dran geraten. Also ich habe mit 6 Jahren mal auf dem Spielplatz eine Pornozeitschrift gefunden, wusste gar nicht, was es ist. Und es hat mich dann irgendwie schon da mit reingezogen in seinen Bann. Und es ist irgendwie so dieses Phänomen, wenn man gemobbt wird, dann denkt man auch irgendwie, oh, ich komme bei den Mädels nicht an. Also vor allem als Teenager ist es irgendwie wichtig, wie wirke ich, wer bin ich und so. Und Pornografie gaukelt dir vor, dass du irgendwie bei jeder landen kannst. Und man rutscht da relativ schnell rein, weil man irgendwie gar nicht wahrnimmt, dass es eigentlich schlecht für einen ist.
1: Du hast dich dann auch immer mehr isoliert. Du standst ziemlich alleine da und mitten in dieser Situation hattest du ja eine ziemlich finstere Begegnung. Erzähl mal, was war das?
0: Ja, das war ziemlich krass. Also man muss sich vorstellen, irgendwie ein 13-jähriger Junge, der massiv mit sich selbst zu kämpfen hat, weil er einfach denkt, er ist nicht wertvoll. Es gab so einen Satz in der Schule, der hat jemand zu mir gesagt, hat gemeint, hey, wenn du den Mund aufmachst, dann kommt nur Scheiße raus. So. Und das hat sich halt tief eingegraben in mich selbst. Und meine Frage war immer, okay, wie gehe ich jetzt mit der Situation um? Und ich saß dann mit 13 Jahren in meinem Zimmer so, abends und habe gedacht, okay, ich hatte so ein paar Messer auch zur Hand, mit denen ich einfach, also, so wie ein Brieföffner oder so, ne, aber schon ein bisschen schärfer auch zum Teil. Und ich saß da mit diesem Messer und ich war in meinem Zimmer und irgendwie war es wie das Gefühl, als ob auf einmal das Licht dunkler wird und ob es auf einmal kälter wird. Und da war wie eine Stimme in meinem Kopf, die mir Angebote macht, die zum einen sagt so, hey, das Leben ist nicht mehr lebenswert, du kannst dich einfach umbringen. Und zum anderen sagt, hey, wenn du dich abwendest von Gott, wenn du Gott abschwörst, so, dann gebe ich dir alles, was du brauchst, um auch mit den Leuten fertig zu werden in der Schule. Und es war so richtig wie, keine Ahnung, vielleicht kennt man das so Gedanken im Kopf, die irgendwie nicht von einem selber sind. So, wo man denkt, boah, sowas denke ich normalerweise nicht. Das war ganz komisch, ja.
1: Hat dir das Angst gemacht?
0: In dem Moment ja, auf jeden Fall.
1: Wie hast du denn da darauf reagiert?
0: Also dadurch, dass ich bin im christlichen Elternhaus groß geworden und ich wusste irgendwie, okay, es gibt Gott und er liebt mich und es wurde mir immer erzählt und auch beigebracht so. Und in dem Moment war es dann für mich so wie, boah, nee, Gott verraten oder Gott im Stich lassen oder ihm abschwören und dadurch nur um dieses Problem loszuwerden, boah, das kann ich nicht, das will ich auch gar nicht. Und ich habe dann mich einfach entschieden, habe gesagt, nee, das mache ich auf gar keinen Fall. So, egal, ob es jetzt so weitergeht oder nicht, das werde ich auf gar keinen Fall tun.
1: Das heißt, du hast dich ganz klar auf Gottes Seite gestellt,
0: Ja.
1: ja? Und hat er dir denn dann auch geholfen in dieser schlimmen Mobbing-Situation?
0: Also es hat sich eigentlich nicht viel getan in dem Moment. Ne? Ich habe mich dann auch oft geflüchtet bei ihm, hab gebetet, habe gesagt, okay Gott, bitte lass es aufhören oder mach, dass die mich anders behandeln und so. In dem Moment hat sich eigentlich noch nicht so viel getan.
1: Ja.
0: Ne?
1: Warum hat Gott da deine Gebete nicht erhört?
0: Das ist eine spannende Frage. Ich hatte mit 17 dann eine interessante Begegnung. Ich war auf einer Jugendfreizeit bei einem Gottesdienst und da war der Markus Schneider, vielleicht kennen ihn ein paar Leute, ist der breiteste Pastor Deutschlands.
1: Aha,
0: Genau.
1: ja.
0: Und den fand ich ziemlich cool, der war mein Gruppenleiter. Und mit dem habe ich mich dann zum ersten Mal so richtig offenbart. Also zu dem bin ich gegangen, habe ihm meine Situation erzählt, meine Geschichte, habe mich auch einfach mal ausgeheult und er hat für mich gebetet. Und in diesem Gebet, also er hat einfach nur Gott gebeten, dass er sich offenbart mir und zeigt, wie er in der Situation da ist und mir einfach zeigt, dass er mich liebt. Und in diesem Gebet habe ich gemerkt, wie ich um mein Herz herum so eine Mauer aufgebaut hatte. Mhm. Also um diesen ganzen Schmerz, dieses Loch, diese tiefen Emotionen, die ich hatte, wo ich mich einsam gefühlt habe, verloren, verlassen, hatte ich wie eine Mauer aufgebaut und ich habe niemanden rangelassen. Mhm. Ich hatte vor dem Markus eigentlich mit fast niemandem über meine Probleme in der Schule geredet. Ich habe noch nie wirklich mein Herz geöffnet gehabt. Und dementsprechend hatte ich mein Herz auch gegenüber Gott verschlossen. Mhm. Das heißt, ich konnte ihn gar nicht wahrnehmen. Ich konnte gar nicht seine Liebe empfangen oder fühlen oder spüren, weil es war so wie, ich war wie verschlossen, ich war wie vermauert. Mhm. Ja.
1: Also das hast du in dem Moment bei diesem Gebet von diesem Pastor wie bildhaft vor Augen gesehen?
0: Ja, es war echt wirklich verrückt. Es war wie, ich hatte die Augen zu dann und ich habe geweint und geweint und geweint. Und ich habe einfach gemerkt, boah, um mein Herz herum ist sowas. Also ich habe mich wie isoliert gefühlt in mir selbst.
1: Das ist ja so eine Mauer ums Herz, ist ja eher traurig und entmutigend. Ja. Irgendwie würde ich mir wünschen, dann, wenn ich mal bete, dass es schön ist. Wie bist du damit umgegangen?
0: Ja, das Schöne war, dass dann auch was passiert ist mit dieser Mauer. Ja. Also es blieb nicht dabei. Mir wurde es aufgezeigt, okay, da ist diese Mauer. Und dann habe ich gemerkt, wie Gott kommt und diese Mauer einfach einreißt. Mhm. So. Und wie er eigentlich nur auf den Moment gewartet hat, wo ich gesagt habe, hey, ja Gott, du darfst da durch. Du darfst durch diese Mauer durchkommen. Und der erste Moment war richtig überfordernd, weil ich habe mich massiv verletzlich gefühlt und massiv allein. So, weil diese Mauer war plötzlich weg. Es ist wie man ein Kaninchen aus dem Bau rauszieht. So, ne? Man fühlt sich einfach super verletzlich. Aber dann kam Gott und hat es irgendwie gefüllt. Also es war wie, als ob ich auf einmal überströmt werde mit Liebe und überströmt werde mit einem Freude und einem Frieden, den ich eigentlich, der völlig irrational war. So, ne? Weil da waren voll die Verletzungen und ich war total wund eigentlich in mir drin. Aber da kam auf einmal Liebe und Freude und Frieden rein.
1: Ein sehr besonderer Moment, ein besonderes Gebet. Was hat sich danach für dich verändert?
0: Also eigentlich habe ich in dem Moment angefangen, erst so wirklich mit Gott zu leben. Ich habe in dem Moment so eine richtig wie eine Entscheidung getroffen. Okay, Gott, wow, du hast dich mir offenbart, du bist mir begegnet in meinem Schmerz. Okay, ich möchte mit dir leben. Mhm. Und ich habe dann auch die Schule gewechselt, schon kurz vorher. Und habe dann einfach gelebt erstmal. Ne? Ja. Also erstmal hat sich gar nicht so viel verändert. Nur ich habe gemerkt, ich habe mich einfach ein bisschen angenommener gefühlt. Ich habe Gott mehr erlebt. Ich habe angefangen, mehr in der Bibel zu lesen, mich irgendwie da ein bisschen mehr drum zu kümmern, in Gottesdienst zu gehen. Mhm. Und aber so in meinem Leben hat sich noch nicht so viel verändert. Ja.
1: Was war denn? Du warst ja immer noch viel auf dem Sportplatz. Mhm. Du hast deine Computerspiele gespielt. Ja. Pornografie hast du dir gegeben. Ja. Wie bist du damit umgegangen, dass du auf der einen Seite so mit Gott lebst, ja, so ein heiliges Leben und hängst dann da stundenlang vor der Kiste rum?
0: Für mich war Gott eigentlich eher dann so wie so ein Kumpel. Also Gott war mein wirklich tiefster und emotionalster und engster Freund. Mhm. Und ich habe auch gar nicht so viel drauf gegeben auf dieses fromme Getue und von wegen, okay, man darf jetzt nicht sündigen und man muss ganz fromm und heilig sein. So. Ja. Sondern ich habe einfach erlebt, okay, Gott liebt mich so, wie ich bin. Und das habe ich genossen. Also ich habe einfach genossen, dass Gott mich so annimmt, wie ich bin. Ja. Und dass er mich liebt. Und das habe ich auch massiv gebraucht in dieser Zeit. Mhm. Und das kam dann erst später, dass sich da Dinge verändert haben.
1: Mhm. Ja. Wie denn?
0: Ich habe damals so mit Anfang 20 war das, genau. Mit 20 habe ich irgendwann mal so mit Gott über mein Leben geredet. Also ich habe einfach ganz normal, wie ich jetzt mit dir rede, habe ich gesagt, okay Gott, so ist mein Leben, so mache ich das gerade. Und irgendwie habe ich so gemerkt, irgendwas stimmt nicht. Mhm. Also wie so eine innere Unruhe, okay, irgendwas ist nicht in Ordnung. Ja. Und ich habe gemerkt, okay, ich mach Sport und irgendwie ständig geht es auf und ab. Ich verletze mich ständig, habe mich sehr oft verletzt. Und dann bin ich wieder frustriert und mecker wieder mit Gott rum, dass ich mich verletzt habe und ich spiele so viel Computerspiele und irgendwie habe ich mich so wieder so ein bisschen fern von ihm gefühlt. Und ich habe irgendwie so gecheckt, oh, eigentlich bin ich gar nicht der Mensch, der ich sein könnte. Also Gott hat sich eigentlich was gedacht gehabt, als er mich geschaffen hat. Mhm. Und ich habe mich halt zu irgendeinem Menschen entwickelt, aufgrund der Umstände, in denen ich gelandet bin und auch aufgrund irgendwie der Dinge, die ich sein wollte. Und das ist aber gar nicht die Person, zu der ich eigentlich gemacht bin. Mhm. Und dann habe ich mich hingesetzt, habe gebetet, habe mit Gott geredet, habe ihm gesagt, hey Gott, du hast einen Plan für mein Leben. Und eigentlich wäre ich gern die Person, zu der du mich machen wolltest. Also darfst du gerne das, was ich jetzt bin, zerbrechen und mich so machen, wie du mich haben willst.
1: Klingt total brutal.
0: Ja, klingt ziemlich brutal. Ja. Aber ich bin auch ein bisschen extremer Mensch, also sehr radikal dann auch. Ich habe gesagt, okay Gott, sagen wir es mal so, ich habe mir irgendwie was aufgebaut. Ne? Ich habe mir einen Selbstwert aufgebaut, ein eigenes Bild von mir und eine Identität. Ich habe gesagt, Gott, wenn es nicht das ist, was du vorhast, hey, dann mach's kaputt.
1: Okay.
0: Dann brauche ich das nicht.
1: Mhm. Und hat er das gemacht?
0: Mhm.
1: Wie?
0: Ja, es war sehr interessant, weil ab dem Tag, also wirklich ab dem nächsten Tag, ich bin dann zum Fußballtraining gegangen und ich hatte mein komplettes Talent verloren. Also ich war auf einmal richtig schlecht.
1: Mhm.
0: Ich bin über meine eigenen Beine gestolpert, konnte keinen Ball mehr annehmen, habe das Tor nicht mehr getroffen.
1: Oh Gott, wie furchtbar.
0: Ja, es war schon irgendwie krass.
1: Ja.
0: Aber gleichzeitig hat es mir irgendwie nichts ausgemacht. Das war das Verrückte.
1: Mhm.
0: Ich habe auch keine Lust mehr gehabt auf Computerspiele.
1: Mhm.
0: Ich saß vor meinem PC und es war mir alles zu ätzend. Es war mir zu langweilig, es war mir zu blöd. Und gleichzeitig hatte ich aber einen Frieden in mir.
1: Aber du hast doch immer so diese Anerkennung gebraucht da auf dem Sportplatz und auf einmal fällst du über die eigenen Füße. Wie war das für dich?
0: Erstmal verwirrend,
1: ja.
0: Aber gleichzeitig irgendwie auch voll erleichternd.
1: Mhm. Hast du einen Zusammenhang zu dem Gebet gesehen?
0: Ja, massiv.
1: Okay.
0: Ich wusste das einfach, das kommt daher.
1: Mhm.
0: Das war für mich glasklar. Klar, wenn man so ein Gebet spricht, dann passiert natürlich was. Ne?
1: Mhm.
0: So, oft denkt man irgendwie, okay, man betet und dann vielleicht passiert was. Nee, wenn man betet, passiert immer was.
1: Mhm.
0: Ja.
1: Und das war's jetzt. Das hat dann Gott zerbrochen, dein Sporttalent. Bestandest du nur aus deinem Sporttalent? Also,
0: nee.
1: Mhm.
0: Also es war wirklich so, ich habe Stück für Stück einfach gemerkt, woher ich mir so meinen Wert ziehe.
1: Mhm.
0: Also woraus bestehe ich denn eigentlich? Also bin ich geliebt, weil ich toll im Sport bin oder bin ich geliebt, weil Gott mich liebt? Reicht mir das, dass Gott mich liebt und dass er gesagt hat, hey, ich habe dich gemacht und du bist gut, so wie du bist? Oder muss ich ständig was dafür tun und leisten?
1: Mhm.
0: Und wir leben ja in einer totalen Leistungskultur. Also eigentlich ist man nur, was man tut. Man kriegt ständig beigebracht, nur wenn du gut bist in dem Job, den du tust, dann bist du wer. Nur wenn du irgendwas Besonderes leistest, dann bist du wer. Und Gott hat mir einfach gesagt, nee, du bist wer, weil ich dich gemacht habe und weil ich dich liebe.
1: Mhm.
0: Und es reicht.
1: Mhm.
0: Und das überfordert erstmal massiv. Ich war total überfordert
1: und
0: gleichzeitig auch so erleichtert, weil auf einmal habe ich gemerkt, stimmt, ich bin wer.
1: Mhm.
0: Und ich muss dafür nicht gut im Sport sein, ich muss dafür nicht mir den Erfolg von Computerspielen holen oder sonst was. Es reicht, dass ich da bin.
1: Mhm. Also auf der einen Seite geschockt und trotzdem fandst du es gut.
0: Ja,
1: ja,
0: voll.
1: Ja. Und die Computerspiele, da hast du keinen Bedarf mehr gehabt?
0: Ganz lange gar nicht, nee.
1: Ja, okay.
0: Also es war dann irgendwie, irgendwann habe ich da mit Gott drüber geredet, so hey, soll ich ganz aufhören, soll ich es einfach lassen? Und am nächsten Tag stand ein Freund von mir vor der Tür und hat mir eine Xbox geschenkt. So, und es war so für mich wie die Antwort von Gott, nee, ist überhaupt gar kein Problem, dass du Computer spielst. Die Frage ist, ernährst du dich davon?
1: Mhm.
0: Also was ich damit meine ist, wir ernähren unsere Seele von Sachen. Ne? Also so wie wir Nahrung brauchen, so um zu überleben, braucht unsere Seele Dinge. Also sie braucht Anerkennung, sie braucht irgendwie Nahrung.
1: Mhm.
0: Und ich habe mich halt von diesen Computerspielen ernährt.
1: Ja.
0: Und Gott hat halt gesagt, nee, ernähr dich von mir.
1: Okay. Wie machst du das?
0: Vor allem dadurch, dass ich einfach Beziehungen mit ihm lebe. Und das, dadurch, dass ich das glaube, was er sagt. Also wenn Gott sagt, hey, ich habe dich so gemacht und du bist gut, dann glaube ich das. Und wenn er sagt, ich liebe dich, dann glaube ich das. Und dann gibt mir das Wert.
1: Mhm.
0: Und dann brauche ich nicht ständig danach gucken, lieben mich andere Menschen oder bin ich bei denen beliebt oder angenommen, sondern dann reicht mir das.
1: Mhm.
0: Und dann, sag ich mal so, dann habe ich was ich auch geben kann.
1: Mhm. Aber das mit der Pornosucht war nicht sofort vorbei.
0: Nee,
1: warum
0: das war
1: nicht
0: sofort vorbei.
1: Was ist los gewesen?
0: Da habe ich noch viel zu sehr dran gehangen.
1: Mhm.
0: Also es gibt so Sachen, die sind einem zu lieb, als dass man sie gerne aufgibt.
1: Ja.
0: Und ich war auch echt lange nicht davon überzeugt, dass es wirklich Freiheit von Pornografie gibt. Es gibt so viele Männer, die konsumieren Pornografie. Und es war so normal auch in der Gesellschaft, in der ich gelebt habe. Also alle um mich herum haben das gemacht. So, und es war für mich, es war nicht normal, davon wegzukommen und frei zu werden.
1: Mhm.
0: Und ich hatte auch noch nicht begriffen, wie sehr es mich kaputt gemacht hat.
1: Ja, okay. Ja. Und wann hast du begriffen, dass es dich kaputt gemacht hat? Oder warum macht es dich kaputt?
0: Ich hatte dann eine sehr schmerzhafte Trennung. So, das war ein paar Jahre später. Und in der Zeit habe ich irgendwie gemerkt, wie auf einmal Pornografie wie so eine Ersatzbefriedigung für Beziehungen wird. So, ne? Und wie ich wirklich fast jeden Tag Pornos geguckt habe und gemerkt habe, ich komme davon nicht weg. Also ich konnte nicht aufhören. Ich habe mir dann überlegt, nee, ich lasse es jetzt einfach mal für eine Zeit, aber ich habe gemerkt, es geht nicht. Ich kann es nicht einfach.
1: Mhm.
0: Funktioniert nicht.
1: Mhm.
0: Und ich habe gemerkt, wie es meinen Blick auf Frauen verändert, wie es meinen Blick auf generell auf Sexualität verändert. Und habe gemerkt, wow, das macht mich kaputt. Also es ist wirklich, es ist gewaltverherrlichend, es ist frauenverachtend und erniedrigend. Und man läuft durch die Welt und hat diese Gedanken im Kopf und denkt ihnen auch über andere Frauen. Und das hat mich irgendwie schockiert. Und irgendwann habe ich gemerkt, wow, nee, davon will ich loskommen.
1: Okay. Und Wie bist du dann rausgekommen aus dieser Gefangenschaft?
0: Also eigentlich so wie die anderen Male davor auch. Ich habe eigentlich gesagt, okay, ich kann es nicht selber. Ne? Ja. Ich brauche dich, Gott. Ich bin zu Gott gegangen, habe angefangen mit ihm drüber zu reden, habe gesagt, okay, ich habe da ein Problem. So, du weißt es sowieso schon. Aber ich habe da echt ein Problem und ich brauche deine Hilfe. Und es war so wie so ein...
1: Erzähl mal, was war der erste Schritt aus dieser Sucht?
0: Ja, ich hatte wie so einen Trotzmoment. Ich habe so gesagt, okay, Gott, ich will das nicht mehr. Mhm. Ich will das nicht mehr. Und ich habe mich in mein Bett gelegt, habe gesagt, ich stehe nicht eher auf, bevor ich nicht irgendwie davon los bin. Also bevor ich nicht merke, da ist was passiert.
1: Okay.
0: Da hat sich was verändert. Und ich habe dann irgendwann bin ich eingeschlafen, habe geschlafen, bin am nächsten Morgen aufgewacht und ich habe gemerkt, okay, da ist was. Da hat sich was getan. So wie als ob die Bilder, die ich in meinem Kopf hatte, die ganzen Fantasien, die da waren durch jahrelanges Porno-Gucken, waren wie gelöscht.
1: Aha.
0: Also ich hatte auf einmal so wie so einen freien Kopf davon, es war nicht mehr da.
1: Mhm.
0: So, und ich habe mich zum ersten Mal in der Lage gefühlt, dem zu widerstehen. Es war vorher wie, ich bin permanent, es war wirklich wie eine Sucht, wie ein Zwang, ich musste das tun. Und jetzt hatte ich die Chance, Nein zu sagen. Ich habe dann echt noch ein, zwei Jahre gebraucht, um komplett rauszukommen, wegzukommen davon. Aber das war so der erste Moment, wo ich gemerkt habe, okay, Gott hat mir die Chance.
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1: Ja, da ist die Sendung Input mit Impact am Mikrofon der Remo Egloff. Ich begrüße Sie recht herzlich zu dieser Live-Sendung aus unserem Studio auf Kanal Bethesda. Wir haben etwas Spannendes vor uns zusammen, und zwar stellen wir uns die Frage: Freundschaft mit Jesus, auch für mich. Ich freue mich sehr auf die Zeit mit euch und verspreche Ihnen, es wird ganz spannend und wunderbar wie immer, wie wir dürfen von Herr Jesus erzählen. Und ich wünsche Ihnen ganz viel Vergnügen. Jetzt schon, zuerst noch in Musik und dann lassen wir los.

Ja, das ist Christine Clario gsi. Spanische Musik, spanische Lopez, wunderbar. Wir sind da live und mit drin im Kanal Bethesda. Und zwar in der Live-Sendung Input mit Impact. Am Mikrofon der Remo Iglof, das Thema von der knapp nicht ganz Stunde, nächste Stunde. Heisst Freundschaft mit Jesus auch für mich? Da ist die Frage. Ich habe da Inputs, wo ich vorlese und für das Ablesen wechsle ich jetzt auf Hochdeutsch, damit alle, die zuhören und der Mundartsprache nicht ganz mächtig sind, es auch verstehen. Stellen Sie sich den unbeliebtesten Menschen vor, den Sie kennen. Einer, der immer nur auf sein eigenes Wohl schaut und dabei alle, die ihm in die Quere kommen, schamlos ausnutzt. Könnten Sie sich vorstellen, ausgerechnet diesem Menschen Ihre Freundschaft anzubieten? Was heute etwa die Abzocker sind, waren zu Beginn unserer Zeitzählung die Zöllner, also zur Zeit von Jesus. Sie waren eigenständige Unternehmer, die im Auftrag der römischen Besatzungsmacht die Steuern einzogen. Dabei gab es keine exakt festgelegten Zolltarife. Die Zöllner mussten zwar einen bestimmten Betrag den Römern abgeben, was sie darüber hinaus einnahmen, steckten sie aber in die eigene Tasche. Im Windschatten von Rom bereicherten sie sich so schamlos am eigenen Volk. Ihr Ruf war katastrophal. Sie wurden Räubern gleichgesetzt und zum Beispiel nicht als Zeugen vor Gericht zugelassen. Der oberste Zöllner in Jericho hieß, wer weiß es, Bibelkenner wissen da vielleicht, hieß Zachäus. Als Zöllner hatte er keine Freunde. Sein Interesse galt ganz seinem eigenen Wohl. Doch eigentlich wusste auch er, dass er falsch handelte. Als er hörte, dass der Wanderprediger Jesus in der Stadt war, hatte ihn vielleicht dieses Unbehagen dazu getrieben, dass er mehr von Jesus erfahren wollte. Wegen der großen Menschenmenge schaffte er es nicht, in die Nähe von Jesus zu kommen. So rannte er ein Stück voraus und kletterte auf einen Baum, der am Weg stand. Von hier aus konnte er alles überblicken. Als Jesus dort vorbeikam, entdeckte er ihn. Freundschaft schafft Verurteilung. Zachäus, komm schnell herab, rief Jesus. Ich möchte heute dein Gast sein. Rundherum herrschte große Empörung. Wie kann es sein, dass Jesus ausgerechnet diesen Gauner wie einen Freund behandelt? Weshalb begegnet er ihm mit Liebe, anstatt ihn zu verurteilen? Jesus zeigte mit seinem Verhalten, dass für ihn alle Menschen gleich sind. Er bietet ihnen zuerst seine Freundschaft an, egal wie gut oder schlecht sie auch gelebt haben. Für ihn gibt es keinen Unterschied zwischen kleinen Sündern und offenbar oder großen Sündern. Aktuelles Angebot, das Freundschaftsangebot von Jesus, gilt auch heute noch. Er lädt uns ein, mich wie dich, in Gemeinschaft mit ihm zu leben. Jesus hält uns nicht zuerst unsere Schwächen vor, sondern bietet seine bedingungslose Freundschaft an. Zachäus reagierte begeistert auf das Angebot von Jesus. Wow, rief er, Jesus kommt zu mir. Voller Freude lud Zachäus Jesus in sein Haus ein. Ja, das ist auch wunderbar, schon mal die Geschichte bis dahin. Wie ist es bei Ihnen? Wie ist es bei dir? Reagieren Sie auch mit Freude auf das Freundschaftsangebot von Jesus? Da machen wir nochmal ein bisschen Musik, dann können Sie sich das überlegen. Falls nicht, hoffe ich, dass Sie
das nachher noch machen und nachholen. Bleiben Sie da. Ich komme bald wieder.

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1: Ja, das ist der Remo Egler vom Mikrofon. Ich begrüße Sie, für die, die ihr jetzt zugeschaltet haben, zu der Live-Sendung auf Kanal Bethesda mit dem Thema Freundschaft mit Jesus, auch für mich. Da ist die Frage, wo Jesus uns stellt heute Abend. Und wir haben gehört, sehr spannend war, wie der Zöllner Zachäus nicht beliebt beim Volk als Zöllner zu dieser Zeit, gar nicht. Ganz verschrocken ist, wo Jesus vorbei gelaufen ist bei ihm. Und er hat gewusst, ja, Jesus, das ist doch der Wanderprediger. Und ist ganz gespannt in die Nähe von ihm. Und weil er nichts gefunden hat, weil er klein war, ist er auf den Baum geklettert und hat Jesus auch gesehen. Und Jesus hat ihm zugerufen, Zachäus, heute will ich dein Gast sein. Und da ist die Frage, die Jesus uns allen stellt. Wolltest du Jesus auch einladen, so wie es Zachäus dann gemacht hat? Und für das, ja, müssen wir eine Entscheidung treffen und sagen, ja, will ich das oder will ich es nicht? Die Entscheidung getroffen hat zum Beispiel, und da ist einmal ein Zeugnis zwischen ihnen, eine bekannte Schauspielerin, Candace Cameron Bure. Sie hat Folgendes gesagt. Jesus ist mein bester Freund. Um die Beziehung mit ihm zu pflegen, rede ich einfach jeden Tag mit ihm und höre, ob er mich in eine spezielle Richtung führt. Und ich lese in der Bibel Gottes Wort. Am meisten bete ich aber, dass ich seinen Willen erkennen und tun kann und dass ich die beste Repräsentantin für ihn bin, die ich sein kann. Ganz schön, die Aussage, das Zitat von der Candace Cameron Bure. Wir machen weiter. Und daher wechsle ich wieder auf Hochdeutsch mit deinem nächsten Input. Also, wenn wir uns entschieden haben, wir möchten dem Jesus begegnen. Eine Begegnung mit Jesus ist auch heute möglich. Dazu muss man nicht mal auf einen Baum klettern. Sie können Jesus Ihren Wunsch in einem einfachen Gebet mitteilen. Sprechen Sie mit ihm wie mit einem guten Freund. Jesus, du siehst, wo ich gerade bin, was mich beschäftigt. Bitte höre mich an, gib mir ein Zeichen, dass du da bist. Bitte melde dich und gib mir Antwort. Die Antwort kann ganz unterschiedlich eintreffen. Vielleicht indem ich plötzlich ein gutes Gefühl bekomme und mich entspanne. Oder dass mich ein Freund oder eine Freundin unbewusst auf die richtige Spur verweist. Oder dass ich die Bibel öffne und gerade auf eine Stelle stoße, die meine Frage beantwortet. Erfahren wir, wie die Freundschaft mit Jesus überhaupt möglich geworden ist. Wie ist die Freundschaft mit Jesus möglich geworden? Es ist nicht selbstverständlich, dass Jesus jedem von uns seine Freundschaft anbieten kann, so wie Zachäus. Der Menschensohn ist gekommen. Jesus bezahlte dafür einen ganz, ganz hohen Preis. Der Menschensohn ist gekommen, Verlorene zu suchen und zu retten, schreibt die Bibel. Mit dem Menschensohn ist natürlich Jesus gemeint. Er kam im Auftrag von Gott, seinem Vater, auf die Welt, um die Beziehung zwischen Gott und den Menschen wiederherzustellen. Halleluja! Ist das nicht wunderbar? Jesus ist gekommen, selber Gott, als Gottes Sohn, auf diese Welt, um uns zu begegnen, auf Augenhöhe. Ist selber ein Mensch gewesen, wie du, wie sie und ich. Und hat uns allen, auch heute noch, wo noch jetzt schon im Himmel wieder ist, sagbar gemacht. Willst du mit mir Freundschaft haben? Darf ich dein Herr sein über dein Leben? Wir kommen nachher noch dazu und tun das noch genau definieren, wie wir das machen können. Und darum bitte ich dich und bitte ich sie, dass sich dranbleiben. Es geht bald weiter. Es ist und bleibt spannend. Und man sagt ja, das ist das nächste Lied, wo wir das Thema anhören. Licht dieser Welt. Jesus ist auch als Licht auf die dunkel und finstere Welt gekommen, um uns von dieser Drangsal, von dieser Finsternis, von dieser Sklaverei, von dieser Welt, vom Gegenspieler von Jesus, vom Antichrist, vom Teufel zu befreien. Darum lassen wir jetzt da. Jesus, du bist das Licht von dieser Welt.

Ja, Technik streikt, da gibt es manchmal, ist aber nicht schlimm, wir haben da schöne, wunderbare Hintergrundmusik und ist auch immer ganz schön zum entspannen, runterfahren und ja, uns dann nochmal durch den Kopf gehen lassen, was Jesus für uns gemacht hat und was er gern noch mit uns machen will. Und dass wir uns die Frage stellen, Jesus, wollen wir mit dir gehen? Ich probiere das Problem zu beheben, sonst machen wir nachher weiter mit dem nächsten Impuls.

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1: Input mit Impact, Teil 3. Recht herzlich willkommen zurück. Gut, haben wir immer hinterher Musik, da können wir überbrücken. Wir können auch Technik überbrücken. Ich denke immer, zu dieser Zeit, wo wir es jetzt haben, ist gerade authentisch, hat auch ja, Jesus und Johannes der Täufer haben keine Technik, kein Mikrofon, kein Lautsprecher gehabt und gleich und keine Musik, keine Hintergrundmusik, keine Jingles und so weiter. Und gleich hat er 10.000, 100.000 von Menschen können erreichen, den Jesus. Wir haben gehört, dass er auch den Zachäus erreicht hat. Matthäus war auch ein Zöllner, stimmt. Der nachher jünger geworden ist. Die Bibel kennen, wissen das. Aber der Zachäus war ganz ein schlimmer Finger. Und Jesus hat ihn aber gerufen beim Namen. Und Zachäus hat ihn eingeladen in sein Haus und hat die Einladung von Jesus sofort angenommen und hat Jesus in sein Haus eingeladen. Das ist schon eine wunderbar gute Reaktion von Zachäus, wo wirklich viel auf dem Kerbholz hatte. Und er hat sein Leben ab dem Moment geändert. Er hat gesagt, ja, Jesus, wenn du mich rufst, ich gebe dir Antwort. Ich will dein Freund sein. Du sollst mein Herr sein. Ich weiss, dass ich ein schlechter Mensch bin. Ein Sünder bin. Er hat wirklich Buße, er hat die Sünde bekannt und hat wirklich gesagt, ich will mich jetzt ändern. Und ihr wisst es, er hat dann das Vierfache oder das Sechsfache fast zurückgegeben von dem, was er den Menschen gestohlen hat, wo er sie betrogen hat. Und da ist eine wirkliche Bekehrung, Buße, Einsicht, Umkehr, Vergebung auch. Sofort in Form von einem Handeln von Taten empfangen und hat den Menschen, die noch Leid zugefügt hat, hat das gerade korrigieren. Und da hat man gesehen, mit dem Menschen ist wirklich etwas passiert. Ja, weisst, wenn man das Angebot nicht annimmt, wenn man sagt, ja, yeah, das ist mir noch ein bisschen komisch. Wir können auch anschauen, was denn heisst, getrennt von Gott zu sein. Und ich komme jetzt so zum letzten Teil von meinem Input und wechsle daher wieder auf Hochdeutsch. Getrennt von Gott. Verloren bedeutet nicht, dass es den Menschen, die Jesus sucht, besonders schlecht gehen oder sie besonders schlimme Dinge getan haben müssen. Verloren bedeutet hier nicht mehr und nicht weniger, als nicht in der Gemeinschaft mit Gott zu leben. Es ist eine Menschheitserfahrung und die Bibel bestätigt sie. Der Mensch tendiert zur Eigenwilligkeit. Er meint, das Leben auch ohne Gott bewältigen zu können. Oft kommen dann Ersatzgötter ins Spiel, wie zum Erfolg, Reichtum oder Sex. Diese Dinge sind an sich nichts Schlechtes, aber sie bieten letztendlich keine tiefere Erfüllung. Eine Leere bleibt immer, kann ich aus meiner eigenen Erfahrung sagen, wirklich. Lücke überwunden, totalen Frieden. Tiefste Freude und echte Erfüllung finden wir, wenn wir mit Gott in Freundschaft leben. Um das zu ermöglichen, kam Jesus auf die Welt und zeigt mit seinem Leben und Handeln vorbildlich, wie sich Gott das Leben ursprünglich gedacht hatte. Mit seinem Tod am Kreuz und der Auferstehung überwand Jesus die Lücke, die zwischen Gott und dem Menschen bestand, stellvertretend für uns alle. Die Freundschaft mit uns war Jesus mehr wert als sein eigenes Leben. Ein Entschluss. Seitdem kann jeder von uns das Freundschaftsangebot von Jesus ganz persönlich annehmen. Das bedeutet daran zu glauben, dass Jesus auch für mich ganz persönlich gestorben ist, somit für sie oder für dich. Und damit den Zugang zu Gott, dem Vater, dem Schöpfer aller Dinge ermöglicht hat. Die Begegnung mit Jesus beginnt oft mit einem Entschluss, sein Leben zu ändern.

nie eine Erfüllung gefunden, wenn ich sie jetzt habe, bei Jesus. Echtes Leben. Jesus sagte Menschen, die auf der Suche nach Echtheit und Wahrheit waren, wiederholt, folge mir nach. Ihm nachzufolgen kann auch ein Loslassen von Dingen bedeuten, die mir bislang noch wichtiger waren. Aber es lohnt sich, denn Jesus gibt uns viel mehr, nämlich echtes Leben im Überfluss, wie es in der Bibel heißt. Und er verschafft uns den Zugang zu Gott, dem wahren Vater. Wer Jesus als Freund hat, erlebt Veränderung. Echte Veränderung. Und das kann ich wirklich auch nochmal wirklich betonen und Zeugnis geben. Ich habe wirklich 40 Jahre lang in vielen Religionen gesucht. Und ich kann auch sagen, ob es Buddhismus ist, Hinduismus, ich habe alles ein bisschen angeschaut. Überall muss man sich den Himmel und Gemeinschaft mit Gott verdienen. Man redet von Karma, man muss leiden. Je mehr man leidet, desto höher kommt man hoch. Man muss mehrere Leben durchlaufen irgendwann. Und am Schluss, wenn man Glück hat, meist man ja gar nicht. Lange es jetzt oder lange es nicht? Und das ist das Schöne, wenn Sie Freundschaft mit Jesus haben, wenn Sie den Graben, wo die Sünde in Ihrem Leben zwischen Sie und Gott gebracht hat, beseitigen, indem Sie sagen, ich nehme das Freundschaftsangebot von Jesus an, bekenne meine Sünde durch Buss und kehre um und stelle das Kreuz zwischen meiner Sünde und Gott. Und dann kann ich nämlich überlaufen, direkt zum Vater, zu Gott. Weil ich weiss, der Vorhang im Tempel ist zerrissen. Und wenn Sie das machen, ich kann Ihnen versprechen, und die Bibel anfangen zu lesen. Dort steht alles. Ich habe immer so viele Fragen gehabt. Und seit ich die Bibel angefangen habe zu lesen, weiss ich jetzt alles, wo ich hinkomme und dass es nur ein Leben gibt. Und ich muss Ihnen sagen, es gibt nur ein Leben durch die Freundschaft und Bekehrung zu Jesus. Ein ewiges Leben im Himmel mit dem Vater, was uns ein ewiges Leben in der Hölle. Das ist alles Lug und Trug mit dem, was in anderen Religionen vielleicht versprechen. Nein, die Bibel sagt, es gibt einen Himmel und es gibt eine Hölle. Und ich bete von Herzen, dass jeder, der jetzt zulässt, sich für den Himmel entscheidet, für eine Freundschaft mit Jesus. Und ich tue mit euch nach dem nächsten Lied zum Abschluss auch noch anschauen, wie komme ich denn zu Jesus? Wie geht das? Ich sage euch, es ist überhaupt nicht kompliziert. Es ist so, so einfach. Und darum tun Sie sich noch einmal überlegen. Es geht weiter mit dem Lied von Jeremy Camp. There will be a day. Vielleicht ist es jetzt Ihren Tag. There will be the day für Sie, um sich jetzt wieder Zachäus mit Jesus auseinanderzusetzen und ihn anzunehmen und ihm nachzufolgen und sich zu ihm zu bekehren. Halleluja. Darum bleiben Sie da. Ich komme gerade wieder. Bis nachher. Gottes Segen.

Yeah, there will be a day, Jeremy Camp. Da ist nochmal der Remo Egler für die Live-Sendung. Input mit Impact auf Kanal Bethesda. Ja, ich hoffe sehr, sehr fest, dass das heute nicht irgendein Tag ist, sondern der Tag, wo Sie oder du mit Jesus ganze Sache macht, wie der Zachäus. Es gibt keine Sünde, sage ich Ihnen oder dir. Es gibt keine Sünde, die Gott nicht kann vergeben kann. Absolut keine, weil ich auch sehr viel auf dem Kerbholz hatte. Und vielleicht ist es gar nicht schlecht. Jesus sagt, je mehr es einem vergeben wird, desto mehr liebt man ihn. Da hat er bei dieser Sünderin gesagt, wahrscheinlich eine Prostituierte, die ihn nachher Füße eingegölt hat mit ihren Tränen und Haar abgewischt hat, weil sie genau gewusst hat, dafür eine Sünderin, dass sie gsi ist. Und Jesus hat ihr gesagt, deine Sünden sind dir vergeben. Und wie wunderbar ist das, wenn wir das hören, dass Jesus Gott uns sagt, deine Sünden sind dir vergeben. Weil die Sünde ist da, wo uns von Gott trennt. Der Sündenfall im Paradies, im Garten Eden, Adam und Eva, der hat den Mensch von Gott trennt und Jesus ist auf die Erde gekommen und hat das Dilemma beseitigt, den Graben wieder zugeschüttet und den Weg zum Vater im Himmel für ein ewiges Leben zusammen mit ihm und Gott und dem Heiligen Geist im Himmel und allen anderen Gläubigen, die sich für Jesus entschieden haben, für Gott entschieden haben, hat den Graben wieder zugedeckt. Und es gibt nichts Schöneres und Besseres. Ich kann es wirklich jedem nur ganz, ganz fest aufs Herz legen. Und wenn Sie sich oder du dich jetzt fragst, ja, wie geht denn das, kann ich sagen, es gibt nichts einfacher. Selbst wenn du nicht mehr in der Lage sein solltest, zum Reden, Jesus hört auch deine Gedanken. Ich habe das selber erlebt am Totenbett von meinem Vater. Eine unglaubliche Erfahrung war. Kannst du sogar denken, aber wenn du kannst reden, sechs Worte Macht. Und dass es die geistige und sichtbare und unsichtbare Welt auch gehört, sag einfach, ja, Jesus, ich glaube, dass du Gottes Sohn bist, dass du im Fleisch gewesen bist, für meine Sünden gestorben bist, am Kreuz und am dritten Tag auferstanden bist, damit ich gerechtfertigt bin für ein ewiges Leben zusammen mit dir. Wenn du verstehst, bedeutet, dass wir ein ewiges Leben haben können, sofern wir uns eben für den Jesus entscheiden. Und schieb die Entscheidung nicht auf, sondern sag ihm genau so. Ich glaube daran, dass du Gottes Sohn bist. Ich tue Buß für meine Sünden, kehre um und lade dich, Jesus, in mein Leben ein. Bist du mein Herr? Und ich kann euch sagen, das Gebet wird etwas auslösen, wird nicht unbeantwortet bleiben. Ich weiss nicht, wie, wo, was immer gehört, was passiert, aber Gott wird antworten. Und da kann ich dir nur empfehlen, wenn du den Schritt gemacht hast, besorg dir eine Bibel und such dir eine Gemeinde, wo wirklich auch Gottes Wort verkündet wird, eine worttreue Gemeinde, wo der Heilige Geist darf wirken und das Gast ist. Das ist mein Ratschlag, mein Wunsch für dich, für sie. Oder wenn sie jetzt da noch nicht gemacht haben, können sie das noch nachholen. Aber schieben sie es nicht auf. Sie können jederzeit, jetzt ist noch Gnadenzeit, mit dem Herrn Jesus die Einladung von ihm annehmen. Und das wünsche ich Ihnen. Wenn Sie Fragen haben, können Sie auch uns anrufen oder schreiben auf Kanal Bethesda über den Kontakt auf der Homepage. Kommen Sie Antworten über oder kommen Sie vorbei auf Pfein, Sonntagmorgen, HBF, Christliches Zentrum Bethesda, VSB Areal in Pfein oder eine lokale Gemeinde in Ihrer Nähe. Halleluja. So danke ich euch
für die Aufmerksamkeit. Wünsche Ihnen, wünsche euch, dir noch einen schönen Sonntag, Nachmittag, Samstag oder Sonntag, je nachdem, wenn du die Sendung hören tust. Und bete für euch, dass ihr die Entscheidung noch treffen werdet. Im Namen Jesus bedanke ich mich für eure Zeit und verabschiede mich und wünsche Gottes Segen. Auf Wiedersehen miteinander.

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1: Liebe Zuhörer und Zuhörerinnen auf Kanal Bethesda, herzlich willkommen zur ersten Live-Sendung mit dem Titel Input mit Impact. Da wird eine wöchentliche Ausstrahlung geben und jeden Monat ein neues Thema, wo wir zusammen anschauen und einmal immer ein bisschen mit Musik. Sehr schön, dass Sie dabei sind. Wir machen nachher gerade noch ein bisschen Musik und fangen dann zusammen an. Bleiben Sie dran, wird sicher sehr spannend.
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0: Ja, da ist wieder Kanal Bethesda am Mikrofon, Remo Egloff. Ich begrüße Sie ganz herzlich zur ersten Live-Sendung Input mit Impact. Ich habe für euch folgendes Thema, ein Input mit der häufig gestellten Frage: Ist Jesus der einzige Weg, um zu Gott zu gelangen? Und für das wechsle ich jetzt auf Hochdeutsch für eine Lesung des ersten Teiles des Textes. Keine Frage wird so häufig gestellt wie diese: Ist Jesus der einzige Weg, um zu Gott zu gelangen? Und die Behauptung, dass dies so ist, hat schon viel Ärger erzeugt. Doch was genau ist mit diesem Anspruch gemeint und was für einen Sinn hat er? Die Behauptung, Jesus ist der einzige Weg zu Gott, löst immer wieder Ärger aus, weil sie als intolerant, engstirnig und überheblich empfunden wird. Dieses Gefühl ist verständlich. Und es stimmt leider auch, dass dieser Anspruch in der Geschichte der Kirche isoliert wurde von wesentlichen anderen Wahrheiten des Christentums und zu Intoleranz, Gewalt und Stolz gegenüber nicht-christlichen Religionen geführt hat. Es ist aber sehr schade, wenn wegen dieses Fehlverhaltens das Kind mit dem Bade ausgeschüttet wird und gar nicht erst gefragt wird, was genau mit diesem Anspruch gemeint ist und was er für einen Sinn hat. Jesus sagte: Ich bin der Weg, die Wahrheit und das Leben. Niemand kommt zum Vater, außer durch mich. Kennen sicher die meisten, die die Bibel kennen. Steht im Johannes Kapitel 14, Vers 6. Und er sagt auch: Wenn ihr nicht glaubt, dass ich es bin, werdet ihr in euren Sünden sterben. Das lesen wir im Johannes Kapitel 8, Vers 24. Petrus, der erste
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1: Alles gegeben, jemand zu sein. Aber ich bin zum Punkt gekommen, wo ich gemerkt habe, mein Leben ist am Ende. Was habe ich noch für einen Sinn? Was mache ich da? In der Schule musste ich natürlich gut sein, oder? Dass ich meinen Lehrern gefalle, dass ich eine gute Schülerin bin, gute Noten bringe. Zusätzlich sind natürlich all die Erwartungen von außen gekommen, von unserer Gesellschaft. Als Frau müssen schlank sein, sportlich sein, attraktiv sein, all diese Sachen. Und ich habe mich so angestrengt, aber es hat einfach nicht ganz gelangen. Der Druck war so gross gewesen. Und dann habe ich mich natürlich noch mehr angestrengt, oder? Überall einfach noch ein bisschen mehr. Es hat mir angefangen, das ganze Leben zu nehmen. Ich habe mich so leer gefühlt. Äußerlich musste ich natürlich immer noch die Leistung bringen, oder? Es hat doch niemand dafür gesehen, dass es mir nicht gut geht. Sondern ich musste die gute Schülerin bleiben, eine gute Freundin sein. Von mir ist erwartet worden, dass ich nicht die gleichen Fehler mache wie alle anderen. Aber so oft habe ich mir selber auch eingebildet, dass alle Leute um mich die Erwartung an mich haben, dass ich nicht dürfen sagen. Der Druck ist so gross, dass ich irgendetwas brauche, mit dem umzugehen, sonst hätte ich gar nicht können weiterleben. Und ich habe angefangen, mich ein bisschen zu ritzen. Und denke, vielleicht hilft ja das. Im ersten Moment war es so gut, weil der Druck innerlich ein bisschen nachgelassen hat in dem. Der Schmerz, der eigentlich so stark war, dass der Schmerz, den ich mir zugefügt habe, gar nicht so schlimm war. Aber gleich ist es immer mehr geworden. Ich musste mich immer mehr schneiden. Und es ist so normal geworden. Ich musste es einfach machen. Es war gar keine Frage. Es hat zu mir gehört. Wieder einmal mehr war ich in meinem Zimmer, am Boden gelegen, völlig fertig und am Ende. Und ich musste mich wieder schneiden und war voll Blut. Ganz schwarz vom verschmierten Make-up, voller Tränen. Und ich kann einfach nicht mehr mögen. Ich habe zu Gott geschrauen und gefunden, Gott, wenn es dich gibt, wenn es dich wirklich gibt, dann hilf du mir. Und in dem Moment höre ich die Stimme im Herzen und sage, Alessandra, ich liebe dich. Einfach nur die vier Worte. Ich konnte es nicht fassen. Ich konnte vorher alles geben, dass ich geliebt sein kann. Und jetzt, völlig am Ende und nicht perfekt. Und Gott sagt, dass er mich liebt. Ich konnte es nicht glauben. Aber am nächsten Tag war es wieder so. Ich war am Ende und ich habe mich geschnitten. Und wieder die Worte. Alessandra, ich liebe dich. Langsam sind die Worte in mein Herz hineingekommen. Gemerkt, ich möchte mich dafür entscheiden. Ich möchte Jesus nachfolgen. Nicht, weil ich muss, sondern weil er mich liebt. Die Liebe, die mich völlig verändert hat und befreit hat. Jetzt, wo ich weiss, dass ich geliebt bin von Gott, wo ich mein Herz auch wieder öffnen kann, anderen Menschen gegenüber. Ich darf leben, weil Gott mich befreit hat. Der Gott, der mich kennt, so wie ich bin, und mich annimmt mit all meinen Ecken und Kanten. Ich muss mich nicht mehr schneiden. Der Druck, zu mir Schmerz zu fügen, ist nicht mehr da, weil ich weiss, ich darf sein, ich bin geliebt. Wenn ich die Narbe sehe, erinnere ich mich daran, dass Gott der ist, der ein Mensch so völlig verändern wie mich. Ich bin Alessandra Böss und das ist meine Geschichte.

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1: Mein Leben war oft die Hölle. Die Hölle ist für mich der Ort, wo die Liebe nicht zu Hause ist. Ich wurde getreten, geschlagen, bespuckt. Im Alter von 5 Jahren musste ich betteln gehen. Ich hatte nicht mein eigenes Bett, ich hatte ein aufgeschlitztes Sofa, das von November bis März sehr oft gefroren war. Es war erniedrigend. Wir hatten kein Bad, wir hatten keine Dusche. Wenn man so aufwächst wie ich, dann hast du auch in der Schule nichts zu lachen. In jeder Klasse werden 1, 2 Stück gequält und so ging es mir damals auch. Ich wurde ständig angegriffen für etwas, was ich nicht konnte, für meinen Vater, für mein Zuhause. Und so lief ich wirklich jeden Tag auch mit den Fragen herum, was ist der Sinn des Lebens? In diesem gemeinsamen Schlafzimmer, wo Schimmel und Dunkelheit waren, da habe ich Gott gefunden. In diesem Zimmer, da gab es ein DIN A5 großes Jesusbild. Das war eines dieser Bilder, das er sich immer anschaut. Und ich bin dann 2 Meter nach links gelaufen, er hat mich angeschaut. Und dann wieder 2 Meter nach rechts, bin unter das Bett gekrochen und er hat mich immer angeschaut. Und da habe ich mir gedacht, Mensch, dem bist du so wichtig. Und jetzt wollte ich einfach wissen, wem bin ich denn so wichtig? Ich habe meine Oma gefragt, wer dieser Mann auf dem Bild ist. Und ich habe sie auch gefragt, warum hat er Löcher in den Händen? Jetzt muss man sich vorstellen, wenn man dir so ein Stück weit die Würde nimmt, wenn man dir deine Achtung nimmt, wenn man dich ins Gesicht schlägt und wenn man dich tritt, wenn du am Boden liegst, da denkst du, du bist der größte Müll, du bist nichts wert, du bist Dreck. Und dann guckt dich einer so liebevoll an. So gab mir Jesus im Alter von 5 Jahren, ja, Würde. Und er machte mich so wertvoll. Das gab meinem Leben ein Stück weit Hoffnung, ja. Aber wenn man jeden Tag in der Schule ausgegrenzt wird, wenn du an Häusern klingeln musst, wo deine Mitschüler zu Hause sind, dann wird man traurig, dann wird man depressiv, dann rutscht man immer mehr ab in die Dunkelheit. Und die Dunkelheit hat dazu geführt, dass ich mit 7 Jahren nicht mehr leben wollte. Ich stand dann wirklich an einem Bahngleis, ich habe mit Gott gehadert. Es wird sich morgen nichts ändern. Es wird sich auch nichts in einem Jahr ändern, vielleicht nicht mal in 5 Jahren. Und das war so eine Hoffnungslosigkeit. Und auf einmal spürte ich, wie Gott zu mir sagte, ich liebe dich, lebe weiter und ich habe noch so viel vor mit dir. Ja, mit 18 Jahren kam dann der Tiefpunkt meines Lebens. Ich lebte auf der Straße, hatte also kein Dach über den Kopf und es ist eigentlich unbeschreiblich. Ich hab nicht gewusst, was morgen wird. Trotzdem hatte ich meine Träume. Ich habe angefangen, sehr intensiv Selbstverteidigung zu trainieren. Ich habe dann die Chance bekommen, in einer Diskothek als Türsteher zu arbeiten. Und dann hat das Ganze seinen Lauf genommen. Ich habe dann einen der besten Kickboxer der Welt kennengelernt. Der kannte dann wieder einen und so rutschte ich immer mehr in die Sicherheitsbranche rein. Und auf einmal war ich wie durch ein Wunder mit Weltstars unterwegs. Und nun bin ich sehr, sehr oft an Schulen, in Kinderheimen, auch in Jugendgefängnissen. Und ich erlebe jeden Tag, was Menschen sich antun. Ich erlebe genau das, was ich in meiner Kindheit, in meiner Jugendzeit erfahren habe. Sie quälen sich, egal ob groß oder klein, ob dick oder dünn, arm oder reich. Sie suchen immer etwas. Ich möchte, dass die Menschen diese Kraft spüren, ja, dass Gott in ihnen lebt und dass er sie lieb hat und dass sie endlich ihren Wert erkennen sollen. Wenn sie wissen, dass sie wertvoll sind, dann werden sie sich wertvoll behandeln. Und dann habe ich in meinem Leben etwas sehr Wertvolles gelernt, und zwar die Kunst des Vergebens. Ich habe viele Fehler als Vater und als Ehemann in meiner ersten Ehe gemacht. Und nach 10 Jahren im Streit und nebeneinander herleben, habe ich mich bei meiner Ex-Frau entschuldigt. Ich habe sie um Vergebung gebeten. Und was daraus entstand, dass etwas völlig Neues geboren wurde, dass man anders miteinander umging, eine neue Freundschaft entstand, dass die Beziehung zu meinem Sohn eine ganz, ganz neue wurde, das war das Geschenk daraus. Und etwas Zweites mit meinem Vater, ein Mensch, der mir so viel angetan hat, dass ich zu ihm hingehe und dass ich gelernt habe, die Größe zu haben und sagen, Vater, ich liebe dich, und vergib du mir. Wenn wir vergeben können, dann werden wir richtig stark. Ein Leben mit Jesus bedeutet für mich absolute Power. Denn er war der mutigste Mensch, der die Welt betreten hat. Wenn ich nur einen Funken von seiner Liebe in meinem Herzen trage, dann schaue ich morgen nicht weg, wenn jemand in der Schule gequält wird. Dann schaue ich nicht weg, wenn jemand am Arbeitsplatz nichts zu lachen hat. Er ist für mich einfach alles. Er ist für mich der Hammer. Er ist mich mein Freund, mein Begleiter, mein Beschützer. Vor allem hat er mir und der ganzen Welt gezeigt, dass wir einen Vater im Himmel haben. Mein Vater hat oft versagt in der Erziehung mit mir. Ich habe versagt als Vater. Aber er ist der wunderbarste Vater, den ein Mensch haben kann. Er lobt mich, er tröstet mich. Er fängt mich auf, wenn ich stürze. Er ist einfach vollkommen. Alles das, was mir in meinem Leben als Vater nicht gelungen ist oder was meinem Vater nicht gelungen ist, hat er vollkommen gemacht. Ich sage nicht nur Vater zu ihm, sondern Papa. Es ist die liebevollste Form, wie ein Kind zu seinem Vater Vater sagen kann. Auch wenn ich traurig bin und wenn ich erschüttert bin, auch wenn ich versage, auch wenn ich drohe zu versinken, dann ist Papa da und tröstet mich und zieht mich wieder heraus. Mein Leben mit Jesus, das ist eine Herausforderung. Es verändert dein Leben, es macht dich neu, es lässt dich neu geboren werden. Dieser Jesus ist einfach alles. Ich weiß nicht, was sagen soll. Ja, wenn ich von ihm rede, das ist der Hammer. Ich bin der Michael Stahl und das ist meine Power-Geschichte mit Gott.

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1: Als Berliner, und da ist kein falscher Stolz, 3 Generationen, das ist schon eine ganze Menge, habe ich, obwohl ich wohnungslos war, meinen Kiez frequentiert, wo ich geboren bin, nämlich in Lichtenberg. Man sieht nur den Bodensatz der Gesellschaft, zu dem ich auch gehörte, die vor der Halle oder an Bahnhöfen sind. Aber hinter jedem Menschen, der da ist, ist ein Schicksal. Und ich war so eins. In meiner Sprache, da begann ich mich auszulitern, ist noch ein sympathischer Begriff für das, was man da tut. 3 Pullen habe ich gebraucht, um überhaupt zu funktionieren. Also 3 Flaschen Weinbrand. Das sage ich nicht, um noch mal hell zu sein. Nee. Das ist denn so schlimm, der Zittern, also die ganze Feinmotorik ist kaputt. Ganz komprimiert erzählt, Ministerium des Innern, Organ Feuerwehr. Die wollten natürlich nichts mit dem Alkoholiker zu tun haben. So wurde ich rausgeschmissen. Die Ehe geschieden, meine Kinder kamen ins Heim, bis auf meinen Erstgeborenen. Der hatte die Gnade, bei meinen Eltern aufzuwachsen. Und das allerletzte Mal sagte die auf so eine Mischung gemünzt, so zwischen großer Schwester und Mutter, Andreas, wir sehen uns das letzte Mal. Da dachte ich, naja, die erzählt da sowieso viel. Und bei dem, ich sag mal, hochtrabend intellektuellen Niveau, was ich hatte, ist mir das war sehr gering, aber ist haften geblieben. Sie sagte, so und so lange hast du Herzstillstand gehabt nach dem epileptischen Anfall. Also hörst du die auf, ist es vorbei. Aber die hat die doch durch eine Nebelwand, und wenn man alkoholkrank ist, man gesteht sich nicht ein. Obwohl, hätte ja nicht mehr kaputt gehen können. Die Ehe kaputt, Feuerwehr kaputt, Wohnung kaputt, alles hin auf der Straße, ihr lebt am Rinnstein. Und dann sagt die Dame zu dir, also wir sehen uns nicht wieder. Wenn man überhaupt keine Perspektive, noch nicht mal das Wort Perspektive ist richtig, noch nicht mal weiß, wie man den morgigen Tag übersteht. Die nächsten 3 Stunden, die im Entzug richtig die Hölle sein können. Richtig die Hölle. Kann ich aus tiefem Herzen nur sagen, fang an. Falte die Hände. Jesus ist der Weg, die Wahrheit, das Leben, so steht es geschrieben. Das ist alles noch weit, weit weg. Je zu Jesus. Er heißt Heiland und er heilt. Er schafft dich ganz alleine, nur dich, egal wie du heißt, egal was du gemacht hast. Er macht dich heil. Du brauchst nachher Freunde, aber...
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3: Der Grund, der nur von allem, was ich sage und auch vorlebe, ist, liehe Jesus das hin, was dich zerstört und andere zerstört. Und kein Zukunftsprogramm, ja, nicht festlegen, lebe mit ihm. Lass ihn das Ruder in der Hand nehmen. Da ist das Wort Defizit zu viel und das zu viel und das zu viel, deine Krankheit, dein Suff, der da knackt. Ich habe deswegen mein Gesicht, meinen Namen gegeben, damit die unter Moor versuchen zu atmen, weil sie schon sich nicht mehr bewegen können durch die Erkrankung, dass sie rausgehen aus dem Sumpf hin zu Jesus.

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1: Ich erinnere mich nur daran, dass ich vom Dachboden gefallen bin, ein ganzes Stockwerk runter, auf Steinboden geprallt bin und ich wahnsinnige Schmerzen hatte und nur geschrien habe, mein Rücken. Und ich wusste, irgendwas ist mit meinem Rücken nicht in Ordnung. Meine Beine konnte ich nicht bewegen. Meine Schwester kam angerannt, als sie meinen Schreien hörte und war entsetzt, weil der ganze Fußboden nass war. Und sie sagte zu mir, Anke, ich glaube, du hast dein Baby verloren.
2: Ich war vom Skifahren fertig und dann kam gegen 18 Uhr so ein Anruf und das war, Matthias, du musst jetzt stark sein, es ist was ganz Schlimmes passiert. Sie sagten nur, sie ist die Treppe runtergefallen, gut 3 Meter auf dem Rücken und sie weiß nicht, ob das Kind noch lebt, ob der Rücken gebrochen ist und sie vielleicht querschnittsgelähmt ist.
1: Und so schlimm das mit meinem Rücken war, die Sorge jetzt, mein Kind verloren zu haben, war viel, viel schlimmer.
2: Mein erster Gedanke, den ich so hatte, war, Gott, warum? Aber ich wusste aus einer vergangenen Krise, dass mir Gott nicht alle Fragen beantwortet, aber dass er mir immer einen ganz tiefen Frieden anbietet. Und ich hatte den Eindruck, als würde mir Gott in diesem Moment sagen, fängst du schon wieder mit dieser Frage an oder möchtest du Frieden haben?
1: Die erste Woche im Krankenhaus selber, die war ganz, ganz schrecklich. Das war eigentlich mit die schlimmste Woche, weil ich unglaubliche Schmerzen hatte. Ich wollte einfach auch keine Schmerzmittel nehmen, um meinem Baby nicht zu schaden. Und natürlich habe ich in meiner Verzweiflung immer wieder die Ärzte gefragt, können Sie mir nicht irgendwie helfen? Irgendwie, was gibt es? Und immer wieder kam auch die Antwort, wir könnten Ihnen helfen, wenn wir die Schwangerschaft abbrechen.
2: Und nach gut 12 Wochen, als dann sie untersucht werden konnte im MRT, hieß es dann, legen Sie sich bitte ruhig ins Bett. Und die Diagnose war, dass ein Wirbel instabil gebrochen ist. Das heißt, dass es eine Gefahr besteht, dass sie eine Querschnittslähmung bekommt, wenn sie nicht sofort operiert wird. Da kann man keine Schwangerschaft mehr aufrechterhalten.
1: Und es war wie ein Schlag ins Gesicht. Damit haben wir halt überhaupt nicht mehr gerechnet. Ja, das ganze Wochenende haben wir nur geweint.
2: Diese Diagnose, die war einfach fürchterlich für uns gewesen und ich habe angefangen zu überlegen, gibt es irgendein Wort Gottes, was uns jetzt ermutigen kann, irgendwas aus der Bibel?
1: Ich wollte das Kind nicht abtreiben. Und dann haben wir so viel geweint und wir waren so verzweifelt, Matthias und ich.
2: Und da fiel mir ein Bibelvers ein aus dem 1. Johannesbrief. Da heißt es, Furcht ist nicht in der Liebe, sondern die Liebe treibt die Furcht aus. Und das wollte ich irgendwie haben, aber mir war klar, wo soll ich jetzt die Liebe hernehmen?
1: Als Kind habe ich immer geglaubt, dass Gott keinen Fehler macht. Aber ist das wirklich so?
2: Es ist nicht meine Liebe, die die Furcht nimmt, sondern es ist die Liebe von Gott. Und es war so, als würde Gott mich wie an einen Tropf legen und sagen, ich lasse jetzt meine Liebe durch dich laufen und das hilft, die Furcht rauszunehmen. Und das war dann, glaube ich, Montag, Dienstag, Mittwoch, irgendwann, dass dann die Meldung kam und die Chefärztin zu uns kam und sagte nur, die Ärzte aus Bochum und Düsseldorf haben gesagt, man kann das auch ausliegen und danach die Geburt operieren. Das war für mich so ein Geschenk, das ist mir wie ein Stein vom Herzen gefallen.

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1: Manchmal gibt es eine Situation im Leben, wo du dich überhaupt nicht kannst darauf vorbereiten kannst. Auf einmal hockst du im Dunkeln, siehst weder vorne noch hinten, plötzlich stehst du da und dein Leben liegt in Scherben. Und in diesem Moment merkst du einfach, oh nein, jetzt wird nichts mehr so sein, wie es mal war. Und jetzt gibt es einfach einen Schnitt ins Leben. Und mit dem musst du jetzt irgendwie probieren, klar zu kommen. So eine Situation ist vor 2 Jahren plötzlich in mein Leben gekommen. Die Woche war der absolute Horror. Jeden Moment, wenn das Telefon ging, habe ich gehofft, der Leute an und sage, ich sage jetzt gerade am Bahnhof, ob ich ihn abholen kann. Freunde haben ihn wieder angerufen und gesagt, hey, wir beten für die 2 Jungen, die kommen schon wieder führen. Und ich habe immer gedacht, ja, das stimmt, hey, Gott hat seine Hand drüber und die kommen wieder führen. Ich hätte nie damit gerechnet, dass das so endet. Ich mag mich noch erinnern, wie der Moment war, wie ich einfach sagen musste, jetzt ist glaube ich, mein Leben vorbei. Ich habe nicht daran geglaubt, dass ich mal wieder Freude empfinde oder mal wieder unbeschwert kann leben oder richtig von Herzen lachen. Mein Bruder und ich haben immer mega viel zusammen unternommen. Wir waren von Anfang an einfach wirklich allerbeste Freunde. Ich war immer sehr stolz auf ihn. Ich habe immer mega zu ihm aufgeschaut. Ich habe mich unsicher gefühlt mit ihm. Ich konnte mega viele lustige Sachen machen, aber auch über Sachen reden. Als ich die Nachricht von seinem Tod bekommen habe, war das Erste, was ich gesagt habe, war, mit Gott will ich nichts mehr zu tun haben. Wie kann ein Gott von der Liebe so etwas zulassen? Wie kann Gott einfach so 2 junge Männer aus dem Leben rausreißen? Es ist dann aber doch relativ schnell gegangen, als ich gemerkt habe, dass wenn ich nicht einmal mit Gott habe, wenn ich mich nicht einmal mehr an Gott festheben kann, dass da einfach überhaupt nichts mehr ist, was mir noch irgendwie Halt und mir noch Hoffnung gibt. Ich war so tief unten und ich habe mich so allein gefühlt. Ich hatte irgendwie das Gefühl, dass niemand versteht den Schmerz, niemand checkt, was in mir abgeht, niemand kann irgendwie ein bisschen nachfühlen, wie es mir jetzt gerade geht. Der Einzige, wo irgendwie ein bisschen Verständnis hat, der ist Gott. Und so habe ich angefangen, mich bei Gott auszuheulen. Und ich habe ihm den Schmerz gebracht, ich habe ihm die Hunderte von Fragen gebracht. Ich habe gemerkt, dass er langsam einfach wieder Hoffnung bringt. Die ersten Tage, Wochen hat man irgendwie einfach vor sich hingelebt. Und ich habe einfach immer wieder Gott gesagt, schau, eigentlich mag ich so nicht und eigentlich wäre es so schön, wenn du mich jetzt auch zu dir wirst holen. Und einfach in dem Innen, in dem Kämpfen mit Gott, gleich einfach sagen, ja, jetzt hilf mir, gib mir die Kraft, die ich nicht mehr habe, gib mir den Mut, gib mir Hoffnung. Wenn ich jetzt zurückschaue über die 2 Jahre, dann ist eigentlich immer wieder mal ein Auf und Ab. Und immer wieder kommen Fragen, Gott, warum hast du das zugelassen? Und gleich merke ich jetzt, dass ich das kann wie akzeptieren und einfach irgendwie Gott das übergeben und sagen, du hast es zugelassen und es liegt in deinen Händen. Ich probiere ihm einfach zu vertrauen und zu glauben, dass er es im Griff hat, auch wenn ich es überhaupt nicht sehe. Ich habe keine Lebensfreude mehr gehabt und einfach nicht mehr den Willen zum Leben. Und jetzt, wenn ich schaue, hey, man sieht mich doch immer wieder mal lachen und ich kann wieder Lebensfreude haben. Und Gott hat mir die Freude einfach wieder zurückgegeben und er hat mir wieder eine Hoffnung gegeben, Hoffnung, dass er für mich noch etwas parat hat auf dieser Welt. Das gibt mir einfach den Mut, zum weitergehen und einfach zu merken, hey, er ist wirklich der Einzige, der in diesen tiefsten Stunden da war, dann, wenn kein Mensch herum war, wenn vielleicht dann niemand hat mögen, mich anhören oder wenn es niemand verstanden hat. Zu Gott habe ich immer können und kann ich auch jetzt immer. Er ist mein Tröster und mein Freund. Ich bin Evelyn Hasler und das ist meine Geschichte mit Gott.

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0: Das Thema des heutigen Nachmittags heißt die Wunder der Bibel. Ist das für uns eine Zumutung, daran zu glauben, das für wahr zu halten? Oder aber sind das Tatsachen, von denen die Bibel berichtet? Wir leben im 21. Jahrhundert und im Rahmen der Technik haben wir sehr viele Dinge inzwischen tun können. Herztransplantationen sind inzwischen zur Routine geworden. Wir sind zum Mond geflogen, das Schaf Dolly wurde geklont und der genetische Code wurde identifiziert, obwohl wir noch nicht die Programme lesen können, aber die Buchstabenfolge haben wir schon einmal. Das sind großartige Leistungen. Und dann stellt sich die Frage, im Angesicht dieser großen technischen und wissenschaftlichen Erfolge, kann man eigentlich solche Dinge glauben, von denen in der Bibel steht? Von der Auferstehung der Toten, Blinde werden sehend und viele dieser Dinge, die dort beschrieben sind, kann man das im Angesicht des 21. Jahrhunderts überhaupt glauben? Und manche Leute haben mir gesagt, naja, das liegt so 2000 Jahre zurück, wer weiß, wie das damals war. Interessant wäre ja einmal zu sehen, ob es heute noch Wunder gibt. Und so will ich darum anfangen mit einem heutigen Wunder. Vor einiger Zeit war ich in Australien zu Vorträgen und da habe ich einen Arzt kennengelernt. Und dieser Arzt hat mir seine Geschichte erzählt. Und daran können wir sehen, an dieser Geschichte, die ich gleich einmal berichten werde, wie Gott heute Wunder tut. Dieser Arzt lebte mit seiner Frau und seinen beiden Töchtern im Süden von Australien, nämlich in Adelaide. Und weil seine Frau das Klima dort nicht gut vertragen konnte, haben sie sich entschlossen, umzuziehen, im Norden von Australien dann zu wohnen, nämlich in der Stadt Darwin. Das sind so etwa 3.500 Kilometer auseinanderliegend, nicht ganz so weit wie nach Omsk, wie wir heute gehört haben. Und welche Entfernungen das sind, aber immerhin 3.500 Kilometer ist eine ziemliche Strecke. Insbesondere, wenn das eine Straße ist, die fast geradeaus durch Australien geht, nämlich vom Süden nach Norden hoch. Das geht durch die Wüste, durch den Outback hindurch, wo die Straße, auf der man ist, die sieht man gerade vor sich und dann wird sie hinten immer schmaler, jedenfalls scheinbar, und verschwindet hinten am Horizont. Nun war der Arzt unterwegs mit seiner jüngeren Tochter vorne in seinem Auto und im zweiten Auto fuhr seine Frau mit der 15-jährigen Tochter. Die andere war 11 Jahre. Nun fahren sie durch den Outback durch, durch die Wüste und hunderte von Kilometern immer nur dieselbe Straße, immer dasselbe Feld, was man sieht, die Wüste und die Straße meistens roter Sand. Und sie fahren in der Einöde. Sie haben ein Funktelefon und zwischendurch telefonieren sie einmal von Auto zu Auto, um sich ein Lebenszeichen zu geben oder eine kleine Unterhaltung da zu haben. Aber auf einmal, als sie dort so fahren, gibt es mitten in der Wüste einen gewaltigen Knall. Und was passiert? Es kommt ein Diesellastzug entgegengefahren und der Arzt fährt mit seinem Wagen frontal auf diesen Diesellastzug dran. Der überschlägt sich mehrfach, rappelt in die Wüste. Das ganze Auto ist nur noch ein geknautschtes Blech. Und was war passiert? Die 11-jährige Tochter, völlig unverletzt, als wenn von Engels Hand sie bewahrt ist, sie hatte nur eine kleine Schramme am Knie, weiter nichts. Nichts passiert. Das Auto war eingeknäuelt. Und der Arzt daneben, der war völlig zugerichtet. Da war auch nichts mehr heil. Der Brustkorb war eingedrückt. Die Nase war abgeschert, die lag daneben. Ins Auge kam etwas rein, das Auge war sofort ausgelaufen. Ins Herz war etwas hineingekommen, sodass das blutete. Und was sah so aus? Dieser Mann, der wird nur noch wenige Minuten leben, dann ist er tot. Das kann niemand überleben. Nun kam etwas, was so selten passiert, dass das so zusammenkommt bei einer solchen Situation. Wenige Minuten später kommt ein Bus dort durch die Wüste gefahren auf dieser Straße und dort an Bord des Zuges, des Busses ist dann ein Arzt und der nimmt die erste Versorgung vor und er sagt, es läuft so viel Blut aus dem Brustkorb raus, offenbar ist das Herz verletzt, das ist der sichere Tod. Ich kann nichts mehr machen. Und dann entschließen sie sich und da sagen sie, jetzt hilft nur noch Gebet. Und sie rufen mit einem über Funk dann an, verschiedene Leute, die sie kennen, Christen in Sydney, in Adelaide, in verschiedenen Städten in Australien und sagen, betet für diesen Mann, es ist was Schlimmes passiert, der Mann ist dem Tode nahe. Sie tun das, es wird ein Hubschrauber angefordert von Adelaide und sie transportieren diesen Arzt in ein Krankenhaus nach Adelaide. In Adelaide angekommen, stellen sie fest, es blutet nicht mehr, das Loch im Herzen ist offenbar verschlossen. Keiner weiß wie. So geht das weiter. Das Knie war vollständig zertrümmert von diesem Arzt und nun geht man an die Reparatur. Eins nach dem anderen wird jetzt erledigt. Die Nase war abgeschert, die konnte man nicht mehr annähen, also hat man eine Nase konstruiert. Und der Arzt sagte mir, was eigentlich normalerweise ein Mediziner gar nicht weiß, man hat dann die Rippe, ein Stück der Rippe abgeschnitten und wenn die Rippenhaut nicht verletzt wird, dann wächst die Rippe nach. Und so hat man ein Stück von der Rippe genommen und das hier angebracht und ein Nasenbein geformt und nach wieder ein Stück nachwachsen lassen, die Rippe, und das wieder abgesägt und dann wieder rangebaut, bis die Nase fertig war. Das hat funktioniert. Dann hat man sich beschäftigt mit dem Knie. Das Knie war zertrümmert. Da haben die Ärzte gesagt, ja, wir müssen dort einen Hautlappen rüberlegen, damit das erstmal dicht wird. Und so hat man das gemacht. Es wurde ein Hautlappen rübergelegt. Aber dann kam eine Entzündung und man sagte, die Ärzte sagten, jetzt ist es vorbei. Wir können nichts mehr machen. Es hilft nur noch eins, das Bein muss amputiert werden. Und dann war dort im Krankenhaus eine Ärztin, die sagte, stopp, ich kenne den Herrn Jesus und der kann heilen in jeder Situation. Und da sagt sie, ich werde die Hände auflegen auf das Knie, bevor da amputiert wird und werde dafür beten. Dann hat sie dafür gebetet, dass das Knie heilen möge. Man hat noch einmal einen Hautlappen rübergelegt, das ist angewachsen. Das Knie ist wieder in Ordnung. Es geht alles. Dieser Mann hat 50 Vollnarkoseoperationen erlebt und er hat alles überstanden. Das eine Bein ist gekürzt worden, aber der kann wieder laufen, hat einen Schuh, der ist etwas höher, das gleicht das wieder aus. Und ich habe ihn gefragt, sag mal Karl, hast du in einer solchen Situation mit Gott gehadert? Und er sagte mir, warum sollte ich? Gott hat mir doch geholfen. In solchen Situationen, wo alles aussichtslos war, da hat er mir Hilfe gegeben, ist mir beigestanden und hat geholfen, dass alles wieder in Ordnung ist. Der Mann hat damals seinen Beruf als Arzt aufgegeben, obwohl er mit Leidenschaft Arzt war, und hat dann ein Glaubenswerk gegründet, in dem heute etwa 25 Leute hauptamtlich tätig sind. Er gibt eine Zeitschrift heraus über Schöpfung. Und diese Zeitschrift ist heute weltweit verbreitet. Es ist die beste, die schönste Zeitschrift, die ich je gesehen habe zum Thema Schöpfung. Mit vielen Farbfotos in englischer Sprache. Und manche Englischlehrer auch in Deutschland verwenden diese Zeitschrift in ihrem Englischunterricht, weil sie dort in gutem Englisch Aufsätze finden und weil gleichzeitig bei diesen Aufsätzen evangelistische Botschaft rüberkommt, Botschaft über die Bibel, Botschaft über die Schöpfung. So gebraucht Gott manchmal Menschen, die so in eine solche Tiefe hineingeführt werden. Wo ich jetzt gerade über Australien spreche, möchte ich auch ein paar Sätze über Australien sagen, weil das ja für uns so sehr weit weg liegt. Australien ist 22 Mal so groß wie unser wiedervereinigtes Deutschland. Und dort leben auf diesem Erdteil, auf diesem großen Erdteil, etwa 18 Millionen Menschen. Das sind so viel, wie früher in unserer DDR gelebt haben, bei einer riesigen Fläche, und das ist nur eine kleine Fläche gewesen. Das Klima ist dort tropisch im Norden und im Süden auf der Insel Tasmanien ist das Klima etwa so wie in England. Ich hatte dort einen Gottesdienst zu halten, ganz weit im Osten von Australien, südlich von Brisbane, in dem Ort Southport. Und da waren so etwa 500 Leute versammelt. Und da fühlte ich mich irgendwie so ganz am Ende der Welt von Deutschland aus gesehen. Und da wurde mir bewusst dieses Wort Jesu, wo er sagte, dass ihr gehen sollt bis an die Enden der Erde. Da fühlte ich mich so richtig ganz weit am Ende der Erde. Aber es war ein schöner Gottesdienst, an den ich mich noch gerne erinnere. Australien hat eine völlig andere Tier- und Pflanzenwelt. Völlig unterschieden von unseren einheimischen Tieren, die wir hier haben. Die einheimischen Tiere dort sind fast alles Beuteltiere. Die Jungen werden zu früh geboren. Sie kommen dann in den Beutel rein und im Beutel, da gibt es auch Milch. Alles, was man braucht, nicht wahr, zum Leben, ist in dem Beutel drin. Und dann wachsen sie dort heran und manchmal sind die schon so groß, aber sie kriechen immer noch in den Beutel herein. Nun gibt es ein ganz besonderes Tier, an dem wir viel lernen können. Es ist das Wombat. Und ein Wombat ist ein Tier, das in die Erde sich hineinwühlt und dort Gräben macht, nicht wahr, und Höhlen baut. Die Säugetiere haben durchweg alle ihren Beutel in der Weise, dass das Tier in den Beutel praktisch reingucken kann. Ja, das ist immer vorne gerichtet. Wie wäre das bei einem Wombat, wenn ein Wombat jetzt vorne den Beutel hat und kriecht da in der Erde und im Schlamm und im Dreck rum? Was passiert? Na, es kommt Dreck in den Beutel rein. Das darf nicht sein. Das hat der Schöpfer natürlich gewusst. Und was macht er? Er hat den Beutel umgedreht, sodass bei diesem einzigen Tier, dem einzigen Säugetier, der Beutel nach hinten geöffnet ist. Nun buddeln die und kratzen da in der Erde, es passiert gar nichts. Das soll mal irgendeine Evolution erklären, wie sowas funktioniert. Das kann nur ein weiser Schöpfer sich ausgedacht haben. Ich habe immer früher gedacht, die Pflanzen, die es dort gibt, auch die Tiere, dass sie über den ganzen Erdteil verbreitet sind, da ist ja überall nur Land, da gibt es ja nichts dazwischen, die können sich ja ausbreiten, noch und noch. Ich hatte ein Gespräch mit einem Botaniker und er erzählte mir, das ist ganz, ganz gewiss nicht so. Er sagt, es gibt Bäume, die gibt es nur in einem ganz kleinen Bezirk in Australien und woanders gibt es diese Bäume nicht. Ich sage, hat man dafür eine Erklärung, warum das so ist? Ja, sagt er, ist ganz einfach. Es gibt hier solche Bäume, die haben Früchte und wenn sie die Früchte fallen lassen, dann gibt es eine Ameisenart und die stürzen sich auf diese Früchte, weil sie die für ihr Leben gern mögen. Und da bleibt keine einzige Frucht übrig, sagt er. Da haben die ihren Ameisenbau und dann schleppen sie die Früchte dort ganz tief in die Erde rein. Er sagt, er wundert sich überhaupt, dass es solche Bäume noch gibt, weil die alle Früchte radikal wegsammeln. Und so kann man sich vorstellen, dass diese Bäume dann keine große und weite Verbreitung in dem Land finden. So viel einmal ein Stück zu Wundern von heute. Und auch ein paar Gedanken über dieses Land Australien. Nun kommen wir zu den biblischen Wundern. Ich möchte zunächst ein Wunder herausgreifen und darauf bin ich oft angesprochen worden. Das ist das Wunder, von dem wir lesen im Alten Testament bei Josua. In Josua 10, Vers 12 bis 14, da finden wir folgenden Text aufgezeichnet. Und da heißt es: An jenem Tag, als der Herr die Amoriter in die Gewalt der Israeliten gab, hatte Josua vor dem ganzen Volk laut zum Herrn gebetet. Sonne, bleib stehen über Gibeon und Mond über dem Tal Ajalon. Da waren die Sonne und der Mond stehen geblieben, bis die Israeliten sich an ihren Feinden gerächt hatten. Weder vorher noch nachher hat es je einen Tag gegeben, an dem der Herr auf eine so außergewöhnliche Bitte gehört hätte. Damals tat er es, denn er kämpfte auf der Seite Israels. Dies ist ein ganz merkwürdiges Geschehnis. Da lässt Gott auf einmal die Sonne stehen. Und dann können die Israeliten weiter kämpfen. Dann kommt ein moderner Wissenschaftler gleich her und sagt, naja, das kann doch alles gar nicht stimmen. Die Sonne steht doch überhaupt nicht still. Beziehungsweise die Sonne steht ja sowieso still und wir mit unserem Planeten Erde, wir umkreisen die Sonne. Also schon mal völlig falsch dargestellt, was da in der Bibel steht. Die Sonne steht ja bereits still. Wie ist das eigentlich? Wir müssen lernen, wenn wir die Bibel lesen, dass die Bibel uns immer die Situation beschreibt vom Ort des Beobachters aus. Natürlich könnte die Bibel auch beschreiben, wie das aussieht vom Jupiter, oder vom Andromeda-Nebel oder sonst irgendwo aus dem Universum. Das tut sie nicht, sondern sie beschreibt die Situation immer von der Stelle aus, wo der Beobachter sich befindet. So sagt zum Beispiel der Jesus in Lukas 12, Vers 54 bis 56, wo er etwas über dem Wetter sagt: Wenn ihr eine Wolke aufsteigen seht vom Westen her, so sagt ihr gleich, es gibt Regen. Und es geschieht so. Und wenn der Südwind weht, so sagt ihr, es wird heiß werden. Und es geschieht so. Aus welcher Sicht beschreibt er das? Aus der Sicht Israels. Ich war im vergangenen Jahr in Paraguay und da ist die Wetteraussage ganz anders. Wenn der Wind von Norden kommt, vom Äquator hin, dann gibt es heiße Luft. Das ist ganz anders. Und man beschreibt das dort auch im Rundfunk, jetzt kommt der Wind von Norden. Und alle, die wissen im Chaco, jetzt wird's heiß, jetzt kommt äquatoriale Luft. So tun wir es auch, dass wir die Situation immer vom Standort des Beobachters beschreiben. So tun das auch die ganz modernen Astronomen, wenn sie Kalender beschreiben. Da ist ja die Rede vom Sonnenaufgang und vom Sonnenuntergang. Genau genommen geht die Sonne weder auf noch geht sie unter, die Sonne steht still, sondern die Erde dreht sich. Also haben wir schon etwas ganz Wichtiges herausgefunden, dass die Bibel, das tut sie durchgängig, überall wo wir die Bibel lesen, sie beschreibt die Situationen immer vom Standort des Beobachters. Das müssen wir erstmal lernen und feststellen, dass so die Bibel arbeitet. Das ist ja auch vernünftig. Ich kann mich noch erinnern an mein Studium, wo ich meine Mechanikvorlesungen auch hören musste. Und der Professor, das war ein sehr genialer Mann, er hat nämlich prüfen wollen, ob wir die Sache verstanden haben. Und er hatte sich immer sehr raffinierte Aufgaben ausgedacht, die in den Klausuren vorkamen. Und die waren meistens von der Art, dass man das Prinzip der Aufgabe verstanden haben musste. Dann konnte man sie lösen. Dann konnte man die Gleichung hinschreiben. Und der Trick bestand immer darin, dass man das Bezugssystem für die Berechnung richtig wählen musste. Also den Nullpunkt des Koordinatensystems musste man richtig wählen. Wenn man das getroffen hatte, dann waren die Gleichungen sehr einfach und die waren in wenigen Minuten zu lösen. Dann konnte man abgeben, hatte eine gute Note sicher. Aber wehe, mal ein falsches Bezugssystem gewählt, dann wurden die Gleichungen so kompliziert, dass man sie in der Zeit nicht mehr lösen konnte. Und das genau wollte er feststellen, ob man die Sache verstanden hat und weiß, wo man ein Bezugssystem hinlegen soll. Nur wenn man ein Bezugssystem so legt, wie es gescheit ist, dann wird die Berechnung einfach. Und seht, genauso macht es die Bibel auch. Die Bibel belegt das Bezugssystem dorthin, sodass wir es am leichtesten verstehen können. Und das ist der Bezugspunkt dort, wo der Beobachter steht. Und in diesem Falle also in Israel. Und wenn man von Israel guckt, das könnte man von hier auch sehen, wenn die Erde aufhört zu drehen, dann hätten wir den Eindruck, als würde die Sonne stehen bleiben. Also das haben wir schon mal jetzt gepackt. Aber jetzt geht das weiter. Stellen wir uns vor, was passiert eigentlich, wenn eine rotierende Erde plötzlich anhält? Da stellen wir uns einfach vor, wir sind mit einem LKW unterwegs und da ist hinten eine große Badewanne mit Wasser gefüllt, nicht? Und jetzt der Fahrer fährt und er tritt plötzlich auf die Bremse, eine Ampel, ganz und stopp. Nun, was bekommt er? Gleich die Dusche von hinten, nicht? Weil ja durch das Trägheitsgesetz das Wasser in Bewegung ist und plötzlich gestoppt wird und das kann nicht so stoppen im Augenblick und dann schwappt das über und das geht so rüber. Naja, die Naturgesetze gelten natürlich in gleicher Weise auch für einen Ozean und für einen Fluss und für alle anderen Dinge auf der Erde. Wenn die Erde plötzlich anhalten würde, dann würde genau dieser Effekt passieren. Der Main würde über die Ufer gehen hier und das anhalten würde, nicht wahr? Und die Ozeane würden überschwappen, das gäbe eine unvorstellbar große Welle, wenn jetzt plötzlich die Erde anhalten würde. Die Tassen fallen aus dem Schrank und alles Mögliche passiert. Aber hier nichts dergleichen. Das geht alles ganz normal, weich weiter. Das muss auch so sein, denn hier ist der Schöpfer am Werk, der ein ganzes Universum geschaffen hat. Das ist doch für ihn ein Klacks, einmal die Erde anzuhalten. Was ist denn das für ein Problem? Das doch gemessen an den Ausmaßen des Universums ist doch die Erde nur ein Staubkorn. Aber auch wenn sie größer wäre, wäre auch dann für ihn kein Problem, denn er hat ja alles geschaffen. Er kann natürlich die Erde anhalten und auch sehen, dass all das, was uns als Problem erscheint, auf einmal gelöst wäre. Das ist seine Kraft, das ist seine Vollmacht, das kann er tun. Noch etwas ist sehr wichtig an dieser Geschichte, die wir lernen können. Hier steht nämlich, weder vorher noch nachher hat es je einen Tag gegeben, an dem der Herr auf eine so außergewöhnliche Bitte gehört hätte. Hier erfahren wir etwas sehr Wichtiges über Gebete. Es gibt Gebete, die der Herr in der ganzen Weltgeschichte nur einmal erhört hat und nie wieder. Also wir könnten jetzt im Sommer in Urlaub fahren und liegen dort am Strand und die Sonne scheint so schön und dann würden wir sagen, also ich würde jetzt gerne noch mal eine Stunde Sonnenbad nehmen und dann beten wir dort und sagen, Herr, kannst du nicht mal die Sonne anhalten, damit ich noch ein bisschen mehr Sonne kriege. Was wird der Herr tun? Er wird es nicht tun. Er lässt alles weiterlaufen, so wie das für ihn vorgesehen ist und nicht, damit wir noch einen Sonnenbrand kriegen oder sonst was. Der Herr wird also auf manche Gebete überhaupt nur ein einziges Mal in der ganzen Weltgeschichte hören und nie wieder. Und es gibt andere Gebete, wo er immer wieder hört. Und es gibt ein Gebet, auf dieses Gebet erhört der Herr sofort, augenblicklich. Und das ist ein Gebet, das das wichtigste Gebet ist, das wir überhaupt kennen. Es ist das Gebet, wenn wir ihn bitten, dass er uns rettet. Vor ewiger Verlorenheit. Wenn wir ihn darum bitten, wird er uns augenblicklich erhören. Denn das ist das allerwichtigste Gebet, das Erhörung bedarf. Das ist wichtig, hieran an dieser Geschichte zu lernen. Ein weiteres astronomisches Wunder, von dem ist die Rede in Lukas 23, Vers 44 bis 45. Und da heißt es, und es war schon um die sechste Stunde, und es ward eine Finsternis über das ganze Land bis an die neunte Stunde und die Sonne verlor ihren Schein. Bei der Kreuzigung Jesu hat die Sonne 3 Stunden lang ihren Schein verloren. Es wurde dunkel. Wie Gott das gemacht hat, wie der Schöpfer das gemacht hat, wissen wir nicht. Es wird uns nicht berichtet, ob da eine Wolke davor ging und dunkel wurde oder was immer geschah. Manche Leute meinen, das wäre eine Sonnenfinsternis gewesen. Weit gefehlt. Eine Sonnenfinsternis dauert maximal 8 Minuten. Das ist das Höchste an Dauer, was eine Sonnenfinsternis haben kann. Die Sonnenfinsternis am 11. August 1999, vielleicht können wir uns noch daran erinnern, die ja auch hier von Deutschland sichtbar war, hat 2 Minuten gedauert. Das war relativ kurz. Wenn die Situation günstig ist, dass es lange dauert, können das maximal 8 Minuten sein. Also hier bei der Kreuzigung 3 Stunden, eine Sonnenfinsternis kommt also nicht in Frage, sondern auch hier hat der Schöpfer direkt gehandelt, was immer er auch dort gemacht hat. Aber es wurde dunkel, die Sonne hat sich verdunkelt. Ich komme zu einem anderen Wunder, wir wollen uns einige Wunder einmal ansehen, Wunder über Naturgewalten. Da lesen wir Matthäus 8, Vers 24 bis 27. Mitten auf dem See brach plötzlich ein gewaltiger Sturm los, sodass die Wellen ins Boot schlugen, aber Jesus schlief. Da weckten ihn die Jünger und riefen voller Angst, Herr, hilf uns, wir gehen unter. Jesus antwortete, warum habt ihr Angst? Habt doch mehr Vertrauen zu mir. Dann stand er auf und bedrohte den Wind und die Wellen. Sofort legte sich der Sturm und der See lag still da. Alle fragten sich voller Staunen, was ist das für ein Mensch? Selbst Wind und Wellen gehorchen ihm. Na, jetzt könnten wir die Physiker rufen und sagen, lieben Leute, könnt ihr uns das mal erklären? Die Physiker würden feststellen, in jedem Molekül der Luft steckt eine Energie drin, 1/2 mv², könnten wir genau berechnen. Und wenn da ein Sturm ist und die Wellen, wie viel Energie darin enthalten ist? Und jetzt auf einmal kommt einer her, der Jesus, er steht auf dem Boot auf und bedroht Wind und Wellen. Und ich freue mich, dass die Berichte so exakt sind. Hier steht nämlich, sofort war Schluss. Sofort war Ruhe im Karton, weil einer da war, der Vollmacht hatte über Wind und Wellen und über alle Naturgewalten. Das musste er auch.
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0: Würde ich sagen. Denn er hat sich ja dadurch ausgewiesen, wer er ist. Der Jesus kam ja nicht in diese Welt mit einem Personalausweis, wo drin stand, ich komme vom Vater, vom Himmel. Sondern er kam und hat sich vorgestellt als der Sohn Gottes. Und das heißt, er muss alle Vollmacht haben über alle Dinge. Alles ist ihm untertan. Und darum konnte er auch sofort für Ruhe sorgen. Der Sturm war augenblicklich still. Da musste nicht erst, wie das die Segler kennen, dass erst am Abend die Flaute einsetzt, wo die Segler dann sagen, wir müssen schnell zurück vom See, nicht wahr? Dann setzt die Abendflaute ein, der Sturm lässt nach und dann schaffen wir es nicht mehr wieder zurück bis zum Ufer. Nein, hier war sofort Ruhe. Diese Berichte der Bibel sind sehr klar und sehr eindeutig. Es sind wirklich Geschehnisse in Raum und Zeit, die unter der Vollmacht des lebendigen Gottes geschehen. Nehmen wir noch ein weiteres Wunder hinzu, ein medizinisches Wunder. In Apostelgeschichte 3 wird davon berichtet. An einem Nachmittag gegen 3 Uhr gingen Petrus und Johannes wie gewohnt zum Tempel. Sie wollten dort am gemeinsamen Gebet teilnehmen. Zur selben Zeit brachte man einen Gelähmten und setzte ihn an eine der Tempeltüren, an das sogenannte Schöne Tor. Der Mann war seit seiner Geburt krank und bettelte dort wie an jedem Tag. Als Petrus und Johannes den Tempel betreten wollten, bat er auch um etwas Geld. Sie blieben stehen und Petrus sagte, sieh uns an. Erwartungsvoll blickte der Mann auf, würde er wohl etwas von ihnen bekommen? Doch Petrus sagte, Geld habe ich nicht. Aber was ich habe, will ich dir geben. Im Namen Jesu Christi von Nazareth, stehe auf und geh. Dabei fasste er den Gelähmten an der rechten Hand und richtete ihn auf. Im selben Augenblick konnte der Kranke Füße und Gelenke gebrauchen. Das ist ein echtes medizinisches Wunder, denn dieser Mann war gelähmt von Geburt an. Der hat nie in seinem Leben seine Beine gebraucht. Obwohl er Beine hatte. Die Muskeln waren total erschlafft, total ungeübt. Und jetzt plötzlich sagt der Petrus im Namen Jesu, steh auf und geh. Und was tut er? In demselben Augenblick kann er gehen. Der musste nicht erst in eine Reha-Klinik geschickt werden zur Muskelmassage und zur, was man da alles so machen kann, damit das erstmal alles in Bewegung kommt. Die Gelenke müssen noch geschmiert werden und alle möglichen Therapien. Nichts war erforderlich. Hier im Namen Jesu geschieht das augenblicklich. Ein Wunder vor den Augen aller Leute, die dabei waren. Jetzt haben wir schon einige Wunder kennengelernt und jetzt stellt sich die Frage, was ist eigentlich ein Wunder? Und ich möchte zunächst einmal eine vorläufige Definition geben, was ein Wunder ist. Als Wunder bezeichnen wir ein Ereignis, das Staunen hervorruft, das unerwartet und unberechenbar auf uns Menschen zukommt. Und es ist für uns Menschen nicht machbar. Wir müssen also unterscheiden zwischen dem, was wir erwarten, was wir täglich erleben, das bezeichnen wir ja nicht als Wunder, und dem, was wir nicht täglich sehen, was also unerwartet ist. Wenn das geschieht, dann sagen wir, das kann nicht sein, das ist ein Wunder. Und wie ziehen wir zwischen beidem eine Grenzlinie? Das müssen wir genau unterscheiden können. Was ist der Unterschied zwischen dem Erwarteten und dem Nicht-Erwarteten? Nun, da helfen uns die Naturgesetze, die wir von der Physik her kennen. Und so will ich zunächst einmal demonstrieren, wie ein Naturgesetz funktioniert. Ich habe hier diesen Kugelschreiber und jetzt werde ich den gleich einmal loslassen. Was passiert dann? Müsst ihr mir das mal sagen? Oh, das ist gut, das ist ein guter Physiker hier. Er sagt, der wird runterfallen. Na, dann müssen wir mal probieren, ob das wirklich der Fall ist. Ich lasse mal los. Tatsächlich, du musst Physik studieren. Super. So, jetzt kommt aber ein zweites Experiment. Und da müssen wir ganz genau aufpassen, was jetzt passiert. Ich werde den Kugelschreiber jetzt noch einmal festhalten und ihn noch einmal loslassen. Was passiert jetzt? Willst du mal sagen? Was passiert beim zweiten Mal? Bist du sicher? Ja? Fällt wieder runter? Wir machen jetzt ein Experiment. Ein sehr kompliziertes physikalisches Experiment. Lass ihn nochmal, halt ihn nochmal fest. Und jetzt achten wir genau, was jetzt passiert. Tatsächlich, du hast recht. Der fällt wieder runter. Aber warum fällt der runter? Woher weiß der das? Hast du ihm das gesagt, dass er runterfällt? Wie geht denn das? Hast nicht gesagt. Ja, woher weiß der das? So schwer. Dann machen wir es mal mit dem Buch. Ob es da auch geht? Geht auch? Gut, machen wir ein Experiment. Wir lassen es fallen. Du hast recht. Stimmt. Es fällt wieder runter. Und da sehen wir jetzt, das ist das Gewohnte. Das ist das, was wir beobachten, was wir sehen. Und das wird gesteuert durch Naturgesetze. Es gibt ein Naturgesetz und das ist das Gravitationsgesetz. Und das Gravitationsgesetz besagt, dass im Schwerefeld, in diesem Fall im Schwerefeld der Erde, alles nach unten fällt. Ja? Genau richtig beobachtet. So ist das. Wir können alles nehmen. Wir können noch eine Tasse nehmen. Ich kann auch dieses Glas nehmen. Nicht? Aber vorher trinke ich noch einen Schluck. Na, ich lasse es lieber nicht fallen. Nachher fällt mir das auch noch runter. Das haben wir ja inzwischen erkannt. Auch das würde runterfallen. Das Naturgesetz ist also unabänderlich. Wir können tun, was wir wollen. Es fällt immer runter. Und wenn jemand meint, er könnte sich oben auf einem Fernsehturm raufstellen und runterspringen, um mal zu sehen, wie das so ist, und man würde ihn warnen und sagen, tu das nicht, das Gravitationsgesetz wirkt sich auch bei dir aus. Und wenn er sagt, das glaube ich nicht, und da, mach das einfach, der kommt unten als Briefmarke an. Nicht? So wird das sein, das sind die Naturgesetze. Die Naturgesetze bewirken, dass in einem Gravitationsgesetz alles runterfällt. Ich war vor einiger Zeit im Hamburger Hafen und da beobachtete ich ein Schiff, ein wunderbar schönes Schiff, das lag im Hamburger Hafen und das pendelte da immer so schön. Das war einfach eine Augenweide, das so zu sehen, dieses schöne Schiff, wie das so ruhig im Hafen lag und doch immer so etwas schaukelte. Und da fiel mir ein Naturgesetz ein und dieses Naturgesetz lautet, ein schwimmender Körper verdrängt genau so viel von der Flüssigkeit, in der er schwimmt, wie er selber wiegt. Also, das Schiff, das Eigengewicht des gesamten Schiffes, das im Hamburger Hafen liegt, verdrängt wie viel Wasser? Nun so viel, wie das ganze Schiff wiegt. So tief taucht das genau ein. Das können wir ganz genau nachrechnen. Aber es ist nicht einfach, es ist sehr kompliziert. Die Schiffsform ist sehr kompliziert, nicht wahr? Und da guckt vielleicht noch ein Stück von der Schraube raus und so weiter. Jetzt stellen wir uns vor, dieses Schiff liegt nun da am Hamburger Hafen und da liegt ein Tampen zum Festland rüber und da läuft jetzt eine Ratte rüber auf das Schiff hin. Was passiert jetzt mit dem Schiff? Nun, das Schiff taucht jetzt natürlich tiefer ein in den Hamburger Hafen. Und zwar gerade so viel tiefer ein, wie die Ratte wiegt. Aber exakt. Nicht ein bisschen weniger, ein bisschen mehr. Oder halb so viel, wie die Ratte wiegt. Was meinst du? Nein, voll, die ganze, genau wie die Ratte wiegt. Einschließlich Rattenschwanz. Nicht? So viel wird jetzt das ganze Schiff tiefer eintauchen. Und in der Nacht, beim Mondschein, nehmen wir mal an, da läuft eine Maus, die an Bord war, läuft da über den Tampen zurück an Festland. Was passiert jetzt? Das Schiff hebt sich etwas. Nämlich genau so viel Wasser wird jetzt freigegeben, wie die Maus wiegt. Und auf einmal kommt der dicke Kapitän, nicht wahr, und er geht an Bord. Und was passiert mit dem ganzen Schiff? Das ganze Schiff taucht jetzt so viel tiefer ein, wie der dicke Captain wiegt. Ja, das stimmt so, das ist Naturgesetz. Können wir nicht ändern. Das wird ganz genau so sein. Und wenn der an Land ordentlich gegessen hat, dann wird das Schiff noch um diese Mahlzeit tiefer eintauchen. So genau geht das. Da wird nicht gemogelt. Das ist ganz exakt und ganz genau. Das ist ein Naturgesetz. Jetzt frage ich mich natürlich, woher wissen die Moleküle im Hamburger Hafen, dass sie beiseite gehen sollen und das Schiff absenken lassen sollen, um so viel? Das ist natürlich nur ganz wenig, nicht wahr? Bei so einem riesigen Schiff, das kann man kaum sehen, wenn man da am Ufer steht. wie das eintaucht. Aber ganz genau genommen taucht es gerade um so viel ein. Da muss doch irgendeiner da sein, der das genau berechnet und genau sagt, also jetzt, nicht wahr, Schiff, tauche etwas tiefer ein. Oder? Muss doch sein. Müssen doch mitdenken. Ja, jetzt kommt noch hinzu, die Sache wird viel komplizierter. Das gilt nämlich nicht nur für dieses eine Schiff, das ich da beobachtet habe im Hamburger Hafen. Das gilt für alle Schiffe auf der ganzen Welt. Das gilt für die Schiffe in Sydney, in Australien. Das gilt für die Schiffe in New York. Das gilt für alle Schiffe, die auf dem Atlantischen Ozean schwimmen. Für alle Dinge. Und wenn da ein Kind in der Badewanne spielt,

Naturgesetz sorgt dafür, dass dass jeder schwimmende Körper genau das einhält. Haben wir schon mal gestaunt darüber, dass das funktioniert? Dass unsere Welt wirklich so funktioniert? Das ist etwas Großartiges. Darüber kann man aus dem Staunen nicht rauskommen. Dass die Moleküle wissen, was sie jetzt machen sollen. Jedes Molekül, egal wo es ist, in welchem Land, egal, unabhängig vom Erdteil, ganz egal was es ist, immer gilt das. Oder oben im Norden, nicht wahr, wo die Eisberge sind, ein Eisberg taucht genau so tief ein, wie der gesamte Eisberg wiegt. So viel Wasser wird genau verdrängt. Und der kann noch so kompliziert in seiner Form sein. Es stimmt exakt. Wie kommt sowas? Da muss doch einer, wenn ich das ausrechnen sollte, da brauchte ich riesige Computer, müsste die Form genau ermitteln, um dann auszurechnen, das spezifische Gewicht dieser ganzen Sache. Ich müsste das wiegen, das ganze Schiff oder was das ist. Und dann müsste ich ausrechnen, anhand des spezifischen Gewichtes des Wassers, wie tief die Eintauchtiefe sein muss. Das wäre furchtbar kompliziert. Und ich hätte gar keine Formeln, um das berechnen zu können, weil die Form so unvorstellbar kompliziert ist. Aber in der Wirklichkeit spielt sich das alles ab. Da kann man doch nur staunen drüber, oder? Ja, gewiss. Das muss aber doch einer berechnen. Das geht nicht anders. Und in der Tat, es ist einer da, der das berechnet. Und das ist der Herr Jesus. Haben wir das gewusst? Dass der Herr Jesus ausrechnet, wie tief ein Schiff im Hamburger Hafen geht? Wie tief eine Ente eintaucht auf dem See? Haben wir das gewusst? Haben wir das geahnt? Das steht in der Bibel. Das steht nämlich in Kolosser 1, Vers 16, denn in ihm, in Jesus Christus, ist alles geschaffen, was im Himmel und auf Erden ist, das Sichtbare und das Unsichtbare. Es ist alles durch ihn und zu ihm geschaffen. Hier steht erstmal, dass alles durch ihn geschaffen ist. Alles Wasser in den Ozeanen, die Erde, das Universum, ja wir Menschen, die Grashalme, die Pflanzen, alles, was wir sehen, die Sonne, alles ist durch ihn geschaffen und zu ihm hin geschaffen. Und damit hat er auch die Naturgesetze geschaffen. Die Naturgesetze sind nicht etwas, was wir einfach mal so da haben, sondern er hat die Naturgesetze gesetzt. Er ist der Gesetzgeber der Naturgesetze. Und wenn ich jetzt noch einmal diesen Kugelschreiber nehmen würde und ihn fallen lassen würde, dann erfüllt sich das, dass dieses Naturgesetz genau das tut, was der Herr Jesus befohlen hat, in seinem Naturgesetz, das er gemacht hat. In Kolosser 1, Vers 17, da steht ein ganz kurzes Sätzchen, und wenn wir das lesen in der Bibel, vielleicht morgens in der Andacht, da würden wir ganz schnell drüber hinweglesen und gar nicht bedenken, was dahinter steckt. Da steht nämlich, denn es besteht alles in ihm. In Jesus Christus besteht alles. Und in Hebräer Kapitel 1, Vers 3, da heißt es, er trägt alle Dinge mit seinem kräftigen Wort. Da haben wir die Antwort. Das, was wir durch die Naturgesetze beobachten, das trägt er durch sein mächtiges Wort. Er gibt den Befehl, Naturgesetze, ihr tut jetzt genau das, was ich euch gesagt habe, wie ein Naturgesetz ist, und die sind alle gehorsam. Jedes Molekül ist ihm untertan und die tun genau das, was er befohlen hat. Das ist ein Naturgesetz. Ein Naturgesetz ist das, was auf den Befehl Jesu reagiert. So können wir sagen, der Jesus hat die Oberhoheit über den Mikrokosmos und über den Makrokosmos. Er ist der Herr aller Dinge. Es gibt ein schönes Lied, da heißt es, Jesus Christus herrscht als König, alles wird ihm untertänig. Haben wir vielleicht schon mal gesungen. Und da singen wir vielleicht so ganz locker drüber weg, klingt so schön die Melodie und wir bedenken gar nicht, was wir singen, was dahinter steckt. Er herrscht als König und hat alle Dinge unter sich. Die gesamte Natur, alle Naturgesetze, ist alles von ihm geschaffen. Alles ist sein Werk. Sehen wir jetzt, dass er alles in seiner Hand hält. Was ist jetzt ein Wunder? Das Normale, was abläuft, geschieht unter dem Befehl des Herrn Jesus, dass alles so abläuft, wie wir es beobachten. Wie wir es in jedem Labor eines Physikers oder Chemikers sehen können, dann läuft alles nach seinem

0: Befehl ab. Aber er, der die Gesetze gegeben hat, der sie gemacht hat, kann sie jederzeit, so wie er will, außer Kraft setzen. Er ist ja der Gesetzgeber. Er ist ja dem Gesetz nicht untertan, sondern er hat es gemacht. Und darum kann er zu jeder Zeit, wie er will, das ausschalten. Und darum konnte der Jesus auf dem See Genezareth spazieren gehen, ohne einzutauchen. Er hat einfach befohlen, den Molekülen, jetzt tut ihr nicht das, was ich euch immer gesagt habe, dass ihr jetzt das Gravitationsgesetz gelten lasst. Jetzt nicht. Ich bin der Herr hier. Ich gehe auf dem Wasser spazieren. Das kann ich, weil er der Herr ist über alle Dinge. Und so können wir jetzt definieren, Wunder sind solche Ereignisse in Raum und Zeit, die außerhalb des Rahmens der Naturgesetze ablaufen. Außerhalb des Rahmens der Naturgesetze. Und das gibt es. Alle die Wunder, von denen wir lesen im Neuen Testament und im Alten Testament, da ist der Herr derjenige, der unter seiner Oberhoheit die Naturgesetze hier und dann, so wie er es will, ausschaltet. Und dann wieder einschaltet. Kann er machen. Das ist ein Wunder und nichts anderes. Wir würden falsch daran tun, würden wir versuchen, solche Wunder irgendwie physikalisch oder chemisch oder medizinisch zu erklären. Wir können nur davor stehen bleiben und sagen, hier wirkt der allmächtige Herr, der Schöpfer aller Dinge und schaltet seine Naturgesetze nach Belieben ein und aus. Das tut er nicht ständig. Ich bin froh darüber, dass die Naturgesetze gültig sind und nicht ständig ein- und ausgeschaltet werden, sondern er tut es nur in solchen Augenblicken, wo es nötig ist, um etwas zu tun. Im Neuen Testament lesen wir bei Jakobus 5 von Elia, da heißt es, dass sein Gebet 3,5 Jahre den Regen in Israel verhinderte. Er hat gebetet, dann gab es keinen Regen. Hätten wir die Meteorologen der damaligen Zeit gefragt, sagt man, warum regnet es eigentlich überhaupt nicht? Müsste doch mal irgendwann Regen kommen. Oh, die würden alles Mögliche erzählen, die würden sagen, ja, die Wolken, nicht wahr, die vom Mittelmeer kommen, die sind irgendwo durch irgendwelche Winde abgehalten worden und darum regnet es nicht. Sie hätten 1000 wissenschaftliche Erklärungen. Ganz einfach, stimmt nicht. Hier hat einer gebetet und Gott hat das Gebet erhört. Und dann auf einmal betet der Elia wieder und dann regnet es. Und die Meteorologen würden das sicher wieder erklären, die würden sagen, ja, das ist nun klar, vom Berg Hermon, ich war, da waren die Staubpartikelchen, dann kam das alles rüber und nun auf einmal regnet es. Sie hätten alle eine wissenschaftliche Erklärung und alles ist falsch, weil der Herr gehandelt hat. Oder nehmen wir ein anderes Beispiel, wo David im Kampf ist mit Goliath. Der Goliath, dick gepanzert, ein Riesenkerl, nicht wahr? Der hat so viel Eisen an seinem Leib, dass da denkt man, es ist keine Stelle mehr, wo er verletzbar ist. Und jetzt fängt er an und schreit da zum Volk Israel rüber und höhnt Gott und sagt, was ist denn euer Gott? Nun kommt mal her und kämpft mal mit mir. Ich nehme es mit euch allen auf. Und da kommt so ein kleines Kerlchen, der David, er sagt, ich nehme es auf mit dir. Und da höhnt er noch mehr. Und der David, der sagt, ich gehe im Namen Gottes. Und er nimmt eine Steinschleuder, sucht sich ein paar Steinchen da in der Wüste oder wo das war. Und er dreht das Ding. Stellen wir uns vor, keine Kimme, kein Korn, alles nichts. Da war nichts zum Zielen, überhaupt nichts dran. Der fuddelt ein bisschen in der Luft und lässt er das Ding da losziehen. Und der Stein trifft ganz genau die eine Stelle, wo der ungeschützt war. Und der kippt um. Gericht Gottes, weil er gehöhnt hat, den lebendigen Gott. Ich bin mir sicher, nicht wahr, man könnte jetzt ausrechnen, die Wurfparabel, nicht wahr, genau mathematisch, wie der Stein fliegt, um dahin zu kommen. Ich bin ganz gewiss, wenn der David den Stein nach hinten geschleudert hätte, der hätte ihn auch getroffen, oder? Na, das ist doch klar, wenn Karl May schon um die Ecke schießen kann, wie viel mehr der David im Namen Gottes, ist doch klar, müssen wir doch zutrauen. Unbedingt kann er das. Die Bibel sagt uns, bei Gott ist kein Ding unmöglich. Kein Ding. Wir kommen jetzt zu einem anderen Wunder. Und das Wunder ist das größte Wunder überhaupt. Ich sage, neben der Schöpfung und neben der Auferstehung Jesu. Das größte Wunder in unseren Tagen. Und davon lesen wir in der Apostelgeschichte Kapitel 16. Das ist die Rede davon, wie Paulus und Silas im Gefängnis sind und diese Geschichte mit dem Gefängniswärter. Und da heißt es, der Gefängnisaufseher ließ sich ein Licht geben, Dann lief er in die Zelle, wo er sich zitternd vor Paulus und Silas niederwarf. Als er die beiden hinausführte, fragte er sie: Was muss ich tun, um gerettet zu werden? Antwort: Glaube an den Herrn Jesus, dann wirst du mit deiner Familie gerettet, erwiderten Paulus und Silas. Sie verkündigten ihm und seiner ganzen Familie die Heilsbotschaft. Dann führte er sie in seine Wohnung, bewirtete sie und freute sich mit seiner ganzen Familie, dass er zum Glauben an Gott gefunden hatte. Stellen wir uns einmal vor, dieser Mann, dieser Gefängniswärter, der hatte noch nie etwas von Gott gehört, noch nie etwas von Jesus Christus gehört. Und der peinigt die beiden Leute da, Paulus und Silas, die hatten schon dicke Striemen auf dem Rücken, denn der konnte gut umgehen mit der Peitsche. Jetzt plötzlich fangen die Gefängnismauern an zu wackeln, das ist ein Erdbeben. Und er wusste, das war römisches Gesetz, wenn die Gefangenen weglaufen, dann ist er dran, Kopf kürzer. Da waren die Römer nicht zimperlich. Und so bekam es mit der Angst zu tun. Und er sagt: Was muss ich tun, um gerettet zu werden? Als das nun passierte, Paulus und Silas ganz ruhig, und sie sagen ihm: Glaube an den Herrn Jesus, dann wirst du und deine Familie gerettet. Hier taucht eine ganz wichtige Frage auf: Warum sagt der Paulus eigentlich Glaube an den Herrn Jesus? Warum sagt er nicht Glaube an Gott? Hätte er auch sagen können: Glaube an Gott, dann wirst du gerettet. Nun, Götter gibt es genug. Dort in Griechenland, im alten Griechenland, gab es viele Götter. Zeus und wie sie alle hießen, viele Götter. Sie hatten für jede Situation einen eigenen Gott. Hätte der Paulus gesagt: Ja, glaube an Gott, sagt er, das tue ich schon lange. Glaube an Zeus, und hätte alle möglichen Namen aufgezählt, an Poseidon und was sie alles für Namen hatten. Hatten sie ganz viele. Aber Paulus wird knapp und eng und kurz und sagt: Glaube an den Herrn Jesus, dann wirst du gerettet werden. Und das tut der Mann, der ist gehorsam. Er hört auf den Befehl, auf diesen Hinweis, dass er gerettet wird. Und die laufen auch nicht davon, die bleiben da. Und dieser Mann findet zum Glauben an Jesus Christus. In dieser Nacht, mitten in der Nacht. Aus dieser Geschichte kann man sehr viel lernen. Erstmal, dass man gerettet wird durch Jesus. Und zweitens, dass man sehr schnell gerettet werden kann. Nicht nach 127 Predigten oder 28 Vorträgen oder was auch immer, sondern eine einzige Botschaft reicht und du wirst gerettet. Ich freue mich, dass einige hier sind, und etliche sind es hier, die zum ersten Mal hier sind und nur einen einzigen Vortrag hören. Ein einziger Vortrag, eine einzige Botschaft des Evangeliums reicht aus, um Rettung zu finden. Ist das nicht wunderbar? So war es bei ihm auch. Nach Mitternacht haben die zum ersten Mal, hat der Gefängniswärter zum allerersten Mal von diesem Jesus gehört. Hat er noch nie den Namen gehört. Jetzt erfährt er davon, dass dieser Name rettet. Und das macht er. Er lässt sich retten durch Jesus Christus. Das ist großartig. Und das ist das größte Wunder, was geschieht. Es ist ein Wunder, wenn jemand Krebs hat und durch Gebet wird er vom Krebs befreit. Ich höre immer wieder von solchen Situationen, wo das geschieht, weil Gott Wunder tun kann. Gegen alle medizinischen Vorstellungen hinweg kann doch Gott handeln. Aber das Größte ist, finde ich, wenn jemand aus der ewigen Verlorenheit, in der wir uns ja im Grundzustand seit dem Sündenfall alle befinden, gerettet werden für den Himmel. Das ist das Größte, was geschieht, denn das hat eine ewige Bedeutung. Wir waren in Polen gewesen, zu einer Evangelisation, und da hatte eine Polin sich bekehrt, und nach etlicher Zeit hat die Land gepachtet an einer Stelle, wo eine Autostraße, eine stark befahrene Autostraße hinwegführt, und auf diesem Hügel oben, da hat sie ein 4,60 Meter langes Plakat angefertigt, oder eine Plakatwand, und ließ in großen Buchstaben draufschreiben, dieses Wort, was hier steht: Glaube an den Herrn Jesus, dann wirst du gerettet. Tausende von Menschen fahren da mit ihren Autos vorbei jeden Tag und sie sehen dort oben auf dem Hügel, das kann gar keiner übersehen, weil das so riesig groß ist, sie sehen dieses Schild jeden Tag: Glaube an den Herrn Jesus. Ist das nicht wunderbar? Da hat jemand eine Idee, was er tun kann im Namen Jesu. Finde ich großartig, wenn jemand sich eine eigene Idee macht und sagt: Das ist mein Ding. Inzwischen hat sie Folgendes sich überlegt. Sie sagt, es kann sein, dass eines Tages mein Pächter sagt, ich will das mit dem Schild nicht haben. Und dann kann sie das Schild dann nicht mehr haben. Da hat sie das Land gekauft. Jetzt ist das ihr eigenes Land. Und jetzt kann mir niemand mehr sagen, ich darf das Schild da nicht haben. Nun hat sie ein großes Schild und betreibt 24 Stunden pro Tag Mission. Ist das nicht großartig? Und sagt diese Botschaft, glaube an den Herrn Jesus, so wirst du gerettet werden. Der Jesus kann große Wunder tun und tut auch große Wunder unter uns, wenn Menschen zum Glauben kommen. Und ich freue mich, dass in diesen Tagen etliche ein Ja gefunden haben und dass dieses Wunder in unseren Reihen im 21. Jahrhundert geschehen ist. Das ist großartig. Das ist ein Wunder des Herrn Jesus Christus, dass er Menschen rettet. Wenn wir ein anderes Beispiel sagen, worüber wir auch staunen können, als ich das gehört habe, da war ein Mann zum Glauben gekommen, der hatte den ganzen Körper tätowiert, von oben bis unten. Und er hatte sogar einige Teufelsfratzen an seinem Körper sich tätowieren lassen. Dieser Mann hört das Evangelium und was tut er? Er erkennt, dass er verloren ist und er bekehrt sich zu Jesus. Nun will er sich taufen lassen und er geht zum Pastor und er sagt zu dem Pastor, also mit diesen Teufelsfratzen, das würde ja nicht so ganz zusammenpassen zu Jesus. Das hat er gleich erkannt. Und er fragt den Pastor, was kann ich tun? Na ja, sagt der Pastor, dann geh mal in ein Krankenhaus und frage einmal, wie man das da beseitigen kann. Er geht hin in ein Krankenhaus und da sagt man ihm, ja, da muss man eine Hauttransplantation machen, dass man noch irgendwo Stellen findet, die noch frei sind und dann wird das verlegt und so weiter. Und dann nennen die den Preis und da kommt ein Preis raus, dass er sagt, das kann ich mir überhaupt nicht leisten. Ich habe überhaupt gar kein Geld. Operation unmöglich. Und so entschließt er sich, was mache ich? Er geht zurück zu dem Pastor und sagt, ich möchte mich taufen lassen, aber die Fratzen werde ich nicht los. Und der Pastor sagt, nun gut, du hast dich bekehrt zu Jesus. Und wer sich bekehrt zu Jesus, der lässt sich taufen. So steht es auch in der Bibel. Die aber sein Wort annahmen, ließen sich taufen. Das ist das Einzige, was die Bibel kennt. Eine andere Methode der Taufe gibt es nicht. Als erstes kommt man zum Glauben an den Herrn Jesus und dann lässt man sich auf den Namen Jesu taufen. Und das hat dieser Mann dann auch tun wollen. Jetzt geht dieser Mann mit den vielen Tätowierungen ins Taufwasser. Und als er in das Taufwasser einsteigt und in das Grab Jesu hineingelegt wird, das ist die Bedeutung von der Taufe, und dann aus dem Wasserbad hochkommt, das ist symbolisiert die Auferstehung mit dem Herrn Jesus. Und als er hochkommt, sind alle Tätowierungen verschwunden. Ist das nicht großartig? Da war kein Lösungsmittel im Wasser drin, keine Chemie, nicht wahr, für die Chemiker unter uns hier. Das war ganz normales Wasser. Da hat der Jesus sich zu bekannt, zu diesem Mann, der sich jetzt zum Herrn Jesus bekannt hat und er sagt, von deinem Körper werden jetzt die Teufelsfratzen verschwinden. Das kann der Jesus tun. Damit ist nicht gesagt, das haben wir vorhin schon gelernt.
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0: Bei jedem von uns standen sie schon mal vor der Tür, die Zeugen Jehovas. Die unermüdlichen Kämpfer Gottes verkünden uns mit strahlendem Lächeln den bevorstehenden Weltuntergang und versprechen uns das Paradies auf Erden. Nur schon in der Schweiz gibt es rund 18.000 Anhänger. Mit einigen von ihnen haben wir gesprochen, aber auch mit solchen, die sich vom Glauben abgekehrt haben oder einen großen Skandal aufdecken wollen. Etwas ist all unseren Gesprächsgästen gemeinsam. Sie sind aufgewachsen mit den Zeugen Jehovas.
1: Wenn wir das Leben beobachten, sind wir Jehova näher. Er hat uns geschaffen, damit wir ewig lernen und ewig genießen. Darum möchten wir auch bis in alle Ewigkeit leben. In seiner Liebe verspricht uns Jehova ein Leben, von dem wir sonst nur träumen können.

0: Amanda und Fulvio sind Geschwister. Ihre Eltern sind Zeugen Jehovas. Als Erwachsene haben sich beide von der Religion abgekehrt. Heute stehen sie ihrer Jugend, in der sie oft von Tür zu Tür mussten, sehr kritisch gegenüber.
1: Man erklärt dir, wie man sich den Leuten vorstellen muss. Es gab da ein ganz bestimmtes Schema, an das man sich halten musste. Ziemlich mechanisch.
2: Man musste eine Mindestanzahl Stunden absolvieren. Um unser Soll zu erfüllen, gingen wir auch am Samstag. Da konnte man viele Stunden aufschreiben, wenn man den ganzen Tag dran war. Wir hatten bestimmte Gebiete. Jeder hatte einen Teil von Genf. Deswegen kenne ich fast alle Straßen.
1: Ich weiß noch, wenn wir klingelten, hoffte ich immer, dass keiner da war. Wenn jemand rausschaute, hoffte ich, dass sie nicht öffnen würden.
2: Aber
3: vor allem hofften wir, keinen zu treffen, den wir kannten. Das war unser Albtraum. Zum Glück ist das nie passiert. Ich wollte nicht, dass mich die Eltern eines Mitschülers erkannten oder sonst jemand.
0: Noch heute erinnert sich Amanda an die vielen Schulanlässe, die sie verpasste. Denn für die Zeugen Jehovas sind solche Feste heidnisch und daher verboten.
1: Es war sehr merkwürdig, sich vollkommen anders als die anderen zu fühlen. Das war ein großes Problem für mich. Das Anderssein war für mich eine Last. Eine Schande. All die Feste, die Vorbereitungen für Weihnachten, an nichts konnte ich teilnehmen. Ostern, Auffahrt, Muttertag. Von all diesen Festen wurden wir ferngehalten. Damit wir uns nicht ganz ausgeschlossen fühlten, durften wir in dieser Zeit etwas anderes basteln. Zum Beispiel habe ich anstatt Ostereier Tischtennisbälle bemalt und sie an einen Baum gehängt. Das sind lächerliche Details, aber so war ich wenigstens nicht die totale Außenseiterin. Alle Feste waren verboten. Für ein Kind ist das belastend und traurig.
0: Bei den Zeugen Jehovas ist alles in Stein gemeißelt. Ihre einzige Quelle ist die Bibel. Seit Amandas Kindheit hat sich nichts verändert. Die Familie Udry aus dem Wallis gilt als Musterbeispiel für die Art der geistigen Erfüllung, wie sie die Zeugen Jehovas predigen. Unser Besuch bei ihnen wurde von der Obrigkeit genau geplant. Der Vater ist ein sogenannter Ältester, einem Pfarrer vergleichbar. Heute ist Samstag und Claude Alain Udry ist einer der Redner im Saal des Königreichs.
4: Wir lesen jetzt Absatz 7, bitte.
5: Millionen von verschiedenen Menschen haben dank der Bibel die Wahrheit über Jehova erfahren. Einige waren Atheisten oder Deisten. Ihnen wurde die Gelegenheit geboten und so strebten sie alle zum Thron der Gunst und der Verdienste. Wenn sich alles harmonisch fügt, bietet der rechte Weg ein normales Leben, angenehm, mit vielen Vorteilen. Mit Regeln und Aufgaben, aber die hat man überall. Ich mache die Erfahrung, dass ich in meiner Familie nicht besonders kämpfen muss, dass der rechte Weg eingehalten wird. Was meinen Sie damit? Den rechten Weg im Sinne der Bibel, im Sinne ihrer Moral und ihre existenziellen Fragen wie, woher kommen wir, warum sind wir hier, wohin gehen wir? Für mich ist der rechte Weg vorgegeben von unserem Schöpfer, und zwar bis in die kleinsten Details unseres täglichen Lebens.
6: Er sagt zu Moses: Erzähle den Leuten von den Söhnen Israels. Du musst ihnen sagen, ihr werdet heilig sein. Denn ich, Jehova, euer Gott, bin heilig. Das Adjektiv heilig, das Jehova hier für sich beansprucht, zeigt uns, dass er ein Gott der Reinheit ist.
7: Dieses Gebot der Reinheit lebt der Sohn der Familie Udry in seinem Alltag. Camping mit Freunden zum Beispiel ist verboten.
5: Ich glaube, heute sind die Jugendlichen sehr frühreif. Mädchen und Jungen wollen zusammen ausgehen. Die Mädchen wollen sich möglichst schnell verlieben. Oft haben sie schon mit 14 solche Geschichten. Das mag für sie ganz nett sein, aber häufig sind sie damit emotional überfordert. Wenn mein Sohn noch einige Jahre wartet, kann ich ihn vor solchen Risiken bewahren.
8: Moralisch gesehen glauben wir, dass Gott, auch wenn sich die Zeiten ändern, die Kriterien für das Glück mit seiner eigenen Moral vorgibt. Die Bibel schreibt uns vor, bis zur Heirat Jungfrau zu bleiben und keinen Ehebruch zu begehen. Diese Gebote Gottes müssen wir befolgen, wenn wir wahres Glück erleben wollen. Zeugin Jehovas zu sein, ist keine Religion, sondern eine Lebenseinstellung.
7: Von der Bibel inspiriert.
8: Ja. Was man tun oder lassen soll, findet man in der Heiligen Schrift.
5: Meine Freundinnen wissen, dass ich keine Liebesbeziehung mit ihnen haben will. Es ist alles nur freundschaftlich. Sie wundern sich darüber. Was sagst du ihnen? Dass ich beschlossen habe, noch keine Beziehung einzugehen in diesem Alter. Hast du das entschieden oder deine Eltern? In der Bibel steht, dass man erst dann eine Beziehung haben soll, wenn man heiraten will. Und dafür bin ich noch nicht bereit.
7: Vollkommen reine Beziehungen unter Gottes Blick. Solche Bilder kann man in den Publikationen der Zeugen Jehovas sehen. Für Amanda und Fulvio hat die Erinnerung an ihre Jugend, die unter dem Stern dieser von ihren Eltern verordneten Perfektion stand, einen bitteren Nachgeschmack. Sie fühlten sich isoliert und um ihre Kindheit betrogen.
5: Für mich ist das wie eine Gehirnwäsche. Es ist schwer, das zu akzeptieren, sich zu sagen, ja, man hat uns manipuliert. Das Schlimmste ist, dass wir es uns haben gefallen lassen. Man ist gläubig und es geht einem ja nicht schlecht, man leidet nicht. Erst wenn es einem gelingt, sich davon zu lösen, gehen einem die Augen auf und man merkt, dass man nicht wirklich sich selbst ist.

0: Par exemple, tout l'aspect sexuel.
1: Der ganze sexuelle Aspekt zum Beispiel. Man darf nur Zeugen Jehovas heiraten. Man darf keine vorehelichen Beziehungen haben. Ich war 2 Jahre lang verlobt. In dieser Zeit durften wir nichts machen. Das war sehr frustrierend. Und plötzlich ist man verheiratet und dann darf man. Man wird wirklich in einen vorgegebenen Rahmen gepresst und hat keine andere Wahl, als diesem Weg zu folgen. Sie sagen, das ist der Weg zum Glück.
2: Der Weg zum Glück wird von der Bibel vorgegeben oder vielmehr durch die Art ihrer Interpretation durch die Zeugen Jehovas. Dieser Weg ist nämlich gepflastert mit Verboten. Kein Wettkampfsport ist erlaubt, nicht mal Fußball. Politische Aktivitäten sind untersagt, genauso wie die Teilnahme als Geschworene an einem Gerichtsprozess. Man darf kein Schach spielen oder ein Kreuz um den Hals tragen. Allgemein bekannte Verbote sind sicher die Bluttransfusionen und der Genuss von Tabak. Zusätzlich gibt es aber noch jede Menge Verhaltensregeln.
1: Kinder brauchen zwar Entspannung, aber wenn man sie alleine lässt, gibt es Probleme. Viele suchen sich falsche Freizeitbeschäftigungen aus.
2: Der Vater ist für die strikte Einhaltung der Regeln verantwortlich, auch wenn seine Kinder schon längst erwachsen sind. Fulvios Vater, auch aus der Glaubensgemeinschaft ausgetreten, hat damals keine Übertretungen geduldet.
1: Das Prinzip ist einfach. Wenn man nicht weiß, glaubt man. Wie sah das bei dir aus? Als ich um die 20 war, ging ich an ein Konzert, ohne meinem Vater etwas davon zu sagen. Meine Schwester war dabei und noch 2 andere Freunde. Da wurden wir von meinem Vater und anderen Ältesten abgefangen. Wir haben ihnen erklärt, wie gefährlich es ist, solche mondänen Orte aufzusuchen. Dass sie da in Situationen geraten könnten, die vielleicht nicht fatal, aber schädlich sein könnten. Von außen gesehen klingt das verrückt und ungerecht. Später merkte ich, dass man nicht alle Konzerte als Werke des Teufels betrachten muss. Als ich über 50 war, habe ich mit meiner Familie zum ersten Mal in meinem Leben selber ein Konzert besucht. Und mir wurde klar, dass es da nichts Gefährliches gab.
2: Schon die Eltern von Roberto, dem Vater von Amanda und Fulvio, waren Zeugen Jehovas. Roberto stieg dann in den 60er Jahren dank seines Engagements und Organisationstalents in der Hierarchie auf.
1: Ich war verantwortlich für die Organisation einer Kongregation von 1200 Gläubigen mit 20 verschiedenen Abteilungen. Eine große Verwaltungsarbeit.
2: Beruflich war Roberto in der Führungsetage einer großen Firma in Genf tätig. Seine Arbeit bei diesem Konzern und seine Aktivitäten für die Zeugen Jehovas verschafften ihm lange Arbeitstage.
1: Im Minimum 20 Stunden pro Woche für die Zeugen. Dazu kam noch das persönliche Bibelstudium, das auch mehrere Stunden dauerte. Pro Monat widmete man also ungefähr 100 Stunden der Religion. Aber ein Zeuge Jehovas ist man ohnehin rund um die Uhr. Ich glaube, das wichtigste Merkmal dieser Organisation ist der Gehorsam. Man nimmt es nicht als militärischen Gehorsam wahr, aber letztendlich funktioniert er genauso.
2: Ganz oben, sozusagen an der Spitze, steht der Watchtower, der Wachturm. Dieser Vatikan der 7 Millionen Zeugen Jehovas steht in Brooklyn, New York. Die Zeugen Jehovas sind eine relativ junge Religion, die 1881 von Charles Russell, einem 30-jährigen Amerikaner, begründet wurde. Gemäß seiner Auslegung der Bibel ist Jesus unsichtbar unter uns. Und Armageddon, der Weltuntergang, ist nah.
1: Man wird durch diese Bilder beeinflusst. Nicht nur die Kinder, auch die Erwachsenen. Auf diesen Bildern, die in allen Publikationen zu sehen waren, wurde Armageddon, der Weltuntergang, gezeigt. Bilder von der Menschheit, die in einem blutigen Kampf von Jehova vernichtet wird. Eine Szene ist mir bis heute geblieben. Jesus Reiter auf ihren Pferden und das Blut, das ihnen bis zum Sattel reicht. Das war die endgültige Darstellung des Weltuntergangs.
2: Schon öfters haben die Zeugen Jehovas ein Datum für den Weltuntergang angekündigt.
1: Im Oktober 1914 erwarteten die Zeugen Jehovas den Weltuntergang. Sie versammelten sich im Bethel-Saal in Brooklyn und warteten darauf, vom Herrn direkt in den Himmel aufgenommen zu werden. Als das nicht geschah, war die Enttäuschung groß.
2: Ob alle Kinder, die mit Jehova aufgewachsen sind, von diesem bevorstehenden Weltuntergang geprägt sind? Wir wollten es genau wissen und haben einen Experten befragt. Die Zeugen Jehovas der Westschweiz haben einen Informationsdienst. Einer seiner Verantwortlichen hat uns im Saal des Königreichs empfangen.
1: Wie erklärt man einem Kind Armageddon? Man erzählt ihm, was in der Bibel steht, genau wie einem Erwachsenen auch. Vielleicht wählt man eine etwas mildere Form, aber man erklärt ihm, was in der Offenbarung des Johannes steht. Der Weltuntergang ist das Eingreifen Gottes, um dem Treiben auf der Welt ein Ende zu setzen. Unser Vater, der du bist im Himmel, dein Reich komme. Armageddon ist dieses Königreich auf Erden. Es hält nicht nur seinen Einzug in die Herzen der Menschen, sondern es ist die himmlische Herrschaft, die die schlechte Herrschaft auf Erden beendet. Diese Herrschaft sorgt dafür, dass das Paradies, das uns Jesus vor 20 Jahrhunderten versprochen hat, endlich wahr wird. Da gibt es keine Kriege mehr, keine Gesundheitsprobleme, keine sozialen Ungerechtigkeiten, keine Umweltprobleme. Die Erde wird ihr Gleichgewicht wiederfinden, aber nicht durch den Menschen, sondern durch die Hand Gottes. Sagt man einem Kind, dass es den Weltuntergang erleben könne? Man sagt ihm, dass es möglich sei. Denn in der Bibel gibt es Anhaltspunkte, die zeigen, dass wir, Sie und ich, in einer Zeit leben, wie sie Jesus beschrieben hat. Viele Anzeichen sprechen zumindest dafür.
2: Das Schreckensbild von Armageddon wird also ergänzt um das Paradies auf Erden. Aber nur die von Gott Auserwählten kommen dorthin. Alle anderen sterben. Zeuge Jehovas zu sein bedeutet also, einem Gott zu dienen und am Schluss zu den Auserwählten zu gehören. Jeder hofft auf seinen Platz im Paradies.
1: Jehova wird die Erde reinigen und das Paradies wiederherstellen. In dieser neuen Welt werden wir die Schöpfung der Tiere bewundern wie nie zuvor. Wir können uns kaum vorstellen, welches Glück uns dieses echte Leben bringen wird.
2: Das echte Leben dieses Mannes ist die Hölle. Seit fast einem Jahr will ihn sein 12-jähriger Sohn Antoine nicht mehr sehen.
1: Das ist Antoines Zimmer, wie er es vor 7 Monaten verlassen hat, als er zum letzten Mal hier war. Das ist eine Erinnerung an die Fasnacht. Bei den Zeugen Jehovas ist Fasnacht ja verboten. Auf diesem Foto war er glücklich mit seinen Freunden vom Hockeyclub in Tschechien. Mehr Fotos will ich nicht, weil ich jeden Tag hier reinkomme und...
2: Der Vater will anonym bleiben. Er hat Angst vor Repressalien der Zeugen Jehovas in seinem beruflichen Umfeld.
1: Was soll er tun? Man hämmert ihm ein, dass sein Vater im Unrecht ist, dass er sterben wird, dass alle sterben werden, außer den Zeugen Jehovas. Wie soll er da ein gutes Bild von seinem Vater haben?
2: Vor Antoines Geburt hat seine Mutter sich von den Zeugen Jehovas distanziert. Kaum war sie schwanger, hat sie sich wieder der Religion zugewandt, die auch ihre Eltern praktizieren.
3: Geht es? Soll ich ihr helfen? Er hat mir leider übel genommen, dass ich mich wieder den Zeugen Jehovas zugewendet habe.
1: Und dann?
3: Dann wurde mir klar, dass ich auch wegen anderer Probleme, die wir als Paar hatten, nicht mehr mit ihm leben kann.
1: Für mich war es schon früher eine Sekte. Aber ich dachte, dass sie sich davon verabschiedet hat. Sie sagte mir das auch so. Aber ich wusste nicht, dass ein dauernder Druck aufgebaut würde, der schrecklich war. Das ist super. Wir waren bei Fischersleuten in Marseille eingeladen. Antoine Camus, der war sehr glücklich. Der Weihnachtsmann kam in den Hafen gefahren. Antoine war begeistert. Er strahlte. Aber all das durfte er nicht mehr. Es war verboten. Die Geburtstagsfeste, alles. Alles lief gut, er hing an mir. Wir haben Fotos gemacht, alles bestens. Er hat wieder Hockey gespielt, er war sehr glücklich damit. Zwei Tage vor Ferienende hat er mir gesagt, er würde gerne bei mir wohnen. Zwei Tage später, das Ende. Er sagte mir am Telefon, ich bin Zeuge Jehovas, ich kann dich nicht mehr sehen. Ich würde ihn seit 11 Jahren belästigen. Armageddon sei nah, das Ende und so weiter. Ich fiel aus allen Wolken. Antoines Vater sagt, ich will nicht, dass man meinem Sohn das Gehirn wäscht.
3: Es ist keine Gehirnwäsche, sondern eine Lehre. Die Schule ist ja auch keine Gehirnwäsche.
2: Während Jahren haben sich die Eltern das Sorgerecht geteilt.
3: Seit der Geburt konnte der Vater eine Beziehung zu Antoine aufbauen. Ich wünsche mir als Mutter, dass sich Antoine wohlfühlt, bei mir und bei seinem Papa.
2: Aber seit einiger Zeit hat der Vater kein Besuchsrecht mehr.
3: Antoines Vater lehnt unsere Lebenseinstellung ab. Jedes Mal, wenn Antoine bei ihm war, fragte er ihn nach den Zeugen Jehovas, ob er Kontakt zu ihnen hätte. Antoine hat sich bedrängt gefühlt.
1: Sie tun so, als ob ich die Zeugen Jehovas kritisiert hätte. Dabei hat er es selber gemacht. Jedes Mal, wenn er auf dem Weg zum Hockey am Saal des Königreichs vorbeiging. Mein Sohn, genau. Er sagte, hier sollte man eine Bombe zünden und alles verbrennen. Er hatte wirklich genug.
2: Aber der Vater will seinen Sohn weiterhin sehen, wie es sein Recht ist. Darum sucht er seinen Anwalt auf. Denn das, was wie die Entscheidung des Kindes aussieht, kann auch ganz anders sein.
1: Das Problem betrifft ihr Besuchsrecht. Man muss alles klären, wieso seit dem 4. Oktober nichts mehr passiert ist.
2: Bezüglich einer Religion.
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2: Jungen, die nur eine strikte Sichtweise auf das Leben kennt, bekommen die Eltern Streit. Das Kind ist hin und her gerissen.
1: Eines der größten Probleme sind die verschiedenen Haltungen der Eltern gegenüber der Religion. Die Mama will, dass das Kind der Religion nachlebt, während der Vater findet, dass die Regeln dieser Religion zu schwierig sind, dass sie Glaubenskonzepte enthält, denen ein Kind nicht folgen kann. Für das Kind ergibt sich daraus ein Loyalitätskonflikt. Es muss sich für den einen oder anderen entscheiden. Im Herbst wird der Junge 12 Jahre alt. Er ist noch nicht 16. Da die Eltern nicht verheiratet waren, kann die Mutter entscheiden, welcher Religion ihr Kind angehören soll. Man müsste eine klare gesetzliche Grundlage haben, die definiert, dass eine Religion mit starren Grundsätzen oder eine Sekte einen Einfluss auf das Leben eines Kindes haben. Mit dieser Grundlage könnte man die elterliche Autorität ausschalten oder einem Kind einen Beistand zuweisen, damit es auch mit dem Elternteil zusammen sein kann, der nicht die extreme Form der Religion teilt.
7: Dans les meilleures conditions possibles avec l'autre parent qui ne partage pas les préceptes de la religion du parent concerné.
2: Um diese Situationen zu vermeiden, haben die Zeugen Jehovas ein viel kategorischeres Gesetz als das Schweizer Recht. Wie immer abgeleitet von der Bibel.
1: Das christliche System wurde von Jesus begründet und dessen Modelle stehen in der Bibel. Darin schreibt der Apostel Paulus in seinem Korintherbrief: Zieht nicht mit Ungläubigen zusammen am selben Joch. Dadurch soll vermieden werden, dass der regelmäßige Kontakt mit andersdenkenden Menschen die Überzeugung junger Christen schwächt. Denn diese lernen Dinge, die mit bestimmten Werten verknüpft sind.
2: Das Wort christlich bedeutet Zeuge Jehova. Amanda, die damit groß geworden ist, weiß das nur zu gut.
3: Die Zeugen Jehovas sehen sich selber als das Volk Gottes, im Licht Gottes. Die äußere Welt ist von Satan besessen, der die ganze Welt beherrscht. Automatisch stehen darum alle Menschen, die keine Zeugen sind, unter dem Einfluss des Teufels. Der Katholizismus ist eine falsche Religion, die primitiv ist, die in ihren Augen nicht das Richtige macht und daher verurteilt wird. Und darum gehörten alle meine Schulfreundinnen zu der Welt, die vom Teufel beherrscht wurde. Ich weiß noch, jeden Abend habe ich gebetet. Bitte rette meine Freundinnen, wenn Armageddon kommt. Jeden Abend.
2: Die Zukunft der Kinder der Zeugen Jehovas ist also genau vorgegeben. Kinderfreundschaften, die erste keusche Liebe, Heirat. Aber all das nur mit anderen Auserwählten des Paradieses. Das ist auch so für diesen Mann, den wir Erik nennen. Er und seine Familie sind Zeugen Jehovas und ein Gespräch mit uns ist ihm verboten.
8: Socialement parlant, on a que les témoins de Jéhovah comme amis.
1: Das soziale Umfeld besteht nur aus Zeugen Jehovas. Man bewegt sich in der Gruppe und sieht sich auch als Gruppe. So ein Interview könnte als Verstoß gegen den Watchtower gesehen werden. Und dies könnte sogar zu Exkommunikation führen. Mich würde niemand mehr besuchen, weder meine Freunde noch meine Familie.
2: Erik hat Probleme. Schon seit 10 Jahren. Er hat Zweifel an seinem Glauben. Aber bei den Zeugen Jehovas dürfen solche nicht geäußert werden.
1: Die Reaktion ist immer dieselbe, ein Frontalangriff. Man sagt mir, wenn ich Zweifel an dieser gottgegebenen Organisation habe, dann zweifle ich an Gott, Jesus und an der Familie, die ja an die Organisation glaubt. Das Resultat davon ist die Exkommunikation. Sie schwebt immer wie ein Damoklesschwert über jedem von uns.
2: Eriks Zweifel haben sich verstärkt, als sein Kind schwer krank war und eine Bluttransfusion benötigte. Verboten für die Zeugen Jehovas.
1: Ich vertrete den Standpunkt, das Kind hat seine Religion nicht selber gewählt. Es hat sich nicht ausgesucht, ein Zeuge Jehovas zu sein. Also habe ich den Ärzten gesagt, tun Sie, was möglich ist. Wenn sein Leben in Gefahr ist, dann machen Sie eben eine Bluttransfusion. In den folgenden Wochen kam ständig einer der Ältesten zu mir und jedes Mal hat er einen Bibelvers zitiert, um mich zu warnen, um mir zu sagen, ich dürfe das nicht tun.
2: Erik hat nie erzählt, dass sein Kind eine Bluttransfusion erhalten hat. Damit ist der Kelch der Exkommunikation nochmals an ihm vorübergegangen.
1: Ich weiß, wenn ich exkommuniziert werde, kann ich weder auf meine Freunde noch auf meine Familie zählen. Sie werden mich ächten, denn sie dürfen nicht mehr mit mir sprechen, mich nicht mehr treffen oder nach mir fragen, noch nicht mal auf meine Mails oder SMS antworten. Ich bin immer noch Zeuge Jehovas, weil ich meinen Eltern Kummer ersparen will. Ich sehne beinahe ihren Tod herbei, um endlich frei zu sein. Wenn ich exkommuniziert würde, wäre das für sie wie der Tod. Sie könnten mich nie mehr wiedersehen.
2: Beraubung, geistige Freiheit, ständiger Druck der Gruppe, Furcht vor der Exkommunikation und dem sozialen Außenseitertum. Wir sind weit entfernt von den paradiesischen Vorstellungen. Und es gibt noch viel Schlimmeres. Seit 2002 berichten übers Internet Opfer von pädophilen Vorgängen. Und zwar innerhalb der Zeugen Jehovas. Einer davon ist der Informatiker Charlie Jones, der heute in Tennessee lebt. 8 Jahre war er alt, als ihn seine Mutter einem Mitglied der Zeugen Jehovas anvertraute.
1: Meine Eltern haben mich bei einem Mitglied unserer Kongregation gelassen, weil sie etwas erledigen mussten. Der Mann war unser Babysitter. Er hat sich an mir vergangen, 2 Mal. Meine Mutter kehrte zurück, als er mich gerade missbrauchte. Schnell wusch er mich und brachte mich zu ihr. Als Erklärung für mein Weinen hatte er ihr gesagt, ich hätte nicht gehorcht. Darauf bestrafte mich meine Mutter für mein schlechtes Benehmen. Wie kann so etwas unter Mitgliedern der Kongregation passieren? In meinem Fall wussten meine Eltern natürlich nicht, dass er pädophil war. Es war oft so. Die Leute ziehen um, wechseln von einer Kongregation zur nächsten und niemand weiß, was vorher passiert ist. Auch wenn der Pädophile den anderen der Kongregation bekannt ist, niemand weiß es, weil in der Kongregation das Schweigegebot herrscht.
2: Charlie war 36, als er im Internet die Berichte anderer Opfer las. Er entschied sich, mit seiner Geschichte an die Öffentlichkeit zu gehen. Seither haben seine Eltern jeglichen Kontakt zu ihm abgebrochen.
1: Meine Mutter ist vor 3 Wochen gestorben. Zur Beerdigung bin ich nach Texas gefahren. Ich wollte meinen Vater besuchen, aber er wollte mich nicht sehen. Die Zeugen Jehovas betrachten sich als perfekte Organisation in einer unvollkommenen Welt. Wenn nun öffentlich bekannt würde, wie es da tatsächlich zugeht, wäre das Bild nicht mehr perfekt.
2: Charlie Jones besucht mit seiner Frau Bill Bowen. Ihm ist es zu verdanken, dass es so viele Berichte im Internet gibt.
1: Ich habe den Begriff Paradies der Pädophilen geprägt. Meiner Meinung nach gibt es in keiner Religionsgemeinschaft so viele Pädophile wie bei den Zeugen Jehovas.
2: Bill Bowens Eltern waren auch Zeugen Jehovas. Er selber war Ältester, als er entdeckte, dass ein Pädophiler in seiner Kongregation Kinder missbrauchte. Er bat seine Vorgesetzten um das Recht, ihn bei der Polizei anzuzeigen.
1: Man hat mir gesagt, ich solle ihm nahelegen, sich selber anzuzeigen. Sollte er sich weigern, sollte ich mich auf Jehovas Urteil verlassen. Ich stand vor einer unüberwindbaren Mauer, moralisch auf Jehovas Urteil verlassen. Ich stand vor einer unüberwindbaren Mauer, moralisch und ethisch gesehen.

0: Vorgesetzten veröffentlicht. Eine schreckliche Datenbank.
1: Die Datenbank, die ich im April 2002 ins Netz gestellt habe, enthielt 23.720 zugegebene Fälle von sexuellem Missbrauch.
2: Bill Bowen hat diese Zahl von drei unterschiedlichen Personen, alles aktive Watchtower-Mitglieder, erhalten. 23.720 Fälle von Kindsmissbrauch.
1: Ich habe die Direktion der Zeugen Jehovas gebeten, diese Zahl zu korrigieren, sollte sie nicht stimmen. Ich bat um eine genaue Zahl, auch wenn sie weiter runterläge. Ich wollte fair sein und richtige Informationen haben. Die einzige offizielle Antwort, die ich erhielt, die Bekanntgabe einer solchen Zahl würde keinen Sinn machen. Wurden Sie vom Watchtower verfolgt? Nie. Kein einziges Mal. Sie haben mir auch nie einen Prozess angedroht.
2: Bill Bowen versichert, dass die Opferberichte seit 2001 nicht weniger werden.
1: Jede Woche erhalten wir Berichte von Opfern sexuellen Missbrauchs. Von solchen, die die Seite zum ersten Mal sehen. Ich schätze, dass wir etwa 7000 solcher Berichte erhalten haben. Aus welchen Ländern? Im Moment sind es etwa 40 bis 50 verschiedene Länder.
2: Hier im Bundesstaat Tennessee herrscht starke Konkurrenz zwischen Baptisten, Evangelisten und den verschiedenen Splittergruppen des christlichen Fundamentalismus. Die Amerikaner nennen die Gegend hier Bible Belt, Bibelgürtel. Um sich gegen ihre Rivalen zu behaupten, müssen die Zeugen eifrig predigen. Barbara und Joe Anderson gehörten früher auch dazu. In den 90er Jahren ließen sie hier bei Nashville einen Saal des Königreichs bauen.
3: Wir kamen mit dem Ziel, die Menschen zur Religion der Zeugen Jehovas zu bekehren.
1: Fast 40 Jahre lang war ich einer der Ältesten.
2: Damals war ihr Glaube ungebrochen. Die 20 Jahre, die sie im Heiligen Watchtower verbrachten, sahen sie als ein Privileg an. Barbara hat sich immer für die Verbreitung der Worte Jehovas auf der ganzen Welt eingesetzt.
3: Ich war Archivarin in der Verlagsabteilung. Ich habe bei einem umfangreichen Geschichtsbuch über die Zeugen Jehovas mitgearbeitet.
2: . 1992 gehörten Barbara und Joe zu den wenigen Auserwählten, die als Vorzeigepaar der Zeugen Jehovas präsentiert wurden.
3: Damals waren wir auf der Titelseite der Zeitschrift Erwachet abgebildet. In der Juli-Ausgabe von 1992. Das bin ich und das ist mein Mann.
1: Die vom Watchtower hatten also vollstes Vertrauen in sie.
3: Absolut. Ich hatte freien Zugang zur Bibliothek und zu allen historischen Archiven. Sie haben mir absolut vertraut.
2: Barbara Anderson erfuhr auf höchster Ebene vom Skandal um die Pädophilen. Ihr Vorgesetzter im Watchtower befahl ihr, die Briefe zu diesem Thema zu sichten. Sie erinnert sich noch heute daran, wie erschrocken sie über die große Anzahl von Fällen war.
3: Da waren all diese Männer, die sich an Kindern vergingen. Doch dann gab es bei der Anklage Probleme, weil man keine Zeugen fand, die bei dem sexuellen Missbrauch zugegen waren. Die Lehre des Watchtower beruft sich auf ein Bibelzitat. Damit eine Tat bewiesen werden kann, muss neben dem Opfer ein Augenzeuge dabei gewesen sein. Aber das war natürlich nie der Fall.

0: Und so wurden die Anklagen nie weiterverfolgt.
1: Joe erinnert sich an die formellen Watchtower-Richtlinien in diesem Punkt.
2: In der Schule für die Ältesten, die ich besucht habe, erhielten wir die Anweisung, im Fall von sexuellem Missbrauch sollten wir umgehend den Watchtower informieren.
1: Der Watchtower wusste also Bescheid. Barbara sprach mit ihren Vorgesetzten über ihren Konflikt. Wie kann man tolerieren, dass Schuldige nicht öffentlich entlarvt werden?
0: Ich sagte ihnen, dass ich fand, die Mitglieder der Kongregation müssten darüber aufgeklärt werden.
1: Doch Barbara Anderson konnte sich nicht durchsetzen. Und so folgte sie dem Beispiel von Bill Bowen und verständigte die Medien. Sie erzählte von den Briefen, die sie im Watchtower gesehen hatte.
0: In vielen dieser Briefe ist von sexuellem Missbrauch die Rede. In manchen werden sogar die Leiter der Kongregationen beschuldigt. Wenn die Opfer dies nicht beweisen konnten, wurde ihnen Exkommunikation angedroht. Deshalb wurden diese Dinge so viele Jahre lang geheim gehalten.
1: Wie Bill Bowen wurde auch Barbara Anderson exkommuniziert. Doch Barbara recherchierte weiter und entdeckte, dass der Watchtower heimlich Millionen Dollar an gewisse Missbrauchsopfer gezahlt hat, um öffentliche Prozesse zu verhindern. Die professionelle Archivarin begann, Gerichtsakten zu durchsuchen und stieß auf ein vertrauliches Watchtower-Dokument, das einem amerikanischen Anwalt zugespielt wurde.
0: Ich war absolut entsetzt. Es war ein Formular, in dem es um den sexuellen Missbrauch an Kindern ging. Ausgefüllt wurde es von den Ältesten. Dies bewies, dass es viele Fälle gab.
1: In diesem Formular, einem internen Watchtower-Dokument, das bei jedem gemeldeten Fall von Kindsmissbrauch ausgefüllt werden muss, gibt es eine überraschende Frage. Wie viele der Ältesten denken, das Opfer sei selber schuld oder habe freiwillig in die Tat eingewilligt?
0: Jeder, der sich ernsthaft mit sexuellem Kindsmissbrauch auseinandersetzt, weiß, dass dies eine Frage ist, die niemals gestellt werden sollte.
1: Noch etwas anderes ließ sie aufhorchen. Die Gesetze in den USA sind nicht einheitlich. In manchen Bundesstaaten unterliegen die Geistlichen nicht dem Schweigegebot. Nur in diesen Fällen wurden die Ältesten angewiesen, den Kindsmissbrauch anonym von einer Telefonzelle aus anzuzeigen. In allen anderen Fällen durften die Ältesten ihr Geheimnis bewahren.
0: Ich habe mich gefragt, wie können Christen so etwas machen?
3: Die Zeugen Jehovas natürlich condamnen sans équivoque.
2: Die Zeugen Jehovas verurteilen diese Verbrechen und sie mahnen ihre Kinder, vorsichtig zu sein im Umgang mit Erwachsenen, die sich seltsam benehmen. Ich möchte Ihnen einige Bilder zeigen. Ich hoffe, man kann sie am Bildschirm sehen. Sie sind aus Publikationen der Zeugen Jehovas, die vor einigen Jahren erschienen sind. Noch bevor die katholischen Priester in die Schlagzeilen gerieten. Darin warnt man die Kinder der Zeugen Jehovas und auch alle anderen Kinder der ganzen Welt vor der Gefahr der Pädophilie.
1: Irgendwo in der Schweiz berichtete ein Ex-Ältester der Zeugen Jehovas von seinen Erfahrungen, die anders sind. Er wollte unbedingt aussagen, befürchtete aber Repressalien für sich und seine Familie. Er machte darum eine schriftliche Zeugenaussage. Wir ließen jedes einzelne Wort von einem Notar beglaubigen und engagierten einen Schauspieler, um diesen Text zu lesen.
2: Ein Mitglied der Kongregation hat uns gestanden, dass er eine schlimme Sünde begangen hat, indem er seine zwei Kinder sexuell missbraucht hat.
4: Il abusait sexuellement de ses deux enfants.
2: Ich dachte, die Welt würde zusammenbrechen. Wie war so etwas möglich inmitten des Hauses Jehova?
4: la maison de Jéhovah. In
2: einer solchen Situation müssen sich alle Verantwortlichen an das Schweigegebot halten. Folgender Ablauf ist vorgesehen. Es wird eine Art internes Schiedsgericht gebildet, das aus drei verantwortlichen Zeugen Jehovas besteht, die fähig sein müssen, den Fall zu beurteilen. In diesem Fall beschloss das interne Gericht im Einvernehmen mit der Schweizer Direktion in Thun den Ausschluss des Mitglieds. Aber das Schlimmste war, keiner der Verantwortlichen, weder auf lokaler noch auf internationaler Ebene, bezog Stellung. Keiner zeigte den Täter bei der Polizei an. Auch gab keiner der Verantwortlichen weiterführende Ratschläge zum Schutz der Opfer. Dieser Mann hat ein Verbrechen begangen und niemand rührte auch nur einen Finger, um ihn vor Gericht zu stellen. Ich habe gegenüber der Schweizer Direktion und auch auf höherer Ebene persönlich gesagt, was ich von dieser Inzestaffäre halte. Doch vergeblich. Schließlich habe ich die Zeugen Jehovas verlassen. Ich habe nur die Hälfte gelesen. Sie sollten alles lesen. Das ist die Aussage einer Person, sehr subjektiv und parteiisch, die weder Identität noch Daten verrät. Ich fühle mich außerstande, auf eine solche anonyme Aussage zu reagieren. Diese Person sagt, dass in einem solchen Fall zwei Zeugen nötig sind, weil die Bibel es so verlangt. Stimmt das? In den meisten Fällen schon. Aber Pädophilie ist eine zu schwere Sache. Man findet sicher nicht zwei Zeugen, die dabei sind, wenn ein Onkel oder sonst jemand das Kind in Abwesenheit der Eltern unsittlich berührt hat. Wird so etwas in jedem Fall und sofort der Polizei gemeldet? Nach Schweizer Gesetz müssten das die Eltern tun. Und wenn es sich um einen Inzest handelt? Damit habe ich keine Erfahrung. Ich kann Ihnen keine Antwort geben. Mir sind zwei Fälle bekannt, wobei der eine bestätigt, der andere nicht bestätigt wurde. Der nachgewiesene Fall wurde sofort bei der Polizei angezeigt, in der Westschweiz. Ich war Lehrer in der Schule für die Ältesten. Im Buch der Ältesten, dem KS 91, ist zwar die Pädophilie nicht speziell besprochen, aber Delikte als solche, die dem Gesetz unterliegen, sind erwähnt. Dabei beruft man sich auf den 1. Korintherbrief 6 von 1 bis 8, in dem steht, man solle nicht zu den Behörden gehen. Ich selber kenne sehr schwere Fälle, bei denen keine Anzeige erstattet wurde. Ich kenne andere, wo es gemacht wurde. Das hängt von der jeweiligen Situation ab. In manchen Fällen verordnet die Organisation, nichts zu unternehmen. Und in anderen, vielleicht um zu zeigen, dass man etwas unternimmt, wird der Betroffene exkommuniziert, ist dann kein Zeuge Jehovas mehr und wird angezeigt. Wird er nicht exkommuniziert, kann man eventuell auch schweigen.
1: In der Schweiz ist jeder, der davon Kenntnis hat, verpflichtet, sexuellen Missbrauch an Minderjährigen anzuzeigen. Außer er unterliegt der Schweigepflicht. Wir haben einen Anwalt befragt, der dafür spezialisiert ist.
2: Geistliche dürfen ihr Schweigegelübde wahren, denn es ist vom Strafgesetz geschützt. Sie müssen keine Anzeige erstatten, aber sie dürfen sich an die Oberen der Religion wenden.
1: Die Schweiz hat kein offizielles Verzeichnis aller Religionen. Die Gerichte müssen entscheiden, Fall für Fall, ob ein solcher Ältester das Amt eines geistlichen Würdenträgers innehat. Rechtsanwalt Bélanger ist aber überzeugt, dass die Schweizer Gesetzgebung lückenhaft ist.
2: Angesichts der Ohnmacht von solchen Minderjährigen, die häufig nicht darüber reden können oder erst spät, oft zu spät, sollte es meiner Ansicht nach eine Pflicht geben, solche Taten anzuzeigen, sobald sie bekannt geworden sind. Man müsste das Gesetz ändern. Genau.
1: Ob der Glaube der Zeugen Jehovas rückständig sei, darüber kann man diskutieren. Aber über die Lücken in der Schweizer Gesetzgebung, darüber sollte man nicht diskutieren. Die sollte man schließen. Doch in den letzten Jahren hat sich kein Schweizer Politiker an dieses Dossier gewagt.

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0: Ich möchte zunächst mal euch alle ganz herzlich begrüßen im Namen unseres Herrn Jesus Christus. Manche habe ich ja schon begrüßen können, andere noch nicht in der großen Zahl, die wir hier wieder versammelt sind. Ja, und auch mir ist bewusst geworden in der Vorbereitung, dass dieses Thema ein nicht ganz einfaches und ein herausforderndes Thema ist. Es liegt mir eigentlich schon viele Jahre auf dem Herzen. Und ich habe das immer wieder mal so gelegentlich angesprochen in Verkündigungen, aber ja, nun ist es so, dass ich versuchen möchte, mit Gottes Hilfe einmal diesen ganzen Komplex, die große Verführung der christlichen Jugend darzustellen. Mit der Hilfe des Herrn hoffe ich, dass das gelingen darf. Dabei möchte ich gleich sagen, ich kann natürlich nur die wichtigsten Dinge anreißen, kann vieles nicht so ganz genau begründen und Zusammenhänge nicht so nachgehen. Was auch ganz wichtig ist, dass wir, wenn wir darüber reden, wie junge Menschen, die sich als Christen verstehen, die vielleicht auch wirklich wiedergeborene Christen sind, irregeführt werden in der heutigen Zeit, dass wir damit niemals diesen jungen Menschen irgendeinen Vorwurf machen wollen oder ihnen die Schuld oder Verantwortung einseitig zuschieben wollen. Es ist einfach eine Not in der heutigen Gemeinde, dass die Jugendlichen, die christlichen Jugendlichen in einer besonderen Weise der Gegenstand von raffinierter Verführung sind. Ich meine, wir sind ja hier in dieser Konferenz, weil wir wissen, dass wir alle in der Gefahr stehen, verführt zu sein. Das gilt natürlich für die gesamten Gläubigen, für die ganze Christenheit. Aber wenn es eine Gruppe gibt, die der Teufel besonders herausgegriffen hat, und mit besonderen Absichten und Methoden bearbeitet, dann ist es ganz sicher die Jugend. Und das wollen wir einfach mal ein Stück versuchen, von Gottes Wort nachzuvollziehen. Zunächst einmal natürlich das ganz Grundsätzliche, der Rahmen, den kennen wir ja sehr gut, unsere endzeitlichen Entwicklungen, den der Herr Jesus in Matthäus 24, Vers 4 so umreißt, und Jesus antwortete und sprach zu ihnen: Habt Acht, dass euch niemand verführt. Verführung heißt Irreführung. Verführung heißt, dass mit raffinierten Methoden die Gläubigen oder die Christen insgesamt von dem Ziel, das Gott ihnen durch sein Wort vorgegeben hat, abgelenkt und auf einen falschen Weg geleitet werden sollen, der nicht zum Ziel führt. Das ist Verführung. Und diese Verführung geschieht raffiniert und im Namen Jesu Christi. Und wir lesen ja in Vers 11 und 12 dann auch nochmal in dieser Endzeitrede die Warnungen: Und es werden viele falsche Propheten auftreten und werden viele verführen. Also die Irreführung betrifft nicht nur irgendwelche Einzelnen, nicht nur irgendwelche leichtsinnigen Christen, die vielleicht sich mit solchen Dingen besonders einlassen, sondern sie betrifft viele, sie betrifft eine große Menge. Und weil die Gesetzlosigkeit überhand nimmt, wird die Liebe in vielen erkalten. Ich beziehe diesen Vers nicht auf die Welt, sondern auf die Gemeinde. Weil Agape steht hier und Agape-Liebe kann nach der Schrift eigentlich nur ein Gläubiger haben. Ja, also das ist nur diese Rahmenbedingungen, diese endzeitlichen Rahmenbedingungen, in denen überhaupt wir eben mit Verführung, mit religiöser Irreführung zu kämpfen haben, wo wir wachsam sein müssen. Und wir müssen bei der Abwehr der Verführung auch ein Stück weit uns bewusst machen, wie arbeitet der Feind bei der Irreführung. Und das gilt auch ganz besonders für das Thema Verführung der Jugend. Nun, dieses Thema halte ich natürlich auch für junge Christen, für meine jugendlichen Zuhörer. Ich freue mich, dass es doch einige gibt. Das war nicht immer so, aber es gibt einige junge, aber dieses Thema richte ich natürlich ganz genauso auch an uns Ältere, und ich bin ja inzwischen auch schon Großvater, ja, und habe natürlich auch selber, bei unseren 10 Kindern sind die allermeisten schon in eben diesem jugendlichen Alter, und von daher gesehen, das betrifft natürlich uns als Eltern und Großeltern ganz genauso. Es betrifft uns als Gemeindeglieder, wenn die Jugend in der Gemeinde verführt werden soll. Wenn ein Glied leidet, so leiden hoffentlich alle Glieder mit. Deswegen ist es ein Thema, das nicht nur die Jugend angeht. Und es ist einfach wichtig, dass wir uns klar machen, wie verläuft eigentlich diese Jugendverführung heute? Ich habe deshalb mal mir erlaubt, am Anfang einen Bericht zu lesen, den ich auf meiner Webseite wortderwahrheit.de als aktuelle Notiz vor kurzem verfasst habe. Thema: Das Christival 2016. Ich hoffe, die meisten wissen nicht so ganz genau, was das ist. Aber dieses Christival, das heißt ja ein Christusfestival. Und das ist eine Veranstaltung, die seit vielen, vielen Jahren immer wieder abgehalten wird und die so ein bisschen ein Pegelstandsmesser für die christliche Jugendarbeit im evangelikalen Bereich ist. Einfach mal ein paar Auszüge aus diesem Bericht. Das diesjährige Christival in Karlsruhe war nach Meinung seiner Organisatoren ein voller Erfolg. Über 13.000 jugendliche Besucher waren vom 4. bis 8. Mai zusammengekommen und feierten ein riesiges Fest unter dem Motto »Jesus versöhnt«. In Profimanier wurden diese jungen Leute in eine ausgelassene Stimmung versetzt und mit den verschiedensten Spielarten von Pop- und Rockmusik, charismatischem Lobpreis und flotten Sprüchen angeheizt. Musik ist ein zentrales Element dieses Festivals, das in gewisser Weise eine christliche Nachahmung weltlicher Rock- und Popfestivals ist. Ja, das muss man ja wissen. Also das fing an eben mit Woodstock, ja, und diesen ganzen Rockfestivals, wo eine weltliche Jugendkultur aufgebaut wurde mit Hilfe der Rock- und Popmusik, und das wurde von den Christen einfach nachgeäfft. Und von genau derselben Art von Musik lebt, die auch weltliche Jugendliche hören, nur eben in christlich aufgemachter Spielart. Schon hier liegt eine große Not vor. Diese Rock- und Popmusik und am meisten die fromme Variante des charismatischen Worship ist eine verführerische Sinnlichkeit, Zuchtlosigkeit und Ekstase fördernde Musik. Eine gottlose Musik, die sich aus finsteren Quellen speist. Ich werde darüber, mein nächstes Buch ist eine erweiterte Form des charismatischen Lobpreisbuches. Und da habe ich nochmal tiefer nachgerecherchiert die okkulten und heidnischen Wurzeln der Rock- und Popmusik. Ja. Ein Fachmann, ein westlicher Fachmann des Rock und Pop, der selber Popmusiker ist, hat gesagt, Rockmusik ist im Grunde nichts anderes als eine Abwandlung von Voodoo. Ja, von den zauberischen Melodien und Trommelrhythmen, mit denen die afrikanischen Götzendiener ihre Geister herbeigerufen haben. Das ist die Not hinter dieser ganzen Sache. Ja, ich habe... wird er noch drauf kommen. Das wollen die meisten jungen Christen nicht wahrhaben, die von dieser Musik geradezu abhängig sind. Aber es ist eine unbestreitbare, traurige Wahrheit. Diese Musik, die Gesetzlosigkeit, Auflehnung, Unzucht und in schweren Fällen okkulte Belastungen hervorruft, ist ein wesentlicher Grund, warum viele christlich angehauchte Jugendliche nicht zu echter Buße und echtem Glauben durchdringen können. Sie ist unheimlich populär. Sie kann als Köder benutzt werden, um junge Menschen zu Events zu locken. Man stelle sich vor, wie viele oder besser wie wenige der 13.000 Besucher gekommen wären, wenn in Karlsruhe nur Bibelarbeiten und geistliche Lieder angeboten worden wären. Aber Rock- und Popmusik ist geistliches Gift und verdirbt diejenigen, welche sie hören. Zu den zahlreichen Bands, die die Besucher rockten, gehört unter anderem die Lobpreisgruppe Outbreak Band aus dem charismatischen Glaubenszentrum Bad Gandersheim. Über sie heißt es im Christival-Programmheft: Laut und mit viel Rhythmus geht es bei der Outbreak Band direkt nach White weiter. Die Halle bebt, wenn die Outbreak Band ihre bekannten Songs erklingen lässt und neben dir 3000 Christivaler die halbe Nacht mitrocken. Als weiteres Beispiel möge das Musikangebot Hip-Hop-Zelt genügen, zu dem wir im Programmheft lesen, Start 21.45 Uhr, pumpender Bass, Graffiti, Hip-Hop-Tanz, DJs am Scratchen und natürlich Rap. Im Hip-Hop-Zelt bewegt sich alles im Viervierteltakt und dreht sich um Jesus. Hip-Hop-Newcomer und alte Hasen werden sich die Bühne teilen. Schweißtreibende Action und tiefsinnige Lyrik sind garantiert. Das Programm wurde schön jugendgemäß angepriesen. Zitat: Zum Abschluss des Christivals erlebst du noch einmal einen Knaller. Jesus feiern mit Gebet, Lobpreis und einer gemeinsamen Abendmahlsfeier. Jeder ist eingeladen, dazu zu kommen. Lea und Daniel werden moderieren und Live-Worship den Lobpreis leiten. Die sogenannten Jesus-Freaks dürfen einen Gottesdienst der besonderen Art abhalten. Zitat, die Jesus-Freaks werden einen gewohnt lauten Gottesdienst abhalten. Die Lobpreisband 125 wird uns mit ihrer Mischung aus Hardcore und Indie-Rock in die Anbetung führen. Martin Dreier hält die Predigt zum Thema Jesus versöhnt. Versöhnung mit Menschen, die uns in unserer persönlichen Entwicklung ausgegrenzt, bedrängt und verletzt haben. Immer wieder ging es um das Motto Jesus versöhnt. Das ist ja eigentlich eine wahre Aussage. Aber die Art und Weise, wie diese Aussage ausgedeutet wurde, ist handfeste Verführung und Betrug an den jungen Leuten, die diese Worte so oft auf dem Christiwoll hörten. Der liberaltheologische Bischof von Baden, Professor Dr. Jochen Cornelius Bundschuh, umschrieb sie so, Zitat, und es geht um eine befreiende Botschaft, die Mut macht, weil Jesus dich so liebt und so nimmt, wie du bist. Diese Formel, die wir sehr oft im heutigen evangelikalen Predigten hören, drückt das weichgespülte, trügerische Evangelium sehr treffend aus, das auf dem Christiwoll, aber sonst auch viel zu oft in evangelikalen Kreisen verkündet wird. Gott liebt dich und nimmt dich an, wie du bist. Du bist für Gott schön und toll, bei ihm kannst du sein, wie du bist. Er segne dich und hat Großes mit dir vor. Jesus hat alles gut gemacht, du bist jetzt ein geliebtes Kind Gottes, du brauchst nicht heilig leben, die Gnade hat dich von dem Gesetz befreit. So ähnliche Sprüche finden wir immer wieder in den Predigten und ganz besonders bei den jungen Leuten. Und das Schlimme ist, es ist ein Teil Wahrheit dabei und ein Teil Lüge, wie bei jeder raffinierten Verführung. Es ist immer auch Wahrheit dabei. Natürlich liebt Gott die Sünder. Natürlich kann man zu Gott kommen, genauso wie man ist als Sünder, aber etwas wird verschwiegen. Die Bedingung, um zu Gott zu kommen und gerettet zu werden, ist Buße, Herzensumkehr, Bruch mit der Sünde, ihr Lieben. Bruch zumindest im Herzen, dass ich bereit bin, meine Sünde zu bekennen und zu lassen und dass ich bereit bin, mich dem Herrn Jesus bedingungslos auszuliefern. Und das wird nicht mehr verkündigt. Sondern es wird verkündigt, Gott nimmt dich an, so wie du bist, und du kannst auch bleiben, wie du bist. Du kannst auch so weiter sündigen, du kannst weiterhin deine schmutzige Musik hören, du kannst weiterhin im Internet alle möglichen Sachen dir angucken und du kannst weiterhin flirten und irgendwelche Freundschaften mit irgendwelchen Mädchen oder Jungs anbändeln. Das ist alles okay. Und das ist die große Lüge. Das ist der große Betrug dabei. Jesus Christus versöhnt, jawohl, aber es hat den Sohn Gottes alles gekostet. Er musste sein Leben lassen und die Versöhnung wird nur für den wirksam, der Buße tut und sein Leben wirklich dem Herrn Jesus ausliefert. Und das wird den jungen Leuten heute verschwiegen. Man will möglichst viele zu Pseudochristen machen und dann verschweigt man den Preis echter Nachfolge und auch, dass eben die Pforte nicht breit ist, sondern schmal. Und der Weg ist auch schmal und nicht breit. Und das ist genau die große Lüge des Christentums, des breiten Weges. Du kannst auf einer breiten Straße in den Himmel kommen. Du kannst durch eine breite Tür gehen, wo viele, viele Millionen hineinspazieren, schlendern, lässig, locker, pfeifend und trällernd reinspazieren ins Reich Gottes. Das ist eine ganz große Lüge. Aber die wird heute tausendfach verkündigt, natürlich nicht nur jungen Leuten, sondern auch den Erwachsenen, aber gerade auch jungen Leuten, die oft gar nicht die Grundlage haben, das zu unterscheiden und zu erkennen. Ja, die Bibel, das Wort Gottes, was spielt es für eine Rolle auf dem Christiwoll? Ich lese mal nochmal einen Auszug. Die Bibel wurde für das Spektakel gekonnt, zeitgemäß inszeniert und umgedeutet. Dabei halfen eine Vielzahl von Referenten, teils liberal, teils evangelikal. Der Unterschied verwischt sich heute zunehmend. Auch ausgesprochen emergent missionale Redner fehlten nicht, zum Beispiel Detlef Kühlein, Thorsten Riewesel, Andreas Schuss, Jele Mailänder, Daniel Rempe und Harald Sommerfeld. Namen, die ihr im zerstörerischen Wachstum in dem Buch nachlesen könnt, wenn ihr wollt. Ja, ein IDEA-Redakteur berichtet von diesen Bibelarbeiten. Die Bibelarbeiten heißen Wortwechsel und werden in vier verschiedenen postmodern anmutenden Ausführungen angeboten. Die junge Generation ist performanceverwöhnt. Die Inszenierung muss stimmen. das wichtigste Gebot, du sollst nicht langweilen. Also wird alles in einer großen Bibelshow dargeboten. Gezeigt werden Werbespots, die für christliche Hilfsorganisationen werben, ein Videoclip fasst den vorangegangenen Tag zusammen und kurze Trickfilme führen zum Bibeltext hin oder vom Bibeltext weg. Welches Lied soll als nächstes gesungen werden? Der Moderator zieht aus einer mit Überraschungseiern gefüllten Schale. Das Publikum hat 5 Minuten Zeit, um sich in Kleingruppen über den Bibeltext auszutauschen und eine weitere Minute, um eine Frage dazu zu formulieren. Ein Lichtkegel sucht dann eine Gruppe aus, die ihre Frage vortragen darf. Auf der Bühne stehen 3 Bibelkenner bereit. Sie plaudern miteinander, etwa so, wie man es vom Frühstücksfernsehen kennt. Versöhnung läuft bei dir? Es klingt lässig und aufgekratzt zugleich, als wolle man den Nachweis führen, hey Leute, auch Christen können voll cool sein. Wer die nächste Frage beantwortet, wird per Zufallsgenerator ermittelt. Zwischendurch wird das Publikum aufgefordert, eine La-O-La-Welle schwappen zu lassen. Für ernste Christen ist diese Show traurig und erschreckend. Die Jugendlichen haben sich sicher sehr wohl gefühlt. Einer beschrieb in einem Video das Christival als mega geil. Aber sie haben gar nicht durchschaut, dass sie hier einer raffinierten Verführung zum Opfer gefallen sind. Einer Verführung, die, davon wollen wir mal ausgehen, von den Machern sicher nicht bewusst geplant war. Nein, diese Profi-Jugendleiter und Mitarbeiter aus Landeskirchen, Freikirchen, CVJM und anderen Jugendgruppen waren sicher selbst der Überzeugung, hier eine tolle Fete zu veranstalten, an der ihr sogenannter Jesus begeistert teilnehmen konnte. Aber das alles hat mit dem wahren Herrn Jesus Christus nichts zu tun. Es ist eine pseudochristliche Show, die einen anderen Jesus, einen anderen Geist und ein anderes Evangelium ausbreitet. Vergleiche 2. Korinther 11, Vers 4. Auf solchen Festivals werden wie auf ihren weltlichen Vorbildern gruppendynamische Tricks und Techniken benutzt, um jungen Menschen ein euphorisches Gefühl zu vermitteln. Dazu braucht es in diesem Alter nicht viel, das tolle Gefühl, mit so vielen Gleichgesinnten zusammen zu sein, gemeinschaftlicher Tanz zu ekstatischer Musik, Videoclips und Lichterzauber, La-O-La-Wellen und Hände aufheben, Gelegenheiten für Flirts und Händchen halten, ich bestätigende Botschaften, wie schön, dass du da bist, du bist toll, super, schön, begabt, einmalig, du bist der Clou. Daneben gibt es natürlich noch mehr. In charismatischen Gebetsgruppen kann man sich die Hände auflegen und über sich weissagen lassen. In Referaten und Seminaren wird das falsche soziale Evangelium verbreitet und zu sozialpolitischem Aktionismus aufgerufen. Man konnte Spiritualitätsangebote wahrnehmen. Zitat, Gott begegnen, dir selbst begegnen, der Welt begegnen und dich auf den Weg der Versöhnung machen. Dafür stehen dir auf dem Christiwelt kreative, meditative, laute und leise Räume, Zimmer und Zelte zur Verfügung. Auch Menschen wollen hier mit dir auf die Reise gehen. Du bist herzlich eingeladen. Ich weiß nicht, wer von euch aus der Landeskirche solche Töne kennt. Ja? Das ist diese Meditationsschiene, so ein bisschen esoterisch besinnlich. Ja, in diesem falschen Christentum, das auf dem Christiwelt zelebriert wurde, haben biblische Fundamente wie Buße und Erlösung, das Mitgekreuzigtsein und Selbstverleugnung, Heiligung und Gottesfurcht keinen Platz. Es geht um fromm getarnte Selbstverwirklichung und das Ausleben weltlicher Lüste. Es geht um ein Christentum, denn das Vergnügen wichtiger ist als Gott und das nur einen äußeren Schein von Gottesfurcht besitzt. Und da finden wir eben 2. Timotheus 3, Vers 1 bis 5, das lese ich uns nachher noch. In dem Bericht von Carsten Huhn, dem IDEA-Redakteur, wird immer wieder die Ehrfurchtslosigkeit und witzelnde Geschwätzigkeit der falschen Prediger deutlich, die über Gott in einer erschreckend lässigen Haltung reden und dabei die jungen Menschen betrügen, ihnen die Notwendigkeit von echter Herzensumkehr und Bruch mit dem alten Sündenleben verschweigen und stattdessen ein cooles Scheinchristentum verkündigen, in dem der alte Mensch bleiben kann, wer er ist und angeblich dennoch von Jesus bedingungslos angenommen wird. Durchaus bejahend skizziert Huhn den lockeren Stil der Redner, also von Predigern kann man gar nicht reden, beim Christiwelt. Kaum ein Redner ist über 40, alle reden ohne Manuskript und erfreulich phrasenarm, locker, flockig, flapsig. Wer hören will, wie man Jugendliche mitreißt, hier wird er fündig. Ich stelle mir die Bibel als Comic vor, sagt Tobias Teichen, Gemeindegründer und Pastor der charismatischen ICF-Kirche in München. Um zu illustrieren, wie Gut und Böse in ihm kämpfen, sind hinter ihm auf der Leinwand Engelchen und Teufelchen als Comicfiguren eingeblendet und erteilen ihm Ratschläge. Teichen erzählt die Urgeschichte nach, schlüpft dabei in die Rollen von Gott, Adam und Eva. Adam sieht Eva zum ersten Mal und ist sofort schwer verliebt. Wow, was für ein Design. Naja, das will ich gar nicht weiter ausführen. Ja, was ist hier passiert? Hier wird ein Spektakel abgehalten, der die jungen Leute begeistert. Das muss man sagen. Die sind alle mit leuchtenden Augen oder die allermeisten da rausgekommen und haben gedacht, das war so richtig toll und aufbauend und da haben wir mal wieder so richtig einen Schub für unser Glaubensleben bekommen. Nur die Frage ist, was ist das für ein Glaubensleben und wohin führt dieser Schub? Und wenn wir das uns genauer ansehen wollen, dann müssen wir einfach sehen, dass hier das ein Symptom eines gewaltigen geistlichen Kampfes ist, ihr Lieben. Es gibt einen Ringkampf, wo der Satan und Gott kämpfen um die Herzen der jungen Menschen, gerade derer, die im christlichen Bereich aufgewachsen sind, die sich selber als Christen verstehen oder die vielleicht sogar wirkliche Kinder Gottes sind, was ja ein großer Unterschied ist. Da gibt es einen geistlichen Kampf um die Herzen und um die Seelen. Das müssen wir wissen. Und er wird nicht nur über diese Rock- und Popkultur geführt und nicht nur in der Jugendarbeit. Wir wissen um die Problematik des Internets, der sozialen Medien, der Smartphones, die besonders für junge Leute ein totales geistliches Gift darstellen. Eine ständige Ablenkung und Zerstreuung, die letztlich auch vom Gebet, vom Bibellesen wegführt. Eine Verdummung und eine Beeinflussung mit den Werten der Welt über YouTube, Videoclips und alle möglichen Dinge, über die Musik, die man sich da runterladen kann. Und es gibt eben auch sittliche Verführung, dass einfach die Maßstäbe der Heiligkeit Gottes, des Anstandes, der Sittsamkeit in der jungen Generation erschreckend aufgeweicht werden. Da werden wir nachher noch drauf kommen. Und diese ganzen Dinge sind Symptome einer geistlichen Kampfsituation, eines Ringkampfs, wo auf der einen Seite der lebendige Gott durch sein Wort und durch treue Gläubige auch wirklich darum ringt, die Herzen der jungen Menschen zu echter Buße und Gottesfurcht zu bringen, wo auf der anderen Seite aber auch der Feind und die Werkzeuge, die er benutzt, darum kämpfen, die jungen Leute zu einem falschen Christentum des breiten Weges zu verleiten. Der Leichtfertigkeit, der Oberflächlichkeit. Und das gelingt ihm zurzeit erschreckend gut, muss man leider sagen. Und eine der Grundlagen für die Verführung des Satans ist die Kulturrevolution der 68er Jahre. Ist jetzt auch schon ganz schön lang her. Ja? Aber diese Revolte wirkt bleibend nach. Die hat einen Bruch ausgelöst in der Kultur und dem Leben der westlichen Gesellschaften, und auch unter den Gläubigen. Denn mit etwa ein paar Jahren Verzögerung kam die Kulturrevolution und die antichristliche Revolte auch in den christlichen Kreisen an und hat dort Dinge umprogrammiert. Und zwar auch schon unter denen, die heute graues Haar haben und hier sitzen. Ja? Generation 55 plus, sagt man manchmal auch. Ja? Da ist das schon die Prägung gewesen. Und ich selber war ein absoluter 68er als Kommunist und Anarchist und alles Mögliche, wirklich voll in der Rebellion, voll in der Rockmusik, voll in diesen ganzen Dingen drin, bevor der Herr mich mit 30 Jahren herausgeführt hat. Ich weiß also, wovon ich rede. Diese satanische Welle, diese satanische Kulturrevolution war im Grunde eine Geisterinvasion. Da wurde der Geist der Rebellion und Gesetzlosigkeit gesät unter den jungen Leuten. Mach kaputt, was dir kaputt macht. Keine Macht für niemand. Da wurde ein furchtbarer Geist der Auflehnung, der Besserwisserei und der Rebellion gegen die Eltern und gegen jede Autorität gesät. Ja? Trau keinem über 30, das war damals so einer der Sprüche. Ja? Und es wurde gesät ein Geist der Zügellosigkeit und der schmutzigen Auslebens der unreinen Begierden. Und da hat die Rock- und Popmusik eine Schlüsselrolle gespielt. Das ist eine ekstatische Musik, eine Musik, die enthemmt und entfesselt und die letztlich auch auf die Entfesselung des Eros zielt, der zügellosen Hurerei und Sexualität. Das ist ganz klar, das kommt schon aus dem Begriff Rock'n'Roll raus, wenn da Kenner wissen, was ich meine. Ja, da ist im Grunde genau schon diese Wurzel angedeutet oder ganz offen ausgesprochen. Diese Musik war zentral mit ein Motor, um diese rebellische, zügellose Grundhaltung unter der Jugend der Welt auszubreiten. Freie Liebe, Hurerei, sagt die Bibel dazu, vorehelicher, unehelicher Geschlechtsverkehr in allen Spielarten. Das war damals ganz groß in. Und es war eben auch in, alle Autoritäten abzulehnen, sich aufzulehnen, sich selber ja, in der Sehnsucht nach Euphorie und irgendwelchen Glückszuständen mit Drogen vollzudröhnen, all das gehörte dazu, zu dieser 68er Kulturrevolte bis hin zu esoterischen Religionen und Kulten und Techniken, Okkultismus. Das war diese Zeit und das hat Nachwirkungen gehabt in der Christenheit bis heute. Denn diese 68er Revolte erreichte auch die christlichen Kreise. Und eines der wesentlichen Werkzeuge war die christliche Rock- und Popmusik und eine christliche Jugendkultur. Der Satan hat ja damals die Gesellschaft gespalten. Er hat die jungen Leute mit allen Mitteln gegen die Älteren aufgehetzt. Ja, wir haben das so gelernt, ja, die Alten sind alle verkalkt und halbe Nazis. Ja. Wir sind diejenigen, die das Leben ganz neu entdecken und erfinden müssen. Und natürlich auch die Spielregeln für unser Leben selber schreiben, weil alles ist ja veraltet.
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0: Engstirnig und lustfeindlich, was die ältere Generation geglaubt hat und festgelegt hat. Ja, das war so diese Grundhaltung der Jugendrevolte. Und eine ähnliche Auflehnung gegenüber der älteren Generation und letztlich auch gegenüber Gott und seinen Ordnungen war genauso zu beobachten, auch unter den Christen. Und es gab eben dort auch diese Bewegung, eine separate Jugendkultur aufzubauen. Ja, und wenn ihr mal anguckt, wie der Peter Strauch oder andere Leute Anfang der 70er Jahre ausgesehen haben, ne, die hatten schulterlange Haare und hatten so eine Elektrogitarre da vor dem Bauch und waren auf Rebellion getrimmt. Auflehnung gegen den Muff, das Alte. Ja? Und diese Generation sind heute die Ältesten der Gemeinden und bestimmen, wo es lang geht. Ja? Sind im Vorstand von der Allianz und was nicht alles. Ja? Also diese Rock- und Pop-Welle und diese Grundhaltung, dass man gegen die Ordnungen Gottes, gegen die Ältesten, gegen die Autoritäten auch in der Gesellschaft aufrührerisch sich verhalten kann und sollte, das ist praktisch damals hineingekommen in diese endzeitlich geprägte Christenheit. Eine Jugendbewegung, die sich aufgelehnt hat, auch gegen biblische Grundordnungen. Ich möchte noch zum Abschluss mit uns beten. Ja, Vater im Himmel, wir danken dir von ganzem Herzen, dass dein Wort Licht wirft, ein unbestechliches, leuchtendes, helles Licht auf alle unsere Wege, auf die Entwicklungen, die wir heute in der Christenheit sehen, auf die Situation auch mit der Jugendverführung, die wir heute Abend behandelt haben, von deinem Wort her. Und wir können dich nur bitten, dass du Gnade schenkst, dass du Gnade schenkst und ein Aufwachen schenkst für die jungen Christen, die sich verfangen haben in diesen Verführungsströmungen, die dieses moderne Christentum des breiten Weges angenommen haben. Viele wahrscheinlich ohne je eine Wiedergeburt erlebt zu haben, manche vielleicht auch als echte Gläubige, sie mitgerissen wurden von dieser Strömung. Ach Vater, erbarme dich. Und erbarme dich über jeden jungen Christen, der in dieser heutigen Endzeit lebt, wo so viele verführerische Angebote an sein Herz kommen, dass du schenkst, dass sie doch in dieser ganz entschiedenen Nachfolge des Herrn Jesus stehen dürfen, dass sie sich selbst verleugnen, ihr Eigenleben in den Tod geben, dass sie besonnen und nüchtern und gottesfürchtig leben in dieser Welt, die voller Verführungen ist. Gib Gnade, Herr, gib geradlinige, entschiedene junge Männer und Frauen, die dir von Herzen dienen wollen, erfüllt mit deinem Geist, die bereit sind, auch den schmalen Weg zu gehen und auch ja, den Weg der Unterordnung, den Weg des Gehorsams zu gehen, Herr, der heute so unbeliebt und so verspottet und verachtet ist. Wir bitten dich, dass du ein Aufwachen schenkst unter den vielen irregeführten Menschen, die diese falsche Gottesvorstellung haben, diesen falschen Weg, dieses falsche Evangelium gehört haben, dass doch noch etliche sich bekehren können, auf den echten Weg des Glaubens finden. Wir bitten dich aber auch für uns Ältere, die wir oftmals nicht mit der rechten Liebe und Entschiedenheit auch Stellung genommen haben zu falschen Entwicklungen, zu falschen Dingen, die wir vielleicht auch unseren Kindern und Enkeln zu wenig klare Orientierung gegeben haben. Dass du uns Gnade schenkst, uns vergibst, dass du schenkst, dass wir Älteren wirklich auch für diese angefochtene junge Generation ernstlich beten, damit doch noch viele auf diesen klaren, schmalen Weg kommen, den du gewiesen hast in deinem Wort. Wir bitten dich ernstlich, Herr, dass du dein Wort segnest an uns, an allen, die es gehört haben und hören, Herr. Und dass du wirkst durch deinen Geist, dass wir doch in dieser Endzeit wirklich in Treue, alt und jung, gemeinsam dir nachfolgen können. Wir danken dir dafür. Amen.

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Lass uns noch beten, bevor wir über das Gebet sprechen. Das ist immer eine gute Idee. Lieber Vater, wir danken dir wiederum für die Gnade, dass wir dein Wort ansehen dürfen, dass du uns lehrst, wie wir beten sollen und warum wir beten sollen. Danke, Vater, jetzt für die Zeit gemeinsam. Danke vor allem, dass wir beten können zu dem lebendigen Gott, dass wir wissen dürfen, dass dieses Gebet nicht unerhört bleibt, sondern dass du tatsächlich es hörst, dass es tatsächlich einen Unterschied macht in dieser Welt. Gebet verändert die Welt, Herr. Und mein Gebet jetzt ist, dass wir lernen, was Gebet heißt, wie wichtig Gebet ist. Das alles bete ich in deinem Namen. Amen. Okay, wenn wir über das Gebet sprechen, mal kurz Folgendes. Ich habe, wenn ich ehrlich bin, für die meisten Jahre meines Christenlebens eigentlich nicht verstanden, warum ich beten soll.

Wenn ihr glaubt, dann werdet ihr es empfangen. Also eindeutig die Aufforderung zu beten. Und dass das Gebet auch einen Unterschied bewirkt. Ihr werdet empfangen. In Jakobus Kapitel 4 lesen wir zum Beispiel: Ihr habt nicht, weil ihr nicht bittet. Bittet mich darum, dann gebe ich's euch. Also eine eindeutige Aufforderung zu beten. Aber wisst ihr, was mich verwirrt hat? Jesus Christus sagt auch in Matthäus Kapitel 6, wenn ihr betet, dann sollt ihr nicht plappern wie die Heiden, denn euer Vater weiß, was ihr bedürft, bevor ihr ihn bittet. Und jetzt kam meine berechtigte Frage: Wozu soll ich meine Zeit, meine Anstrengung investieren, um Gott um Dinge zu bitten, die er ohnehin schon weiß? Und das habe ich nicht kapiert. Weil wenn ich Gott um etwas bitte, das nicht seinen Willen entspricht, dann tut er es ja ohnehin nicht, richtig? Aber wenn ich etwas bitte, das Gott nicht will, ja, dann tut er es ja sowieso nicht. Und wenn ich etwas bitte, was von mir aus mal eine gute Idee ist, dann weiß ich ja, dann hat Gott bereits daran gedacht. Das ist ja für ihn nichts Neues. Zum Beispiel, mein bester Freund heißt Franz und er war da letztes Jahr mal im Krankenhaus, weil er ein Bein gebrochen hat. Und ich bete jetzt: Lieber Vater, bitte tröste den Franz, der ist jetzt im Spital 3 Wochen lang, und bitte tröste ihn und so weiter. Und dann ist Gott im Himmel und sagt: Hört mal her, liebe Engel, schaut, Hans-Peter hat gebetet, Franz ist im Spital. Gott sei Dank hat der gefragt. Ich habe gar nicht bemerkt, dass der Franz im Spital ist. Hans-Peter, danke, ich werde mich kümmern um ihn. Wisst ihr, ich wusste, so ist es nicht. Ich wusste, Gott weiß, dass der Franz im Spital ist, aber wozu soll ich dann bitten, ihn zu trösten, wenn er sowieso schon weiß? Und das hat mich etwas frustriert. Und weil es mich frustriert hat, habe ich relativ viele Christen gefragt und habe sie gefragt: Warum betest du eigentlich? Und die Antwort, die ich meistens bekam, war: Das weiß ich auch nicht ganz genau, aber tu's einfach. Also die Antwort ist ja okay. Wir müssen ja nicht immer alles verstehen, um es zu tun. Aber es hat mir nicht weitergeholfen. Eine andere Antwort, die ich von einigen bekam: Ich fragte, warum betest du eigentlich? Und sie haben gesagt: Ja, weißt du, Gott ist ja dein Vater und du bist sein Kind und Gott, der Vater, möchte einfach, dass das Kind mit seinem Vater spricht. Ich dachte, ja, ist okay, aber das erklärt mir immer noch nicht, warum ich dann stundenlang auf meinen Knien Gott bitten soll, die Welt zu erretten, wenn Gott ohnehin schon gesagt hat: Ich will, dass alle Menschen gerettet werden. Also wozu soll ich ihn dann bitten, die Menschen zu retten? Ist doch Unsinn. Und warum, wenn es nur ein Gespräch ist zwischen mir und Vater, warum betete Jesus im Garten Gethsemane so heftig, dass seine Schweißtropfen wie Blut auf den Boden fielen? Das hat nichts mit normalen Reden mit meinem Vater zu tun. Und die besten Antworten haben wir immer in der Bibel. Denn das ist das Wort Gottes. Und ich möchte euch heute nur, wir könnten lange drüber reden, von vielen verschiedenen Seiten beleuchten. Ich möchte euch nur eine Seite geben, die mir geholfen hat zu verstehen, warum ich beten soll. Erst als ich verstanden habe, warum Gott die Menschen erschaffen hat, habe ich verstanden, warum ich beten soll. Ich muss euch jetzt etwas sagen, das ist kein Trick. Ihr müsst am Anfang jetzt gut aufpassen, um das Ende zu verstehen. Das heißt, kein Trick, es ist einfach so. Tut mir leid. Aber wenn du den Anfang nicht verstehst, verstehst du das Ende auch nicht. Das ist nun mal so. Halt bei mir jetzt, in dem Fall. Warum hat Gott die Menschen geschaffen? Warum hat er sich das alles angetan da mit uns? War er einsam? Gott war nie einsam, die waren immer zu dritt. Gott, Vater, Gott, Sohn, Heiliger Geist. Die hatten immer eine ganz gute Zeit. Also wozu macht er dann den Menschen? Es gibt viele Gründe, die man jetzt aufzählen könnte, aber eine ganz klare Antwort, warum Gott die Menschen geschaffen hat, haben wir im 1. Mose 1,21. Möchte ich dir jetzt vorlesen. Wenn du eine Bibel mit hast, kannst du aufschlagen, wenn nicht, dann mach's nicht. Gell? Okay? 1. Mose 1,21, da sagt Gott etwas zu dem Menschen. Und er sagt:
Und Gott segnete sie. Er hat sie geschaffen zuerst natürlich, sonst ist es schwer zu segnen.

Und Gott segnete sie und Gott sprach zu ihnen. Und jetzt gibt Gott dem Menschen zwei Gebote, die er tun soll, warum er ihn geschaffen hat. Erstens, seid fruchtbar und vermehrt euch und füllt die Erde. Das haben wir recht gut hingekriegt. Und zweitens, und macht sie euch untertan und herrscht über die Fische des Meeres und über die Vögel des Himmels und über alle Tiere, die sich auf der Erde regen. Okay. Zwei Dinge sagt Gott, wozu er uns geschaffen hat. Erstens, wir sollen die Erde füllen. Zweitens, wir sollen uns die Erde untertan machen. Dieses Wort untertan ist im Hebräischen das Wort kabas. Und das heißt, das ist ein ganz starkes Wort, das heißt so viel wie, schlage dir die Erde zurecht. Sogar, gib die Erde unter deine Füße, nicht mit Füßen treten, aber unter deinen Füßen kannst du sie dir geben. Ihr Gewalt antun im positiven Sinne, sie dir zurechtschlagen, das bedeutet dieses Wort. Nun, Gott gab dem Menschen das Recht und die Autorität, sich die Erde zurechtzumachen. Diese Autorität hat Gott dem Menschen gegeben. Das hat am Anfang auch ganz gut funktioniert. Wisst ihr warum? Weil Gott, wie hat Gott den Menschen geschaffen? In seinem Ebenbild. Und der Mensch hat die Erde sich zurechtgeschlagen nach dem Sinne Gottes, weil er ja im Ebenbild Gottes geschaffen war. Aber ein bisschen später, wissen wir ja, hat die Eva da die Frucht gegessen. Und Adam natürlich auch, gell? Aber das ist eine andere Sache. Da gehen wir jetzt nicht drauf ein. Das wäre Rolle Mann und Frau, gell? Können wir ein andermal machen. Aber nachdem der Mensch in Sünde gefallen ist, war er nicht mehr wie Gott. Haben wir gestern Abend gesprochen. Der Charakter Gottes ist ausgezogen. Aber wisst ihr, was interessant ist? Gott hat dem Menschen nicht die Autorität entzogen, sich die Erde zurechtzuschlagen. Das ist interessant. Wisst ihr warum? Im 1. Mose Kapitel 9, das ist nach der Sintflut, sagt Gott fast noch einmal genau dasselbe, aber jetzt zu gefallenen Menschen. 1. Mose Kapitel 9, Vers 1 und 2. Wie gesagt, es tut mir leid, du musst das jetzt mitbekommen, sonst bekommst du den Schluss nicht mit. 1. Mose 9, 1 und 2, das ist nachdem der Mensch in Sünde gefallen ist. Da war er nicht mehr im Ebenbild Gottes. Und Gott segnete Noah und seine Söhne und sprach zu ihnen, seid fruchtbar und vermehrt euch und füllt die Erde, haben wir schon gehört. Zweitens, und Furcht und Schrecken vor euch sei auf allen Tieren der Erde und auf allen Vögeln des Himmels, mit allem, was sich auf dem Erdboden regt, mit allen Fischen des Meeres, sind sie in eure Hände gegeben. Das ist nun interessant, das ist mir aufgefallen. Also Gott hat auch nach dem Sündenfallen dem Menschen immer noch die Autorität gegeben, diese Welt zu beherrschen. Wer bestimmt seit dem Sündenfall das Verhalten des Menschen? Gott oder Satan? Wer ist es? Natürlich Satan. Wir haben das gestern besprochen. Du kannst es Sünde nennen, wie immer, dann klingt es etwas schöner. Aber von wo kommt Sünde? Von Satan. Ich beschönige das nie. Das bringt auch nichts. Satan ist der Vater aller Lüge, er ist der Vater der Sünde. Er war der erste Mörder. Der erste Mörder war nicht Abel, sondern Satan. Er hat die Menschheit umgebracht. Aber das Interessante ist jetzt, dass der Mensch in seiner gefallenen Form immer noch die Autorität von Gott hat, sich die Erde untertan zu machen. Jesus Christus nennt Satan dreimal im Johannesevangelium den Fürst dieser Welt. Satan ist der Fürst dieser Welt. Zumindest Jesus hat das geglaubt. Auch wenn es heute die Theologen nicht glauben, macht er nichts draus. Jesus hat es geglaubt. Und der Teufel ist sogar so sehr Herrscher dieser Erde, dass er sogar den Sohn Gottes, Jesus Christus, versucht hat und gesagt, wenn du vor mir niederfällst und mich anbetest, dann will ich dir das ganze Erdreich geben.
Jetzt sagen viele, das war keine richtige Versuchung, das hätte er gar nicht tun können. Aber wisst ihr was? Das ist Unsinn. Denn, angenommen, die Schwester Irmgard kenne ich zufällig, ich kenne einige Schwestern, ich muss ehrlich zugestehen, manchmal vergesse ich den Namen oder ich verwechsle es. Aber, angenommen, Schwester Irmgard, nehmen wir sie mal, sie sagt, Hans-Peter, wenn du vom dritten Stock runterhüpfst, da drüben im Mutterhaus, gebe ich dir 5 Millionen Mark. Wisst ihr, das ist für mich keine Versuchung. Wisst ihr warum? Sie hat keine 5 Millionen Mark. Wenn sie die 5 Millionen Mark nicht hat, kann sie mich niemals versuchen. Darum ist es ein Unsinn zu sagen, dass Satan Jesus nicht wirklich versucht hat. Er hätte es nicht tun können. Doch, er hätte es. Denn Satan ist der Fürst dieser Welt. Und er hätte es tun können. Sonst wäre es keine Versuchung. Nun, jetzt habe ich eine Frage an euch. Ihr müsst mitdenken. Entschuldige. Wie regiert oder wie zeigt Satan seine Macht auf dieser Erde, auf dieser Welt? Welche Kanäle benutzt Satan, um seine Macht in dieser Welt sichtbar zu machen? 3-mal darfst du raten. Er benutzt Menschen. Richtig? Stimmt er mit mir überein? Satan benutzt Menschen, um seine Macht auf dieser Erde zu zeigen, sich wirksam zu machen. Er beeinflusst, regiert oder besitzt Menschen, mit denen er seine Macht ausübt. Wisst ihr, nur ein Beispiel. Angenommen, in diesem Zelt hier schwirren ein paar böse Geister herum. Die können rumschwirren, das macht mir gar nichts aus. Aber wir haben ein Problem, wenn einer dieser Geister in einem von Menschen fährt. Denn dann kann er sich ausdrücken. Böse Geister, die rumschwirren, tun keinem weh. Aber wenn diese bösen Geister Besitz ergreifen von einem Medium, einem Menschen, dann kann sich dieser Geist ausdrücken und furchtbare Konsequenzen hervorbringen. Nun habe ich eine andere Frage. Wie zeigt sich Gott und seine Macht in dieser Welt? Worin und wodurch offenbart Gott sich heute auf dieser Welt? Wiederum, 3-mal darfst du raten, durch Menschen. Wir Menschen haben von Anbeginn der Schöpfung von Gott die Vollmacht erhalten, diese Erde uns untertan zu machen. Aber, das werden wir morgen genauer besprechen, wir Menschen sind so geschaffen, dass wir nur in Abhängigkeit von einer höheren Macht leben können, bewusst oder unbewusst. Du bist immer beeinflusst. Wir werden morgen besprechen, was es heißt, frei zu sein. Manche Menschen sagen zu mir, weißt du, Hans-Peter, ich will Jesus Christus nicht annehmen, denn ich bin total frei. Das ist ein Irrtum. Weißt du, was du bist? Du bist ein Ergebnis von den Dingen, denen du dich aussetzt. Du kannst wählen, welche Mächte dich bestimmen, aber du bist nie frei. Das werden wir morgen genauer betrachten. Luther hat gesagt, wir sind die Berittenen. Es reitet immer jemand auf uns. Du kannst wählen, wer auf dir reitet, aber du bist kein Wildpferd. Da ist immer jemand, der auf dir drauf sitzt. Dieses Klischee, frei sein, ist eine Lüge Satans. Es gibt es eigentlich nicht. Aber wir Menschen sind der Kanal, durch welchen nun entweder die böse Macht oder die gute Macht sich in dieser Welt zeigen und sich offenbaren kann. Wir Menschen sind der Kanal, durch welchen sich nun entweder Satan, die Sünde, oder durch dem sich Gott, Jesus Christus, zeigen kann in dieser Welt. Auch wir als Christen, wir haben täglich die Wahl, wo ich selbst entscheide, durch welche Mächte ich mich bestimmen lassen und leiten lasse. Weil Gott, bist du noch bei mir? Kannst du mir noch folgen? Aber weil Gott von Anfang an dem Menschen die Verantwortung gegeben hat, diese Erde sich untertan zu machen,
liegt es an dir und an mir, an deiner und an meiner Wahl, welche Macht hier und heute auf dieser Erde regiert. Deshalb, ich muss euch eines ganz ehrlich sagen, das ist ein großes Missverständnis. Nicht alles, was heute geschieht auf der Welt, ist der Wille Gottes. Das ist Unsinn. Heute auf dieser Welt geschieht der Wille des Menschen. Wisst ihr warum? Weil Gott hat uns die Vollmacht gegeben, diese Erde zu regieren. Du bestimmst, wer diese Erde regiert. Weil du bist der Kanal, durch wem sich entweder die böse oder die gute Macht bemerkbar macht in dieser Welt. Gott arbeitet in dieser Welt so viel wir ihn arbeiten lassen. Satan arbeitet in dieser Welt so weit wir ihn durch uns arbeiten lassen. Im Psalm 78, Vers 41 steht, wir können Gott einschränken. Sie kränkten oder sie beschränkten den Gott Israels. Wer eine Bibel hat, geht zu Matthäus Kapitel 16. Ich möchte euch da was zeigen. Matthäus Kapitel 16 und Vers 19. Das ist die Geschichte, wo Jesus zu den Jüngern sagt, wer sagen die Menschen, dass ich bin? Wir sagen, einige sagen Elia, einige sagen der Prophet und so weiter. Und dann sagt Jesus, wer sagt ihr, dass ich bin? Und dann sagt Simon Petrus, du bist der Christus, der Sohn des lebendigen Gottes. Und wisst ihr, was Jesus hier zum Petrus sagt? Merkt euch diesen Vers. Matthäus Kapitel 16, Vers 19. Da sagt er, ich werde dir die Schlüssel des Reiches der Himmel geben und was immer du auf der Erde binden wirst, wird im Himmel gebunden sein. Und was immer du auf der Erde lösen wirst, wird in den Himmeln gelöst sein. Jesus gibt Petrus hier einen Schlüssel. Wisst ihr was? Als ich meine staatliche Skilehrerausbildung gemacht habe, da war ich in Tirol.

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1: Und da bin ich dann so nach ein, zwei Monaten immer Wochen immer nach Hause gefahren. Und normalerweise hat meine Frau auf mich gewartet und so weiter, aber eines Tages hat das mit dem Datum nicht geklappt. Ich kam nach Hause, mein Freund hat mich ausgeladen, ist weitergefahren, das war ungefähr um Mitternacht. Und ich war da und habe meine Schlüssel vergessen. Meine Frau war nicht da, die hat vergessen, dass ich komme oder was immer, ich weiß nicht mehr genau. Auf jeden Fall, ich bin rumgerannt ums Haus, wir sind so am Land, kein Fenster war offen, eins war gekippt, aber das konnte ich auch nicht ruinieren. Dann bin ich die Dachrinne hochgeklettert, die ist fast runtergebrochen. Zum zweiten Stock hoch, auch kein Fenster offen. Zum Schluss den Blitzableiter runter, der ist auch fast ausgerissen. Ich bin nach einer Stunde auf der Hausbank gesessen und mir wurde eine Erkenntnis, kam mir ganz klar, Schlüssel sind wichtig. Das war mein Schlüsselerlebnis dieses Tages. Und hier gibt Jesus dem Petrus einen Schlüssel. Und er sagt zum Schlüssel, was immer du auf Erden bindest, wird im Himmel gebunden sein. Moment, ich dachte, das ist immer umgekehrt. Ich habe gedacht, was im Himmel gebunden ist, ist automatisch auf Erde gebunden. Was im Himmel gelöst ist, ist auf Erden gelöst. Hier steht's umgekehrt. Was auf Erden gebunden wird, das wird im Himmel gebunden. Jetzt, was ist der Schlüssel? Was ist der? Geh mal zu Matthäus Kapitel 18. Und Vers 18, hier spricht Jesus übers Gebet, wenn zwei oder drei übereinkommen und so weiter. Und wisst ihr, was er da sagt? Matthäus 18, Vers 18, wahrlich, ich sage euch, wenn ihr, und er spricht übers Gebet, wenn ihr etwas auf der Erde bindet, oh, kommt bekannt vor, gell? Wird es im Himmel gebunden sein. Und wenn ihr etwas auf der Erde löst, wird es im Himmel gelöst sein. Eine wichtige Bibelstelle. Wisst ihr, was der Schlüssel ist? Das Gebet. Der Schlüssel ist das Gebet. Ich weiß, es gibt andere Auslegungen, sind auch wahr, aber es geht drüber hinaus. Petrus hat auch den Schlüssel für die Juden, Samaritaner und Heiden bekommen. Aber weit wichtiger ist der Schlüssel des Gebets. Wisst ihr warum? Indem wir beten, uns zum himmlischen Vater wenden, öffnen wir ihm den Kanal unserer Person, dass Gott nun durch uns in dieser Welt wirken kann. Indem wir beten, wird Gott frei, seine Absichten und seine Pläne durch uns zu verwirklichen. Andererseits, indem wir nicht beten, schließen wir den Kanal, dass Gott durch uns wirken kann? Und was geschieht? Automatisch kann die andere Macht sich durch uns zeigen und durch uns wirken. Wann immer du nicht mit Gott sprichst, das ist ein Zeichen, dass deine Beziehung nicht stimmt. Angenommen, ich bin mit der Hannelore jetzt seit 10 Jahren verheiratet. Und als ich sie geheiratet habe, habe ich gesagt, heute Nacht heiraten wir und schau halt, dass die Musiker da sind und so weiter, ich komme dann hin. Und dann, ich habe ja 20, 25 Jahre alleine gelebt und dann haben wir geheiratet, dann kommen wir nach Hause und in der Früh werde ich munter am ersten Tag meiner Hochzeit und gehe runter wie jeden Tag Kaffee machen. Oh, bin ja verheiratet, ja, schnell rauf, Hannelore, komm zum Kaffee und so weiter. Und dann, Hannelore, ich muss jetzt zur Arbeit, ich komme irgendwann am Abend wieder mal nach Hause, aber weiß ich nicht genau. Spätabends komme ich nach Hause und setze mich hin und lese die Zeitung, so wie immer und so weiter. Oh, bin ja verheiratet. Hannelore, ich muss noch schnell reden mit dir. Gute Nacht. Wenn ich so lebe mit meiner Frau und du triffst sie nach 3 Monaten nach der Hochzeit und du fragst meine Frau, wie ist es eigentlich, so verheiratet zu sein? Sagt sie, ja, ich bin verheiratet, aber es ist etwas langweilig. Und wisst ihr, so ist es genau wie manche Christen mit dem Herrn Jesus leben. Oh, normalen Geschäft, ah ja, bin ja Christ. Herr Vater, bitte segne den Tag und rette auch sonst alle, gell? Und dann geht man zu den Geschäften nach und abends noch legt man sich hin, todmüde. Oh, bin ja Christ, ja, Gott, Vater, und erlöse alle Menschen und segne alle Missionare. Amen. Aus. Und so. Und dann fragst du einen Christen, wie geht's dir so im Christenleben? Sagst du, ja, ich bin zwar Christ seit 3 Monaten, aber eigentlich ist es stinklangweilig. Es tut sich auch nichts. Wisst ihr? Weil wir den Kanal nicht öffnen, wodurch Gott arbeiten kann. Eine Geschichte habe ich mal gehört, die ist oft erzählt, hast du wahrscheinlich auch schon mal gehört. die wird verschiedenartig erzählt, ist mir auch egal, wie sie stimmt. Aber da war angeblich ein Missionar, der vor, was weiß ich, 200 Jahren oder was, ging nach Amerika und hat mit Indianern gearbeitet. Und der Indianerhäuptling hat sich bekehrt, und auch der ganze Stamm, sind christengläubig geworden. Und der Missionar ist abgehauen, so nach ein paar Jahren, die Gemeinde war selbstständig. Der Missionar kam ein paar Jahre später zurück, so zu einem Besuch, sehen, wie es ihnen geht. Und da trifft er den Häuptling und sagt, Häuptling, wie geht's dir so mit deinem Leben mit Christus? Dann sagt er, eigentlich gut, aber es sind zwei Hunde in mir, ein schwarzer und ein weißer. Dann sagt er, ja, und zwei Hunde, was machen die dauernd? Die kämpfen andauernd, sagt er. Und dann fragt der Missionar, und welcher gewinnt immer? Dann sagt er, immer der, den ich mehr füttere. Und das ist genau dieses Bild. Wir haben unsere alte Natur, übrigens, die wirst du nie los, bis ins Grab. Aber wir haben auch die neue Natur, das neue Herz, Jesus Christus in dir, die Hoffnung der Herrlichkeit. Jetzt kommt es drauf an, wen du mehr fütterst, der wird durch dein Leben zum Ausdruck kommen. Der wird sich in dieser Welt zeigen. Zum Schluss noch, ich bin bald fertig. Zum Schluss noch eins ganz wichtig, und zwar, das Gebet an sich vermag gar nichts. Das Gebet hat keine Kraft oder Macht. Das Gebet vermag gar nichts. Nur Gott vermag etwas. Das Gebet ist nicht mächtig. Nur Gott ist mächtig. Aber das Gebet setzt die Kraft Gottes frei, damit sie in dieser Welt sichtbar wird. Ich gebe euch ein Beispiel. Als ich so 19 Jahre alt war, ich war Automechaniker, habe ich das, die habe ich euch gestern gezeigt, das war ein Golf GTI. Die gehen ganz schön gut, gell? Und ich könnte dir jetzt imponieren mit dem Golf GTI und sag dir, ich zeig dir mal, ich habe ein Auto und das geht, das sage ich dir. Und dann setzt du dich ins Auto, machst eine Probefahrt, oder ich fahre zuerst mal, ich lasse dich nicht gleich fahren, ich lasse dich mal zuschauen. Und da stehe ich am Parkplatz und gebe Gas und der Motor heult auf und ich sag, das ist ein gewaltiges Auto. Und du sagst, ja, ist gewaltig, aber wir sind noch keine Meter vorwärts gekommen. Und dann plötzlich lege ich den Gang ein und lasse die Kupplung los und plötzlich schwirren wir ab mit 100 und so weiter. Und du sagst dann zu mir, wow, du hast eine kraftvolle Kupplung. Seit du die Kupplung losgelassen hast, ist da was los. Dann werde ich dir erklären, lieber Freund, die Kupplung ist nicht kraftvoll. Der Motor ist kraftvoll. Aber die Kupplung hat die Kraft des Motors auf die Räder und dann auf die Straße gebracht. Weil ich die Kupplung gelöst habe oder viel mehr zusammengelassen habe, darum wird jetzt die Kraft des Motors auf die Straße übertragen. Und das Gebet ist die Kupplung. Nicht das Gebet ist machtvoll, nur Gott ist machtvoll. Aber mit deinem Gebet öffnest du diesem Motor der Macht Gottes die Möglichkeit, sich selbst in dieser Welt sichtbar zu machen. Gott hat uns den Auftrag gegeben, die Vollmacht gegeben, die Welt zu beherrschen. Du bestimmst, welche Macht in dieser Welt sichtbar wird, weil Gott uns diese Verantwortung gegeben hat. Und das ist Gebet. Gebet ist nicht eine Unterstützung der Arbeit Gottes. Gebet ist die Arbeit Gottes. Das ist so wichtig. Wisst ihr, was mir immer auffällt? Wart ihr bei Billy Graham dabei vor ein paar Jahren, Pro Christ und so weiter? Auch bei uns in Schladming, da in der Umgebung, Dutzende Leute kamen zum Glauben. Ich kann das gar nicht verstehen. Ich würde mir nie eine Kassette von Billy Graham kaufen. Das ist ABC, das wusste ich schon vor 10 Jahren, was der predigt. Und ich frage mich, warum kommen bei der Predigt so viele Leute zum Glauben? Ist ja lächerlich. Wisst ihr warum? Weil tausende Menschen Monate und Jahre für dieses Ereignis gebetet haben. Wisst ihr, warum hier in Eitlingen eine bessere Atmosphäre ist als bei den meisten Tagungen oder wo ich spreche? Nicht, weil ihr lieber seid. Ihr seid genauso korrupt wie alle anderen. Genauso wie ich. Wisst ihr das? Wisst ihr, warum es hier Früchte bringt? Warum eine liebende Atmosphäre ist? Weil die Schwestern und viele andere ein ganzes Jahr dafür beten. Jeden Tag. Das ist der Unterschied. Nicht die machtvollen Predigten, nicht große Worte. Es ist das Gebet. Mit deinem Gebet setzt du die Kraft Gottes frei. Gebet hat so eine Dimension. Und ich möchte dich ermutigen, lerne mit Gott zu leben. Und wisst ihr, ich möchte noch etwas dazu sagen. Ich habe das nicht geplant, aber ich habe immer das Gebet so verstanden, wenn ich bete, dann muss ich Hochdeutsch sprechen, Stimme etwas heben, Augenbrauen zucken und Augen schließen. Und dann Hände falten. Das ist Gebet. Ich habe das irgendwo, ich weiß nicht, warum ich das geglaubt habe. Übrigens, wisst ihr, was interessant ist? In der Bibel liest du kein einziges Mal, dass du die Hände falten sollst. Du liest es zweimal in den Sprüchen, die Faulen falten die Hände. Aber nie die Betenden. Das ist so eine Tradition, da kannst du die Hände ruhig falten, aber biblisch ist es nicht. Aber, wisst ihr, für mich war immer Gebet, da muss ich mich konzentrieren, da muss ich ein gewisses Gefühl haben und dann kann ich beten. Das stimmt nicht. Denn du brauchst kein Gefühl, du brauchst dich nicht geistlich fühlen, du sollst nur mit Gott reden. Und wisst ihr, wie lebe ich mit meiner Frau? Wisst ihr, wie ich mit meiner Frau lebe? Wir sagen ja so, du kannst ja Bücher kaufen über Gebet, du kannst über alles Bücher kaufen. Vergiss die meisten davon übrigens. Kauf die Bibel, viel besser. Aber, da steht ja Zeitbücher, halbe Stunde in der Früh, so beten und Bibel lesen, dann bist du normal, dreiviertel Stunde, das sind schon die ziemlich guten. Und wenn du abends dasselbe machst, dann bist du ziemlich gut. Da sollst du vielleicht 20 Minuten lesen, Altes Testament ein Kapitel, Neues Testament auch, und dann ein bisschen beten und so weiter. Steht auch drinnen, wie du beten sollst. Wisst ihr, mit meiner Frau lebe, um 7 Uhr früh stehen wir auf, sage ich, Hannelore, ich habe gerade ein Ehebuch gelesen, da steht, ich soll mit meiner Ehefrau jeden Tag in der Früh halbe Stunde reden. Hannelore, bitte setz dich hin, schau mich an. Wir reden gemeinsam. Und dann rede ich mit meiner Frau halbe Stunde, 7.30 Uhr. Am Abend komme ich nach Hause, dann müssen wir wieder 20 Minuten abends, unbedingt. Einmal die Woche ausgehen, Freitag 7 Uhr, ausgehen, Hannelore, bis 9 Uhr. Ich bin ein guter Ehemann. Wisst ihr, wenn ich so mit meiner Frau lebe, werden wir längst geschieden. Wisst ihr, wie ich mit meiner Frau lebe? Ganz normal. In der Früh reden wir fast gar nichts, weil wir keine Morgenmenschen sind. Und dann, tagsüber, wenn ich zu Hause bin, gehe ich durch die Küche und sage, hilf mir mal da, und sie sagt, na, mache ich nicht. Und dann gibt's ab und zu, leben wir, und dann gibt's ab und zu Dinge mit den Kindern oder sonst was, wo die Hannelore sagt, Hans-Peter, ich möchte was besprechen mit dir, sage ich, mache einen Kaffee, dann besprechen wir was. Dann setzen wir uns in Viertelstunde und besprechen etwas intensiver, dann stehe ich wieder auf und arbeite weiter. So lebe ich mit meiner Frau. Weißt du, wie ich mit Jesus lebe? Genau so. Ich habe manche Bücher gelesen, wo Menschen so nachts über 6-8 Stunden beten. Ich habe es probiert, nach halben Stunde bekomme ich einen Krampf im Rücken. Ich schaffe es nicht. Ich tue mich schwer beim Knien. Ich kann auch, bitte versteht das nicht falsch, das ist eine gute Sache. Aber es trifft nicht auf jeden Menschen zu. Ich kann zum Beispiel nicht in einem Zimmer beten. Geh in dein Kämmerlein und bete. Ich habe das 10 Jahre probiert. Nach einer Minute schlafe ich. Egal, ob ich sitze oder stehe. Wenn ich mich in einem Zimmer hinsetze und bete, spätestens nach 5 Minuten sind meine Gedanken ganz woanders und dann, oh, ich bete ja, oh, beten, zurück rein. Nach 3 Minuten sind meine Gedanken total woanders. Und dann sage ich, Amen, mir reicht's. Wisst ihr, wie ich beten muss? Ich muss spazieren gehen. Ich muss spazieren gehen. Wenn ich in den Wald gehe, über eine Wiese gehe, da kann ich stundenlang mit meinem Herrn Jesus gehen. Da kann ich mich auf ihn konzentrieren, da haben wir eine super Zeit. Das bin ich. Vielleicht kannst du nicht spazieren gehen, vielleicht kannst du besser sitzen. Ich möchte euch nur sagen, kauft euch kein Buch, wie du beten sollst. Lerne mit Jesus zu leben. Lerne mit ihm zu reden. Lerne ihm Raum zu geben in deinem Leben. Bring ihm die möglichen und die unmöglichen Dinge vor. Wenn etwas groß genug ist, dass du dir Gedanken machst darüber, dann ist es groß genug, es dem Herrn Jesus zu sagen. Bete für Menschen. Öffne dein Leben für Gott im alltäglichen Leben und du wirst das Wunder erleben, dass Gott durch dich arbeitet. Übrigens, eins möchte ich dir auch noch sagen. Wenn Gott durch dich arbeitet, der letzte Mensch, der das bemerkt, bist du selbst. Gott sei Dank. Denn wenn du bemerken würdest, dass Gott durch dich arbeitet, würdest du sagen, ganz schön gut, hab's geschafft, Gott gebraucht mich. Wenn du ein Mann, eine Frau Gottes bist, wirst du nie etwas merken von dem Segen, den Gott durch dich in diese Welt bringt. Und das ist gut so. Aber die anderen Menschen bemerken es. Und das ist, worauf es ankommt. Du kümmere dich nur um deine Beziehung mit dem Herrn Jesus. Alles andere ist nicht dein Kaffee. Das ist Gottes Sache. Ob du dich wohlfühlst, ob du dich gebraucht fühlst, ob du auch einmal hier sprichst oder dein Leben lang, so wie meine Frau, Kinder wickelt, meine Hemden bügeln, mein Essen macht, treu zu Hause ist, das ist nicht die Sache. Glaubt ihr, dass mein Leben wichtig ist als das Leben meiner Frau? Ich glaube nicht. Ein lieber Freund von mir, der Charles Price, der hat auch eine Frau und drei Kinder, und seine kleine Tochter hat mal zum Charles gesagt, Vati, wenn wir im Himmel sind, darf ich dann neben dir sitzen? Der Charles ist ein weltbekannter Prediger. Und dann hat Charles gesagt, warum möchtest du neben mir sitzen? Sitz lieber neben Mutti, die sitzt in der ersten Reihe. Denn das sind die Werte Gottes. Erwarte keine spektakulären Dinge. Wisst ihr, was Gott heute braucht, ist Treue. Nicht Spektakuläres. Wir laufen immer dem Spektakulären nach und Gott möchte, dass wir treu sind. Wisst ihr, was Paulus gesagt hat? Gott hat mich als treu erachtet und mich in das Amt gesetzt. Was ist die Voraussetzung, dass Gott dich in das Amt setzt? Treue. Das haben wir heute vergessen. Das Wort existiert in den Medien nicht mehr. Wir müssen es ganz neu lernen. Nur darin wirst du jemals Frieden, Freude, Erfüllung finden, sonst nie. Lass uns beten. Himmlischer Vater, ich danke dir von Herzen für das Vorrecht, mit dir leben zu dürfen. Vater, ich danke dir, dass du uns erwählt hast, diese Erde uns zurechtzuhauen, sie zu beherrschen. Aber Herr, das kann nur gut gehen, wenn wir uns von dir beherrschen lassen. Wenn wir unser Leben dir öffnen, damit dein Wille in dieser Welt kund wird und sich zeigt. Vater, vergib uns, wenn wir so oft auf die andere Seite hören, auf das, was nicht von dir ist, und wir automatisch diese andere Seite spiegeln. Vater, ich bete, dass wir lernen, den weißen Hund in uns zu füttern. Deine Seite, den Herrn Jesus. Ich will abnehmen, du sollst zunehmen. Das hat Johannes gebetet und das wollen wir beten, Herr. Herr, ich bete um den Segen für diese Menschen hier, damit sie ganz klipp und klar dir nachfolgen, sich von dir gebrauchen lassen, Kanäle werden für dich.

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0: Das Thema des heutigen Abends wurde schon genannt: Braucht das Universum einen Urheber?
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0: Wir leben in einem Universum, das unvorstellbar groß ist. Nach heutiger Schätzung hat unser Weltall mindestens einen Durchmesser von 13 Milliarden Lichtjahren. Das ist geradezu nicht mehr vorstellbar. Ein Lichtjahr ist schon eine sehr große Entfernung. Das ist die Entfernung, die das Licht in einem Jahr zurücklegt. Wobei in einer Sekunde das Licht immerhin 300.000 Kilometer schafft. Wenn man das ausrechnet, dann ist ein Lichtjahr, das sind 9,46 Billionen Kilometer. Das ist ein Lichtjahr. Aber davon jetzt 13 Milliarden Lichtjahre. Wenn man das ausrechnet, kommt man auf eine Zahl von 122 mal 10 hoch 21 Kilometer. Das muss man schon in Zehnerpotenzen ausdrücken. Oder ich will es mal versuchen mit Tausend und mit Millionen. Da muss man sagen, der Durchmesser unseres Universums beträgt etwa 122.000 mal eine Million, mal eine Million, mal eine Million Kilometer. Das ist schier unvorstellbar, diese gewaltige Größe. Aus diesem Grunde sind wir auch alle fasziniert von diesem Universum. Und es tauchen sehr, sehr viele Fragen auf die wir eine Antwort suchen. Woher kommt eigentlich dieses Universum? Wie ist es überhaupt entstanden? Kann so etwas alleine entstehen oder braucht so ein riesiges Universum einen Urheber? Gibt es noch andere Lebewesen irgendwo in diesem Universum? Und wie alt ist eigentlich dieses Universum? Die Astronomen von der ganzen Welt treffen sich zu internationalen Kongressen und beraten immer wieder diese aktuellen Fragen, von denen auch Sie sehr fasziniert sind. Vor einigen Jahren fand dieser internationale Kongress von Astronomen in Paris statt. Und es war ein Fachkongress, über den dann später die Zeitung Die Zeit sehr ausführlich auf einer ganzen Seite berichtete. Und ich fand es bemerkenswert, wie die Überschrift lautete: Das große Gehubble um den Urknall, so hieß es dort. Und ich fand faszinierend, was der Journalist da geschrieben hatte als Bericht über diesen internationalen Astronomenkongress. Und er sagte: Astronomen sind geduldige Menschen. Wer Entfernungen in Lichtjahren rechnet und Zeit in kosmischen Dimensionen misst, lässt sich von irdischen Hindernissen nicht so leicht abschrecken. Und so war die internationale Astronomengemeinde trotz des französischen Streiks vergangene Woche nahezu völlig nach Paris gereist. Schließlich mussten einige der drängendsten Rätsel des Universums diskutiert werden. Während draußen die Metros stillstanden und Blechschlangen die Pariser Straßen verstopften, durchzog den Saal 12 des UNESCO-Gebäudes ein Hauch von Unendlichkeit. In knapp 100 Einzelvorträgen ließen die Astronomen die jüngsten Bilder und Entdeckungen des Hubble-Weltraumteleskops Revue passieren. Wer dabei allerdings himmlischen Frieden und kosmische Harmonie erwartete, lag falsch. Bevor sich die Forscher dem neuesten schwarzen Loch, rätselhaften Quasaren oder neugeborenen Sternen zuwandten, stürzten sie sich streitlustig in die größte Kontroverse, die die Kosmologie derzeit zu bieten hat. Zusammen mit dem Bericht über diesen Fachkongress wurde eine sogenannte Genesis der Astronomie abgedruckt. Und das möchte ich uns auch nicht vorenthalten. Wir werden alle sehr schnell merken, dass das geschrieben ist in Anlehnung an den Schöpfungsbericht der Bibel. Und da hieß es wie folgt: Am Anfang schuf Einstein die Relativitätstheorie. Und die Theorie war wüst und allgemein. Und es war finster in der Kosmologie und der Geist Einsteins schwebte über den Forschern. Und alle glaubten an ein unveränderliches Universum. Da blickte Edwin Hubble durch ein Teleskop und sprach, es werde Licht. Und es ward Licht. Und Hubble maß die Rotverschiebung der Galaxien und sah, dass die Rotverschiebung gut war. Da verband Hubble die Geschwindigkeit der Galaxien mit ihrer Rotverschiebung und erkannte, dass das Universum sich ausdehnt. Und Hubble sprach, es werde eine Beziehung zwischen der Geschwindigkeit der Galaxien und ihrer Entfernung. Und es sei eine konstante Beziehung. Und es ward so. Da nannten die Astronomen die Beziehung Hubble-Konstante. Und alle Galaxien entfernten sich voneinander. Und die Kosmologen erkannten, dass einst alle Galaxien vereinigt waren und der Kehrwert von Hubbles Zahl das Alter des Universums angab. Damit war die Urknalltheorie geboren. Und jetzt wird so eine Art Paradies geschildert, in dem es heißt, und Hubble formte einen Schüler, Alan Sandage mit Namen. Und Sandage vermaß die Konstante seines Meisters mit großer Genauigkeit. Und er maß einen Wert von 50. Und das Alter der Welt gab er mit 15 bis 20 Milliarden Jahren an. Da berechneten die Astrophysiker das Alter der Sterne aus ihren thermonuklearen Reaktionen. Und sie kamen auf ein Sternenalter von rund 16 Milliarden Jahren. Und siehe, alles hatte seine himmlische Ordnung. Und Arno Penzias und Robert Wilson maßen die kosmische Hintergrundstrahlung und deuteten sie als Spur des heißen Urknalls. Da war die Theorie wiederum glänzend bestätigt und die astronomischen Heerscharen jubelten. Aber dann passierte etwas und das wird hier in diesem Artikel als eine Art Sündenfall bezeichnet. Doch Gérard de Vaucouleurs war listiger als alle Astronomen auf dem Felde und er sprach zu seinen Kollegen, sollte Hubble verboten haben, seine Konstante auf eine andere Art zu messen? Und er maß Hubbles Konstante auf seine Art und erhielt die Zahl 100. Da griffen auch die Kollegen zu ihren Teleskopen und ein jeder vermaß das All auf seine Art. Da wurden ihnen allen die Augen aufgetan und sie wurden gewahr, dass auf den Wert 50 kein Verlass sei. Und sie maßen Werte zwischen 70 und 80 und gaben das Alter der Welt mit 8 bis 10 Milliarden an. Da schien der Kosmos plötzlich jünger als seine ältesten Sterne. Und die Theoretiker jammerten und wehklagten. Und es war eine Zwietracht unter den Astronomen und keiner vertraute mehr der Konstante des anderen. Wir sehen also, was so deutlich gelehrt wird an den Schulen und wo man so eindeutig sagt, diese Welt ist durch einen Urknall entstanden. Dort die Forscher an vorderster Front streiten sehr, sehr heftig um diese Dinge. Warum ist für uns das Universum so faszinierend? Sind es die schönen Fotos von den Saturnringen oder wenn wir Bilder von der Marsoberfläche sehen oder vom Orionnebel oder wenn wir da eine Supernova entdecken, sind wir davon so begeistert? Oder geht es uns um ein paar kosmische Konstanten? Oder philosophieren wir einfach gerne über das Weltall, das wir alle doch nicht verstehen? Die Betrachtung des Universums und seiner Herkunft ist mit unserer Herkunft verknüpft. Wenn wir nachdenken über die Frage der Herkunft des Universums, dann ist automatisch auch unsere Herkunft angesprochen. Woher kommen wir eigentlich? Und damit spitzt sich die Frage zu, gibt es überhaupt einen Gott? Und wenn es einen Gott gibt, wer ist eigentlich dieser Gott? Wir merken also, durch das Nachdenken über diese Frage des Universums gelangen wir automatisch zu der Frage nach Gott. Wer einfach ein Stück weit mitdenkt, kommt automatisch dorthin. Ich fuhr neulich mit dem Zug und in einem Abteil saß ein Franzose und eine Holländerin. Und wir kamen so nach einiger Zeit ins Gespräch und jeder erzählte von sich selber, wo sie hinreisen wollten. Und die Holländerin sagte, ich fahre jetzt nach Tirol. Ich habe dort eine Stelle gefunden und werde dort arbeiten eine gewisse Zeit. Und der Franzose sagte, ja, ich studiere in Wien und ich bin auf der Fahrt nach Wien. Naja, nun war ich auch dran. Ich sage, ich komme aus Braunschweig und ich fahre nach Augsburg. Und in Augsburg werde ich einen Vortrag halten über das Universum. Und zwar geht es um die Frage, ob das Universum wohl einen Urheber braucht. Und ich sage, was meinen Sie eigentlich so? Naja, sagte die Holländerin, naja, sagt sie, wenn ich da nachdenke über das Universum, das braucht schon Urheber, das kann ja nicht von allein entstehen. Und dann sagte der Franzose, na doch, sagt er, ich bin Atheist. Für mich ist die Frage so, dass ich die Frage gar nicht stelle. Oh, ich sage, das machen Sie sich aber sehr einfach. Sie stellen die Frage gar nicht. Ich sage, die Frage liegt ja doch auf der Hand. Wir müssen diese Frage ja stellen und auch eine Antwort suchen. Wir merken, diese Frage mit dem Universum geht uns sehr nahe, weil sie uns selbst betrifft. Ich fuhr neulich mit dem Auto in einer Landschaft, wo es keine Laternen gab und die Straße war kaum befahren. So war ich der Einzige dort auf der Landstraße und es war ein sternenklarer Himmel. Und der Himmel war so sternenklar, weil dort saubere Luft war, dass die Sterne nur so funkelten und es war eine wunderbare Szenerie. Ich habe dann Folgendes gemacht. Ich habe einfach das Auto angehalten, bin ausgestiegen und wollte einfach mal genießen diesen Sternenhimmel in dieser sauberen Luft und in dieser wunderbaren sternenklaren Nacht. Und da kommt sofort natürlich die Frage, wo kommt das alles her? Wie ist das gestaltet und warum kann das alles so sein? Warum ist das so beschaffen? Wir sehen, diese Fragen sind zutiefst mit unserer Existenz verknüpft. Aus diesem Grunde haben auch sehr, sehr viele Menschen darüber nachgedacht und auch über die Gottesfrage. Unsere Vorfahren, die wir

hatten sie gedacht, das sind die Löcher, diese Sterne, wo man sehen kann. Der deutsche Dichter Jean-Paul hat auch darüber nachgedacht und er sagte in seinem Roman Siebenkäs: Ich ging durch die Welten, ich stieg in die Sonnen und flog mit Milchstraßen durch die Wüsten des Himmels. Aber, so meint er, es ist kein Gott. Starres, stummes Nichts. Kalte, ewige Notwendigkeit, wahnsinniger Zufall. Wie ist jeder so allein in der weiten Leichengruft des Alls? So meinte er. Auch andere haben nachgedacht, andere Dichter. Und der bekannte deutsche Dichter Schiller, der dieses Lied an die Freude geschrieben hat. Und dort befasst er sich auch mit dem Sternenhimmel, indem er sagt: Was den großen Ring bewohnet, huldige der Sympathie, zu den Sternen leitet sie, wo der Unbekannte thronet. Ihr stürzt nieder Millionen, ahnest du den Schöpfer Welt? Such ihn überm Sternenzelt, übern Sternen muss er wohnen. Wir sehen, er als Dichter sagt, der Schöpfer, den es ergeben muss, ist mir völlig unbekannt. Er kennt ihn nicht und darum bezeichnet er ihn als den Unbekannten und er lokalisiert ihn jenseits der Sternenwelt. Dort drüben, jenseits der Sterne, da muss er wohnen. Das war seine Idee. Wir sehen, es gibt viele, die sich Gedanken darüber gemacht haben und sie haben so manches dazu gesagt. Aber wir wollen uns noch einige andere Gedanken anhören, denn wir wollen ja eine fundierte Meinung dazu haben. Friedrich Nietzsche, der nihilistische Philosoph, hat ein Gedicht geschrieben mit dem Titel »Dem unbekannten Gotte«. Und dort heißt es: Noch einmal, ehe ich weiterziehe und meine Blicke vorwärts sende, heb ich vereinsamt meine Hände zu dir empor, zu dem ich fliehe. Ich will dich kennen, Unbekannter, du tief in meine Seele greifender, mein Leben wie ein Sturm durchschweifender, du unfassbarer, mir Verwandter, ich will dich kennen, selbst dir dienen. Nietzsche, dieser ungläubige Mann, der gesagt hat, Gott ist tot, er schreibt doch ein Gedicht an den unbekannten Gott und ist auf der Suche und er sagt, ich will dich kennen, wo bist du eigentlich? Dich muss es geben, aber wo bist du? Er stellt diese Frage sehr massiv. Manchmal staune ich, dass gerade Gottesleugner, wie sie sich manchmal nennen, ganz besonders intensiv auf der Suche nach Gott sind und danach fragen. Steven Weinberg, ein amerikanischer Nobelpreisträger für Physik, hat einmal Folgendes gesagt: Falls es einen Gott gibt, der besondere Pläne mit den Menschen hat, dann hat dieser Gott sich wirklich große Mühe gegeben, sein Interesse an uns nicht sichtbar werden zu lassen. Es erschiene mir unhöflich, wenn nicht gar respektlos, einen solchen Gott mit unseren Gebeten zu behelligen. Eine ganz merkwürdige Meinung, wie er sie hier nennt. So haben sich viele mit dieser Frage nach Gott auseinandergesetzt. Immer wieder im Zusammenhang mit dem Universum und mit den astronomischen Dingen. Zwei andere Astronomen sind zu ganz anderer Auffassung gekommen, nämlich Barrow und Silk. Und hören wir auch einmal ein Zitat von diesen beiden Astronomen. Sie sagen, die Kosmologie war stets die Wissenschaft, die der Theologie am nächsten stand, was zweifelsohne auch der Grund für ihre immer wieder beobachtbare Faszination auf Laien ist. Sie berührt Fragen von höchster Bedeutung, die weit über uns, weit über unser eigenes Schicksal hinausgehen, und behandelt sie in einer Weise, die die anderen erdnäheren Wissenschaften nicht kennen. Und sie kommen sogar zu dem Schluss, dass das Universum ganz speziell für uns gemacht sein muss. Und zwar aufgrund ihrer astronomischen Forschungen. Und sie sagen, wurde der Kosmos sorgsam auf das Leben abgestimmt, dass sich unser Universum dem Leben gegenüber

0: so überraschend gastfreundlich verhält, hat bestimmt sich nicht im Zuge der Evolution entwickelt. Dass tatsächlich eine ganze Anzahl voneinander unabhängiger Eigenschaften zusammentrifft, könnte die Vermutung aufkeimen lassen, unser Kosmos sei zum Zweck unseres Erscheinens entworfen worden. Wäre es nicht möglich, dass sich hinter diesen bemerkenswerten Zufällen ein großer Planer verbirgt? Wir sehen auch hier bei diesen beiden Astronomen, die Frage nach Gott bricht auf. Und sie sagen, aufgrund der Beobachtungen, die wir machen, ist das so speziell konstruiert, dass man annehmen muss, dieses ganze Universum wurde geplant um unseretwegen. Zu dieser Schlussfolgerung muss man kommen. So sagen sie hier ganz eindeutig. Wir sehen also, die Unterschiede sind auch sehr groß in den Auffassungen. Da wir jetzt schon so viel über den Urknall gesagt haben, möchte ich eine Beurteilung auch vornehmen aus wissenschaftlicher Sicht bezüglich des Urknalls. Ist eine solche Idee überhaupt naturwissenschaftlich möglich? Kann ein Urknall überhaupt stattgefunden haben, der als Ergebnis uns hervorgebracht hat? Ist das denkbar? Ich bin Informatiker und habe mich sehr intensiv mit Informationen beschäftigt. Und da gibt es einige Naturgesetze, die sehr einfach sind, aber sehr grundlegend und aus denen sich sehr weitgehende Schlussfolgerungen ziehen lassen. Ein solcher Satz heißt, Materielles kann nichts Nicht-Materielles hervorbringen. Also die Materie kann immer nur etwas tun, was selbst wieder Materie hervorbringt. Materie verändert. Information aber ist eine nicht materielle Größe, ist eine ideelle Größe, die durch Denken zustande kommt. Demzufolge kann also Materie niemals Information erzeugen. Wir sind aber in der Lage, Information zu schreiben. In unseren Zellen haben wir sehr viel Information. Das kann also nicht das Ergebnis von Urknall sein, wo man sagt, am Anfang gab es nur Materie und Energie. Das sind beides materielle Größen und materielle Größen können niemals etwas Nicht-Materielles hervorbringen und Information ist etwas Nicht-Materielles. Wir sehen also, in wenigen Sätzen, wenn wir nur die Naturgesetze anwenden, können wir schlussfolgern, dass dieser ganze Spuk von der Urknalltheorie einfach nur ein theoretisches Gebilde ist und überhaupt nicht in der Praxis möglich ist. Das funktioniert also gar nicht. Das können wir deutlich aus der Sicht der Sätze der Information sagen. Warum werden die Dinge so unterschiedlich beurteilt von so verschiedenen Menschen? Das will ich uns mal deutlich machen an einer kleinen Geschichte. Zwei Männer gehen abends am Strand spazieren. Sie schauen sich, es wird schon Abend, die Sterne über dem Meer an. Und auf einmal sehen sie über dem Meer etwas blitzen. Jetzt reagieren diese beiden Männer sehr unterschiedlich. Der eine ist ein pensionierter Professor für Physik. Er läuft schnell zu seinem Auto. Er hat stets in seinem Auto eine große Zahl physikalischer Geräte, die er mit sich führt. Mit einer Stoppuhr misst er nun die Länge der Lichtblitze, mit einem Photometer ihre Helligkeit und mit einem Spektrometer misst er die Farben dieses Lichtes, das dort über das Meer kommt. Nachdem er alle Messwerte registriert hat, tut er die Geräte wieder in sein Auto, fährt nach Hause und seine Frau, als er dort ankommt, nach zu Hause, da sagt die Frau, sag mal, du musst heute etwas Unglaubliches erlebt haben. Du bist so aufgeregt, so jibbelig. Was hast du eigentlich erlebt? Na ja, sagt er, das war wirklich so. Ich ging am Strand spazieren und da sah ich solche Lichtblitze. Ich habe sofort meine Geräte geholt, habe das alles gemessen. Und er sagte, ich beobachtete etwas, das ich als einen erhitzten Wolframdraht in einer Silikathülle identifizierte. der an ein regelmäßiges Muster von Blitzen sichtbarer Strahlung mit einer Intensität von 2500 Lumen, außer in einer Entfernung von 850 Meter von der Küste, ausgesandt wurde. Da sagt die Frau, kann ich nicht nachvollziehen, aber nun gut, wenn dich das so begeistert hat, nun gut, dann hast du, war das ja ein großes Erlebnis für dich heute Abend. Der zweite war ein junger Mann, der genau dasselbe gesehen hat, und es war ein Pfadfinder auf dem Heimweg. Er geht nach Hause und seine Mutter empfängt ihn und sagt, sag mal Junge, du bist so aufgeregt, du musst doch etwas Besonderes heute erlebt haben. Ja, sagt er, stimmt. Ich war am Strand und sah da solche Lichtblitze. Weißt du, ich sah ein Boot auf dem Meer, das sandte SOS-Signale aus. Da habe ich die Küstenwache alarmiert und die hat sofort ein Rettungsboot ausgesandt und so konnten die Schiffbrüchigen gerettet werden. Wir sehen, beide hatten exakt dasselbe gesehen, aber sie haben das völlig unterschiedlich interpretiert. Und so geht es uns auch bei dem Universum. Wir sehen das Universum und wir können das völlig unterschiedlich interpretieren, was dahinter steckt. Und in der Tat ist es so, der eine wird dabei gottlos und der andere erkennt dahinter Gottes Handeln. Wir müssen uns entscheiden, auch wir. Die Wissenschaft, müssen wir wissen, kann Ursprungsfragen niemals erklären. Das gehört nicht zur Aufgabe der Wissenschaft, Ursprungsfragen zu erklären. Darum kann die Wissenschaft auch nichts sagen über die Herkunft des Lebens und auch nichts über die Herkunft des Universums. Auch die Philosophie kann uns keine Antwort geben. Die Philosophie ist mehr ein Fach, das Fragen aufwirft, wird viel diskutiert und neue Fragen aufgeworfen. Aber die Philosophie kann kaum inhaltliche Antworten geben. Neulich gab mal jemand eine Definition für Philosophie und er sagte, Philosophie ist, wenn jemand in einem dunklen Zimmer eine schwarze Katze sucht, die es gar nicht darin gibt. Ich fand recht treffend formuliert. Und damit hat er ausgedrückt, die Philosophie kann uns keine Antworten geben und schon gar nicht über die Herkunft des Universums oder des Lebens. Wo finden wir dann die Antwort? Die einzige Stelle, wo wir eine Antwort finden können, ist von dem, der es gemacht hat. Denn er war dabei. Alles andere, was uns sonst gesagt wird, ist reine, pure Spekulation. Und darum wollen wir uns jetzt mit der Bibel beschäftigen, damit wir wirklich gut informiert sind, wo das alles herkommt. Und einen besonderen Vers lesen wir im Psalm 8. Ich lese einmal die Verse 2 bis 5. Herr, unser Herrscher, wie herrlich ist dein Name in allen Landen. Du, den man lobet im Himmel, aus dem Mund der jungen Kinder und Säuglinge hast du eine Macht zugerichtet. Wenn ich sehe die Himmel, deiner Fingerwerk, den Mond und die Sterne, die du bereitet hast, was ist der Mensch, dass du seiner gedenkst und des Menschen Kind, dass du dich seiner annimmst. Wir sehen also, das, was wir mit Teleskopen beobachten am Sternenhimmel, diese riesige Menge von Sternen, das Werk, wie es hier steht, des Fingers Gottes. Er hat mit dem Finger geschnipst, kann man sagen, da war das fertig. Was für eine unvorstellbare Vollmacht steckt dahinter bei der Erschaffung des Universums. Was für ein allmächtiger Gott, der das gemacht hat. Davon spricht nur die Bibel. Und in Römer 1, Vers 19 und 21 wird uns das noch einmal vor Augen geführt, was wir aus den Werken der Schöpfung lernen können. Und da heißt es, denn was man von Gott erkennen kann, das ist unter ihnen wohl bekannt. Gott selbst hat es ihnen ja kundgetan. Sein unsichtbares Wesen lässt sich ja doch seit der Erschaffung der Welt an seinen Werken mit dem geistigen Auge deutlich erkennen, nämlich seine ewige Macht und göttliche Größe. Daher gibt es keine Entschuldigung für sie, weil sie Gott zwar kannten, ihm aber doch nicht als Gott Verehrung und Dank dargebracht haben, sondern in ihren Gedanken auf nichtige Dinge verfallen sind und ihr unverständiges Herz in Verfinsterung haben geraten lassen. Hier wird uns deutlich gesagt, dass wir aus den Werken der Schöpfung sofort schließen können, dass hier ein ewiger, ein unendlicher Gott am Werke ist, der das gemacht hat. Eine andere Erklärung gibt es nicht. Alle Menschen, die über diese Erde gehen, haben darum aus den Werken der Schöpfung die Antwort, dass sie daraus schließen können, dass Gott das alles gemacht hat. Und hier steht sogar sehr deutlich, dass sie keine Entschuldigung haben. Niemand wird einmal vor Gott treten können und sagen, ich habe nicht gewusst, dass es dich gibt. Dann wird Gott sagen, ich habe eine so gewaltige Schöpfung gemacht. Daraus konntest du das ablesen. Was hast du mit diesem Wissen gemacht? Und dann stehen wir da. Aber Gott hat uns mehr Informationen gegeben, dass wir ihn finden können. Viele Leute, habe ich beobachtet, sind auf der Suche nach Gott. Aber sie suchen an der falschen Stelle. Man kann Gott nur dort finden, wo er ist. Neulich schrieb ein Physiker ein Buch mit dem Titel »Der Gott der Physiker«. Da hat sich jemand einen Gott zurechtgeschneidert, der dann ein spezieller Gott für die Physiker ist. Naja, vielleicht kommt demnächst ein...
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1: Warum gibt Gott denn keine Antwort? Warum diese unheilbaren Krankheiten? Als Jesus vorüberging, sah er einen Menschen blind von Geburt. Und seine Jünger fragten ihn und sagten: Rabbi, wer hat gesündigt, dieser oder seine Eltern, dass er blind geboren wurde? Jesus antwortete: Weder dieser hat gesündigt noch seine Eltern, sondern damit die Werke Gottes an ihm offenbart würden. Johannes Evangelium, Kapitel 9, die Verse 1 bis 3. Als aber Jesus es hörte, sprach er: Diese Krankheit ist nicht zum Tod, sondern um der Herrlichkeit Gottes willen, damit der Sohn Gottes durch sie verherrlicht werde. Johannes Evangelium, Kapitel 11, Vers 4. Warum trifft es gerade mich? Ich komme vom Arzt. Mit schweren Beinen steige ich zu meiner Wohnung hinauf. Nun weiß ich es. Ich habe Krebs. Er versuchte, die Sache harmlos darzustellen, aber ich wollte es genau wissen. Die Operation sei nicht schwierig, doch bin ich nachher noch ein normaler Mensch, voll arbeits- und leistungsfähig? Oder bricht die Krankheit in kurzer Zeit auch an anderen Stellen aus? Auf der Straße habe ich mir die Passanten angesehen. Wie leichtfüßig gehen sie hin und her. Sie lachen und scherzen. Sie können sich noch für alles interessieren. Warum hat die Hand des Schicksals gerade mich ergriffen und geknickt? Ja, warum? Bis vor wenigen Tagen noch ist es uns eigentlich immer gut gegangen. Wir hatten Frieden in unserer Familie, gesunde Kinder, ein gemütliches Heim. Wir konnten uns vieles leisten. Aber seit dem letzten Wochenende ist alles anders geworden. Wir fuhren über Land und da geschah es. Zusammenprall mit einem anderen Wagen auf vereister Fahrbahn. Wir anderen kamen mit leichten Verletzungen davon, aber meine Frau liegt bewusstlos im Krankenhaus. Was wird nun aus ihr? Aus uns? Wir wissen es nicht. Die Sonne ist von einem Augenblick zum anderen aus unserem Leben verschwunden. Alles liegt so dunkel vor uns. Warum trifft es gerade uns? Wie viele solche Fälle ereignen sich jeden Tag? Hier noch ein Beispiel aus der Bibel. Von König Hiskia wird berichtet, dass sein Tun vor Gott recht war. Sein Vater hatte in Jerusalem dem heidnischen Götzentum Tür und Tor geöffnet, er aber zerschlug die Bildsäulen der falschen Götter und räumte weg, was das Volk Israel zum Götzendienst verleiten konnte. Auch wich er nicht von den Geboten Gottes ab. Seine Geschichte wird in Jesaja 38 erzählt. Konnte man da nicht erwarten, dass Gott ihm half? Gewiss, er tat es auch. Als der König von Assyrien mit einem übermächtigen Heer gegen Jerusalem vorrückte, da hinderte ihn Gott daran, einen Wall gegen die Stadt aufzuschütten und die Mauern zu durchbrechen. Ja, keinen einzigen Pfeil durfte er hineinschießen. Und in der gleichen Nacht ging ein Engel Gottes aus und schlug im feindlichen Heer 185.000 Mann, sodass sich die Assyrer geschlagen geben mussten. Ein verdienter Erfolg für Hiskia, werden sie sagen. Auch er selbst mag ähnlich gedacht haben. Aber gerade in jenen Tagen wird er todkrank. Der Prophet muss ihm ausrichten: So spricht der Herr. Bestelle dein Haus, denn du wirst sterben und nicht genesen. Auch hier die Hand, die scheinbar ohne zu fragen nach einem Menschen greift. Hiskia hat alles andere erwartet, nur das nicht. Er ist ganz zerschlagen und voller Warum. Warum trifft es gerade mich? Doch was tut er? Er wendet sich im Gebet an Gott. Haben Sie dies auch schon getan, nachdem Sie ein schwerer Schlag getroffen hat? Es ist das Beste, was wir tun können. Hiskia betete: Ach Herr, gedenke doch, dass ich in Wahrheit und mit ungeteiltem Herzen vor deinem Angesicht gewandelt bin und getan habe, was gut ist in deinen Augen. Er weint sehr. Er mag denken: Nachdem nun im Land Ruhe eingekehrt ist, soll ich durch die Pforten des Totenreichs gehen, bevor meine Lebenszeit erfüllt ist? weder Gott noch den Menschen länger dienen können? Sieht ein Mensch den Tod so unmittelbar vor sich, kommen ihm seine Sünden in den Sinn. Auch dem frommen Hiskia geht es nicht anders. Angstvoll blicken seine Augen zum Himmel und sein Herz schreit: O Herr, mir ist bange! Tritt als Bürge für mich ein! Eigenartiges Gebet. Darf einer vor den Richter treten und ihn bitten: Nimm mir meine Verfehlungen weg, damit ich vor dir bestehen kann? Kein Richter könnte auf ein solches Bekenntnis hin die Strafe erlassen. Er müsste das Wort schuldig aussprechen und Sühnung fordern. Aber Gott, der Richter aller, will und kann anders handeln, weil sein Sohn Jesus Christus in seinem Auftrag am Kreuz die Sünden derer getragen und gesühnt hat, die, wie Hiskia, mit bußfertigem Herzen vor ihn treten. Jesus ist vor Gott als Bürge für sie eingestanden. Und Gott hat in seiner Liebe zu ihnen die Strafe zu ihrem Frieden auf seinen Sohn gelegt. Das gilt sowohl für die Menschen damals wie auch für die Sünder von heute. Bedingung ist, dass der Mensch sich im Glauben auf diesen stellvertretenden Bürgen stützt. Sogleich empfängt Hiskia die freudige Sicherheit: Gott hat alle meine Sünden hinter seinen Rücken geworfen. Das also ist der Zweck seiner Seelennot. Und er ruft aus: Siehe, zum Heil wurde mir bitteres Leid. Dies spielt sich in wenigen Stunden ab. Der Prophet ist noch nicht weit, da sagt Gott zu ihm: Kehre um und sprich zu Hiskia: Ich habe dein Gebet gehört, ich habe deine Tränen gesehen. Siehe, ich will dich heilen. Am dritten Tag wirst du in das Haus des Herrn hinaufgehen, und ich will zu deinen Tagen 15 Jahre hinzufügen. Nicht die 15 Jahre Lebensverlängerung, sondern die Sicherheit des ewigen Heils seiner Seele und der Vergebung seiner Sünden war der größte Gewinn, den Hiskia aus dieser Krankheit davonträgt. Die Hand Gottes, die uns schlägt, will auch uns dazu bringen, dass wir vor ihn treten, uns vor ihm niederbeugen und durch Glauben an Jesus Christus die Frage unserer Sünde und Schuld für immer vor ihm regeln. Haben Sie das schon getan? Sonst tun Sie es heute. Denn Sie wissen nicht, wie viele Lebensjahre Gott Ihnen hinzufügen wird. Kommt, lasst uns miteinander rechten, spricht der Herr. Wenn eure Sünden wie Scharlach sind, wie Schnee sollen sie weiß werden. Jesaja Kapitel 1, Vers 18. Ein Versehen mit Folgen. Ein junger Mann hatte schon einige Jahre an der Universität studiert. Eigentlich wollte er Jurist werden. Aber das Studium gefiel ihm nicht. Um etwas Zerstreuung zu finden, nahm er Reitstunden. Da, in der Welt der Pferde und der Reiter, fühlte er sich zu Hause. Finanziell konnte er es sich gut leisten. Er dachte sogar daran, sein Studium an den Nagel zu hängen, um eine Reitschule zu eröffnen. Dann aber wurden seine Pläne über den Haufen geworfen. Bei einem missglückten Sprung seines Pferdes schlug er so unglücklich auf dem Boden auf, dass man ihn mit ernsten inneren und äußeren Verletzungen ins Krankenhaus bringen musste. Es sah nicht so aus, als ob er je wieder in den Sattel steigen könnte. Im Krankenbett hatte er nun viel Zeit zum Nachdenken, und weil die Heilung so unsicher schien, beschäftigte er sich viel mit dem Gedanken an sein Sterben. Das machte ihn aber unruhig und erfüllte ihn mit Furcht. Gab es nicht einige schwarze Blattseiten in seinem Lebensbuch, die er anderen Menschen lieber nicht zeigen wollte? Noch mehr aber plagte ihn der Gedanke, dass er einst vor dem heiligen und allwissenden Gott darüber werde Rechenschaft ablegen müssen. Und dann? Er wusste, dass er verloren sein würde. Für ewig verloren. Er nahm sich ernsthaft vor, ein anderes Leben zu beginnen, wenn er je wieder gesund werden sollte. Eine Pflegefachfrau kam herein und begann in aller Stille, um sein Bett herum eine Trennwand aufzustellen. Dadurch fuhr ihn ein großer Schrecken. Er wusste, was das bedeutete. In jenem Krankenhaus wurden solche Wände um das Bett von Patienten gestellt, für die es keine Hoffnung mehr gab. War sein Zustand denn so ernst? Fragte er sich. Werde ich so bald sterben müssen? Aus der Ferne hörte er Glocken läuten. Wie lange würde er das noch hören können? An der Wand des Zimmers hing ein Text mit den Worten: Kommt her zu mir, alle ihr Mühseligen und Beladenen, und ich werde euch Ruhe geben. Matthäus Evangelium, Kapitel 11, Vers 28. Seine Blicke wanderten von der Trennwand zu diesem Text und vom Text zur Trennwand. Oh, diese schreckliche Wand, die ihm sein nahes Ende ankündigte, und dann diese einladenden Worte des Heilands der Sünder. Er wusste, dass es mit ihm anders werden musste, und er hatte sich ja schon vorgenommen, damit ernst zu machen. Aber würde er noch Zeit dazu haben? Deutlich erinnerte er sich an die Verkündigung des Evangeliums. Der Bericht von der Geburt Jesu, von seinem Leben und Sterben war ihm nicht unbekannt. Er hatte nichts davon wissen wollen, hatte sich bewusst davon abgewandt und sich für einen Weg in der Welt und in der Sünde entschieden. War für ihn jetzt noch Rettung möglich? Oder war es für immer zu spät? Dann rief er aus: Herr, ich komme. Ich komme zu dir. Oder ist es bereits zu spät? Sein Bettnachbar, der das Aufstellen der Trennwand beobachtet hatte, dachte: Armer Junge. Und beginnt er schon zu fantasieren. Aber der Herr hörte auf ihn, so wie er auf jeden hört, der in Reue und im Glauben um Errettung schreit. Ein ihm bis dahin unbekannter Friede erfüllte sein Herz. Mit Sicherheit wusste er jetzt, dass seine Sünden vergeben waren. Und die Angst vor dem Sterben war plötzlich von ihm weggenommen. Noch nie hatte er sich so glücklich gefühlt. Er war völlig bereit zu sterben. Nein, doch noch nicht ganz. Er dachte an seinen Bruder, an seine Freunde. Wie würde er ihnen doch gern von seiner Erfahrung erzählen und sie warnen? Er möchte das große Glück hinausrufen, dass alle ihn hören konnten. Dann ging die Tür auf und die Krankenschwester trat an sein Bett. Sie sagte: Ich muss Sie vielmals um Entschuldigung bitten, ich habe die Trennwand aus Versehen ins falsche Zimmer gebracht, nehmen Sie es mir nicht übel? Zu ihrer großen Überraschung rief der Patient: Übel nehmen? Niemals! Das Versehen war doch Anlass zu der wunderbarsten Erfahrung meines Lebens. Er genas wieder und verließ das Krankenhaus als dankbarer Zeuge für den, der ihm alle seine Sünden vergeben und ihm Frieden und Freude geschenkt hatte. Warum befallen uns Ängste, Depressionen und Zweifel? Drangsal und Angst über jede Seele eines Menschen, der das Böse vollbringt. Herrlichkeit aber und Ehre und Frieden jedem, der das Gute wirkt, denn es ist kein Ansehen der Person bei Gott. Römer Kapitel 2, die Verse 9 und 10. Der wirkliche Grund ihrer Sicherheit. Königin Victoria besuchte einst in der St. Paul's Kathedrale in London einen Gottesdienst. Mit großer Aufmerksamkeit folgte sie der Predigt. Anschließend fragte sie den Hofprediger, ob man schon in diesem Leben seiner ewigen Errettung sicher sein könne. Seine Antwort war: Leider kann ich Ihrer Majestät in keiner Weise eine solche Sicherheit geben. Dieses Gespräch wurde in den Hofnachrichten veröffentlicht, wovon ein Exemplar in die Hände des einfachen John Townsend, eines Dieners des Evangeliums, geriet. John Townsend betete um eine Antwort, die er auf diese Frage geben könnte. Dann richtete er folgende Zeilen an die Königin: An Ihre Majestät, unsere geliebte Königin Victoria, von einem ihrer geringsten Untertanen. Mit zitternder Hand, aber mit einem Herzen voll Liebe schreibe ich Ihnen: Ich bin überzeugt, dass wir eines ewigen Lebens im Vaterhaus, wohin Jesus uns vorangegangen ist, um uns einen Platz zu bereiten, unbedingt sicher sein können. Deshalb bitte ich Ihre Majestät, folgende Schriftabschnitte zu lesen: Johannes Kapitel 3, Vers 16 und Römer Kapitel 10, die Verse 9 und 10. Diese Stellen beweisen, dass es für die, die an den Herrn Jesus Christus glauben und sich auf sein Erlösungswerk stützen, eine volle Sicherheit der Errettung gibt. John Townsend. Zwei Wochen später bekam er eine Antwort. An John Townsend: Ihren Brief habe ich erhalten, und als Antwort darauf will ich Ihnen sagen, dass ich die angeführten Schriftstellen sorgfältig gelesen habe. Ich glaube an das für mich vollbrachte Werk Christi und vertraue darauf, dass ich Ihnen durch Gottes Gnade einst im Vaterhaus begegnen werde, von dem er gesagt hat: Ich gehe hin, euch eine Stätte zu bereiten. Königin Victoria. Ob man eine hohe Persönlichkeit oder nur ein einfacher, unbekannter Mensch ist, der Weg zur Errettung und zum ewigen Leben ist für beide genau der gleiche. Die von John Townsend angegebenen Schriftstellen lauten: So hat Gott die Welt geliebt, dass er seinen eingeborenen Sohn gab, damit jeder, der an ihn glaubt, nicht verloren gehe, sondern ewiges Leben habe. Wenn du mit deinem Mund Jesus als Herrn bekennst und in deinem Herzen glaubst, dass Gott ihn aus den Toten auferweckt hat, wirst du errettet werden. Denn mit dem Herzen wird geglaubt zur Gerechtigkeit, mit dem Mund aber wird bekannt zum Heil. In nur 5 Minuten. Am Jahresfest einer Vereinigung junger Leute meldeten sich verschiedene Redner zu Wort. Jedem wurden 5 Minuten Redezeit eingeräumt. Da stand einer auf und sagte: In 5 Minuten kann wenig gesagt, jedoch viel getan werden. Es ist möglich, in einer so kurzen Zeit eine ganze Stadt in Brand zu stecken, ein Schiff in den Grund zu bohren, eine Atombombe auf den Weg zu schicken, einem Menschen das Leben zu nehmen. Eine unüberlegte Tat kann ein Leben total verpfuschen. Viele haben in einem unbedachten Augenblick großes Elend über sich gebracht, das sie ihr Leben lang nicht mehr überwinden konnten. Eine Fehlentscheidung, eine Sünde, ein Pflichtversäumnis und unvermeidbar stellen sich bleibende Folgen ein. Eine unehrliche Tat, ein verkehrtes Wort können einen Menschen so verunreinigen, dass alle Wasser der Meere ihn nicht davon reinwaschen können. Bedenke, wenn du zur Sünde verleitet wirst, dass du in 5 Minuten deinen guten Namen ruinieren und dein Gewissen lebenslänglich belasten kannst. Wenn in 5 Minuten so viel Böses verübt werden kann, kann in der gleichen Zeit auch viel Gutes getan werden. John Bradford sagte: Ich halte die Stunde für verloren, in der ich weder mit meiner Zunge, noch mit meiner Feder, noch mit meinen Händen Gutes gewirkt habe. Seneca lehrte: Die Zeit ist der einzige Schatz, mit dem zu geizen eine Tugend ist. Verlorenes Geld kann zurückgewonnen, eine verlorene Gesundheit manchmal wiederhergestellt werden, die verlorene Zeit aber kehrt nie zurück. Darum sind die Minuten so kostbar. Das ganze Leben besteht aus Augenblicken. Die Bibel zeigt, dass die Rettung ihrer Seele eine Sache ist, die in weniger als 5 Minuten Wirklichkeit werden kann. Viele Menschen unterlassen es, diese kurze Frist zu nutzen. Sie schieben ihren Entschluss, sich zu Gott zu bekehren, hinaus. Sie meinen später, einmal 5 Minuten Zeit zu finden, um das zu tun, wozu sie sich jetzt nicht aufraffen können. Aber kein Mensch kann mit Sicherheit über die kommenden Minuten verfügen. Darum sagt Gottes Wort: Siehe, jetzt ist die wohlangenehme Zeit, siehe, jetzt ist der Tag des Heils. 2. Korintherbrief, Kapitel 6, Vers 2. Und heute, wenn ihr Gottes Stimme hört, verhärtet eure Herzen nicht. Hebräerbrief, Kapitel 4, Vers 7. Fassen Sie den wichtigsten Entschluss Ihres Lebens, sich zu Gott zu bekehren, jetzt, in diesen 5 Minuten, und glauben Sie an den Herrn Jesus Christus. Warum immer diese fürchterlichen Unglücke und Naturkatastrophen? Oder geschieht ein Unglück in der Stadt, und der Herr hätte es nicht bewirkt? Amos Kapitel 3, Vers 6. Kommt und lasst uns zum Herrn umkehren, denn er hat zerrissen und wird uns heilen, er hat geschlagen und wird uns verbinden. Hosea Kapitel 6, Vers 1. Denn er bereitet Schmerz und verbindet, er zerschlägt und seine Hände heilen. Hiob Kapitel 5, Vers 18. Diese verhängnisvolle Wohlfühlmentalität. Ein Prachttag. So schön, wie man ihn sich am Meer nur wünschen kann. Alle genießen ihn in vollen Zügen. Ein Urlauber bläst seine Luftmatratze auf. Dann streckt er sich der Länge nach darauf aus. Die reine Luft um sich, der blaue Himmel über sich und das leise plätschernde Wasser unter sich. Wie ist doch das Leben schön. Gemächlich lässt er sich um die Hafenmole treiben. »Halt! Das ist gefährlich wegen der starken Strömung im Wasser, ruft jemand. Er schert sich keinen Deut darum. Ein anderer, der die Küste rund um den Hafen gut kennt, warnt ihn noch dringender vor einem solch leichtsinnigen Abenteuer. Der Lebenskünstler hört nicht auf diese Warnungen. Er fühlt sich gesund und stark. Was kann einem geübten Schwimmer schon passieren? Kaum ein Lüftchen ist zu spüren. Und fort treibt die Luftmatratze, langsam aber sicher vom Strand weg. Gerade auf richtigem Kurs der Hafenmole entlang. Der Passagier dieses bescheidenen Schiffes könnte es sich nicht besser wünschen. Da, auf einmal. Es ist, als ob die Luftmatratze von einem unsichtbaren Magneten angezogen und abgelenkt würde. Der Mann springt ab. Seine starken Arme und Beine ziehen kräftig aus, aber das Meer saugt sich an ihm fest und zieht ihn mit sich fort in die Tiefe. Finsternis umgibt ihn und verschlingt ihn. Was waren wohl seine letzten Gedanken? Die Rettungsmannschaft konnte ihn nur noch tot aus den Fluten bergen. Da muss ich an die Abertausende von Menschen denken, die auf ihren Luftmatratzen auch so herrlich über das Lebensmeer schaukeln. Da liegt einer auf der Luftmatratze des Genusses und Vergnügens. Alles geht reibungslos, die Freudensonne strahlt wunderbar, kein Wölkchen weit und breit. Warnende Stimmen werden verscheucht, nur keine trüben Gedanken, Freude am Leben haben, solange man jung ist. Die Widerwärtigkeiten kommen später schon noch, wenn man älter wird. Aber plötzlich wird die Luftmatratze weggezogen. Eine ernste Krankheit, ein tragisches Unglück, ein schwerer Schicksalsschlag. Das schöne Leben ist vorbei. Dem Genießer bleibt nichts mehr, sein Genuss war ihm alles. Er fühlt sich im Nichts versinken und findet nirgends Halt. Noch viele andere Menschen treiben auf dem Lebensmeer dahin. Auf Luftmatratzen der Ehre, der Arbeit, des Geldes. Es ist eine ganze Flotte. Aber diese Flotte treibt auf gefährlichen Wassern. Eine Flotte, der wir entgegenrufen, rettet eure Seelen. Sind Sie auch so ein Lebensgenießer? Auf einer selbst aufgeblasenen Luftmatratze? Sind Sie sich der Gefahren bewusst, die Ihnen unbemerkt drohen? Sie können plötzlich aufgeschreckt werden, wenn etwas geschieht, womit Sie bei Ihren Plänen nicht gerechnet haben. Und dann? Ein Nadelstich kann Ihre Luftmatratze in Sekundenschnelle unbrauchbar machen. Auf dem Lebensmeer ist ein solideres Fahrzeug als eine Luftmatratze nötig. Sie brauchen ein Schiff mit dem rechten Steuermann an Bord, Jesus Christus. Er allein kann Sie sicher ans andere Ufer bringen. Alle, die in Not sind, nimmt er auf. Wenn Sie in Ihrer Seelennot zu ihm rufen, ist er auf der Stelle bereit, Sie an Bord zu nehmen. Er ist gekommen, zu suchen und zu retten, was verloren ist. Dazu kam er auf diese Erde. Dafür starb er am Kreuz von Golgatha. Sein Blut ist zur Reinigung von Sünden geflossen. Gottes Wort versichert uns, das Blut von Jesus Christus reinigt uns von aller Sünde. Nur noch 10 Sekunden zu leben. Er schiebt seinen Ärmel zurück, wirft einen Blick auf die Uhr und versucht im schwachen Schein der Armaturenbeleuchtung die Zeit abzulesen. Gerade 9 Uhr vorbei. In knapp einer halben Stunde wird er zu Hause sein. Wüsste er nur, dass er nur noch 10 Sekunden zu leben hat. Er würde anders handeln. Noch 10 Sekunden. Noch 9 Sekunden. Er ist nun beinahe 6 Stunden gefahren und rechtschaffen müde. Er reibt sich mit dem Zeigefinger die Augen. Noch 8 Sekunden. Es ist ein mühsames Fahren bei diesem Regen auf der nassen Straße. Das Licht der Scheinwerfer scheint im Wasser zu ertrinken. Noch 7 Sekunden. Neue Scheibenwischerblätter wären kein Luxus. Die alten verspritzen das Wasser, statt den Ausblick richtig frei zu machen. Noch 6 Sekunden.
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3: Jemand wirft aus einem entgegenkommenden Wagen einen brennenden Zigarrenstummel. Die glimmende Asche versprüht an der Motorhaube. Noch 5 Sekunden. Bei einer Geschwindigkeit von 80 Stundenkilometern legt das Auto in der Sekunde fast 23 Meter zurück. Noch 3 Sekunden. Stimmt etwas nicht? Er sucht die klatschnasse Scheibe mit seinen Augen zu durchbohren. Er tritt verzweifelt auf die Bremse. Er hat plötzlich einen schwach beleuchteten, langsam fahrenden LKW vor sich entdeckt. Noch 2 Sekunden. Was soll er tun? Er reißt das Steuer nach links. Doch nein, da sind schon die Scheinwerfer eines Entgegenkommenden, also wieder nach rechts. Noch 1 Sekunde. Vor Schreck gelähmt handelt er zu langsam und prallt gegen den schweren Lastwagen. Er öffnet den Mund, um zu schreien. Keine Sekunde mehr zu leben. So etwas kann jedem zustoßen. Nicht nur den Autofahrern, auch den Motorrad- und Radfahrern und den Fußgängern. Jeden Tag fordert der Verkehr seine Opfer, unter allen Kategorien von Menschen. Unter jung und alt, arm und reich. In Augenblicken, wo man es am wenigsten erwartet, werden Menschenleben ausgelöscht. Wenn dieses Los sie treffen würde, wo würden sie dann die Ewigkeit zubringen? Mit dem Tod ist nicht alles aus. Jesus Christus sagt ausdrücklich: Wundert euch darüber nicht, denn es kommt die Stunde, in der alle, die in den Gräbern sind, seine Stimme hören und hervorkommen werden, die das Gute getan haben zur Auferstehung des Lebens, die aber das Böse verübt haben zur Auferstehung des Gerichts. Johannes Evangelium, Kapitel 5, die Verse 28 und 29. Und in Offenbarung, Kapitel 20, Vers 12 steht: Die Toten wurden gerichtet nach dem, was in den Büchern geschrieben war, nach ihren Werken. Dann aber wird jeder, den Gott verurteilen muss, in den Feuersee geworfen werden. Jeder Mensch ist ein Sünder und schuldig vor Gott. Da ist keiner, der Gutes tue. Und der Lohn der Sünde ist der Tod. Was nützen ihnen Freunde, wenn der Tod kommt? Was Besitztümer? Lassen Sie sich durch nichts und niemand irre machen. Sie haben eine Seele zu verlieren. Und um Ihre Seele von Tod und Gericht zu retten, kam der Herr Jesus auf diese Erde. Er starb anstelle des Sünders, um ihm Leben geben zu können. Gott hat ihn gerichtet, um den Menschen Gnade schenken zu können. Die Gnadengabe Gottes ist ewiges Leben in Christus Jesus. Römerbrief, Kapitel 6, Vers 23. Wem gilt dieses Angebot? Jedem, der sich bewusst ist, dass er das Gericht Gottes verdient hat. Jedem, der glaubt, dass Jesus Christus für seine Sünden gestorben ist. Wer an Jesus Christus glaubt, kommt nicht ins Gericht, sondern ist aus dem Tod in das Leben übergegangen. Johannes Evangelium, Kapitel 5, Vers 24. Es gibt keine andere Möglichkeit, dem Gericht Gottes zu entgehen. Jesus ist der einzige Weg, um zu wirklicher Ruhe, wahrem Frieden und echter Freude zu gelangen. Als die Staumauer brach. Schaurig heult die Sirene durch die Nacht. Schlaftrunken springt Herr Schneider, der Bürgermeister des kleinen Ortes Hamfurt, aus dem Bett. Was ist los? Wo brennt's? Er eilt ans Fenster und reißt die Flügel auf. Wieder heult die Sirene los. Es muss im Nachbarort Folderbach sein. Jetzt klingelt das Telefon. Herr Schneider nimmt den Hörer ab. Hier, Bürgermeisteramt Hamfurt. Wer ist da? Ach, Sie sind es, Herr Klein. Was ist bei euch los? Was sagen Sie? Die Staumauer der großen Talsperre ist gebrochen? Aber das darf doch nicht wahr sein. Dann werden wir in Kürze von den Fluten überschwemmt sein. Das gibt eine Katastrophe. Die Leute liegen wohl schon alle in den Betten. Und die Kinder. Nicht auszudenken, dass in wenigen Minuten die Wassermassen angebraust kommen. Was soll ich tun? Ja, ich werde versuchen, die Einwohner zu warnen. Auch die Sturmglocken müssen geläutet werden. Was meinen Sie? Schon an der Bahnbrücke. Aus. Das Gespräch ist unterbrochen. Herr Schneider greift sich an den Kopf. Unbegreiflich. Die Staumauer, dieses massive Gebilde aus Beton und Stahl, soll dem Druck nicht standgehalten haben? Wohl hat es in den letzten Tagen unwahrscheinlich viel geregnet und in den Bergen schmolz der Schnee. Das Staubecken ist randvoll. Das alles weiß der Bürgermeister nur zu gut. Nun ist die Katastrophe da. Die Mauer, das gewaltige Bauwerk von Menschenhand, ist geborsten. Was immer die Ursache ist, es muss sofort gehandelt werden. Keine Minute darf versäumt werden. Anscheinend haben die Wassermassen die Bahnbrücke unterhalb Griffdorf schon erreicht. Der Bahndamm bildet ein Hindernis, das ist sicher. Doch wie lange? Auch er wird auf die Dauer dem anstürmenden Wasser nicht standhalten können. Wieder klingelt das Telefon. Diesmal ist es Herr Schäfer, der Bahnhofvorsteher. Seine Stimme überschlägt sich. »Herr Bürgermeister, es muss mit dem Stausee etwas nicht in Ordnung sein. Der letzte Zug ist ausgeblieben, keine Telefonverbindung mit Folderbach. In der Ferne rauscht es unheimlich.« »Ja, Herr Schäfer, ich weiß es. Sagen Sie Ihren Nachbarn Bescheid. Retten Sie sich auf den nahen Mattenberg. Das Wasser kommt.« Noch zögert Herr Schneider. Da geht die Tür auf. Sein 12-jähriger Sohn, Michael, schaut mit verschlafenen Augen herein. »Was ist los, Vater?« Seine Augen sind ängstlich auf den Vater gerichtet. »Junge, der Staudamm ist gebrochen, die Wasser kommen. Steig schnell auf dein Fahrrad und jage durchs Dorf. Ruf es überall aus, die Gefahr ist groß. Die Leute sollen sofort ihre Häuser verlassen und auf den Mattenberg fliehen. Junge, beeil dich. Das Leben von vielen Menschen ist ernsthaft bedroht. Ich werde dem Küster Bescheid geben. Er muss die Sturmglocke läuten.« Michael fährt wie der Blitz in die Hose, rast zum Schuppen, greift zum Fahrrad und hetzt los. Mittlerweile ist Herr Schneider schon beim Küsterhaus. Seine Fäuste hämmern an die Tür. »Heinrich, mach auf! Du musst die Sturmglocke läuten! Der Staudamm ist gebrochen und die Wasser kommen!« Erschöpft eilt der aufgeregte Mann nach Hause. Auch er hat eine Familie. Dazu Vieh im Stall. Muss man es nicht losbinden? In der Ferne hört er die Stimme seines Sohnes. »Rettet euch! Rettet euch auf den Mattenberg! Der Staudamm ist gebrochen! Die Wasser kommen!« Und dann immer leiser. »Die Wasser kommen! Die Wasser kommen!« In den Häusern brennt kein Licht mehr. Das unterhalb der Staumauer gelegene Kraftwerk ist verschwunden, als hätte eine mächtige Faust es hinweggefegt. Nun hört es der Bürgermeister ganz deutlich. Stärker und stärker wird das Rauschen in der Ferne, näher und immer näher ein donnerndes Brausen. Die Wasserfluten. Jetzt dröhnt es vom Kirchturm. Die Sturmglocken läuten. Viele Türen öffnen sich. Halb angezogene Menschen hasten verstört auf die Straße. »Was sagen Sie, Nachbar? Der Staudamm ist gebrochen? Oh, dann sind wir verloren!« »Nein, noch nicht. Doch Eile tut Not. Alles auf den Mattenberg!« »Alles auf den Mattenberg«, so heißt plötzlich die Parole. Dieser Hügel in der Nähe des Dorfes ist der einzige Rettungsort. Ein Rennen und Jagen beginnt. Kopflos eilen die Menschen hin und her, Kinder jammern. Das Vieh in den Ställen brüllt, als ahne es die drohende Gefahr. Doch bald haben sich einige beherzte Männer gefunden, die in das allgemeine Durcheinander etwas Ordnung bringen. Ruhig geben sie ihre Anweisungen. Nun sieht man die Menschen in einigermaßen geordneten Scharen zum nahen Zufluchtsort eilen. Es ist höchste Zeit. Plötzlich ist das Wasser da. Während die Leute noch um ihr Leben laufen, wälzen sich die ersten bis zu 6 Meter hohen Wogen durch das Tal. Einige haben es nicht mehr geschafft. Sie haben zu lange gezögert. Wollten sie sich nicht von ihrem Besitz trennen? Wollten sie noch dieses oder jenes mitnehmen? Zu spät. 7 Menschen aus dem kleinen Ort Hamfurt fallen den Fluten zum Opfer. In anderen Orten sind es mehr. Sind sie wohl rechtzeitig gewarnt worden? Viele der Geretteten verdanken ihr Leben dem Einsatz von Bürgermeister Schneider und seinem Sohn Michael. Müssen wir nicht beim Hören dieses Berichts an die ernste Wahrheit denken, dass viele Menschen, die den Herrn Jesus nicht als ihren Heiland angenommen haben, auf dem Weg ins Verderben sind? Aber Gott, der ein Gott der Liebe ist, will nicht den Tod des Sünders. Er will, dass alle Menschen gerettet werden und zur Erkenntnis der Wahrheit kommen. Deswegen hat er seinen Sohn gegeben, damit jeder, der an ihn glaubt, nicht verloren gehe. Für die Leute von Hamfurt bedeutete der Mattenberg zeitliche Rettung. Der von Gott gegebene Rettungsort heißt Golgatha. Er garantiert ewige Errettung. Dort stand der Herr Jesus im Gericht für sie und mich. Dort lag die Strafe zu unserem Frieden auf ihm. Noah baute eine Arche, in die er hineinging, bevor die Flut kam. Er war somit in Sicherheit, ebenso alle, die mit ihm eintraten. Die übrigen Menschen kamen in den Wasserfluten um. Unsere Arche heißt Jesus Christus. Noah wurde gerettet, weil er den Worten Gottes glaubte, und für sie gilt: Glaube an den Herrn Jesus und du wirst errettet werden. Apostelgeschichte, Kapitel 16, Vers 31. Warum diese sinnlosen Kriege? Woher kommen Kriege und woher Streitigkeiten unter euch? Nicht daher, aus euren Begierden, die in euren Gliedern streiten? Ihr begehrt und habt nichts, ihr mordet und neidet und könnt nichts erlangen. Ihr streitet und führt Krieg. Ihr habt nichts, weil ihr nicht bittet. Ihr bittet und empfangt nichts, weil ihr übel bittet, damit ihr es in euren Begierden vergeudet. Deshalb spricht er: Gott widersteht den Hochmütigen, den Demütigen aber gibt er Gnade. Unterwerft euch nun Gott, naht euch Gott, und er wird sich euch nahen. Säubert die Hände, ihr Sünder, und reinigt die Herzen, ihr Wankelmütigen. Seid niedergebeugt und trauert und weint, euer Lachen verwandle sich in Traurigkeit und eure Freude in Niedergeschlagenheit. Demütigt euch vor dem Herrn, und er wird euch erhöhen. Jakobusbrief, Kapitel 4, die Verse 1 bis 3 und 6 bis 10. Bedingungslose Kapitulation. Im Mittelalter wurde ein gewisser General Dalton von seinem Fürsten beauftragt, mit seinen Soldaten eine aufständische Stadt einzunehmen. Die Einwohner verriegelten die Zugänge und ließen niemand hinein. Die Stadt hatte solide Mauern und starke Tore. Man hätte viele Menschenleben opfern müssen, um sie mit Gewalt zu stürmen. Aus diesem Grund beschloss Dalton, auch von außen alle Zugänge hermetisch abzuriegeln, sodass auch niemand mehr hinausgehen konnte. Natürlich gingen die Lebensmittel in der Stadt bald zur Neige und eine Hungersnot entstand. Ein Einwohner der Stadt, der dieses Elend nicht länger mit ansehen konnte, ging im Geheimen zum General und berichtete ihm, dass die Menschen begannen, vor Hunger zu sterben. »Sie sollen sich mir übergeben«, antwortete Dalton, »dann werden sie mehr als genug Lebensmittel bekommen.« Der Botschafter überbrachte den Bürgern diese Antwort, aber die Obersten der Stadt weigerten sich, ihr Gehör zu schenken. »Wir wollen lieber sterben«, sagten sie. Die Zahl der Hungertoten stieg von Tag zu Tag. Noch einmal ging der Bote zu Dalton. »Um Gottes Willen, General, schonen Sie die Stadt.« »Übergibt sich mir die Bürgerschaft?«, fragte Dalton. »Nein«, war die Antwort. »Sie wollen lieber sterben. Und sie sterben wirklich zu Hunderten. Können Sie es verantworten, alle diese Menschen

ich Speise habe, sollt ihr sie mit mir teilen. Die Lebensmittel wurden in die Stadt gebracht und man machte die Botschaft des Generals bekannt. Das war Gnadenbrot und eine Gnadenbotschaft. Einige Tage später wurde von den Bürgern eine Versammlung einberufen, um zu beraten, was man tun sollte. Während dieser Zusammenkunft machte einer der Stadträte folgenden Vorschlag: Wir meinten, General Dalton sei ein hartherziger und grausamer Mensch, aber das ist er nicht. Das ist nun deutlich geworden, denn er hätte uns ja verhungern lassen können. Wäre es nicht klüger, wenn wir kapitulierten? Es geht doch nicht an, dass wir seine Lebensmittel essen und weiter gegen ihn kämpfen. Lasst uns nicht von Bedingungen reden. Der Mann, der so mit uns gehandelt hat, wird uns nicht ungerecht behandeln, wenn wir uns ergeben. Der Vorschlag wurde von allen angenommen und sie sandten folgende Botschaft an Dalton: General, die Lebensmittel, die Sie uns gegeben haben, um uns vor dem Hungertod zu retten, beweisen, dass Sie es gut mit uns meinen. Gegen eine solche Behandlung wollen wir uns nicht länger zur Wehr setzen. Wir öffnen die Tore und übergeben uns Ihrer Gnade. Machen Sie mit uns, was Sie wollen. Der General zog mit seinem Heer in die Stadt ein. Je besser die Bürger ihn kennenlernten, desto mehr lernten sie ihn wegen seiner Gerechtigkeit und Menschenfreundlichkeit schätzen. Sie wunderten sich, dass sie ihm so lange die Übergabe verweigert hatten. Angst ist ein schlechter Ratgeber. Die Bürger jener Stadt ließen sich durch sie verleiten. Das kostete sie viele unnötige Opfer. Das Verhalten vieler Menschen gegenüber Gott gleicht dem dieser Bürger. Sie betrachten ihn als ihren Feind, der ihnen allerlei Schwierigkeiten bereite und sie mit Drohungen einzuschüchtern suche. Sie täuschen sich. Auch sonst gibt es viel Übereinstimmung zwischen der Einstellung der Mitmenschen gegenüber Gott und dem Verhalten der Bürger gegenüber General Dalton. Die Bibel sagt mit Recht, dass wir Feinde Gottes sind. Bei dem einen kommt dies deutlicher zum Vorschein als beim anderen, aber es trifft auf alle zu, dass die Gesinnung des Fleisches Feindschaft gegen Gott ist. Gott verlangt von uns Menschen, auch von ihnen: Übergib dich mir. Sie weigern sich vielleicht, dies zu tun, weil sie ihm nicht vertrauen. Sie setzen voraus, dass Gott sie hart behandeln wird, und sie halten die Türen ihres Herzens und Lebens geschlossen. Was tut Gott, wenn sie ihn abweisen und ihre feindselige Haltung nicht aufgeben? Zerschmettert er sie? Nein, weit entfernt davon. Obwohl er sie eigentlich bestrafen muss, schenkt er ihnen Nahrung und vieles mehr. Alles, was wir haben, kommt von ihm. Dadurch zeigt er uns, dass er uns nicht hasst. Und er hat noch mehr, viel mehr getan. Wer von uns würde wohl seinen einzigen Sohn für seine Feinde dahingeben? Gott tat es. Übergeben Sie sich ihm daher bedingungslos und sagen Sie: Ich habe gegen dich gesündigt. Hier bin ich. Tu mit mir, was du für gut findest, denn ich weiß, dass du mich liebst. Sie werden sich dann wundern, dass sie Gottes Gnade so lange abgewiesen haben. Ein Fliegerkommandant wird Christ. Vor einigen Jahren erschienen in verschiedenen Zeitschriften die Memoiren des Befehlshabers der japanischen Luftflotte Mitsuo Fuchida. Daraus entnehmen wir folgende Einzelheiten: Es war mein Patriotismus, der mich den Weg zu einer besonderen Art von Ruhm einschlagen ließ. Eines Tages führte ich unsere Luftflotte nach Pearl Harbor, womit in diesem Teil der Welt eigentlich der Zweite Weltkrieg entfesselt wurde. Am 7. Dezember 1941 befanden sich unsere 6 Flugzeugträger 230 Meilen nördlich der Insel Oahu. Ich überprüfte zum letzten Mal die Berichte in der Zentrale, bevor ich den Motor meines dreiplätzigen Torpedoflugzeugs warmlaufen ließ. An der Spitze von 360 Maschinen flog ich einige Minuten später in Richtung Hawaii, um auf die dort liegende amerikanische Flotte einen Überraschungsangriff zu starten. Das Einzige, woran ich dachte, war der militärische Erfolg. Dass es auch noch eine moralische Seite gab, beschäftigte mich dabei nicht. Als wir uns Hawaii näherten, sah ich die ganze amerikanische Pazifikflotte friedlich und sich sicher fühlend unter uns liegen. Der Angriff konnte beginnen. Von den 8 Schlachtschiffen im Hafen

0: fünf für lange Zeit außer Gefecht gesetzt. Unter der Besatzung gab es mehr als 3000 Tote. Der Angriff traf die Amerikaner völlig unerwartet und war ein voller Erfolg. Ich hatte nun den großen Tag meines Lebens, wovon ich schon lange geträumt hatte, erreicht. Ich hatte ungefähr 15 Jahre bei der Marineluftfahrt gedient und mit über 10.000 Flugstunden war ich der erfahrenste Pilot der japanischen Luftmacht. Darum bekam ich auch das Kommando. Durch verschiedene Operationen versuchte ich, unseren Erfolg noch zu vergrößern, aber nach diesem anfänglichen Triumph sah es für Japan bald schlecht aus. Ich gehörte zu denen, die unter keinen Umständen kapitulieren wollten. Als der Kaiser beschloss, das Land zu übergeben, schickte ich mich ins Unvermeidliche. Einen Tag bevor die Atombombe fiel, wurde ich von Hiroshima nach Tokio ins Hauptquartier zurückversetzt. Als alle Truppen entlassen waren, kehrte ich in mein Geburtsdorf zurück und bewirtschaftete einen kleinen Bauernbetrieb. Ich fand das Leben nicht mehr lebenswert. Und das wurde auch nicht besser, als die Prozesse gegen die japanischen Kriegsverbrecher begannen. Obwohl ich selbst nicht unter Anklage gestellt wurde, hat mich General MacArthur wiederholt als Zeuge aufgeboten. Als ich eines Tages in der Station Shibuya aus dem Zug stieg und den Bahnhof verließ, übergab mir ein Amerikaner einen Flyer mit der Aufschrift »Ich war ein Gefangener von Japan«. Ich steckte es in meine Tasche, um es später in Ruhe zu lesen. Das geschah abends in meinem Hotelzimmer. Er enthielt folgenden interessanten Bericht, der schließlich mein ganzes Leben verändern sollte. An dem Tag, an dem die Japaner Pearl Harbor angriffen, saß der Soldat Jake DeShazer in einer Kaserne in Kalifornien und schälte Kartoffeln. Als er vom verräterischen Überfall hörte, warf er seine Kartoffeln wutentbrannt gegen die Mauer und schrie: »Elende, verhasste Japs! Wartet nur, bis ich euch am Kragen packe!« Einen Monat später meldete er sich beim Luftgeschwader, das von einem Flugzeugträger aus einen Vergeltungsschlag gegen Tokio ausführen sollte. Nach dem Abwurf ihrer Bombenlast ging ihnen der Treibstoff aus und sie waren gezwungen, an der chinesischen Küste zu landen. Diese war aber noch in japanischen Händen und so wurde der rachsüchtige DeShazer Kriegsgefangener Japans. Unter der quälenden Behandlung im Lager nahm seine Rachsucht noch zu und machte ihn beinahe wahnsinnig vor Wut. Dann geschah das Wunder. Es kam eine Bibel ins Lager. DeShazer war Unteroffizier und musste warten, bis die ersten Offiziere das Buch gelesen hatten. Er war auch, ehrlich gesagt, nicht sehr daran interessiert. Als er dann aber an die Reihe kam, begann er doch darin zu lesen, zuerst aus Langeweile, dann aber, weil er davon ergriffen wurde. Das ging 3 Wochen lang. Dann war er ein veränderter Mensch. In diesen 3 Wochen lernte er die große Linie sehen, die sich durch die Bibel zieht. Gottes Geduld und Liebe und Vergebung für schuldige Menschen. Durch die Bibel lernte er Jesus Christus kennen, und als er das Buch weitergeben musste, wurde ihm klar, was er nach dem Krieg zu tun hatte. Er würde zu den Japanern gehen, um ihnen von dem Gott zu erzählen, der Menschenleben verändern und Hass in Liebe verwandeln kann. Und das hat er dann auch getan. Sein Bericht lag nun vor mir, fährt der ehemalige Fliegerkommandant fort, in meinem Hotelzimmer, in einem der dunkelsten Augenblicke meines Lebens. Ich kam zum Schluss: Wenn die Bibel im Leben dieses Amerikaners so viel bedeutet hat, muss ich sie auch lesen. Ich kaufte mir ein Exemplar, begann darin zu lesen und von da an hat mich dieses Buch nie wieder losgelassen. Der kritische Augenblick kam für mich, als ich in der Erzählung über die Kreuzigung auf das Gebet des Herrn stieß: »Vater, vergib ihnen, denn sie wissen nicht, was sie tun.« Lukas Evangelium, Kapitel 23, Vers 34. Dass dies jemand sagen konnte, machte einen tiefen Eindruck auf mich. Und ich fühlte mich dadurch persönlich angesprochen. Ich war einer von denen, für die er dies betete. In diesem Augenblick fühlte ich mich so vom Herrn Jesus angezogen, dass ich niederkniete und ihm stotternd und nach Worten suchend meine Sünden bekannte und Vergebung erfuhr. Das war am 12. April 1950. Natürlich sah man mich schief an, dass ich nun von Christus zeugte. Meine alten Freunde aus der Tigerstaffel meinten, ich sei verrückt geworden und wollten mich in eine Anstalt stecken. Sie dachten, dass ich mich dort von dem Anfall erholen werde, aber mein Glaube ist mir geblieben. Er wird immer stärker. 25 Jahre, nachdem meine Bomben auf Pearl Harbor fielen, und 17 Jahre, nachdem die Bibel wie eine Bombe in mein Leben eingeschlagen hat, sage ich Ihnen dieses eine. Meine Begegnung mit Christus ist und bleibt ein täglich neu wiederkehrender Höhepunkt, das Wesentlichste meines Lebens und meine Hoffnung für die Zukunft. Warum diese zerstörende Macht des Todes? Habe ich etwa gefallen am Tod des Gottlosen? Spricht der Herr. Nicht vielmehr daran, dass er von seinen Wegen umkehre und lebe? Kehrt um und wendet euch ab von allen euren Übertretungen, dass es euch nicht ein Anstoß zur Schuld werde. Werft von euch alle eure Übertretungen, wodurch ihr übertreten habt, und schafft euch ein neues Herz und einen neuen Geist. Denn warum wollt ihr sterben, Haus Israel? Denn ich habe kein Gefallen am Tod des Sterbenden, spricht der Herr. So kehrt um und lebt. Hesekiel Kapitel 18, die Verse 23 und 30 bis 32. Der Tod kommt früher oder später. Ein erfolgreicher Fabrikant ließ sich eine luxuriöse Villa bauen. Als alles fertiggestellt war, lud der Geschäftsmann seine Bekannten zur Besichtigung des Hauses ein. Mit unverhohlenem Stolz ließ er sie alles sehen. Unter den Besuchern befand sich ein gläubiger Architekt, auf dessen Urteil der Fabrikant großen Wert legte. »Sagen Sie, Herr, wie gefällt Ihnen mein neues Haus?« fragte er den Architekten. »Haben Sie vielleicht noch irgendeine Bemerkung?« Der Gefragte antwortete, »Alles sieht prächtig aus. Ihre Villa hat nur einen Fehler.« Verblüfft fragte der Eigentümer, »Und das wäre?« »Der Tod kann hereinkommen.« Dieses unerwartete Wort machte tiefen Eindruck auf den reichen Geschäftsmann. Er wusste eine Zeit lang nichts zu sagen. Ein Jahr später kam der Tod in jenes Haus und nahm den Eigentümer weg. Wie wichtig ist es doch für jeden, ob arm oder reich, daran zu denken, dass er einmal sterben muss. Es ist ein großes Vorrecht, hier ein schönes Haus zu besitzen, aber viel wichtiger ist es, im Himmel einen Bau von Gott zu haben, ein Haus, das nicht mit Menschenhänden gemacht ist, ein ewiges. Jenes Haus muss man nie mehr verlassen, denn dort hat der Tod keinen Zutritt. Zudem wird jenes Haus nie baufällig. Glücklich, wer weiß, dass er durch den Glauben an den Herrn Jesus ein Kind Gottes geworden ist, das einen Platz in den Wohnungen des Vaterhauses hat. Der Tod kommt sicher. Als der Fürst von Tartarien eines Tages mit verschiedenen Beamten ausritt, begegnete ihm ein Bettelmönch, der ihn fragte, ob er ihm gegen eine hohe Belohnung einen guten Rat geben dürfe. Der Fürst hielt seinen Zug an und fragte, »Was ist dein Rat? Lass ihn hören.« Nachdem ihm der Fürst einen großen Geldbetrag hatte aushändigen lassen, sprach der Bettelmönch, »Denke bei allem, was du tust, an das Ende.« Die Höflinge und Begleiter des Fürsten lachten über diesen Schelmenstreich, aber der König wurde ernst und verbot ihnen zu lachen. Nach Hause zurückgekehrt, gab er sogar den Befehl, dass der einfache Rat, den er heute gehört hatte, in allen Zimmern an die Wände gemalt und in alle Stücke seines silbernen Tafelgedecks eingraviert werden müsse. Und so geschah es auch. Nicht lange darauf schmiedete ein Offizier einen Komplott gegen den Fürsten. Es gelang ihm, den Leibarzt zu gewinnen. Dieser sollte ihn bei einem Aderlass mit einer vergifteten Lanzette töten. Als der Arzt den bösen Plan ausführen wollte, fiel sein Blick auf die Worte am Rand der silbernen Schale, die das Blut auffangen sollte. »Denke bei allem, was du tust, an das Ende.« Die Hand des Doktors zitterte, und er erblasste. Dann nahm er eine andere Lanzette. Der Fürst bemerkte dies und fragte den Arzt nach dem Grund. Da fiel der Arzt zu seinen Füßen nieder, bekannte ihm den bösen Plan und flehte ihn um Gnade an. Von da an dachten die Höflinge anders über den Rat des Bettelmönchs. Vielleicht war er doch nicht ganz so übel. Aber nicht nur für alle irdischen und zeitlichen Angelegenheiten, nicht nur für diese Welt und Zeit, sondern auch im Blick auf die Ewigkeit ist dieser Rat von großer Bedeutung. Hier gilt er ganz besonders. Denke an das Ende. Das Wort Gottes fragt, was wird das Ende derer?
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3: Seien, die dem Evangelium Gottes nicht gehorchen. Gott sagt es uns. Er lässt uns nicht im Ungewissen. Es gibt für sie ein Ende mit Schrecken. Sie werden Strafe erleiden, ewiges Verderben vom Angesicht des Herrn und von der Herrlichkeit seiner Stärke. 2. Thessalonicher Brief, Kapitel 1, Vers 9. Denken auch sie an ihr Ende, an ihre ewige Existenz nach diesem flüchtigen Erdenleben. Hören sie auf das rettende Wort Gottes, wofür sie verantwortlich sind. Sie haben es vielleicht als veraltet auf die Seite getan, aber damit haben sie sich dem Gericht nicht entzogen, denn es ist fest beschlossen und kommt zur Ausführung. Die Bibel ruft uns zu: Was wird es einem Menschen nützen, wenn er die ganze Welt gewinnt, aber seine Seele einbüßt? Matthäus Evangelium, Kapitel 16, Vers 26. Denken Sie an das Gleichnis vom reichen Kornbauern, der zu sich sagte: Seele, du hast viele Güter daliegen, auf viele Jahre. Ruhe aus, trink, iss, sei fröhlich. Aber Gott sprach zu ihm: Du Tor, in dieser Nacht wird man deine Seele von dir fordern. Welch ernste Warnung, das Heil der Seele nicht zu vernachlässigen. Der Tod kommt oft plötzlich, unerwartet. Verschieben Sie daher die Frage Ihrer Errettung nicht auf morgen, denken Sie an das Ende. Noch immer ertönt der Aufruf: Lasst euch mit Gott versöhnen. Es ist schrecklich, unversöhnt in die Hände des lebendigen Gottes zu fallen. Er will nicht den Tod des Sünders, sondern dass er sich bekehrt und lebt. Er hat seine Liebe zu den Menschen darin gezeigt, dass Christus, da wir noch Sünder waren, für uns gestorben ist. In ihm hat uns Gott den Weg der Rettung bereitet. Für alle aber, die Gottes Heil verachten, gibt es kein Entkommen. Denken Sie darum an das Ende. Die Zukunft voraussagen. Ein paar junge Leute in Nordamerika hatten eine Tour gemacht und saßen fröhlich plaudernd auf einer Terrasse. Da ging eine junge Indianerfrau vorüber und sogleich rief einer übermütig: Können Sie uns nicht unsere Zukunft wahrsagen? Zuerst war sie über diesen Wunsch erstaunt, nach einem Augenblick aber sagte sie: Aber sicher, ich komme gleich zurück. Gespannt umringten die jungen Leute sie, als sie sich dann in ihren Kreis setzte. Sie haben mich gebeten, Ihre Zukunft vorauszusagen, begann sie. Aufgrund dieses Buches hier kann ich es tun, ohne Sie zu täuschen. Bei diesen Worten hob sie ein vielgebrauchtes Neues Testament in die Höhe. Zuerst muss ich Ihnen sagen, wer und was Sie sind. Sie öffnete das Buch und las aus dem Römerbrief, Kapitel 3, Verse 10 bis 18. Da ist kein Gerechter, auch nicht einer. Da ist keiner, der verständig ist. Da ist keiner, der Gott sucht. Alle sind abgewichen, sie sind allesamt untauglich geworden. Da ist keiner, der Gutes tut. Da ist auch nicht einer. Ihr Schlund ist ein offenes Grab. Mit ihren Zungen handelten sie trügerisch. Schlangengift ist unter ihren Lippen. Ihr Mund ist voller Fluchen und Bitterkeit. Es ist keine Furcht Gottes vor ihren Augen. Und nun ihre Zukunft. Da gibt es zwei Möglichkeiten. Von der Zukunft vieler Menschen steht geschrieben: Der Sohn des Menschen wird seine Engel aussenden, und sie werden aus seinem Reich alle Ärgernisse zusammenlesen und die, welche die Gesetzlosigkeit tun. Und sie werden sie in den Feuerofen werfen. Dort wird das Weinen und das Zähneknirschen sein. Und von den anderen sagt dieses Buch: Dann werden die Gerechten leuchten wie die Sonne in dem Reich ihres Vaters. Matthäus Evangelium, Kapitel 13, die Verse 41 bis 43. Schließlich will ich Ihnen aufgrund meines Buches sagen, wie Sie dem schrecklichen Los der Erstgenannten entrinnen und den Segen der anderen bekommen können. So hat Gott die Welt geliebt, dass er seinen eingeborenen Sohn gab, damit jeder, der an ihn glaubt, nicht verloren gehe, sondern ewiges Leben habe. Und? Wer an den Sohn glaubt, hat ewiges Leben. Wer aber dem Sohn nicht glaubt, wird das Leben nicht sehen, sondern der Zorn Gottes bleibt auf ihm. Johannesevangelium, Kapitel 3, die Verse 16 und 36. Als sie schwieg, sagte niemand ein Wort. Und sie zog sich zurück. Die Zuhörer hatten das Wort Gottes vernommen. Das Zeugnis der Verstorbenen. Am Eingang eines Friedhofs findet sich folgende Inschrift, kurz, aber eindrücklich: Wir waren, was du bist. Du wirst, was wir sind. Diese ernsten Worte werden im Namen der Toten den Lebenden zugerufen. Jedes Mal, wenn ein Leichenzug durch das Tor zieht, geht ein Mensch vom Acker der Lebenden auf den Acker der Toten hinüber. Er bestätigt nun diese Tatsache durch sein eigenes Beispiel und fügt sein eigenes Zeugnis hinzu. Und so ist es seit Jahrtausenden an allen Orten der Erde. Dieser Spruch ist nicht gerade mutmachend. Er ist eben ein menschlicher Gedanke und vermag bei weitem nicht auszudrücken, was Gott uns über diesen wichtigen Punkt zu sagen hat. Einerseits könnte man beim Lesen dieser Worte meinen, die Seelen aller Abgeschiedenen seien im selben Zustand. Aber dem ist nicht so. Wenn der Gläubige entschläft oder seine Hütte ablegt, wie der Apostel Paulus sein Sterben beschreibt, wird seine erlöste Seele zum Herrn Jesus gehen. Die Seele des Ungläubigen aber muss im Totenreich das endgültige Gericht erwarten. Zwei ganz verschiedene Orte. Andererseits belehrt uns die Bibel, dass nicht alle Menschen durch den Tod gehen müssen. Wenn der Herr Jesus wiederkommen wird, um die entschlafenen Gläubigen aufzuerwecken, wird er gleichzeitig auch die dann noch lebenden Gläubigen verwandeln und mit ihnen ins himmlische Vaterhaus einführen. 1. Thessalonicher Brief, Kapitel 4, die Verse 13 bis 18. Möge dieser feierlich ernste Spruch dem Ungläubigen zum Nutzen sein, indem er dadurch veranlasst wird, sich heute, am Tag der Gnade, zum Herrn Jesus zu wenden, um gerettet zu werden. Such den Herrn, während er sich finden lässt. Ruft ihn an, während er nahe ist. Der Gottlose verlasse seinen Weg. Und er kehre um zu dem Herrn, so wird er sich seiner erbarmen und zu unserem Gott, denn er ist reich an Vergebung. Jesaja, Kapitel 55.

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0: Und heute Abend fangen wir an mit dem Thema Hinduismus, die totale Religiosität. Der Hinduismus bezeichnet sich selber als die Religion schlechthin. Der Hinduismus offenbart eine komplexe Vielgestaltigkeit. Er beinhaltet größte Gegensätze und alles hat nebeneinander Platz. Es gibt im Hinduismus eine Spannweite vom Tieropfer bis zur meditativen Versenkung. Hinduismus ist religiöser Pluralismus. Im Hinduismus hat wirklich alles Platz. Es gibt keine Dogmatik, keine klare Glaubenslehre. Jeder Hindu definiert den Hinduismus anders. Der eine so, der andere so. Und alles wird nebeneinander stehen gelassen. Das ist eigentlich einzigartig im Blick auf alle anderen Religionen, dass eine völlige Freiheit im Blick auf den Erlösungsweg gegeben wird. Jeder soll wirklich nach seiner Fasson selig werden im Hinduismus. Es wird nicht irgendwie ganz stur vorgeschrieben, nur so geht es. Jeder kann versuchen, irgendwie das Ziel zu erreichen. Das Prinzip ist, jeder glaube das, was er glauben kann. Das ist eigentlich ein verrückter Satz, gell? Aber das ist Hinduismus. Jeder glaube das, was er glauben kann. Es kann gar nicht ausgefallen genug sein. Es hat alles Platz im Hinduismus. Der hat eine ungeheure Absorptionskraft. Der kann alles aufsaugen und absorbieren. Hinduismus ist der religiöse Markt der Möglichkeiten. Ich denke, wir wissen alle, dass der Hinduismus hauptsächlich in einem großen Land der Erde vertreten ist, nämlich in Indien. Es gibt ihn auch noch darüber hinaus in einigen Ländern natürlich, aber hauptsächlich in Indien. Die Inder haben ja inzwischen etwa 800 Millionen Menschen und davon ist der überwiegende Teil Hindu. Es gibt ein paar vereinende Aspekte im Hinduismus, also das, was jeder Hindu so sieht und so akzeptiert, das ist einmal als Grundlage die sogenannten Veden, das sind die heiligen Schriften der Hindus. Die ältesten religiösen Schriften, die Hindus haben, entstanden schon im 2. Jahrtausend vor Christus. Das erkennt jeder Hindu an, die Veden. Das ist göttlichen Ursprungs für einen Hindu. Zweitens, für alle Hindus ist das Kastensystem Bestandteil ihrer Religion. Auf das gehe ich gleich noch näher ein. Und drittens erkennt auch jeder Hindu an das Dharma. Das ist das Weltgesetz. Und das in ihm vereinigte Karma, Vergeltungsgesetz. Auch auf diese beiden Begriffe muss ich noch weiter eingehen, wenn wir den Hinduismus verstehen wollen. Kommen wir gleich zum ersten Hauptpunkt. Ich habe 5 Punkte heute Abend. Der erste Punkt heißt die Grundanschauung des Hinduismus. A. Das Schrifttum des Hinduismus. Da gibt es einmal die sogenannten Shruti. Das sind Offenbarungen, die angeblich aus der Transzendenz, also aus dem Himmel, aus der anderen ewigen Welt gekommen sind. Man kann nicht sagen, wer die gefunden hat. Man kann nicht sagen, wem die in den Schoß gefallen sind. Die sind halt so uralt, das kann kein Mensch mehr nachprüfen, wo die nun herkommen. Also aus unserer Sicht ist natürlich klar, dass das Menschen geschrieben haben, aber die Hindus selber behaupten, die kommen aus der Transzendenz, so ähnlich wie es die Mormonen behaupten mit ihrem Buch Mormon, das sei einfach auch vom Himmel gekommen, vom Himmel runtergefallen. Und so sagen sie, das kommt aus der Transzendenz. Und zwar gehört zu den Shruti einmal die Veden, die hinduistischen Veden, das heißt auf Deutsch ewige Worte, die sind in Altsanskrit geschrieben, eine sehr schwere Sprache. Mein Lehrer in Bad Liebenzell, der Dr. Hoppenwort, der in Tübingen auch an der Universität unterrichtet, der musste diese Sprache lernen. Er musste sie beherrschen, um diese Originaltexte lesen zu können. Und er hat uns Auszüge davon gezeigt. eine sehr, sehr schwere Sprache als Sanskrit. Dann B, die sogenannten Brahmanas, das sind Opfertexte, die bei bestimmten Opferungen gebraucht werden. Und es gibt die Upanishaden, das sind Schriften über die Geheimnisse der Erlösung. Das sind also die Shruti, Offenbarungen aus der Transzendenz, wo kein Mensch genau sagen kann, wie sie nun eigentlich auf die Erde gekommen sind. Und dann zweitens die sogenannten Sriti, das sind Überlieferungen von Menschengeist erzeugt und geschrieben, nämlich sogenannte Epen, religiöse Dichtungen, Mythologien, Sutras, Handbücher für den Opferkult und Puranas, Erzählungen über die Götter. Hier noch kurz ein Zwischengedanke. Der Hinduismus, so wie wir ihn heute kennen, ist so in den Jahren 1000 bis 500 vor Christus entstanden. In der Zeit lebte David, 1000 vor Christus bis 500, bis zur Zeit Jesaja und noch einige später. In der Zeit entstand der Hinduismus als Weltreligion. Übrigens, wenn wir von Weltreligionen sprechen, dann zählt man 5 Weltreligionen auf. Die älteste ist der Hinduismus. Aus ihr entstanden ist der Buddhismus und der Islam. Der Islam ist die jüngste Weltreligion, erst 600 nach Christus entstanden. Heute in 4 Wochen wollen wir uns mit dem Islam beschäftigen. Und dazu gehören die beiden anderen, Judentum und Christentum. Weltreligion heißt, diese Religionen sind weltweit vertreten und haben auch das Ziel, die ganze Welt missionarisch zu erreichen. Jede dieser Weltreligionen will sich ausbreiten. Und Religionen, die nur begrenzt sind auf ein Land oder ein Stamm, heißen dann eben Stammes- oder Volksreligionen. B. Der hinduistische Wirklichkeitsbegriff. Jetzt kommt das Schwierigste von diesem Abend, aber das kann ich euch nicht ersparen. Ihr werdet überhaupt heute Abend wahrscheinlich so viel Fremdworte hören wie bei keinem Vortrag je zuvor. Aber ich versuche alles zu erklären nach und nach. Das Erste, was man wissen muss, um Hinduismus zu verstehen, ist das Brahman. Der Hindu spricht sehr viel vom Brahman. Das Brahman ist die in sich ruhende Urkraft, das ewige Absolute, der Urgrund alles Seins. Und dieses Brahman, was alles umfasst, das ist ein Es, das Brahman, nicht der oder die, sondern das Brahman. Es ist keine Person, ein Es. Und aus diesem Brahman geht periodisch die Welt hervor, so hat sich der Hindu das vorgestellt, die Welt, die sichtbare Welt ist aus diesem Brahman herausgeflossen. Die Theisten unter den Hindus sagen, mit Hilfe von Göttern. Die Atheisten unter den Hindus sagen, das Brahman ist selbstwirksam und hat so die Erde, die Welt hervorgebracht. Und die Welt wird als ewig verstanden und ist ein fortwährender Kreislauf aus Entstehen, Bestehen und Vergehen. Werden, Dasein, Zerstörung. Immer dieser Kreislauf im Blick auf die Welt und auch, wie wir nachher sehen werden, im Blick auf das einzelne Menschenleben. Das Zweite, was wir kennen müssen, um Hinduismus zu verstehen, ist die sogenannte Maya. Hat natürlich gar nichts mit der Biene Maya zu tun, wie manche vielleicht jetzt gleich vermuten. Die Maya ist die Macht der Verblendung. Sie wirkt die große Illusion, dass die Welt wirklich sei, dass diese sichtbare Welt die Wirklichkeit ist und das andere hinter dieser Welt, na, da weiß man nicht so genau, oder das ist nur Scheinwelt. Nein, nach hinduistischer Vorstellung ist es genau umgekehrt. Diese Welt ist nur eine Scheinwelt. Diese sichtbare Welt, das ist alles nur Verblendung, das ist nur Vortäuschung. Und die eigentliche, wirkliche Welt ist die unsichtbare Welt. Da merkt ihr vielleicht, da liegt der Hinduismus gar nicht so ganz schief, denn die Bibel sagt uns ja auch, dass die unsichtbare Welt Gottes genauso Wirklichkeit ist wie diese Welt. und betont damit auch, dass eben diese nicht sichtbare ewige Welt Gottes Wirklichkeit ist. Nur sagt die Bibel nicht, dass wir hier in einer Scheinwelt leben. Diese Welt ist auch wirklich. Beide Welten sind gleich wirklich. Die Maya wirkt auch das Verhaftetsein an die Welt, dass wir so irdisch gesinnt sind und irdisch denken und so gerne hier auf der Erde bleiben und gar keine Sehnsucht haben, in die andere Welt zu kommen. Das wirkt alles diese Macht der Verblendung, die Maya. Nun steht gegenüber dem Brahman der sogenannte Atman. Das ist der Seelenkern des Menschen oder anderer Lebewesen. Die kleinste Einzelwesenheit des Brahman ist der Atman. Da steht sich gegenüber. Der Brahman ist das große, ewige, absolute Weltall und noch größer. Und der Atman, das ist mein kleiner Personenkern, meine Seele, was mich eben zu Wilfried Block macht oder euch zu eurer Individualität, das ist der Atman. Und der Hindu stellt sich das so vor, der Atman ist wie ein kleiner Tropfen und der Brahman ist der Ozean und der Tropfen, der muss nun seinen Weg finden in den Ozean. Der fließt in einen Bach und der Bach in einen Fluss und der Fluss eines Tages in den Ozean. Das heißt, die kleine Einzelseele soll sich einmal auflösen in der großen Universalseele, im Brahman, im Kosmos. Und der Atman wird als einzige Wirklichkeit in dieser Welt gesehen. Mein Personenkern, alles andere hier, das Haus und Straßen und Bäume, das ist alles nur Scheinwirklichkeit. Aber der Atman, der ist Wirklichkeit, weil der ja Teil des Brahman ist, des Nichtsichtbaren. Dann müssen wir noch so ein Fremdwort kennenlernen, so ein Stichwort, und das heißt Monismus. Ich bedauere, dass ihr nicht alle gleich gut sehen könnt, aber ich wusste nicht, wie ich das anders hinbringen sollte, sonst hätte ich es da oben irgendwo in die Mitte projizieren müssen. Viertens, Monismus. Ich muss hier lesen. Ja, tut mir leid, ich muss hier lesen. Geht nicht anders. Monismus, alles in der Welt ist auf eine letzte Einheit zurückzuführen. In der Hingabe an das Brahman findet sich der Atman, das Selbst des Menschen, wieder und wird somit identisch. Der Hinduismus lehnt jede Form von Trennung, von Zweiheit, von Gespaltensein ab. Er sieht alles monistisch, das heißt in eins. Diese ganze Welt läuft darauf aus, einmal eins zu sein, dass alles in dem einen großen Brahman aufgeht. Der Hindu kann das unmöglich denken, dass es so zweigleisig geht, zum Beispiel wie die Bibel sagt, dass es Licht und Finsternis gibt, dass es Gott und Satan gibt, dass es Himmel und Hölle gibt. Das kann der Hindu nicht denken, das ist ihm ein Gräuel, so zu denken, sondern bei ihm läuft immer alles in eins hinein. Und so gibt es zum Beispiel keinen Satan im Hinduismus, keinen Teufel. Es gibt auch keine Dämonen. Es gibt zwar Göttinnen, vielleicht habt ihr es eben gesehen bei den Bildern, die schreckliche Gesichtszüge tragen, verzerrte, dämonisch verzerrte Gesichtszüge. Aber das sind Göttinnen halt, die böse Züge haben. Und die können aber gleichzeitig für Fruchtbarkeit zuständig sein oder für Leben, obwohl sie so schreckliche Züge haben. Das sieht der Hindu eins. Böse und gut ist alles bei ihm eins. Es gibt im hinduistischen Weltbild keine absoluten Gegensätze. Gut und böse, Leben und Tod, Tag und Nacht, warm und kalt sind nur Scheingegensätze. Er sieht alles eins. Und das bedingt auch die besondere Mentalität der Hindus, weil sie so diese Gegensätze nicht kennen, weil bei ihnen alles so auf das eine hinausläuft, hängen sie weder am Leben, noch fürchten sie den Tod. Die Hindus haben eine abgeklärte Geisteshaltung. Könnten wir manchmal auch ein bisschen mehr brauchen, wir hektischen Deutschen, gell? Ein bisschen ruhiger, ein bisschen abgeklärter, da können wir ruhig was von den Hindus lernen. Die bringt so schnell nichts aus der Ruhe, wenn es echte Hindus sind. Wenn die da sitzen auf ihrem Nadelkissen, gell? Da möchte ich uns mal sehen. Jetzt kommen wir zu dem Dharma. Der Dharma ist das ewige Weltgesetz. Die Welt und jedes Lebewesen unterliegen diesem ewigen Weltgesetz von Entstehen, Bestehen, Vergehen. Jedes Lebewesen hat sein eigenes individuelles Dharma. Das Dharma ist einfach ein Gesetz, das läuft ab. Aber das hat nichts zu tun mit Schicksalsgläubigkeit, mit Fatalismus, wie es im Islam zum Beispiel ist. Denn jeder Hindu kann sein Schicksal mit beeinflussen, je nachdem, ob er eben gute Dinge tut oder schlechte. Das ist nicht alles vorbestimmt, das kann er selber mit entscheiden. Der Dharma, der hängt ganz eng zusammen mit dem Karma, das kommt gleich bei siebtens. Nun, sechstens, das Kastensystem. Wir würden vielleicht sagen, Ständesystem. Hat also nichts zu tun mit einer neuen Bauteilserie von IKEA oder so, Kastensystem, sondern meint hier gesellschaftliche Stände. Und da habt ihr sicher schon die Begriffe gehört, Brahmanen. Das sind Schriftverständige, Priester, Gelehrte. Es ist der Lehrstand, könnte man sagen, der Klerus, die geistliche Führungsschicht, Elite. Dann kommen die Kshatriyas, das sind Ordnungshüter, Polizeibeamte etc., die gehören in diese Kaste. Das ist der sogenannte Wehrstand. Dann gibt es Vaishyas, das sind Leute, die sind zuständig für Versorgung, Bauern, Handel.
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3: All diese Dinge ist der Nährstand. Und es gibt Shudras. Das sind Leute, die irgendwelche Dienstleistungen machen, zum Beispiel diese Rikscha-Fahrer, die einen da durch die Stadt fahren und so, die gehören meistens zu der Kaste der Shudras. Und dann der Großteil in der hinduistischen Gesellschaft sind natürlich die Kastenlosen, die sogenannten Parias oder Unberührbaren. Eingeordnet wird das nach moralischen, ethischen, sittlichen Gesichtspunkten. Das sind die Unberührbaren. Wir haben jetzt nur mal die 5 Hauptkasten hier, also 4 und die Kastenlosen aufgezählt. Die Hindus kennen aber da noch ca. 3000 Unter- und Zwischenkasten. Das wäre für uns viel zu kompliziert, wenn wir uns damit beschäftigen müssten. Und diese sind alle durch Tabus voneinander getrennt. Das sind Verbote, ganz klare Grenzen, Linien, die man nicht überschreiten darf. Das Kastenwesen im Hinduismus hat eine 4000-jährige Tradition. Offiziell ist es seit einigen Jahrzehnten abgeschafft in Indien, aber inoffiziell existiert es nach wie vor weiter. Und das Kastensystem ist vielleicht der Grund, warum es bislang nicht gelungen ist, eine Sozialreform, eine wirkliche Sozialreform in Indien durchzuführen und warum wir Milliarden von Entwicklungshilfe reinpumpen können in das Land und die Armut wird sich nicht ändern. Das hängt mit diesem Kastenwesen ganz, ganz stark zusammen. Siebtens jetzt der Begriff das Karma. Das Karma ist das automatisch wirkende Vergeltungsgesetz. Das heißt, jede Tat, jede Unterlassung meines Lebens wird automatisch registriert. Jede Erfüllung der Vorschriften wird genauso selbstwirkend auf dem stofflichen Leib des Atman registriert, wie ein Verstoß gegen diese Vorschriften. Die Summe der Taten und Unterlassungen eines Lebens bestimmt das Karma. Also jeder Hindu hat am Ende seines Lebens ein bestimmtes Karma. Hat er mehr gute Taten getan als schlechte, hat er ein gutes Karma. Hat er mehr schlechte getan, hat er ein schlechtes. Natürlich mit Abstufungen. Und je nachdem, wie sein Karma bestimmt ist, die Summe seiner Lebenstaten, wird er in der nächsten Existenz aufsteigen oder absteigen. Er kann aufsteigen in der Kaste, 1 oder 2 oder noch mehr höher. Und er kann aufsteigen, wenn er Brahmane ist, sogar bis in die Götterwelt hinein. Er kann Gott werden in der nächsten Existenz. Aber damit ist er nicht erlöst. Wenn er Gott ist, dann ist er Gott und das dauert eine Existenz und dann geht er wieder runter. Es sei denn, er würde als Gott die Erlösung erleben, aber das ist nicht so möglich. Da muss er wieder runter und er kann nach unten gehen bis zu den Kastenlosen. Und noch tiefer, er kann Tier werden, er kann Ratte werden, er kann Fliege an der Wand werden. Das ist der Grund, warum die ganz strengen Hindus nicht mal die Fliege an der Wand totschlagen. Das könnte ihr Großvater sein, der gerade ein schlechtes Karma hat. Versteht ihr? Das ist die, so ist die Vorstellung und das nehmen die ganz ernst. Hinduismus ist letztlich ein Ringen um das Freiwerden vom Karma, von diesem unaufhaltsamen Gesetz Ursache und Wirkung. Ich habe eine böse Tat getan, also ich gehe abwärts, das wirkt wie Bleigewichte, die ziehen mich runter in der nächsten Existenz. Und da kann ich mich anstrengen, da kann ich noch Gute tun, aber ich weiß nicht, wie das am Ende sich einpendeln wird auf der Waage. Das geht alles ganz automatisch. Das Gesetz von Ursache und Wirkung, das automatisch wirkende Vergeltungsgesetz Karma. Noch 2 Begriffe zum hinduistischen Wirklichkeitsbegriff. Da ist die Erlösungslehre. Seit ca. 1000 vor Christus ist der Hinduismus eine eigentliche Erlösungsreligion. Die Aufgabe des Erlösungssuchenden ist in der Meditation, seinen Atman in das Brahman zu versenken. Er muss aufgehen, denkt an den Tropfen, der im Ozean sich auflösen muss. Das ist seine Aufgabe. So geschieht Erlösung im Hinduismus hauptsächlich. Es gibt noch ein paar andere Möglichkeiten, auf die komme ich gleich noch. Wer das Ziel der Identifikation, der Einswerdung mit dem Brahman erreicht hat, der braucht sich dann nicht mehr den Göttern zu beugen. Der wird selbst göttlich, der wird selbst von anderen verehrt oder angebetet, solange er lebt, und danach ist er nicht mehr da. Das ist Erlösung. Er muss seine Einzelseele, seinen Atman in der großen Weltseele im Brahman auflösen. Da muss er hin, dass er gar nicht mehr da ist. Und die Erlösung selber, dieser Ausbruch aus dem durch das Karma verursachten Zwang der Wiedergeburt, den nennt der Hindu Moksha. Also, wenn er nicht mehr wiedergeboren werden muss, wenn sein Karma nicht mehr erfordert, dass er nochmal eine Existenz durchmacht und wieder eine und ungezählte hintereinander, das nennt er Moksha. Er muss ausbrechen aus dem Rad des Wiedergeborenwerdenmüssens. Das ist ein Rad, das nennt er Sansara, und das dreht sich unaufhörlich, und da muss er raus. Das nennt er Moksha. Das ist die Selbstverwirklichung des Menschen durch Trennung von der Leiblichkeit. Er muss also seinen Leib zurücklassen. Der Leib eines Hindu kann nicht erlöst werden, auch diese Welt kann nicht erlöst werden. Alles, was erlöst werden kann, ist seine Seele. Wieder ein großer Unterschied zur Bibel. Die Bibel sagt, dass sowohl auch unser Leib erlöst wird. Gott beginnt mit dem inneren Menschen, mit der Geistseele. Die erlöst er bei der Wiedergeburt. Er erlöst den Leib, wenn wir einen neuen Leib bekommen, wenn wir zu Christus dürfen, bei der Entrückung, und dann vor ihm stehen, bekommen wir einen neuen Leib. Und auch diese Welt als Ganzes wird durch eine Wiedergeburt gehen, sagt Jesus selber, also durch ein Vergehen, durch ein Sterben und Neuwerden zu einem neuen Himmel und neue Erde. Also Gott hat Erlösungsabsichten mit jedem einzelnen Menschen und auch mit dieser ganzen Welt. Er will neu schöpfen. Wenn sich ein Hindu im Stufengang zahlloser Verkörperungen geläutert hat von all seinen unreinen Trieben und so weiter, dann geht er in die Erlösung ein. Aber dazu braucht er zig Leben, zig Existenzen, um sich zu läutern. Dann geht er es erstmal ein paar Mal rauf und runter und rauf und runter, bis er es dann irgendwann gepackt hat, dass er dann sich eben erlösen kann. Und Erlösung versteht er so, er löst sich auf, er sinkt ins Nichts zurück. Moksha ist der Ausbruch aus dem Räderwerk des Wiedergeborenwerdens. Die Auflösung ist Erlösung. Stellt euch mal vor, was das eine arme Botschaft ist. Die Hindus haben kein anderes Ziel, als das zu erreichen, dass sie nicht mehr da sind, dass sie sich völlig auflösen, sie nicht mehr eine neue Existenz durchmachen müssen. Einfach, dass kein Huhn und kein Hahn mehr nach ihnen kräht, dass sie weg sind. Das ist ihr Ziel. Das nennen sie Erlösung. Moksha. Das war unser erster Punkt, der längste war und der schwierigste. Jetzt heißt unser zweiter Aspekt heute Abend die klassischen Erlösungswege des Hinduismus. Der Hinduismus kennt drei klassische Erlösungswege, wie der Hindu es nun erreichen kann, dass er rauskommt aus diesem Rad des Wiedergeborenwerdenmüssens. Der einfachste, der primitive Weg ist der Opferweg. Karma Marga heißt der. Karma kennen wir schon, und Marga heißt der Weg. Das lernen wir noch ein bisschen indisch dazu. Also Grundlage für diesen Karma Marga sind die Veden, diese ältesten Schriften des Hinduismus. Der Karma Marga zeigt den Weg, wie der Hindu auf dem Weg des Handelns und des Opferns sein Karma verbessern und auf dem Weg der Erlösung im nächsten Leben vorankommen kann. Es ist ein Opferweg, er muss Opfer bringen. Die Opfermittel sind meistens Milch, Reis, Butter, manchmal auch Tiere. Menschen in der Regel nicht. Es hat es aber im Hinduismus auch schon gegeben, dass Kinder geopfert wurden. Wenn wir das so hören, wir als aufgeklärte Westeuropäer, dann müsste eigentlich unser Herz im Leib jubeln, dass wir nicht aufgefordert sind, Opfer zu bringen dieser Art oder gar Kinderopfer, sondern dass Gott sein Kind, seinen Sohn für uns geopfert hat. So sehr hat Gott die Welt geliebt, dass er seinen einzigen Sohn dahingab, auf dass alle, die sich ihm anvertrauen, nicht verloren werden, sondern das ewige Leben haben. Da müsste unser Herz jubeln, dass das Evangelium einen ganz anderen Weg geht, als wie alle Religionen, voran der Hinduismus. Opferritus, der ist aufwendig und kompliziert. Zu Opfern im Hinduismus werden meistens Dutzende, manchmal Hunderte, in einigen Fällen sogar Tausende von Brahmanen gebraucht, von Priestern. Und die machen alles ganz genau nach Vorschrift. Die haben da ihre Opferbücher liegen und dann machen sie jeden Handgriff genau wie vorgeschrieben ist und murmeln dabei irgendwelche Beschwörungsformeln. Und alles muss genauso ablaufen. Ist sehr kompliziert. Es wird von Opfern berichtet, die mehrere Jahre gedauert haben. An einem Stück, wo diese hauptberuflichen Brahmanen jahrelang, zu Tausenden eben, irgendwelche Opfer gebracht haben. Warum macht man das? Opferzweck, man möchte das Karma beeinflussen. Man möchte Kindersegen oder glückliche Reisen oder andere Dinge fürs Leben sich erbitten und die Götter gnädig stimmen damit. Also das ist der einfachste, der primitive Weg, der wird meistens bei der Landbevölkerung eingeschlagen, ist nicht gerade für die Intellektuellen, mehr für die einfachen Leute, die gehen den Karma-Weg, Karma-Maga. Dann gibt es einen, der ist ein bisschen schwierig auszusprechen, der heißt Jnana-Maga. Da spricht man also so, wie ich es da hinten geschrieben habe, Jnana-Maga. Der entstand so um das Jahr 800 vor Christus und ist der Weg der Erkenntnis, der Weg des Wissens. Da läuft alles über das Denken, nicht über Opfer bringen und so weiter. Und hier ist die Grundlage die Upanishaden. Der Jnana-Maga stellt höhere Ansprüche, bietet aber auch ein höheres Ziel, nämlich die bekannten Vorstellungen aufgehen im Universum, Vereinigung mit dem Brahman. Im Jnana-Maga wird nun ein esoterisches Wissen, das heißt ein Geheimwissen, was nur eine bestimmte Elite weiß, an die Erlösungssuchenden weitergegeben, und zwar unter Anleitung eines Lehrers. Und das können die dann erfahren. Im Jnana-Maga hat also das Wissen Vorrang, und wer dieses Wissen erreicht hat, der ist am Ziel. Er muss meditieren, er muss lesen, er muss sicherlich auch Askese praktizieren, und dann, wenn er Glück hat, erreicht er es. Wenn er Glück hat, wird er irgendwann in einer Meditation eins mit dem Brahman, fühlt er sich vereinigt, und wenn er es dann weiß, dann schweigt er endlich, dann sagt er nichts mehr. Die Hindus sehen das so, wer etwas weiß, der schweigt. Und wer noch viel redet, der weiß noch nichts. So ist die Vorstellung, also der Wissende, der schweigt. Es sei denn, er ist Lehrer, dann gibt es weiter, aber sonst einfach schweigen. Das heißt, ich hab's erkannt.

Studieren will, der muss sich die Bhagavad Gita kaufen, die kriegt man sicher hier in Mannheim in der Buchhandlung und muss das lesen, aber ich empfehle das nicht unbedingt, das ist verschwendete Zeit. Ich habe sie selber auch nicht gelesen. Die Bhagavad Gita ist relativ klein, das kann man also in ein paar Wochen vielleicht durchstudieren, aber das ist für uns Westeuropäer ungeheuer schwierig, sich in diese Gedanken reinzuvertiefen. Wer schon mal Rudolf Steiner gelesen hat von dem Anthroposophen, der weiß ungefähr, in welche Richtung diese Dinge gehen. Der Bhakta, das ist dieser Mensch, der den Bhakti-Marga geht, der wendet sich an einen Guru. Der Guru, das ist ein Seelenführer, kennen wir alle den Begriff. Und dieser Guru wird verehrt. Er hat in seiner Hingabe einen solchen Grad erreicht, dass er eins ist mit der Gottheit. Und deswegen wird er auch verehrt. Er ist eins mit der Gottheit. Er ist das große Vorbild. Und der Guru führt nun den Suchenden als Mittler zur Gottheit, meist zu Krishna. Ihr habt den Gottes Namen Krishna schon gehört durch die Hare Krishna Bewegung. Krishna ist der achte Avatar Vishnus. Und Vishnu ist einer der drei Hauptgötter im Hinduismus. Und Avatar heißt eine Menschwerdung, also eine Inkarnation. Und der achte Avatar Vishnus, der heißt Krishna und der spielt eine ganz große Rolle im Hinduismus, dieser Krishna. Über die Bhakti, über die emotionale Hingabe an Krishna, erfährt der Hindu die Erlösung in einem ekstatischen Glücksgefühl. Jetzt versteht ihr vielleicht, warum die Hare Krishna-Jünger so fast wie in Trance durch die Straßen springen. Ich weiß nicht, wer von euch sie mal gesehen hat. Ich habe sie mal gesehen in Karlsruhe in orangen Gewändern. Das sind die fast kahl geschoren und dann nur so ein Schwänzchen noch stehen lassen. Und dann haben sie orange Gewänder und haben so ein paar Tamburine oder so ein paar exotische Instrumente und dann springen sie wie die Mastkälber, hätte ich beinahe gesagt, durch die Innenstadt, als wären sie wirklich high, als hätten sie Drogen genommen. Und vielleicht haben sie das auch manchmal, sind meistens Leute aus gutbürgerlichen Familien, sind Söhne und Töchter von Bankiers und weiß ich was für Leuten, meistens Studenten. Diese Gruppen gibt es auch nur in Studentenstädten. Und an den Universitäten, da sind die Studenten meistens offen für alles. Und da kann einer kommen mit dem größten Blödsinn und dann findet er immer noch ein paar Anhänger. Nicht nur unter Studenten, auch unter anderen Bevölkerungsgruppen. Aber das ist so statistisch erwiesen. Das sind meistens Studenten, die dann da reinfallen und in die Hare Krishna-Sekte oder Moon-Sekte oder andere dann reinrutschen. Und die sieht man dann wirklich wie in Ekstase durch die Gegend springen. Das ist Bhakti, das ist emotionale Hingabe. Die sind glücklich, wenn man die fragen würde, ja, hast du das gefunden, was du suchst? Ja, das habe ich gefunden, das ist super. Und die möchten alles dran setzen, dass noch mehr Leute das auch finden. Ist ein ekstatisches Glücksgefühl. 1966 wurde die Hare Krishna Bewegung gegründet. Der Gründer hieß Swami Prabhupada. Er ist 77 gestorben, aber die Bewegung gibt es heute noch. Und diese Hare Krishna Jünger, die müssen zum Beispiel täglich 1728 Mal ein Krishna Mantra murmeln. 1728 Mal täglich. Und die haben dafür so eine Art Rosenkranz, so eine Kette, wo sie dann Kügelchen weiterschieben, weil da wird man ja ramdösig beim Zählen, gell, wie die Norddeutschen sagen. Aber die machen das. Die murmeln ständig dieses Mantra vor sich hin. Und allein dabei kommt man schon in Trance. Und dieses Mantra ist oft auch noch eine Formel aus einem Zauberbuch und hat schon eine gewisse Wirkung. Ihr kennt die Beatles und einer der Beatles, George Harrison, hat ja dieses bekannte Lied komponiert und gesungen, My Sweet Lord. Und da singt er zuerst vom süßen Lord, vom süßen Herrn. Und da meint man zunächst, er singt von Jesus. Und der Name Jesus kommt auch vor. Und auf einmal schwenkt er ganz nahtlos über
zu Krishna. Und

0: hört man im Hintergrund einen Chor singen, Hare Krishna, Hare Hare, Hare Rama und so weiter. Das war eine Zeit in den Ende 60er und Anfang 70er Jahren, da haben die Beatles in ihrem Überfluss, in ihrem in ihrer totalen Sattheit, als sie nicht mehr wussten, was sie noch anfangen sollten, sind sie nach Indien gegangen zu verschiedenen Gurus und haben dann eben als Folge solche Lieder gemacht und haben die fernöstliche Religionsmystik unter Millionen von jungen Leuten in der ganzen Welt salonfähig gemacht. Und da brach eine Bewegung auf zu den fernöstlichen Religionen und Jugendreligionen, mit verursacht durch die Beatles. My Sweet Lord war das bekannteste Lied in dieser Richtung. Das ist Bhakti Marga, der Weg einer emotionalen Hingabe an eine Gottheit. Auch hier muss ich noch einen Nebensatz sagen. Auch da haben die Hindus wieder teilweise etwas Wahres entdeckt. Denn die Bibel sagt, dass wir unser Leben ganz an den Herrn Jesus geben sollen, weil er sich für uns gegeben hat am Kreuz. Und darin liegt auch wirklich Glückseligkeit, nicht im gefühlsduseligen Sinn, wie es jetzt bei den Hare Krishna-Jüngern ist oder so, irgendwie abgehoben über dem Teppich, aber das ist wirklich Glückseligkeit, ganz Jesus zu gehören und sein Leben hinzugeben an ihn. Die Religionen haben immer wieder Teilwahrheiten, aber in verzerrter Form. Das kann man in allen Religionen studieren. Wir kommen zum dritten Punkt unseres Fünfer Programms heute Abend, nämlich das Menschen- und Gottesbild im Hinduismus. Erstens die vielen Götter und ihre Bedeutung. Ich habe es hier verschiedentlich schon mal erwähnt, ich weiß nicht, ob es jemand behalten hat. Wisst ihr noch, wie viele Götter es im Hinduismus gibt? Ihr dürft mal schätzen. Wie viele Götter gibt es im Hinduismus? Wer bietet mehr?
1: Ein paar Tausend.
0: Ein paar Tausend, sagt die Ursel. 20.000.
2: Millionen. 6 Millionen.
0: 6 Millionen. Kommt noch lange nicht dran. 330 Millionen Götter gibt es im Hinduismus. Natürlich hat die kein Mensch gezählt und kennt die kein Mensch mit Namen. Das könnte ja die Bücher nicht fassen, gell? Die aufgezeichnet hätten. Aber mit dieser Zahl will man ausdrücken, dass es eben unwahrscheinlich viele Götter gibt. Jeder kann sich seinen eigenen Gott selber zurechtzimmern. Das haben wir ja am Anfang gehört. Jeder glaube das, was er glauben kann. Es gibt unwahrscheinlich viele Götter. Ihr habt eben den Tempel gesehen im Vorspann vom Ralf. Ihr habt gesehen, wie viele Figuren, der Elefant, der da saß, der aussah wie Benjamin Blümchen, gell? Und dann wieder diese Frauengestalten oder diese anderen Abbildungen, die wir da gesehen haben. Das ist so ein kleiner Ausschnitt gewesen. 330 Millionen Götter. Totale Religiosität. Alles hat Platz im Hinduismus. Das Spitzentrio der Götter heißt, entschuldigt, wenn ich das so salopp hier ausdrücke, Brahma, der ist zuständig für Entstehung der Welt und so weiter, Vishnu für die Erhaltung, für das Bestehen und Shira für Zerstörung. Und der achte Avatar von Vishnu ist Krishna, der ist ganz wichtig im Hinduismus. Die Götter werden als Spiegelbild der irdischen Probleme verstanden. Das heißt, jede irdische Situation hat ihre Entsprechung in der Götterwelt. Wenn es hier auf der Erde Eheprobleme gibt, dann gibt es also einen Gott, der hat irgendwas mit Eheproblemen zu tun. Da gibt es dafür einen zuständigen Gott. Wenn es hier auf der Erde Berufsprobleme gibt, dann gibt es einen Gott für Berufsprobleme. Es gibt 330 Millionen Götter, also sind genug da. Für alle Dinge, für alle Probleme gibt es einen entsprechenden Gott. Von Zeit zu Zeit erscheinen die Götter in Menschengestalt. Die Hindus glauben zum Beispiel, dass Mohammed ein Avatar war, also ein Mensch gewordener Gott. Sie glauben, dass Buddha, ein Mensch, der hieß Gautama Shakyamuni, aber dass Buddha, der Erleuchtete, wie er sich selber nannte, ein Mensch gewordener Gott war. Sie glauben, dass Christus, Jesus Christus, ein Mensch gewordener Gott war, aber nur einer unter vielen. Avatare, die auf auf das Brahman hinweisen sollten, also die Botschafter waren des ewigen, des unendlichen Daseins und so weiter. Die hinduistischen Götter sind weder allmächtig noch allwissend. Ihre Existenz kann enden, haben wir eben schon gehört. Wenn ihr Karma-Guthaben aufgebraucht ist, dann geht's wieder abwärts in die Kaste und unter Umständen noch tiefer. Sie dienen als Hilfe, sich das Brahman zugänglich zu machen. Sie sind letztlich nur Mittel zum Zweck. Man will über die Gottheit, nämlich durch Hingabe an die Gottheit, Krishna oder wer, will man die Erlösung erreichen. Zu mehr sind die Götter nicht da und dann haben sie ihre Schuldigkeit getan. Wir müssen selber erlöst werden in ihrer nächsten Existenz oder später. Zweitens, das hinduistische Menschenbild. Wir haben eben das Gottesbild gesehen, es sind einfach Spiegelbilder von den irdischen Problemen her gesehen. Das hinduistische Menschenbild, und das ist jetzt für uns sehr wichtig zu wissen, der Hindu kennt keine Lehre von der Sünde. Dass der Mensch wesenhaft böse ist, ist ihm völlig fremd, so ein Gedanke. Völlig fremd. Der Hindu kennt lediglich die böse Tat und den bösen Trieb. Aber er sagt, das kommt von außen, das kommt durch Maya, durch die Macht der Verblendung und verschiedene andere negative Dinge, aber es kommt nicht von innen heraus. Der Hindu glaubt, er ist im Grund gut. Der Hindu ist also Humanist, der sagt, der Mensch ist gut, er hat einen guten Kern. Das Böse ist für den Hindu nur ein Erkenntnisproblem und mit der richtigen Erkenntnis kann er das Problem lösen. Ist nur ein noetisches Problem, ein Erkenntnisproblem. Daher braucht der Hindu keine Sühne. Das Wort Vergebung kommt so gut wie nicht vor im Hinduismus, spielt gar keine große Rolle. Wisst ihr, wie ein Hindu Vergebung erlangt, wenn er sie sucht? Durch ein Bad im Ganges. Jeder Hindu muss einmal in seinem Leben in diesem großen Fluss Ganges baden. Und ihr wisst ja, dass dort auch oft die Leute verbrannt werden, also dass dann ihre Asche in den Ganges gestreut wird, als dieser ehemalige indische Ministerpräsident Gandhi vor einigen Jahren oder wann ermordet wurde, 2 Jahre sind es vielleicht her, der wurde dann auch vor den Augen der Weltöffentlichkeit über Satelliten übertragen, auf den Ganges verbrannt. Der Hindu braucht keine Sühne. Er kann mit Sühne nichts anfangen, denn das Karma-Gesetz sühnt ja seine schlechten Taten. Das geht alles seinen Gang automatisch. Und somit kann er mit einem Stellvertreter, der für ihn sühnt, überhaupt nichts anfangen. Das passt nicht in sein Bild. Es gibt einen Hindu-Philosophen, der hieß Vivekananda. Schön klingender Name. Und er hat 1893 in Chicago folgende Sätze in einer Rede gesagt vor vielen Zuhörern: Der Hindu weigert sich, euch Sünder zu nennen. Es ist eine Sünde, einen Menschen so zu nennen. Ihr seid Kinder Gottes, Teilhaber unsterblicher Glückseligkeit. Ihr seid Gottheiten auf der Erde, vollkommen und gut. Der Bibelkenner hört hier ganz deutlich die Stimme des Versuchers aus 1. Mose 3. Im Paradies, ihr werdet sein wie Gott, hat Satan damals schon den ersten Menschen eingeflüstert und dieses Gift hineingespritzt in das menschliche Geschlecht. Ihr werdet sein wie Gott. Wisst ihr, diese Botschaft, das hören die Menschen gerne, das geht wie Öl die Kehle runter. Ihr seid Kinder Gottes, es ist eine Sünde, euch Sünder zu nennen. Mit der Botschaft, da hätten wir schnell Gemeindewachstum, wenn wir das verkündigen würden. Aber die Botschaft der Bibel, dass der Mensch ein Sünder ist, durch und durch böse von Jugend auf, dass das sein Herz schlecht ist, dass da alle Not ist, da drin, das kommt natürlich lange nicht so gut an. Das erfordert oder bewirkt viel Widerspruch. Und da haben die Hindus natürlich bessere Karten mit.
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3: Dieser Botschaft davon, dass der Mensch gut ist. Der Hinduismus und Jesus Christus. Wenn wir fragen, wie steht der Hinduismus heute zu Jesus, dann müssen wir uns zuerst mit der Person Gandhis beschäftigen. Ich meine jetzt Mahatma Gandhi. Mahatma heißt auf Deutsch große Seele. Mahatma Gandhi, er lebte von 1869 bis 1948. Ich habe hier so ein paar Daten zusammengefasst, einen kurzen Abriss über sein Leben. Er ging 1888 nach England zum Jurastudium. Er war aus der dritten Kaste stammend, religiös erzogen worden, ging nach England. Seine Eltern konnten das ermöglichen. Indien war ja damals britisches Kolonialgebiet, war besetzt. Und dann hat er nach 3 Jahren sein Studium abgeschlossen und war Rechtsanwalt und ging nach Bombay zurück. Einige Jahre später hat er aber den Beruf, kurze Zeit später hat er den Beruf schon aufgegeben. Er fühlte sich darin nicht wohl. Und dann ging er nach Südafrika. Damals gab es in Südafrika 150.000 Inder, die so die Dreckarbeiten gemacht haben. Und die wurden sehr schlecht behandelt, die wurden misshandelt, die wurden teilweise wirklich übel geplagt dort. Und dann ist er dort zu diesen schlecht behandelten Menschen gegangen und hat nach und nach den passiven Widerstand selber praktiziert und dann auch die anderen gelehrt. Nämlich einfach sich den Anordnungen der Mächtigen dort zu widersetzen, passiver Widerstand. Einfach nicht mehr das zu machen, was sie wollen, gewaltlos, nicht irgendwie eine Revolution anzetteln gegen die Apartheidsleute dort, sondern passiver Widerstand, das ist sein Stichwort, das hat er entwickelt und hat es tatsächlich in relativ kurzer Zeit erreicht. Schon 1914, ich meine, er war immerhin 21 Jahre dann dort in Südafrika, hat er die Freizügigkeit für alle Inder in Südafrika erreicht gehabt. Das war sein wesentliches Verdienst. Und dadurch motiviert ging er zurück nach Indien. Er hatte erkannt, dass Gewaltlosigkeit eine größere Macht sein kann wie Gewalt. Er hatte ohne Gewalt über die Gewalt gesiegt. Dann ging er nach Indien zurück mit diesen Erfahrungen. 1914, als der Erste Weltkrieg ausbrach, und dann hat er in einem langen Kampf auch Indien in die Selbstständigkeit, in die Befreiung von der Kolonialmacht geführt. Unter viel Leiden, er wurde ins Gefängnis geworfen, seine Söhne wurden schwer misshandelt. Ein langer Weg, aber am 15. August 1947 war Indien selbstständig. Und er hat das noch miterlebt, aber wenige Monate später wurde er durch ein Attentat ermordet. Das ist ja oft so gegangen, dass solche Leute, die Großes, menschlich Großes geleistet haben, dann noch einem Attentat zum Opfer fielen. Und nun die Frage, die Bedeutung Gandhis für Indien. Viele Inder sehen nun im Leben von Mahatma Gandhi Parallelen zum Leben Christi. Das entsagungsvolle Leben, das er seine Karriere aufgab und zu den Armen nach Südafrika ging, die Feindesliebe, die er praktizierte in Wort und Tat, wirklich in einem erstaunlichen Maße, wie dieser Mann sich verhalten hat gegenüber seinen Peinigern und auch die Bereitschaft zum Leiden, da sind einige ganz deutliche Parallelen zum Leben Jesu. Und wenn heute ein Inder gefragt würde, wen wählst du, Christus oder Gandhi, dann würde wohl jeder Inder sagen, Gandhi, das ist unser Christus, der hat genau das Gleiche getan wie eben der Christus damals in Israel. Und deswegen steht Gandhi, dieser Mahatma Gandhi, ganz, ganz hoch im Kurs für jeden Inder. Und nun, wie stand Gandhi selbst zu Jesus Christus? Er hat eine außerordentlich hohe Wertschätzung Jesu gehabt. Er hat Jesus wirklich als Vorbild gehabt. Er hat das Neue Testament gelesen. Und etwas hatte ihn da besonders angetan, nämlich die Bergpredigt. Und er hat wirklich versucht, nach der Bergpredigt zu leben, aber als Hindu. Gandhi ist niemals Christ geworden. Nie. Er hat es offen bekundet und auch offen abgelehnt, Christ zu werden. Ihr müsst verstehen, dass es im Hinduismus sogar möglich ist, eine Christ-Bhakti zu vollziehen. Wir haben eben gehört, Bhakti-Marga, der Weg der emotionalen Hingabe an eine Gottheit. Selbst das ist möglich, wenn ein Hindu sagt, ich wähle Christus als meine Gottheit, ich gebe mich Christus hin, aber er bleibt voll und ganz Hindu und gibt sich Christus emotional hin. Aber er wird nicht Christ dabei, er erlebt keine Wiedergeburt. Das ist einfach nur ein emotionaler Weg der Bhakti. Und so hat Gandhi Christus hochgeschätzt, aber er selber ist nie Christ geworden, er hat das abgelehnt. Er sagt zum Beispiel 1939, nicht allzu lange vor seinem Tod, meine Bhagavad Gita, dieses Kompendium des Hinduismus, ist nicht nur Bibel oder Koran für mich, sondern sie ist meine ewige Mutter. Also er blieb bei den Lehren der Bhagavad Gita. Ich habe das noch ein bisschen weiter ausführen wollen. Mir ist dann die Zeit ausgegangen, das noch auf Folie zu schreiben. Ich lese euch ein anderes Zitat von Gandhi. Da sagt er, wenn wir nachforschen, so finden wir so viele Religionen wie Menschen. Hunderte von Menschen streben nur danach, sie zu erkennen. Keine zwei Leute werden die Wahrheit mit denselben Begriffen ausdrücken. Ich urteile nicht über Moslems, Christen und Juden. Ich bin ein Wahrheitssucher und das genügt mir. So sagen ja viele heute auch, gell? Ich bin ein Wahrheitssucher. Ich kann nicht sagen, weil ich das Göttliche auf diesem Weg gefunden habe, muss es die ganze Welt auf demselben Weg finden. Alle Religionen sind wahr und gleich, sagt Gandhi. So kann ein Christ nie sprechen, weil er damit Jesus und seinen Absolutheitsanspruch vollkommen verleugnen würde. Jesus hat gesagt, ich bin der Weg, die Wahrheit und das Leben. Niemand kommt zum Vater denn durch mich. Petrus ruft aus, es ist in keinem anderen Heil, kein anderer Name unter dem Himmel den Menschen gegeben, darin wir selig werden sollen, als allein der Name Jesus. Das ist die biblische Absolutheit. Und das kann nur der verstehen, der wirklich durch Christus die Erlösung erlebt hat, der erkannt hat, er ist wirklich der Weg, er hat mich versöhnt mit dem Vater. Wenn man das erlebt hat, dann kann man auch diese Aussagen verstehen. Sonst wird man sich immer daran stoßen, heimlich im Herzen, auch wenn man es nicht offen laut sagt, man wird sich immer daran stoßen und man wird Gandhi zustimmen, wenn er sagt, alle Religionen sind wahr und gleich. Wisst ihr, was Wolfgang Dick gesagt hat? Wenn alle Religionen gleichgültig sind, dann sind sie mir alle gleichgültig. Versteht ihr dieses Wortspiel? Wenn alle Wege nach Rom führen, dann was soll's noch, ne? Dann brauche ich mich nicht einsetzen, dann kann ich gerade leben, eben jeder nach seiner Fasson, wie Friedrich der Große gesagt hat. Aber wenn alle gleichgültig sind, dann sind sie mir alle gleichgültig. Das hat keinen Sinn. Alle Religionen sind wahr und gleich. Die Religion eines anderen ist wahr für ihn, so wie die meine wahr ist für mich. Damit ist Mission ausgeschlossen. Gandhi ermuntert zu einem religiösen Pluralismus. Die gefundene Wahrheit wird vergöttlicht, sie ist Motiv allen Handels. Und Grundsatz Gandhis war, Wahrheit ist Gott. Nicht, wie die Bibel sagt, Gott ist die Wahrheit, Jesus ist die Wahrheit, sondern er sagt, die Wahrheit ist Gott. Es hört sich gleich oder ähnlich an, aber meint was ganz anderes. Er sagt, die Wahrheit ist Gott. Und wer die Wahrheit gefunden hat, für den ist eben die Wahrheit, die er gefunden hat, Gott. Nein, Gott ist die Wahrheit. Jesus selber ist die Wahrheit. Das ist die biblische Lehre. Eine letzte Folie möchte ich auflegen. Beurteilung des Hinduismus vom christlichen Standpunkt her. Ich habe bis jetzt versucht, relativ neutral den Hinduismus darzustellen. Ich habe schon hin und wieder einmal eine Bibelstelle eingefügt. Aber jetzt möchte ich doch gerne am Schluss noch ein paar Gedanken dazu sagen. Wie müssen wir von der Bibel her, von Jesus her, vom christlichen Glauben und Standpunkt her den Hinduismus beurteilen? Nicht verurteilen, beurteilen. Erstens, das Geschichtsverständnis des Hinduismus. Ich habe das hier nochmal versucht, so in einer kleinen Skizze zu zeigen. Die Hindus und die Buddhisten bilden die beiden Religionen des ewigen Weltkreislaufs. Das heißt, die Welt ist ein ständiger Kreislauf von Werden und Vergehen. Entstehen, Bestehen, Vergehen, haben wir eben gelesen. Ein ständiger Kreislauf. Das heißt, sie haben ein zyklisches, kreisförmiges Geschichtsbild. Es geht immer im Kreis. Mit dem einzelnen Leben und mit der ganzen Welt. Die Bibel hat aber ein lineares Geschichtsbild, das heißt wie eine Linie. Die Bibel sagt, dass es einen Anfang gab. Am Anfang schuf Gott Himmel und Erde. Und die Bibel sagt, dass es einmal einen Endpunkt geben wird. Hier in dieser irdischen menschlichen Geschichte, wenn Gott neue Himmel und neue Erde macht. Und die Bibel sagt auch ganz klar, gegen das Reinkarnationsdenken, gegen diese Vorstellung, dass man immer wieder neu zu einem neuen Leben erweckt wird und eben eine neue Existenz durchmachen muss. Hebräer 9, 27, es ist dem Menschen bestimmt, einmal zu sterben, danach aber das Gericht. So eine eindeutige, absolute Aussage der Bibel. Einmal sterben, danach aber das Gericht. Das macht unser Leben so wertvoll, so bedeutungsvoll. Das macht aber auch unser Leben so verantwortungsvoll. Wir haben nur das eine. Und wenn das daneben geht, dann ist alles daneben. Aber wenn das sinnvoll gelebt ist, dann haben wir wirklich das Ziel erreicht. Also einmal sterben, nicht ständig wieder neu. Lasst euch da nicht irritieren. Das ist heute super modern, das Reinkarnationsdenken. Das hat die Anthroposophie übernommen von Rudolf Steiner. Die Rosenkreuzer haben es übernommen, die New Age-Bewegung hat es übernommen und viele andere mehr. Überall findet man heute in Zeitschriften Reinkarnation und in Büchern und so weiter. Das ist nicht die Lehre der Bibel. Das wird dann manchmal noch biblisch belegt mit dem Elia, der angeblich im Johannes dem Täufer wiedergekommen ist. Da sagt die Bibel etwas zu, aber meint überhaupt nicht Reinkarnation. Also, zum Geschichtsverständnis, das ist schon völlig verschieden. Das müssen wir ablehnen von der Bibel her. Wir haben ein lineares Geschichtsverständnis. Dann zweitens der Gottesbegriff. Im Hinduismus haben wir gesehen, Götter sind erstens mal unmöglich viele. Und je mehr es sind, desto weniger Wert haben sie natürlich, ist ja klar. Und es sind einfach nur Spiegelbilder von menschlichen Problemen und so weiter. Und sie haben ja auch keine Allmacht und Allwissenheit und all diese Eigenschaften. Es sind nur menschliche Götter. Sie haben sogar Fehler und so weiter, wie die griechischen Götter auch. Aber der Gott der Bibel ist ein ganz anderer. Er ist der Vollkommene, der Vater des Lichts. Er ist der Schöpfer. Er ist in Jesus Christus Erlöser. Er ist Vater für seine Kinder. Er hat sich als Vater offenbart und kann trösten, wie eine Mutter tröstet. Er ist wirklich uns da ganz nahe wie unsere Eltern. Und er ist auch Richter, das sagt die Bibel ganz deutlich. Das ist der biblische Gottesbegriff. Ein heiliger Gott, der die Sünde hasst, aber den Sünder liebt und ihm begnadigen will und annehmen als das geliebte Kind. Ganz unterschiedlicher Gottesbegriff. Dann drittens das Menschenbild. Im Hinduismus ist der Mensch kein Geschöpf, die Geschöpflichkeit wird abgelehnt. Man kann das gar nicht genau erklären, wo der Mensch nun eigentlich herkommt, aber er wird nicht als Geschöpf Gottes gesehen und er ist eben auch kein Sünder, er ist gut. Und er muss versuchen, seine Erlösung zu erarbeiten im Hinduismus und dann in der Bibel ganz anders, konträr entgegengesetzt. Die Bibel sagt, wir sind geliebte Geschöpfe Gottes. Jeder Mensch auf dieser Erde ein geliebtes Geschöpf Gottes, aber wir sind zugleich gefallene Sünder. Und ich sage immer wieder den Satz, der Mensch von heute will lieber ein veredelter Affe sein, als ein gefallener Sünder. Das ist kein Problem, man ist lieber ein Wesen, das es von der Ursuppe hochgeschafft hat, eben bis zum veredelten Affen oder bis zur biochemischen Maschine, die irgendwie funktioniert. So sieht man sich, das akzeptiert man. Aber man will kein gefallener Sünder sein. Aber nur gefallene Sünder können erlöst werden und können wirklich durch Christus zurückkommen zu Gott und erlöste Gotteskinder werden. Letztes Stichwort, die Erlösung. Der Hinduismus ist letztlich nichts anderes als ein Erlösungsegoismus. Jeder muss seine Haut retten, jeder muss sehen, dass er rauskommt aus dem Kreislauf des Sansara, des ewigen Wiedergeboren werden müssen. Er muss zusehen, dass er da rauskommt. Wie das der andere schafft, das ist ihm egal. Er muss meditieren, er muss opfern, er muss versuchen und ringen und weinen und fasten und Askese üben und all die Dinge. Und der andere, und wenn er angekommen ist im Nichts, in der Auflösung, der andere, der muss halt weiter rackern. Ist ein Erlösungsegoismus, mehr nicht. Und die Leute sind arm dran. Das wollen wir einfach nicht verschweigen und unterschlagen. Es gibt so viele Leute heute, die sagen, warum Missionare nach Indien? Lass doch die Leute in ihrer Kultur, lass sie doch diese Götter anbeten, das macht doch nichts. Sie sind doch froh und glücklich dabei. Oh nein, sie sind nicht froh und glücklich dabei. Sie sind versklavt, weil der Hinduismus ganz, ganz leicht mit Dämonen in Berührung kommt, durch diese Zaubersprüche, die da ständig rezitiert werden. Und auch diese Hingabe an diese Götter, das sind letztlich Dämonen, die da dahinter stehen, wenn wir das von der Bibel her sagen. Die Menschen sind geknechtet und die durch Jesus Christus frei werden, die können es hinterher dann bezeugen. Die sagen, wie sie geplagt waren, wie Angst da war und alles und ein ständiges Getriebenwerden, ich muss die Erlösung schaffen. Und wenn sie dann die Freiheit des Evangeliums kennenlernen, dann erst wird ihnen deutlich, wie sie gefangen waren. Darum wollen wir uns auch da nicht beirren lassen. Wir wollen selbst hier in Mannheim missionieren und wir wollen auch Missionsarbeit unterstützen. Wir haben Freunde in Indien dort, der Pastor Nirmal, die Ingrid wird vielleicht in Kürze wieder was lesen von ihm, er hat uns wieder geschrieben, der dort im indischen Urwald arbeitet und wir kennen ja auch den Dieter, einige von euch, den Dieter Lochschmidt, der schon dort als Missionar gewesen ist und das ist wichtig, die Menschen brauchen das Evangelium von Jesus. Die Bibel hat die Botschaft, die frohe Botschaft des Evangeliums. Jesus hat alles für alle getan. Das Opfer ist gebracht, das eine Opfer, das für immer gerecht und vollkommen macht in Gottes Augen. Der Preis ist bezahlt, der Weg ist gebahnt, der Himmel ist offen, jeder kann zu Gott kommen. Bis zum Vaterherzen Gottes durch Christus. Das ist das Evangelium und das gilt es auch den Hindus zu bezeugen, ob sie nun hier in Mannheim leben, wenn ihr den einen oder anderen kennt, vielleicht im indischen Restaurant oder wo wir ihnen begegnen oder ob es draußen auf dem Supermarkt ist.

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0: Liebe Brüder und Schwestern, liebe Freunde, auch heute herzlich willkommen in Albernau zum Vortrag Was sind Sekten? Wie können wir sie erkennen und beurteilen? Wie können wir Menschen helfen, die in Sekten gefangen sind? Wir wollen auch einige Sekten miteinander betrachten, insbesondere Zeugen Jehovas und Neuapostolische Kirche. Und ich werde am Anfang etwas mehr Theoretisches sagen über Sekten allgemein, dann die biblischen Aussagen dazu und dann eben auch auf diese Beispiele eingehen. Und dann können wir auch noch Rückfragen stellen. Also wir haben ein etwas längeres Programm. Ich hoffe, es ist auch von Interesse für euch. Ich möchte zu Beginn lesen aus dem 2. Petrusbrief, Kapitel 2, ab Vers 1. Es waren aber auch falsche Propheten unter dem Volk, wie auch unter euch sein werden falsche Lehrer, die verderbliche Irrlehren einführen und verleugnen den Herrn, der sie erkauft hat. Die werden über sich selbst herbeiführen ein schnelles Verderben. Und viele werden ihnen folgen in ihren Ausschweifungen. Um ihretwillen wird der Weg der Wahrheit verlästert werden. Und aus Habsucht werden sie euch mit erdichteten Worten zu gewinnen suchen. Das Gericht über sie bereitet sich seit langem vor und ihr Verderben schläft nicht. Soweit Gottes Wort. Das ganze Kapitel handelt dann noch über Verführung, über Irrlehren, Sektiererei. Und wir wollen jetzt systematisch fragen, was ist überhaupt eine Sekte im Unterschied zu einer Kirche oder Freikirche? Es wird ja manchmal alles auch verwechselt miteinander. Und welche Begriffsbestimmungen gab es schon in der Kirchengeschichte von Sekten? Dazu einiges vorneweg. Der Begriff Sekte selber kommt aus dem Lateinischen und lässt sich aus zwei möglichen Sprachwurzeln ableiten. Sequi, das heißt jemandem folgen, also einem Meister oder Lehrer oder Guru nachfolgen. Und secare, trennen, sich abschneiden. Wir kennen den Sektor, einen abgetrennten Bereich. Sich von etwas trennen, von einer Gemeinschaft oder Kirche oder Gruppierung trennen. Also das ist einfach mal rein sprachlich. In den verschiedenen Sprachen, Griechisch, Hebräisch, gibt es verschiedene weitere Begriffe, auf die ich jetzt aus Zeitgründen nicht alle eingehe. Da kommen zum Beispiel die Begriffe Häresie her, also Abspaltung oder Ketzerei. Das kommt von den Katharern aus dem Mittelalter. Das war auch eine bekannte Sekte, die gewisse Sonderlehren vertreten hat. Außer dem Begriff Sekte begegnet auch der Begriff Sondergemeinschaft. Auch da ist das Wort Absondern enthalten. Und Sonderlehre, sonderbare Lehren. Manche Gruppierungen, die so zwischen Kirche und Sekte eingeordnet werden heute, wie die Adventisten, die werden oft jetzt als Sondergemeinschaft bezeichnet, weil sie sich der Ökumene etwas stärker geöffnet haben, nicht mehr sich absolut setzen, wie es bei den typischen Sekten ist, dass nur sie den Heilsweg hätten. Und dann werden sie als Sondergemeinschaft bezeichnet. Allerdings ist das ein schillernder Begriff, denn jede Kirche, Freikirche und Sekte unterscheidet sich von anderen, hat Besonderheiten, sonst wäre es ja alles miteinander identisch. Also der Begriff Sondergemeinschaft ist nicht sehr glücklich, weil jede Gruppierung ihre Besonderheiten hat, und sei es im Äußeren oder Inneren oder in der Lehre. Sonst wäre es ja alles nur eine Kirche oder Gemeinde. Der Begriff Kirche selber kommt auch aus dem Griechischen und kommt von Kyriake, von Kyrios, dem Herrn gehörig. Kyrios, der Herr, Jesus Christus.
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3: Der Reformator Martin Luther hat unterschieden zwischen sichtbarer und unsichtbarer Kirche. Er hat gesagt, die unsichtbare Kirche umschließt alle, die wirklich an Jesus Christus glauben, durch ihn erlöst sind. Die unsichtbare Gemeinde, die aber über verschiedene Denominationsgrenzen hinausgeht. Man kann also nicht sagen, nur in einer bestimmten Kirche oder Freikirche finden sich die wahren Gläubigen, sondern es gilt auch das, was in 1. Samuel 16 steht. Der Mensch sieht, was vor Augen ist, der Herr sieht das Herz an. Er weiß also, ob es wirklich wiedergeborene Gläubige gibt in den unterschiedlichen Gemeinschaften, Kirchen, Freikirchen, vielleicht auch Sekten. Es ist auch nicht auszuschließen, dass da Menschen gibt, die wirklich den biblischen Herrn Jesus Christus liebhaben und sein Wort ernst nehmen. Dann haben auch die Reformatoren richtig festgestellt, dass die Kirche, jede Kirche, ein durchmischter Leib ist, Corpus per mixtum auf Lateinisch. Das heißt, ein vermischter Leib aus Gläubigen, Ungläubigen und Heuchlern. Das gibt es also in jeder Gruppierung. Echte, wirklich wiedergeborene, durch den Geist Gottes wiedergeborene Gläubige. Ungläubige, die hoffentlich auf dem Weg sind, zum Glauben an Jesus Christus zu kommen. Oder auch Heuchler, die gar nicht wirklich gläubig sind, sondern eben nur so mitschwimmen und sich so Anstrich geben, als seien sie gläubig. Man muss auch wissen, dass eben die perfekte Gemeinde der wirklich Gläubigen auf Erden nicht gibt, denn keiner kann ins Herz des anderen schauen. Wir wissen nie, ob alle wirklich gläubig sind im Sinne der Bibel, die in eine Gemeinde gehen. Jeder möge sich da selber prüfen. Jeder steht selber vor dem Herrn und prüfe sich, bin ich wirklich ein Kind Gottes? Nicht nur ein Geschöpf Gottes. Geschöpf Gottes sind wir ja von Natur aus schon. Aber Kind Gottes werden wir nur durch die geistliche Neugeburt, durch Wasser und Geist. Wenn wir Jesus als unseren Herrn und Erlöser angenommen haben, ihm unsere Schuld und Sünde gebracht haben, dass er sie am Kreuz ja durch sein Blut abgewaschen hat und mit ihm auferstehen werden zu neuem Leben. Buße getan haben über alles Böse in unserem Leben und Jesus jetzt unser Herr und Erlöser ist. Nicht nur Erlöser, sondern auch Herr, ist auch wichtig. Ja. Erlösung wollen im Grunde alle bekommen, auf dem oder jenem Weg, verschiedene Wege. Aber dass Jesus der Herr ist, das heißt auch ihm gehorchen, ihm dienen, Vergebung bitten, ihn, wenn man schuldig geworden ist, an ihm oder an unseren Nächsten. Der Ökumenische Rat der Kirchen hat eine interessante Definition gebracht, was Kirche ist im Unterschied zu Sekten. Ich zitiere es einfach mal, da heißt es, Kirchen sind solche Gemeinschaften, die den Herrn Jesus Christus gemäß der Heiligen Schrift als Gott und Heiland bekennen und darum gemeinsam zu erfüllen trachten, wozu sie berufen sind, zur Ehre Gottes, des Vaters, des Sohnes und des Heiligen Geistes. Das ist eine durchaus zutreffende Definition. Allerdings weiß man ja, dass der Ökumenische Rat selber nicht diese Klarheit vertritt und dass diese Definition dann dadurch auch zu wenig ist. Man sieht, es ist eine Art Minimalerklärung, die aber auch dann solche Kirchen und Gruppierungen umschließen kann, die doch ihr Lehren vertreten. Aber immerhin findet sich darin der Herr Jesus Christus gemäß der Heiligen Schrift, die Schrift als Maßstab, und als Gott und Heiland. Viele Sekten bestreiten ja die Gottheit Jesu Christi oder haben Ersatzerlösungswege daneben gestellt. Und auch der dreieinige Gott wird betont. Der Vater, der Sohn und der Heilige Geist wird auch in vielen Sekten bestritten. Nun, wie gesagt, Ökumenischer Rat selber fragwürdig geworden, indem er den Dialog mit heidnischen Religionen und allen möglichen Gruppierungen pflegt, die selber schon in Irrlehren verhaftet sind. Aber diese Definition wollte ich euch doch zur Kenntnis geben. Eine gewisse Orientierung bieten auch, ich komme immer näher zur Bibel, ja, aber ich möchte doch noch von der Kirchengeschichte einiges sagen, einige altkirchliche Bekenntnisse vor der Herausbildung der römisch-katholischen Kirche in den ersten drei Jahrhunderten, als die Gemeinde noch verfolgt wurde und dann noch im vierten Jahrhundert, Da wurde ja sehr diskutiert auf den Konzilien über das Wesen Gottes und Jesu Christi und des Heiligen Geistes. Und man hat durchaus richtig festgestellt, dass Jesus eben wirklich Gott ist, Gott von Gott, Licht vom Licht, der Sohn des Vaters und eben nicht ein Geschöpf, wie es die Arianer und andere Vorläufer der Zeugen Jehovas zum Beispiel behauptet haben, dass er ein Geschöpf sei, ein Engelwesen oder was auch immer. Und man hat also betont die Gottheit Jesu Christi, die Wesenseinheit mit dem Vater, obwohl die Personen unterschieden sind, Vater, Sohn, Heiliger Geist, und auch die Gottheit des Heiligen Geistes. Und das ist zum Beispiel grundlegend wichtig, auch als Unterscheidung von vielen heutigen Sekten, dass Jesus wirklich auf die Seite Gottes gehört, des Vaters, und nicht auf die Seite der geschaffenen Wesen. Man kann sich so vorstellen, auf der einen Seite Gott, Vater, Sohn, Heiliger Geist als Gottheit, drei Personen in einem Wesen, auf der anderen Seite alle Geschöpfe, Engel, Menschen, Tiere, Pflanzen, Mineralien und so weiter. Aber wenn Jesus Mensch wird, dann ist es aus der Gnade Gottes heraus, dass er seinen Sohn sendet. Er entäußerte sich seines göttlichen Wesens, Philipper 2, und erniedrigte sich selbst. Wahrer Mensch und wahrer Gott, das war auch grundlegend gegen Irrlehren schon damals festgelegt worden, dass Jesus wirklicher, wahrer Mensch und wirklicher, wahrer Gott zugleich ist. Unvermischt und ungetrennt, und wie das dann alles formuliert wurde, es ist durchaus grundlegend, um einen Unterschied festzulegen gegen Irrlehren und Sekten, die das bestreiten wollen. Und wenn man Abstriche macht an der Göttlichkeit Jesu Christi, hat man auch nicht die wirkliche Erlösung. Deshalb ist das durchaus wichtig, was in diesen ganz frühen Bekenntnissen festgelegt war. Was sind eigentlich jetzt Freikirchen im Unterschied etwa zu Landeskirchen? Wir haben in Deutschland ja ein besonderes System, historisch gewachsen. Es waren ursprünglich die Fürsten, die die Landeskirchen leiteten. Dann ist später das heutige Landeskirchensystem daraus entstanden. Das ist in anderen Ländern nicht so, zum Beispiel in den USA. In den USA sind alle Kirchen Freikirchen. Da gibt es überhaupt keine Staats- oder Landeskirchen. Ja, die größte Kirche sind dort zum Beispiel die Baptisten, die südlichen Baptisten, auch andere, gab es auch verschiedene Abspaltungen. Aber das ist eben was typisch Deutsches, der Unterschied zwischen Landeskirchen und Freikirchen. Gibt es nicht in allen Ländern. In Skandinavien, da gibt es etwa die Staatskirchen, die dann wiederum sehr stark mit dem Staat verkoppelt sind. In England noch schlimmer, anglikanische Kirche, da ist die Königin das Oberhaupt. Also eine absolute Verquickung von Staat und Kirche, was eben im Neuen Testament nicht der Fall ist. Man soll zwar der Obrigkeit gehorsam sein, soweit sie nicht gegen Gottes Gebote etwas beschließt und entscheidet, aber grundsätzlich ist die Gemeinde Jesus Christus unterstellt und nicht weltlichen Häuptern. Ja, das ist ganz klar im Neuen Testament. Nun jedenfalls, der Unterschied zwischen Kirchen und Freikirchen, etwa in Deutschland, ist so, dass Freikirchen keine Sekten sind, sondern sie unterscheiden sich dadurch, dass sie staatsunabhängig, also frei, ihre Versammlungen und ihre Existenzweise leben wollen. Es gibt natürlich auch Unterschiede bezüglich Struktur, Sakramentsverständnis und auf anderen Gebieten, aber der Begriff Freikirche im Unterschied zur Landeskirche kommt von der organisatorischen Unabhängigkeit und Freiheit der Kirchengebilde her. Was zählt zum Beispiel zu Freikirchen, also nicht zu Sekten in Deutschland, Europa, zum Beispiel Methodisten, Baptisten, Brüdergemeinden, Mennoniten, freie evangelische Gemeinden, aber auch Abtrennungen von den ehemaligen lutherischen und reformierten Staatskirchen zählen hier auch als Freikirchen, obwohl sie zum Beispiel ein völlig anderes Verständnis von Taufe und Abendmahl haben als Baptisten, Mennoniten und andere. Zum Beispiel auch die selbstständige evangelisch-lutherische Kirche zählt bei uns als Freikirche, die die Union mit der reformierten Kirche damals nicht mitgemacht hat, 1817. Dann hat sie selbstständig gemacht, also lutherischer als die lutherische Kirche, die selbstständigen Lutheraner. Und dann gibt es auch auf reformierter Seite die evangelisch-altreformierte Kirche, die auch sagen, wir machen keine Union mit den Lutheranern oder anderen. Dann gibt es natürlich auch die Unionskirchen, etwa in Baden, wo ich herkomme, wo dann lutherische und reformierte Bekenntnisse miteinander verbunden wurden in einem Bekenntniswerk. Wir wissen ja, in Landeskirchen gibt es also verschieden geprägte lutherische, reformierte und unierte Landeskirchen im landeskirchlichen System. Nun aber nochmal zurück, also ich wollte nur sagen, dass eben Freikirchen keine Sekten sind, Sekte muss eben anders definiert werden als durch den Grad der Freiwilligkeit oder Unabhängigkeit. Über Lehrfragen im Einzelnen kann man natürlich dann diskutieren zwischen Landes- und Freikirchen. Aber was sind nun Sekten? Sekten selber, die verderblich sind, wie wir auch im Wort Gottes gehört haben, weil sie wirklich massive Irrlehren vertreten. Nun, es gab natürlich im Lauf der Kirchengeschichte unterschiedliche Sektendefinitionen, also Bestimmungen. Vielleicht mal interessant, 1877, der Tübinger evangelische Theologe Christian Palmer unterschied Kirche und Sekte folgendermaßen. Ihr könnt selber prüfen, ob das jetzt haltbar ist. Der sagte einfach, juristisch ist jede Gemeinschaft eine Sekte, wenn sie sich von der herrschenden, vom Staat anerkannten Kirche trennt. Punktum. Ja, also dieses Obrigkeitsdenken war damals sehr stark. Es gibt nur die eine Staatskirche, Rom würde sagen, nur die römische Kirche. Und alles, was sich trennt, ist halt Sekteabspaltung. Das ist sehr einfach, aber rein soziologisch, also gesellschaftswissenschaftlich bestimmt. Nicht biblisch, ich komme noch darauf zurück. Dann der Soziologe Max Weber hat es schon zutreffender definiert nach dem Grad der Freiwilligkeit. Allerdings hat er damit den Unterschied zwischen Freikirchen und Sekten eben gerade nicht gewahrt. Er hat gesagt, was freiwillig ist, was nicht von oben verordnet ist, das ist halt Sekte. Heute würde man sagen Freikirche, ja, wichtiger Unterschied. Ernst Troeltsch, er war Theologe und kam dann vom Glauben weg, wurde dann Philosoph. Der hat folgende Definition gebracht. Allerdings für Sekte, und das würde aber heute, würden wir es auf pietistische Gemeinschaften so definieren. Ja. Der hat so gesagt, dass eine Sekte sei, man muss mal hören. Ernst Troeltsch sagt, die Sekte ist die freie Vereinigung strenger und bewusster Christen, die als wahrhaft Wiedergeborene zusammentreten, von der Welt sich scheiden, auf kleine Kreise beschränkt bleiben, statt der Gnade das Gesetz betonen und so weiter. Ja, das ist natürlich manches hier durch richtig, aber er hat die Wiedergeborenen praktisch als Sektierer eingestuft, von seinem liberalen Standpunkt her. Das können wir so natürlich von der Bibel nicht sehen, sondern die Wiedergeborenen sind natürlich die Gläubigen in allen Denominationen. Nun, nach dem Zweiten Weltkrieg wurden die Sektenbestimmungen etwas ausgewogener. Der bekannte Autor des Buches Seergrübler Enthusiasten, kennen vielleicht manche, Kurt Hutten, er hat gesagt, dass Sekten sich durch ein innerliches Winkeldasein auszeichnen, eine rechthaberische Haltung hätten, sich scheiden von allen anderen christlichen Richtungen und so weiter. Da ist durchaus was dran, wenn es Gruppierungen gibt, die sagen, nur wir haben die Fülle des Heils, nur wir haben den richtigen Heilsweg, dann geht es eben sehr stark schon in sektierische oder ist schon dieses stolze, anmaßende, elitäre Denken, das sich von anderen Christen abgrenzt. Dann kam in den 70er und 80er Jahren der Einbruch auch fernöstlicher Kulte in das ehemals christliche Abendland. Und seither unterscheidet man jetzt folgende Formen von Sekten. Etwa auch bei der evangelischen Zentralstelle für Weltanschauungsfragen. Da kommen jetzt schon einige Beispiele. A, die klassischen christlichen Sekten oder sich christlich nennenden. Das sind natürlich die Zeugen Jehovas, die Neuapostolischen, die Mormonen, christliche Wissenschaft und so weiter. Aber schon bei der christlichen Wissenschaft muss man sagen, das ist eher hinduistisches Denken. Ihr könnt gerne noch dazu Fragen stellen, zur Vertiefung nachher. Ich kann nur Stichworte jetzt sagen. Oder auch die Mormonen, das ist an sich Polytheismus, viel Götterglaube. Hat nichts mit christlichem Glauben zu tun. Aber sie werden so dem christlichen Sektenspektrum zugeordnet. Es gibt also immer wieder Mischformen mit christlichen und nichtchristlichen Elementen bei Sekten. Dann die Hindu-Sekten. Hare Krishna, Ananda Marga, Transzendentale Meditation, Divine Light Mission, Bhagwan und so weiter, die sich auch wieder unterscheiden, aber doch einen hinduistischen Hintergrund haben mit ihrem Götzendienst. Dann buddhistische Sekten, Dalai Lama ist ja auch sehr aktiv, immer wieder im Abendland jetzt. Verschiedene Schulen des Zen-Buddhismus, besonders in jeder Großstadt zu finden heute schon. Dann Psychosekten, also mit psychologischer Versklavung des Menschen, Gehirnwäsche, etwa Seinten, also mit psychologischer Versklavung des Menschen, Gehirnwäsche, etwa Scientology, die gehen ja dann durch

von synkretistischen Sekten, wie etwa die Vereinigungskirche San Myung-Moons, eines falschen Christus, oder die Bahai-Religion, die geradezu eine endzeitliche Vermischungsreligion ist. Bahai, der Bab der Gründer, die sagten, dass nun alle Religionen Wege zu Gott sind, so wie man es heute ja überall schon hört jetzt auch, und dass eben Mose und Zarathustra und Buddha und Jesus und Mohammed und so weiter, das seien alles Religionsstifter, die Vorläufer seien dieses Baha'u'llah, der dann gekommen sei. Also wird alles schön eingeordnet in dieses religiöse Pantheon, in diesen Gemischtwarenladen, kann man auch sagen. Klare Übertretung des ersten Gebots der Bibel. Ja. Nur ein Gott, der wahre Gott, ist der wirkliche Gott. Dann gibt es auch politische Sekten, wie die Europäische Arbeiterpartei, verschiedene NS- und K-Gruppen, also narzisstische und kommunistische Gruppen, die auch sektierisches Denken entwickelt haben, die Esoterische Union, die Violetten nennen sich jetzt, die auch bei verschiedenen Wahlen schon angetreten sind, wo dann alles durch Geistheilung, auch die Gesellschaft transformiert wird, durch Geistheilung, ja, auch sektierisches Denken. Und dann gibt es die Neuoffenbarungs- und spiritistischen Sekten, mit spiritistischen Medien, die also direkt in Kontakt mit Geistern stehen, letztendlich mit dämonischen, satanischen Mächten, etwa Universelles Leben, Gabriele Wittig in Würzburg ist das, mit ihren Anhängern, früher hieß es Heimholungswerk, dann Fiat Lux von Uriella, nicht, die ja ihr Badewasser an die Leute verkauft, als Heilwasser, wo sie drin gebadet hat vorher, glauben die, dass das magische Kräfte hat. Gehe ich lieber ins Radonbad. In Schlema habe ich mehr davon. Und dann gibt es die geistige Loge Zürich, ja, und solche spiritistischen Sekten, die natürlich sehr gefährlich sind, weil man dann besessen werden kann, wenn die Leute einem die Hand auflegen. Und dann gibt es natürlich die harten satanistischen Kulte und Sekten. Da möchte ich jetzt nicht viel drüber sagen. Das ist auch zu unangenehm, über diese Dinge ins Detail zu gehen. Und dann gibt es die New Age Sekten und Kulte. Das Zeitalter des Wassermanns, was heute sehr viel Einfluss hat. Man muss nur in eine Buchhandlung gehen und sieht die Esoterikabteilung, die ja nicht unter dem Thema Verführung läuft, sondern als Lebenshilfe. Esoterik als Lebenshilfe, das ist heute so das Motto. Nicht? Man will den Leuten helfen, man kann auch Heilung bekommen unter Umständen durch diese Mächte, aber um den Preis der Seele. Ja. Es ist sehr gefährlich, sich darauf einzulassen. Und dann gibt's noch die esoterischen, also okkulten Vereinigungen mit mehr oder weniger sektenförmigen Ausformungen, wie etwa die Theosophische Gesellschaft von Helena Blavatsky. Und damit habe ich mich 8 Jahre intensiv beschäftigt durch meine Doktorarbeit, die Anthroposophische Gesellschaft des Rudolf Steiner und seiner Anhänger, woraus dann ja Waldorfschulen, Veleda-Medizin, Demeter-Landwirtschaft und all diese dunklen Früchte entstanden sind. Steiner selber war ja ein Hellseher, ein Medium, der diese ganzen Visionen empfangen hat aus der Geisterwelt, die er dann seinen Anhängern vermittelt in über 300 Schriften, die mit seinen Vorträgen und so weiter veröffentlicht wurden. Das war schon mal ein kurzer Überblick über die Kategorien von Sekten, verschiedene Arten. Es gibt natürlich noch viel mehr, Tausende. Dieses Schema ist nicht starr, sondern fließend. Viele Sekten sind mehreren Kategorien gleichzeitig zuzuordnen. Das möchte ich nur erwähnen. Nun aber ist die Frage, es gibt ja auch im christlichen Bereich Dinge, die schwerer zu durchschauen sind, wo auch Menschen versklavt werden, irgendeinem Guru folgen, wo sie durch Gehirnwäsche ihre Familien und alles verlassen müssen, nur noch diese Gruppierung da gar nicht mehr heraus können. Wir kennen ja solche Entwicklungen. Auch das ist natürlich sektiererisch. Und die Frage ist, woran können wir das unterscheiden, was jetzt noch eine gesunde oder halbwegs gesunde Gemeinde oder auch Freikirche ist oder was schon eine Sekte ist? Nicht? Woran kann man das unterscheiden? Diese Maßstäbe sind ja wichtig. Man hat gesagt, die reformatorischen Bekenntnisse, allerdings, das fand ich gut, die Reformatoren selber haben gesagt, dass die Bekenntnisse, die sie verfasst haben, niemals die absolute Basis sein dürfen, sondern auch diese Bekenntnisse wieder geprüft werden müssen anhand der Heiligen Schrift. Und dann kommen wir jetzt endlich zum Ergebnis, der einzige Prüfstein ist und bleibt die Heilige Schrift. Ja.
Bekenntnisse können manches vergessen.

0: lehren, aber sie sind auch immer wieder zu hinterfragen anhand der Heiligen Schrift. Um ein Beispiel zu nennen, es fehlt in der Augsburger Konfession die eschatologische Sicht, etwa auch über das tausendjährige Reich, was ja die pietistischen Väter, Spener und so weiter, wieder ganz neu entdeckt haben. Das fehlt einfach, es wird einfach ausgelassen und die werden dann verurteilt, die daran glauben, dass Offenbarung 20 Realität ist oder Jesaja 2 und die ganzen Stellen. Aber ich sage immer, ich kann es nicht einfach weglassen, bloß weil es schon missbraucht wurde in der Kirchengeschichte, vielfach missbraucht, diese Bibelstellen, etwa auch von Hitler mit seinem sogenannten tausendjährigen Reich. Das ist nur nebenbei als Beispiel erwähnt. Die Heilige Schrift ist der Maßstab. Und deshalb möchte ich jetzt im Unterschied zu Trölsch und anderen folgende Sektendefinition, also Bestimmung, geben. Man kann aus christlicher Sicht alle religiösen Gruppen als Sekten bezeichnen, die den Hauptlehren, den klaren Lehren, kann man auch sagen, des Alten und Neuen Testaments widersprechen und stattdessen eigene Lehrsysteme entwickelt haben. Das ist also ein streng biblisch-theologischer Maßstab. Nicht soziologisch, nicht politisch, nicht psychologisch, das kann auch eine Rolle spielen, schließe ich nicht aus. Aber entscheidend ist der biblisch-theologische Maßstab, nichts anderes. Und deshalb, liebe Freunde, entscheidet sich die Größe, ab wann es eine Sekte ist oder nicht, entscheidet sich die Frage, so wollte ich sagen, ob es eine Sekte ist oder nicht, nicht allein an der Größe, dass man sagt, das, was groß ist, ist Kirche, was klein ist, ist Sekte, sondern es entscheidet sich allein anhand der Heiligen Schrift. Um das mal offen zu sagen, es gibt ja die Ansicht in unseren Kreisen, die ich auch teile, dass die allergrößte Kirche auf der Erde viele sektierische Züge trägt. Welche ist das? Die römisch-katholische. Ich habe ja schon letzten Abend einiges gesagt. Da sind viele Lehren hinzugekommen. Es gibt auch christliche Elemente, natürlich. Aber Lehren hinzugekommen, die aus dem Heidentum stammen. Ja? Allein der ganze Marienkult, die Reliquienverehrung, Heiligenverehrung, auch das, wie das Papsttum heute bestimmt wird, das sind Lehren, die zusätzlich zur Bibel kommen. Nur die Größe dieser Kirche verhindert, dass man sie als Sekte einstuft, aus evangelischer Sicht. Und natürlich, dass man sagt, man kommt daher, aber es gab immer schon neben der katholischen Kirche unabhängige Bewegungen, wie die Waldenser zum Beispiel, die Hugenotten, die streng verfolgt wurden von Rom. Viele Tausende, Millionen Märtyrer in dieser Zeit, ja. Was war da jetzt Kirche, was war Sekte im Mittelalter? Die Waldenser, waren die die Sekte oder haben die biblische Wahrheit neu ans Licht gehoben? Ihr versteht, ja? Es entscheidet sich nicht einfach an der Größe einer Gruppierung, sondern an der Wahrheitsfrage. Die Wahrheitsfrage ist entscheidend und die kann nur entschieden werden anhand der Heiligen Schrift. Und deshalb bin ich so dankbar, dass wir diesen Maßstab haben dürfen. Aber wie ist die Schrift zu lesen? Bevor ich dann noch auf einzelne Sekten eingehe, möchte ich wichtige Kriterien für die Auslegung der Schrift nennen. Denn Sekten entstehen praktisch immer daran, dass man Schriftstellen falsch auslegt. Versteht ihr? Es wird dann das, was wörtlich zu nehmen ist, symbolisch gedeutet. Und das, was symbolisch zu nehmen ist, vom Zusammenhang her wird das ja klar, das wird dann wörtlich gedeutet. Da möchte ich einige Beispiele auch bringen. Und zwar ist Folgendes. Dass Sekten eben die Schrift wie einen Steinbruch missbrauchen, aus dem sie das gerade heraussuchen, was in ihr Lehrsystem passt. Aber so dürfen wir mit der Bibel nicht umgehen, sondern wir sollen uns von der Bibel hinterfragen lassen in unserem Denken, in unseren Lehrtraditionen. Immer wieder fragen, lässt sich das biblisch eindeutig begründen oder nicht? Das gilt auch für evangelische Christen, gilt auch für Freikirchen, das gilt für jeden von uns. Ich habe auch schon mehrfach in meinem Glaubensleben, das jetzt schon über 30 Jahre beträgt, schon mehrfach meine Meinungen revidieren müssen, weil ich durch die Heilige Schrift überführt wurde. Durch Erkenntnisse, wo Bibelstellen ganz klar gesagt haben, aber so wie du bisher gedacht hast, das war nicht richtig. Ich war zum Beispiel auch schon mal in der katholischen Kirche, bin da so geboren gewesen sozusagen, hineingetauft. Bis zum 18. Lebensjahr war ich ja katholisch, bin dann aber aufgrund der Schrifterkenntnis, ich sage es so frei jetzt unter uns, dann ausgetreten. Und so lernen wir auch hinzu, wenn wir die Bibel studieren. Aber man darf eben keine Stellen aus dem Zusammenhang reißen. Man muss immer sehen, was ist der Kontext. Sonst kommt man zum Beispiel zu solchen Lehren, Ich sage mal ein krasses Beispiel, dass man jetzt hier einen Altar bauen müsste und Tieropfer ausführen, weil das im dritten Buch Mose steht. Du sollst Böcke und Schafe opfern. Gilt das für uns heute noch? Nein. Und warum nicht? Weil wir heilsgeschichtlich die Bibel verstehen müssen. Vom Alten zum Neuen Bund. Das Opfer von Böcken und Stieren kann den Menschen nicht erlösen. Das war nur eine Vorschattung, eine Vorbereitung auf das gültige, das einzig gültige Opfer unseres Herrn Jesus Christus am Kreuz. Deshalb, es könnte jetzt eine Opfersekte entstehen, die sagt, wir führen wieder Tieropfer des Alten Testaments ein. Da muss ich sagen, dann lest mal den Hebräerbrief im Neuen Testament, der sagt, dass das im Alten Bund in Ordnung war, es hat Gott angeordnet, aber im Neuen Bund, wo wir jetzt leben, heilsgeschichtlich, kann das nicht wieder eingeführt werden. Es ist wichtig, dass wir das verstehen. Das wird nämlich jetzt aktuell, wenn wir die Sabbatfrage auch betrachten, Adventisten betonen das ja sehr stark. Nicht? Die sagen ja, die 10 Gebote werden heute nicht gehalten von der Christenheit, weil das Gebot, du sollst den Sabbat heiligen, nicht eingehalten ist. Unseren Sonntag erkennen die nicht an. Die sagen, der Sabbat, das ist, muss der Samstag sein, der 7. Tag der Woche. Ist das so biblisch? Wir müssen zur Urgemeinde schauen, wie die es getan hat. Nicht bei den Juden, die halten ja heute auch noch den Sabbat, ist klar, weil sie Jesus als Messias nicht erkannt haben. Aber in der Urgemeinde war es so, erstens, dass sie sich an jedem Tag versammeln konnte, an jedem Tag heißt es. Und es wird auch gewarnt, einen Tag höher zu halten als die andere, etwa im Kolosserbrief, im Galaterbrief, grundsätzlich gesagt. Aber dann war die Urgemeinde zur Zeit Jesu und der Apostel und nach der Himmelfahrt Jesu versammelt, immer wieder zu sehen am ersten Tag der Woche, weil das der Auferstehungstag ist. Im Russischen, Воскресенье, Auferstehungstag heißt der Sonntag. Bei uns natürlich Sonnentag, Sonnengott und diese Assoziation, aber im Russischen Auferstehungstag, im Spanischen Domingo, der Herrentag, ja, der Tag des Herrn. Und deshalb im neuen Bund, in dem wir jetzt leben, halten wir nicht mehr den alttestamentlichen Sabbat, sondern für uns ist der Ruhetag oder Feiertag eben der Tag der Auferstehung des Herrn, wo wir erinnert werden an seinen Sieg über den Tod. Deshalb hat sich das eben heilsgeschichtlich entwickelt. Aber es ist wichtig, dass wir einen Ruhetag halten. Nicht? Gott hat es nicht ohne Grund in die Schöpfung hineingelegt. Also, ich wollte damit sagen, die Bibel durchaus wörtlich, aber im heilsgeschichtlichen Verlauf sehen. Das ist nicht immer so einfach, aber wir können es verstehen, wenn wir das Alte Testament vom Neuen Testament her lesen. Natürlich auch das Neue vom Alten, das gehört untrennbar zusammen, aber wir stehen jetzt nicht im Alten Bund, sondern im Neuen Bund Jesu Christi. Wir führen auch keine Eroberungskriege mehr in Israel, wie das Josua gemacht hat damals. Das war heilsgeschichtlich damals von Gott so angeordnet. Sondern wir stehen jetzt im Zeitalter der Feindesliebe, wo wir auch die andere Wange hinhalten sollen, wenn es um unser privates Leben als Christen geht. Im Staat ist was anderes, da gilt Römer 13, dass die Obrigkeit das Schwert nicht umsonst führt. Also ihr seht, deshalb die gesamte Bibel im Zusammenhang verstehen, nicht Stellen herausreißen. Sonst könnte jemand sagen, das Schwert nicht umsonst, also soll auch der Christ zum Schwert greifen. Nein, in Evangelien steht, wer zum Schwert greift, wird durch das Schwert umkommen. Aber die Obrigkeit trägt das Schwert. Das ist kein Gegensatz, aber das eine gilt für die Gemeinde, das andere für die Welt. Also so ist wichtig, ich habe es wirklich verstanden, der Kontext, Zusammenhang der gesamten Heiligen Schrift. So, jetzt möchte ich noch biblische Aussagen bringen über Sekten. Ich mache das jetzt kurz und dann wollen wir noch vertiefend auf besonders zwei davon eingehen. In Matthäus 7.
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